0: müssen vorerst keine weiteren Streiks der Piloten befürchten. Wie die Gewerkschaft Vereinigung Cockpit mitteilte, hat sie sich mit dem Unternehmen auf ein Schlichtungsverfahren geeinigt. Dabei geht es um offene Tariffragen bei den Gesellschaften Lufthansa, Lufthansa Cargo und Eurowings. Die Gewerkschaft hat die Lufthansa-Piloten im laufenden Jahr schon an 7 Tagen zum Streik aufgerufen. Hunderte Flüge fielen aus. Bei der Leichtathletik-Europameisterschaft im britischen Birmingham hat das deutsche Team gestern Abend die ersten Medaillen gewonnen. Im Finale über 5000 Meter holte Florian Brem Silber. Kugelstoß-Olympiasiegerin Yemisi Mabry hatte zuvor Bronze geholt. Dagegen hat die deutsche Topsprinterin Gina Lückenkämper das Finale über 100 Meter bei der EM in Birmingham deutlich verpasst. Die 29-Jährige landete im Halbfinale nur auf Platz 5. Das Wetter in Deutschland. Nachts fast überall trocken, noch letzte Schauer, Tiefstwerte 19 bis 7 Grad. Am Tage oft heiter, im Norden zeitweise dichtere Wolken, im Süden einzelne Schauer oder Gewitter. 18 Grad in Nordfriesland bis 34 Grad am Oberrhein. Es ist gleich 2.03 Uhr.
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2: In dieser Nacht auf Dienstag mit Tobias Hürenbach. Salü, schön, dass Sie mit dabei sind. Wir starten mit einer tollen Entdeckung, nämlich Musik von August Emil Enner, dem dänischen Musiker und Komponisten der Spätromantik. Und zwar hören wir die Ouvertüre zu seiner Oper Kleopatra mit der NDR Radiophilharmonie, dirigiert von Hermann Bäumer.

So geht sie los, die Oper Kleopatra von August Emil Enner, uraufgeführt 1894 am Königlichen Theater in Kopenhagen. Das war die Ouvertüre dazu mit der NDR Radiophilharmonie, dirigiert von Hermann Bäumer. Wir kommen jetzt zu Kammermusik von Joseph Haydn, und zwar sein Quartett für zwei Violinen, Viola und Violoncello D-Dur. Dieses Streichquartett präsentiert hier vom Aurin-Quartett. Das sind Matthias Lingenfelder, Jens Oppermann, Stuart Eaton und Andreas Arndt. Das Aurin-Quartett, benannt nach dem berühmten Amulett in Michael Endes Die unendliche Geschichte.

Die Sommernächte, der Liederzyklus für Mezzosopran und Orchester von Hector Berlioz, Véronique Gens und das Konzert aus Orchester in Berlin, am Pult Michael Gehlen. Sie hören das ARD-Nachtkonzert, präsentiert von BR Klassik. Wir machen weiter mit Kammermusik von Sergei Prokofjew. Seine Sonate Nummer 1 in F-Moll schrieb er für Violine und Klavier. Hier im Dialog sind Gidon Kremer und Oleg Meissenberg.

Gidon Kremer, Violine und Oleg Meisenberg, Klavier mit der Sonate für ihre Besetzung Nummer 1 F-Moll von Sergei Prokofjew. Jetzt geht es mit Musiken von Frédéric Chopin in dieser Nacht auf Dienstag. Les Sulfites, ein sogenanntes Ballet Blanc, eine Bezeichnung für Choreografien ohne Handlung oder Libretto, bei denen die Bewegungen und technischen Fertigkeiten der Tänzer im Mittelpunkt stehen. Das hören wir uns jetzt an hier, Les Sulfites Ballet Suite aus Klavierstücken von Frédéric Chopin mit dem National Philharmonic Orchestra London unter der Leitung von Richard Bonning.

Les Sylphides, die Ballettsuite aus Klavierstücken von Frédéric Chopin, Richard Bonning und das National Philharmonic Orchestra London waren hier zu hören. Sie befinden sich im ARD-Nachtkonzert, präsentiert von BR Klassik. Kurz vor 4 Uhr ist es.

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1: Um 4 Uhr mit Olaf Knapp. Der Westen Kolumbiens ist von einem schweren Erdbeben erschüttert worden. Mehr als 110 Menschen kamen nach aktuellen Angaben der Behörden ums Leben. Die Zahl der Opfer könnte aber noch steigen. Aus der Nachrichtenredaktion Christoph Johansen.
2: Das Beben der Stärke 7,4 ereignete sich am frühen Morgen Ortszeit um kurz nach 7:30. Menschen liefen in Panik aus ihren Häusern, um sich in Sicherheit zu bringen. Bilder von vor Ort zeigen eingestürzte Gebäude, Trümmerhaufen und den umgeknickten Turm einer Kathedrale. Noch immer suchen Einwohner und Einsatzkräfte in den Trümmern nach Überlebenden und Opfern. Zum Teil fielen die Mobilfunknetze und die Stromversorgung aus. Es ist das stärkste Erdbeben in Kolumbien seit mindestens 10 Jahren. Betroffen ist vor allem der mittlere Westen zwischen Cali und Medellin.
1: Inzwischen haben mehrere Länder ihre Unterstützung zugesagt, darunter die USA und Mexiko, aber auch Venezuela, wo es erst Ende Juni ein verheerendes Erdbeben mit tausenden Toten gegeben hatte. Die Ukraine meldet neue russische Raketenangriffe auf Kiew und andere Großstädte. Wie der Militärgouverneur von Saporischschja mitteilte, sind allein dort mindestens 5 Menschen getötet und weitere 20 verletzt worden. Demnach hat die russische Luftwaffe unter anderem Industrieanlagen angegriffen. Aus Kiew wurde zunächst ein Verletzter gemeldet. Bürgermeister Vitali Klitschko schrieb auf Telegram, die Stadt stehe unter Beschuss. Die Menschen sollten in den Schutzräumen bleiben. Immer mehr Bundesländer setzen das Sonntagsfahrverbot für Lastwagen aus. Jetzt haben auch Mecklenburg-Vorpommern, Bayern und Baden-Württemberg bekannt gegeben, dass in ihren Bundesländern Lkw vorerst an Sonn- und Feiertagen fahren dürfen. Grund sind die niedrigen Wasserstände in den Flüssen, die für den Warentransport wichtig sind. Zuvor hatten schon 4 andere Bundesländer das Sonntagsfahrverbot für Lastwagen vorerst aufgehoben, darunter Niedersachsen und Nordrhein-Westfalen. Die deutschen Leichtathletinnen und Leichtathleten sind gut in die Europameisterschaften in Großbritannien gestartet. Das Team hat am ersten Tag 2 Medaillen geholt. Aus Birmingham Jens-Jörg Rieck.
3: Tränen nach dem größten Erfolg seiner Karriere für Florian Brem. Der Bayer holt Silber über die 5000 Meter. Bislang ist er 2-mal deutscher Meister gewesen. Jetzt sein größter Erfolg hinter Jakob Ingebrigtsen, dem Titelverteidiger und großen Favoriten in dieser Entscheidung. Die 2. deutsche Medaille, die holte Yemisi Mabry. Im Kugelstoßen wurde sie Bronzemedaillengewinnerin, wie schon bei den letzten Europameisterschaften, hinter den beiden Niederländerinnen Jessica Skilder und Jorinde van Klinken.
1: Das Wetter in Deutschland. Am Tage oft heiter, im Norden zeitweise dichtere Wolken, im Süden einzelne Schauer oder Gewitter, 18 Grad in Nordfriesland bis 34 Grad am Oberrhein. Und morgen am Mittwoch freundlich an den Alpen ein paar Gewitter, 19 bis 36 Grad. Es ist 4.03 Uhr.
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4: Heute Nacht mit Tobias Führenbach. Herzlich willkommen zu dieser Stunde hier im ARD-Nachtkonzert. Die beginnt mit Mozart-Fan Peter Tschaikowski. Mit seinen Werken, also mit Mozarts Werken, hat er sich immer gerne dann beschäftigt, wenn er schwierige persönliche Phasen überwinden musste. Manchmal flüchtete er in helle, freundliche und unbekümmerte Fantasiewelten, die Ausdruck seiner Sehnsucht nach Ordnung und Unbeschwertheit waren. Mit so einem Werk können wir starten, Tschaikowskis Rokoko-Variation.

Die Rokoko-Variationen für Violoncello und Orchester von Peter Tschaikowski. Wir hörten hier Peter Wispelwey und die Deutsche Kammerphilharmonie Bremen. Das ist das ARD-Nachtkonzert, präsentiert von BR Klassik. Und da haben wir jetzt Kammermusik von E.T.A. Hoffmann für Sie rausgesucht. Und zwar sein Quintett in C-Moll. Das schrieb er für Harfe, zwei Violinen, Viola und Violoncello. Bei uns sind das hier Thierry Brodard, Jean-Michel Beret, Dominique Lobé, Jean-Philippe Martignoni und Isabelle Moretti.

Das Parisii-Quartett. Thierry Brodat, Violine, Jean-Michel Beret, Violine, Dominique Lobet, Viola, Jean-Philippe Martignoni, Violoncello und Isabelle Moretti hier an der Harfe. Das war das Harfenquintett C-Moll von ETA Hoffmann, zu hören im ARD-Nachkonzert. Schön, dass Sie mit dabei sind. Unser nächster Meister ist Pietro Antonio Locatelli. Sein Konzert in A-Dur schrieb er für Violine, Streicher und Basso Continuo, Isabel Faust und Il Giardino Armonico unter der Leitung von Giovanni Antonini. 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

Isabel Faust und Il Giardino Armonico unter Giovanni Antonini mit dem Konzert für Violine, Streicher und Basso Continuo A-Dur von Pietro Antonio Locatelli. Kurz vor 5 Uhr hier im ARD-Nachtkonzert bis zu den Nachrichten, ja, schlendern wir noch ein bisschen an der Promenade entlang. Promenade, der Titel von George Gershwin.

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1: Um 5 Uhr mit Olaf Knapp. Der Westen Kolumbiens ist von einem schweren Erdbeben erschüttert worden. Dabei kamen mehr als 110 Menschen ums Leben. 2000 Menschen werden vermisst. Aus der Nachrichtenredaktion Peter Behrendt.
2: Aufnahmen aus Pereira, Cali und anderen Städten zeigen Trümmerberge und eingestürzte Häuser. Überall suchen Helfer nach Überlebenden, die unter den Trümmern eingeschlossen sind. Der gerade erst vereidigte Präsident de la Espriella rief den Notstand aus und übernahm es, die Krisenhilfe zu koordinieren. Mehrere Flughäfen in der Region setzten den Betrieb aus. Nach Angaben der amerikanischen Erdbebenwarte erreichten die Erdstöße eine Stärke von 7,4. Am schwersten ist der mittlere Westen Kolumbiens betroffen. Die Erschütterungen waren aber auch in den Nachbarstaaten Ecuador und Panama zu spüren.
1: Die Ukraine meldet neue russische Raketenangriffe auf Kiew und andere Großstädte. Wie der Militärgouverneur von Saporischschja mitteilte, sind allein dort mindestens 5 Menschen getötet und weitere 20 verletzt worden. Demnach hat die russische Luftwaffe unter anderem Industrieanlagen angegriffen. Aus Kiew wurde zunächst ein Verletzter gemeldet. Bürgermeister Vitali Klitschko schrieb auf Telegram, die Stadt stehe unter Beschuss. Die Menschen sollten in den Schutzräumen bleiben. Passagiere der Lufthansa müssen vorerst keine weiteren Streiks der Piloten befürchten. Wie die Gewerkschaft Vereinigung Cockpit mitteilte, hat sie sich mit dem Unternehmen auf ein Schlichtungsverfahren geeinigt. Dabei geht es um offene Tariffragen bei den Gesellschaften Lufthansa, Lufthansa Cargo und Eurowings. Die Gewerkschaft hat die Lufthansa-Piloten im laufenden Jahr schon an 7 Tagen zum Streik aufgerufen. Hunderte Flüge fielen aus. Das Unternehmen bezifferte die Kosten auf etwa 150 Millionen Euro. Bei den Leichtathletik-Europameisterschaften in Birmingham hat es die ersten Medaillen für das deutsche Team gegeben. Kugelstoßerin Yemisi Mabri gewann Bronze. Für die größte Überraschung sorgte aber Florian Brem. Aus Köln Irina Gneb.
3: In einem spektakulären Rennen über die 5000 Meter lief Florian Brem den Endspurt seines Lebens. Auf der Zielgeraden musste er sich nur dem norwegischen Superstar und Titelverteidiger Jakob Ingebrigtsen geschlagen geben. EM Silber ist für Brem der größte Erfolg seiner Karriere. Zuvor hatte Yemisi Mabry im Kugelstoßfinale die erste Medaille für das deutsche Team geholt. Mit einer Weite von 19,50 Meter wurde die Olympiasiegerin Dritter. Der Sieg ging an Topfavoritin Jessica Srilda aus den Niederlanden vor ihrer Landsfrau Jorinde van Klinken.
1: Das waren die Nachrichten. Das Wetter in Deutschland: am Tage oft heiter, im Norden zeitweise dichtere Wolken, im Süden einzelne Schauer oder Gewitter, 18 Grad in Nordfriesland bis 34 Grad am Oberrhein. Morgen dann freundlich, an den Alpen ein paar Gewitter, 19 bis maximal 36 Grad. Es ist 5.03 Uhr.
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4: Am Dienstagmorgen mit Tobias Führenbach, herzlich willkommen. Ja, und hier fröhliche Grüße aus Wien.

Die Wiener Philharmoniker unter Nikolaus Hahn und Chur mit diesem stimmungsvollen Auftakt hier in dieser Stunde des ARD-Nachtkonzerts, die steirischen Tänze des Wiener Kapellmeisters Josef Lanner. Jetzt geht's weiter mit Musik von Billy Meyer. Das ist ein ganz spezieller Musiker gewesen, in England berühmt. Über 300 Klavierstücke hat er geschrieben. Er war der Meister der gehobenen Unterhaltungsmusik Mitte des 20. Jahrhunderts in England. Berühmt wurde er durch seine Mitgliedschaft in der Savoy Havana Band, die im Londoner Savoy Hotel auftrat und dort abgefeiert wurde. Und wir hören von Billy Meyer A Lily Pond, ja, Seerosenteich.

Am Seerosenteich, da lässt sich's aushalten. A Lily Pond, die Komposition von Billy Meyer mit dem slowakischen Radiosinfonieorchester Bratislava unter der Leitung von Gary Carpenter. Sie hören das ARD-Nachtkonzert am Dienstagmorgen. Da geht's jetzt weiter mit diesem Adagio-Satz von Ferdinand Ries aus seiner Sinfonie S-Dur. Das hier ist die Tapiola-Sinfonietta unter der Leitung des finnischen Geigers und Dirigenten Janne Niesonen.

Sinfonie S-Dur von Ferdinand Ries. So geht diese Sinfonie los. Das war der erste Satz mit der Tapiola Sinfonietta, dirigiert von Janne Niesonen. Das ist das ARD-Nachtkonzert und das hier ist Musik von John Field, ein irischer Zeitgenosse von Beethoven. Guten Morgen.

Benjamin Frith mit der Klaviersonate Nummer 4 H-Dur von John Field, ein irischer Komponist und Pianist. Sie hören das ARD-Nachtkonzert am Dienstagmorgen. Da kommen wir jetzt zur Musik von Georg Christoph Wagenseil. Und zwar hören wir von ihm die Sinfonie C-Dur mit dem Orchester Le Phénix unter der Leitung von Mechthild Karkow.

Er war wohl der Lieblingskomponist am Wiener Hof der Kaiserin Maria Theresia, Georg Christoph Wagenseil. Das war seine Sinfonia C-Dur mit dem Orchester Le Phénix. Wir kommen jetzt hier im ARD-Nachtkonzert noch zu Jenö Houbreuil, ein Freund von Franz Liszt und Konzertpartner von Johannes Brahms. Von ihm der erste Satz seiner Suite für Violine und Orchester.

Chagai Shaham und das BBC Scottish Symphony Orchestra unter Martin Bremens mit diesem Satz hier von Jenö Huboy hier im ARD-Nachkonzert. Und das war die heutige Ausgabe. Tobias Führenbach bedankt sich bei Ihnen fürs Einschalten. Ich wünsche Ihnen weiterhin einen guten Start in den Dienstagmorgen. Zum Abschluss dieser Sendung verschlägt es uns jetzt noch ans Schwarze Meer, dank dieser Komposition von Leo Rodi. Gerne auf bald wieder. Ciao und tschüss.

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1: In Kolumbien hat die Regierung nach dem schwersten Erdbeben seit Jahrzehnten den Notstand ausgerufen. Die Zahl der Toten liegt nach offiziellen Angaben bei inzwischen mindestens 111. Mehr als 2000 Menschen gelten noch als vermisst. Laut Präsident de la Esprilla stürzten bei dem Beben der Stärke 7,4 gestern Dutzende Gebäude komplett ein. Hunderte weitere wurden beschädigt, ebenso die Stromversorgung, Telefonverbindungen und mehrere Flughäfen des Landes. Erst Ende Juni sind im Nachbarland Venezuela Tausende bei zwei ähnlich starken Erdstößen ums Leben gekommen. Laut Geologen wurden die Beben durch Bewegungen unterschiedlicher Erdplatten ausgelöst. In den letzten 6 Wochen vor der Berlin-Wahl wirbt das Abgeordnetenhaus für eine hohe Wahlbeteiligung. Parlamentspräsidentin Seibelt gibt heute den Startschuss für die Kampagne Wähl dir dein Berlin. Axel Hofmann, RBB24 Landespolitik.
2: Verschiedene Aktivitäten wie Plakate und Social-Media-Beiträge sollen möglichst viele Menschen zur Stimmabgabe motivieren. Auch Unterstützer aus Wirtschaft und Gesellschaft werden in die Kampagne eingebunden. Eine hohe Wahlbeteiligung sei Ausdruck einer lebendigen Demokratie, erläuterte die CDU-Politikerin Seibelt.
1: Wegen des anhaltenden Niedrigwassers am Rhein und anderen Flüssen setzen auch Baden-Württemberg, Bayern und Mecklenburg-Vorpommern das Sonn- und Feiertagsverbot für Lkw aus. Vorher haben es schon Nordrhein-Westfalen, Niedersachsen, Rheinland-Pfalz und das Saarland erstmal gelockert. Der Logistikverband BGL warnt vor zu hohen Erwartungen. Es gebe so zwar mehr Flexibilität, aber keine zusätzlichen Transportkapazitäten. Dafür fehlten mehr als 100.000 Lkw-Fahrer. Bundesverkehrsminister Bilger will morgen mit den Ressortchefs der Länder über weitere Entlastungsmaßnahmen beraten. Bei der Lufthansa sind Streiks der Piloten erstmal vom Tisch. Wie ihre Gewerkschaft Vereinigung Cockpit mitgeteilt hat, gibt es ein Schlichtungsverfahren mit dem Unternehmen. Die Lufthansa bestätigte das. Aus Frankfurt am Main, Andreas Gerlach.
3: Die Schlichtung betrifft nicht nur Lufthansa selbst, sondern auch die Töchter Lufthansa Cargo, Lufthansa Cityline und Eurowings. Offiziell geht es um Regelungen der Altersversorgung und der Bezahlung. Kritisiert wird von Cockpit aber auch die Strategie des LH-Vorstands, Flugzeuge und die Crews in Töchter mit niedrigerer Bezahlung zu verlagern. Deshalb hat es in diesem Jahr schon 7 Tage lang Streiks der Piloten gegeben. Streiks gab es auch beim Lufthansa-Kabinenpersonal. Hier laufen Gespräche zwischen dem Unternehmen und der Gewerkschaft UFO.
1: Russland hat nach ukrainischen Angaben in der Nacht wieder massiv Kiew und andere Großstädte mit Raketen angegriffen. Dabei sind allein in Saporischschja im Süden des Landes nach Behördenangaben mindestens 5 Menschen getötet und 20 weitere verletzt worden. Der Bürgermeister von Kiew, Klitschko, rief die Einwohner auf, wegen der Explosionen in den Schutzräumen zu bleiben. Russland hat zuletzt seine Luftangriffe auf ukrainische Städte verstärkt. Das ukrainische Militär hat nach eigener Aussage nicht genügend Abfangraketen, um sich zu verteidigen. In der Türkei könnten bald tausende Mitglieder der verbotenen kurdischen Arbeiterpartei PKK freikommen. Das Parlament in Ankara hat ein entsprechendes Gesetz am Abend mit großer Mehrheit verabschiedet. Es soll allerdings erst in Kraft treten, wenn die PKK vollständig entwaffnet ist. Das Gesetz gilt nicht für PKK-Mitglieder, die vor Juni 2005 zu lebenslanger Haft oder wegen Tötung verurteilt worden sind. Damit wäre PKK-Gründer Öcalan vorerst ausgenommen. Er ist seit 1999 auf einer Gefängnisinsel inhaftiert. Die neue Regelung soll den Friedensprozess zwischen der PKK und dem türkischen Staat voranbringen. In den jahrzehntelangen Kämpfen sollen mindestens 50.000 Menschen getötet worden sein. Bei der Leichtathletik-Europameisterschaft in Birmingham gab es am Abend erste Medaillen für das deutsche Team. Über 5.000 Meter der Männer hat Florian Brem Silber gewonnen. Im Kugelstoßen der Frauen holte Olympiasiegerin Yemisi Mabry Bronze. Bei der Schwimm-EM in Paris gab es Bronze für die 4x200-Meter-Staffel der Männer in deutscher Rekordzeit. Soweit die Nachrichten. 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Das Wetter. Heute eine Mischung aus Sonne und meist lockeren Wolken. Im Norden Brandenburgs auch mal dichter bewölkt. Und weniger warm mit maximal 21 bis 24 Grad. Zur Stunde in Berlin-Buch 12 und in Wannsee 15 Grad. In Pritzwalk 10 und in Luckenwalde 14 Grad. Morgen wieder viel Sonne und wieder wärmer bis 27 Grad. Die Zeit 6.05 Uhr.
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4: Einen schönen Dienstagmorgen wünsche ich Ihnen. 14 Grad sagt mir das Thermometer gerade hier in Berlin-Charlottenburg. Das ist, glaube ich, für ganz, ganz viele in Europa aktuell ein absoluter Sehnsuchtswert. Genießen wir es. Nicht 36 Grad, nur 14. Und wir starten mit Eli Paperboy Reed.

0: Da hört man es mal wieder. Die Straße ist eine echt gute Schule. Auch Eli Paperboy Reed hat als Straßenmusiker angefangen, macht mit seiner Band The True Loves einen super Groove, der mit seinem Retro-Sound an die goldene Ära des Soul erinnert. 6:09 auf geht's. Sie hören jetzt Teil 2 der Serie Mein Sommermärchen. Und nee, da geht's nicht um Fußball, sondern um politische Märchen. Um das, was politisch so möglich wäre, im allerbesten Fall jedenfalls. Erzählt von Korrespondentinnen und Korrespondenten aus dem ARD-Hauptstadtstudio, durchaus meinungsbetont. Heute fabuliert Katrin Aue das Märchen vom zivilgesellschaftlichen Engagement aller, allen Faulenzer und Nörgler Vorwürfen zum Trotz.
1: Es wird einmal ein Land, in dem wir alle eine große grüne Gießkanne nutzen. Also sinnbildlich. Ich habe nämlich eine Nachbarin, die unverdrossen unsere Berliner Wohnstraße begrünt. Komme, was wolle, gießt sie ein schmales Stück Natur direkt vor unserem Haus. Dort summt und sirrt und zirpt es, während der Rest der Straße klinisch tot ist. Dieser Freiwilligendienst mag klein erscheinen. Für uns Nachbarinnen und Nachbarn ist er ein großer Schatz. In diesem Sommermärchen haben alle, die wollen, eine Art grüne Gießkanne. Also nicht nur Leute, die ohnehin schon x Ehrenämter haben, denn die gibt es natürlich jetzt schon. Vielen Dank dafür übrigens. Gerade in Zeiten, in denen ein Kanzler Behäbigkeit, Bequemlichkeit und Faulheit beklagt. In diesem Sommermärchen bringen sich alle, die mögen, mit irgendetwas ein. Suchen sich eine Tätigkeit, die unser Zusammenleben ein bisschen besser macht. Die Regierung unterstützt das mit vollen Kräften. Nicht, weil sie sich so aus der Verantwortung stehlen kann. In diesem Sommermärchen hat sie ja ohnehin die Grundlagen dafür gelegt, dass in unserem Land alles ganz gut läuft. Aber mit einer Taskforce sorgt sie dafür, dass alle, die möchten, Zeit und Kraft für ein Ehrenamt finden. Weil sich rumgesprochen hat, dass es vielen gut tut, sich einzubringen, sich als Teil des Ganzen zu fühlen. Weil viele finden, ja, grundsätzlich ist es der Job der Politik, unser Land wieder auf Vordermann zu bringen, gerechter und schöner zu machen. Aber nicht nur. Ein bisschen was steuern alle bei, die wollen. Und sei es mit einer grünen Gießkanne in diesem Sommermärchen.
0: Katrin Aue war das. Sie hat hier das Märchen vom freiwilligen Engagement erzählt. Das müsste eigentlich nicht Märchen bleiben, oder? Das war Teil 2 der Serie Mein Sommermärchen von den Kolleginnen und Kollegen vom ARD-Hauptstadtstudio. Anja Garbarek, hören Sie jetzt, ist die Tochter des norwegischen Jazzmusikers Jan Garbarek und selbst eine ziemlich außergewöhnliche Musikerin. Sie setzt sich auch kunstvoll in Szene, können Sie im Netz ansehen bei der Bildersuche. Zwischen ihren Veröffentlichungen vergeht immer ziemlich viel Zeit. Sie sagt ja dazu, ein Maler braucht für eine Ausstellung auch ganz viel Zeit. Das geht halt einfach nicht schneller. Ihr jüngstes Album ist das hier von 2018, The Road is Just a Surface.

0: Das ist die Berliner Sängerin Celine Rudolph, die war auch schon zu Gast in unserer Radio 3 Musiksommerreihe. Und das Gespräch mit ihr finden Sie auf radio3.de. 6.19 Uhr ist es.
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0: Am 11. August 2006, also heute vor 20 Jahren, sorgte der Schriftsteller und Nobelpreisträger Günter Grass mit einer Enthüllung für einen Skandal. Und Katrin Krämer erinnert daran.
2: Warum ich mein Schweigen breche, titelt die Online-Ausgabe der Frankfurter Allgemeinen Zeitung am 11. August. Das Interview mit Günter Grass, in dem er zum ersten Mal über seine Mitgliedschaft in der Waffen-SS spricht, verursacht eine mediale Riesenwelle. Noch am selben Abend berichten ARD und ZDF, dass Günter Grass in seinem neuen Buch beim Häuten der Zwiebel ein verschwiegenes Kapitel seines Lebens öffentlich mache. Eine wochenlang dauernde Schlagzeilenlawine folgt.
3: Eine Beichte, ein Schock.
4: Moralapostel mit Erinnerungslücken.
3: Erschütterung über das Bekenntnis von Grass.
4: Jungchen mit SS-Runen am Kragen.
3: Hat Günter Grass uns betrogen?
5: Ich habe nicht mit so viel Hass gerechnet und auch Vernichtungswille und fahrlässigem journalistischem Umgang.
2: Grass beklagt, Zitate würden aus dem Zusammenhang gerissen. Er spricht von einer verleumderischen Kampagne gegen ihn und von der Selbstgerechtigkeit vieler Journalisten.
5: Zum Teil in seriösen Tageszeitungen mit Karikaturen, die hätten im Stürmer stehen können. So ekelhaft waren die.
2: Seine schärfsten Kritiker fordern, man müsse nun Grass' gesamtes Lebenswerk neu lesen und bewerten. Der Vorwurf, er, der immer als besonders rigider Moralapostel aufgetreten sei, ausgerechnet er habe geschwiegen. Sogar die Forderung, ihm den Literatur-Nobelpreis abzuerkennen, wird laut. Das Interview hat der FAZ-Herausgeber Frank Schirmacher Mitte Juli 2006 geführt. Die Idee dahinter, das Geständnis, wie Grass es literarisch in »Beim Häuten der Zwiebel« beschreibt, vom Autor selbst einordnen zu lassen. Ein journalistischer Coup, denn in einer Extrabeilage der FAZ werden schon Wochen vor dem offiziellen Erscheinen Auszüge aus dem Buch abgedruckt.
5: Im Morgengrauen stand der Zug nach Dresden abfahrbereit. Nichts über die Fahrt dorthin, keine rücklings anfallenden Gedanken, die zu entziffern wären, nur zu behaupten und deshalb zu bezweifeln bleibt, dass mir erst hier, in der vom Krieg noch unberührten Stadt, genauer am Obergeschoss einer großbürgerlichen Villa gelegenem Ortsteil Weißer Hirsch, gewiss wurde, welcher Truppe ich anzugehören hatte.
2: 3 Jahre hat Günter Grass an diesen Erinnerungen geschrieben. Der innere Druck, betont er immer wieder, sei zu groß geworden. Dass er als Heranwachsender an den Endsieg glaubte und in den Krieg ziehen wollte, hat Grass nie verheimlicht. Aber das Geständnis 1944 mit 17 in der besonders fanatischen NS-Elitetruppe gelandet zu sein, das konnte er bisher nicht ablegen.
5: Zu spät oder sehr spät. Ich war erst jetzt in der Lage, das so zu machen. Und wer richten will, mag richten. Ich kann die Gründe auch nicht genau nennen. Es hat mich immer beschäftigt und ich war der Meinung, dass das, was ich tat, als Schriftsteller, als Bürger dieses Landes, was all das Gegenteil dessen bedeutete, was mich in meinen jungen Jahren während der Nazizeit geprägt hat, dass das ausreicht. Ich war mir auch keiner Schuld bewusst. Ich bin zur Waffen-SS gezogen worden, war an keinem Verbrechen beteiligt, hatte aber immer das Bedürfnis, eines Tages darüber in einem größeren Zusammenhang zu berichten.
2: Sein Schweigen bricht Günter Grass am 11. August 2006. Heute vor 20 Jahren.
0: Und das war Katrin Krämer über Günter Grass. Ein Stichtag mehr, den Sie sich anhören können, wann immer Sie wollen, in ARD Sounds. Das hier ist das Omar Klein Trio, eine der vielen Formationen des israelischen Jazzpianisten Omar Klein. Auf dem Album Radio Mediterran von 2019 verbinden die modernen Jazz mit Einflüssen aus dem Mittelmeerraum, mit Klängen vom Balkan und arabischer Folklore.

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1: Mit Paula Schöber. Guten Morgen, Paula.
2: Guten Morgen, Anja.
1: Die Schriftstellervereinigung PEN Berlin fordert von der Bundesregierung, sich stärker für die Menschenrechte im Iran einzusetzen.
2: Hintergrund ist das Todesurteil gegen den 22-jährigen Rapper Mahnam Nawab Savafi. Er war am 10. Januar 2026 während der landesweiten Proteste in Isfahan festgenommen worden. In einer Pressemitteilung kritisiert der PEN Berlin, dass die Bundesregierung derzeit vor allem die Straße von Hormuz im Blick habe und zur Menschenrechtslage im Iran schweige. Nach Ansicht der Schriftstellervereinigung nutzt die iranische Führung aus, dass sich der Westen derzeit vor allem mit wirtschaftlichen Fragen beschäftigt. PEN-Mitglied Daniela Seferi hat betont, dass allein seit Jahresbeginn mehr als 900 Menschen hingerichtet wurden, darunter zahlreiche politische Gefangene und Protestierende.
1: Schauen wir nach Berlin. Das russische Haus in Berlin-Mitte, das sorgt ja seit einigen Tagen wegen möglicher Verbindungen zu russischen Geheimdiensten und Forderungen nach politischen Konsequenzen für Diskussionen.
2: Nach Recherchen von WDR und Süddeutscher Zeitung bezeichnen französische Behörden die Einrichtung in der Friedrichstraße als mögliche Tarnung für russische Geheimdienste. Die Betreiberorganisation gehört zum russischen Außenministerium und steht seit 2022 auf der Sanktionsliste der Europäischen Union. Und vor diesem Hintergrund hat auch der Berliner SPD-Spitzenkandidat Steffen Krach eine Enteignung des russischen Hauses ins Gespräch gebracht. Gestern Nachmittag haben wir darüber mit dem Schriftsteller Wladimir Kamina gesprochen und seiner Ansicht nach ist der Vorwurf russischer Propaganda nicht zutreffend.
3: Sie haben im Erdgeschoss eine fantastische Buchhandlung für russischsprachige Literatur mit sehr großer Auswahl. Propagandaliteratur habe ich dort nie gesehen, dafür aber viele Autoren, die in Russland verboten sind, inzwischen in ihrer Heimat als Extremisten und Terroristen eingestuft wurden. Sie werden in dieser Buchhandlung im Erdgeschoss des sogenannten russischen Hauses verkauft.
2: Ja, außerdem hat Wladimir Kamina betont, dass im russischen Haus vor allem Menschen erreicht werden sollen, die nicht unter dem direkten Einfluss des Regimes stehen.
3: Ich sehe, dass dieses Haus als letzter verzweifelter Versuch nach außen hin zu zeigen, dass Russland doch einigermaßen normales Land ist. Ich weiß nicht, dieses Haus wird, wenn überhaupt, dann von Menschen benutzt, die in Europa leben und nicht von den Russen in Russland.
2: Das war der Schriftsteller Wladimir Kamina zur Debatte um das russische Haus in der Berliner Friedrichstraße.
1: Und das ganze Gespräch mit Wladimir Kamina finden Sie natürlich auf radio3.de. Vor 80 Jahren wurde in Potsdam-Babelsberg die DEFA gegründet, die staatliche Filmgesellschaft der DDR. Und du empfiehlst uns eine Ausstellung, Paula, die aus diesem Anlass in Potsdam zu sehen ist.
2: Ohne Frühstück, ohne Diskussion, 80 Jahre DEFA-Filme, so heißt diese Ausstellung, die das Filmmuseum Potsdam zeigt. Und der Titel, der kommt von einem Zitat aus dem DEFA-Film Solo Sonny. Und in der Ausstellung stehen Produktionen im Mittelpunkt, die ihre eigene Zeit beschreiben und in denen es um den DDR-Alltag geht. Deshalb werden historische Stoffe, Märchen- und Abenteuerfilme sowie Science-Fiction-Filme in der Ausstellung nicht berücksichtigt. Neben Klassikern wie eben Solo Sonny, Die Beunruhigung und Bis dass der Tod euch scheidet, holt die Ausstellung etliche andere Filme in die erste Reihe, die eine Wiederentdeckung verdienen. Ohne Frühstück, ohne Diskussion, 80 Jahre DEFA-Filme. Diese Ausstellung, die ist noch bis Mai 2027 im Filmmuseum Potsdam zu sehen. Das hat dienstags bis sonntags von 10 bis 18 Uhr geöffnet.
1: Danke, Paula. In einer Stunde hören wir dich wieder.
2: Gerne.
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1: Und wenn Sie jetzt nicht nur nichts verstehen, sondern sich überhaupt fragen, was die da eigentlich singt, das hier ist Färöisch.

Das ist Gudrid Hansdott hier, eine färöische Singer-Songwriterin. Dieser Song hier heißt übersetzt Blaue Dunkelheit, kommt von einem Album von 2022, das heißt Gelbe Dunkelheit. Dunkelheit herrscht schon gar nicht mehr, es ist nämlich schon 6.37 Uhr und wir haben ja noch nicht mal Mitte August. Das hier ist Monsieur Mahler, ein französisches Jazz-Fusion-Quintett aus Paris. Die haben mal erklärt, die Bandmitglieder, dass dieses Wort Mahler eine Anspielung ist auf die tibetische Mahler-Kette. Das ist eine Meditationskette. Musik machen und meditieren, das liegt für die ganz nah beieinander. Fly Fly heißt dieser Song.

0: Das war Monsieur Mahler mit Fly Fly. 6.40 Uhr ist es. In der Bundeszentrale für politische Bildung herrscht aktuell Unruhe. Präsident Sönke Rix war Ende Juli überraschend zurückgetreten. Er war nur kurz im Amt. Jetzt übernimmt Vizepräsident Volker Ulrich die Bundeszentrale für politische Bildung. Welchen Kurs nimmt die Behörde jetzt unter dem CSU-Mann? Gibt es den zuletzt verlauteten Kurswechsel mit einem Fokus auf Linksextremismus und Islamismus? Werden Projekte, die über die Gefahren des Rechtsextremismus informieren, in den Hintergrund rücken? Unser Korrespondent im ARD-Hauptstadtstudio, Dietrich Karl Meurer, berichtet.
1: Nach nur 5 Monaten im Amt hat SPD-Mann Sönke Rix die Spitze der Bundeszentrale für politische Bildung verlassen. Das Innenministerium nennt persönliche Gründe. Die Hausleitung liegt nun bis auf Weiteres bei Vizepräsident Volker Ulrich von der CSU. Der weist Spekulationen über politische Differenzen zurück.
2: In den 3 Monaten der gemeinsamen Zusammenarbeit war sie sehr gut und konstruktiv. Ich will fast sagen, im besten Sinne eines großkoalitionären Miteinanders.
1: Die Bundeszentrale entstand 1952 als Antwort auf die Erfahrungen der NS-Diktatur. Sie soll demokratisches Bewusstsein stärken und Bürger zur politischen Mitarbeit ermuntern. Für die künftige Arbeit kündigt Ulrich an:
2: Die Bundeszentrale wird die Dinge, die in der Vergangenheit gut gelaufen sind, fortführen. Und auf der anderen Seite haben wir auch die Aufgabe, unseren Kernauftrag zu schärfen.
1: Kernauftrag schärfen? Das sorgt bei Linken für Befürchtungen, das Themenfeld Rechtsextremismus könne an Bedeutung verlieren. Doch Ulrich widerspricht.
2: Wir stellen klar und deutlich fest, dass es Gegner unserer freiheitlich-demokratischen Grundordnung gibt. Das ist vor allen Dingen der Rechtsextremismus. Mit dem werden wir uns auch nach wie vor intensiv auseinandersetzen. Aber gerade auch der Anschlag auf den CSD in Berlin vor einigen Tagen hat gezeigt, es gibt auch die Gefährdung durch den Islamismus. Es gibt Linksextremismus in unserem Land. Und mit den beiden Letztgenannten wird sich die Bundeszentrale auch beschäftigen.
1: Vor allem im rechten Lager wird die noch grundsätzlichere Frage diskutiert, wie politisch darf politische Bildung sein. Orientierung bietet der Beutelsbacher Konsens von 1976. Er verlangt, strittige Themen kontrovers darzustellen, eigenes Urteilen zu fördern und keine Meinung vorzugeben. Von völliger Neutralität könne dabei aber keine Rede sein, erläutert die Vorsitzende des Wissenschaftlichen Beirats der Bundeszentrale, Monika Oberle.
3: Der Beutelsbacher Konsens ist kein Neutralitätsgebot. Nein, politische Bildung im staatlichen Auftrag ist wertegebunden, aber eben offen an Mündigkeit orientiert.
1: Maßstab seien die Werte des Grundgesetzes, Demokratie, Menschenwürde und Rechtsstaatlichkeit. Zugleich betont die Politikdidaktikerin der Goethe-Universität Frankfurt am Main:
3: Ich denke, es ist ganz wichtig, dass die Bundeszentrale kein Sprachrohr der Regierung ist oder des Innenministeriums. Und so wird sie bisher auch nicht wahrgenommen.
1: Diskussionen gab es zudem über 2 Projekte der Bundeszentrale. Zum einen die wegen der aktuellen Lage derzeit ausgesetzten Studienreisen nach Israel. Hierzu beteuert Volker Ulrich:
2: Sobald sich aber die Sicherheitslage in Israel wieder bessert, wollen wir selbstverständlich die Israel-Studienreisen wieder aufnehmen.
1: Auch das Landshut-Projekt bleibt bestehen. Nächstes Jahr soll in Friedrichshafen eine Ausstellung zur Entführung der Lufthansa-Maschine und zu den Opfern des RAF-Terrors eröffnen.
2: Und ich finde, das ist sehr wichtig, dass diese Ausstellung eröffnet wird. Und jetzt wird im Augenblick noch verhandelt, wie lange diese Ausstellung auch angesichts knapper Kassen offen bleiben kann.
1: Ulrich verspricht damit mehr Kontinuität, als manche Kritiker zuletzt befürchtet hatten. Die Bundeszentrale für politische Bildung sei, genauso wie die Landeszentralen,
2: eine Art intellektueller Verfassungsschutz.
1: Sie stärke demokratisches Bewusstsein und festige die Verfassungsordnung. Dietrich Karl Meurer, Berlin.
0: Genau, der war es hier aus dem ARD-Hauptstadtstudio und hat berichtet darüber, welchen Kurs die Bundeszentrale für politische Bildung nach dem Rückzug von Präsident Sönke Rix nehmen könnte, jetzt unter Vizepräsident Volker Ulrich. 6.45 Uhr ist es.

mit Philately um 6.47 Uhr und das hier ist ein australisches Soul-Funk-Sextett Dojo Cuts und der Titel Wahala Day O, bestimmt falsch ausgesprochen, der ist Pidgin-Nigerianisch und bedeutet so viel wie: Es gibt ein Problem.

0: Dojo Cuts aus Australien, haben Sie ja gehört. 6.50 Uhr ist es. Und hier kommen die Worte für den Tag auf Radio 3. Heute wieder mit Pfarrerin Jasmin El-Manhi von der Evangelischen Kirche.
1: Manchmal spiele ich morgens ein Spiel. Ich sitze mit meiner Tasse Kaffee am Küchentisch. Der Tag liegt noch vor mir. Und dann spiele ich, ich packe meinen Koffer. Das Spiel aus Kindertagen. Damals, wenn die Autofahrt zu Oma zu lang wurde oder wir uns die Zeit vertreiben mussten. Nur, dass ich heute keinen Koffer packe, sondern meinen Rucksack. Ich überlege, was müsste passieren, damit ich heute Abend denke, das war ein schöner Tag. Also packe ich ein. Sonnenschein. Eine liebe Nachricht von einer Freundin. Ein Lächeln von einer fremden Person. Ein Eis. Einen Hund streicheln. Laut lachen. Ein Kompliment. Ein bisschen Zeit, in der niemand etwas von mir will. Natürlich weiß ich, bestellen kann ich das alles nicht. Aber das Spiel verändert etwas. Weil ich meinen Rucksack gepackt habe, halte ich Ausschau. Ich entdecke plötzlich die kleinen, schönen Momente, die ich sonst vielleicht übersehen hätte. Das freundliche Nicken an der Ampel, den Duft nach frischen Brötchen, das Stück blauer Himmel zwischen den Häusern. Manchmal ist es auch gar nichts Besonderes. Die Kassiererin, die mir einen schönen Tag wünscht, das Kind, das auf dem Gehweg hüpft, der erste Schluck Kaffee in der Nachmittagspause. Dinge, die früher einfach an mir vorbeigezogen wären. Heute bleiben sie öfter bei mir hängen. Und manchmal ändere ich die Spielregeln. Ich schenke ein Lächeln, sage jemandem etwas Freundliches, lache mit anderen. Abends schaue ich noch einmal in meinen imaginären Rucksack. Er ist selten ganz leer, aber viel leerer, als ich morgens gedacht hätte. Und jedes Mal staune ich, wie viele schöne Dinge in einen ganz gewöhnlichen Tag passen. In der Bibel heißt es: Dies ist der Tag, den der Herr macht. Lasst uns freuen und fröhlich an ihm sein. Mir macht dieses Spiel Freude und meinen Tag fröhlicher. Spielen Sie mit? Was kommt heute in Ihren Rucksack?
0: Die Worte für den Tag waren das von Pfarrerin Jasmin El-Manhi aus Berlin von der Evangelischen Kirche. Das hier ist die chilenische Rapperin Ana Tichou, die ist hier zu hören mit dem Pianisten Stu Mindemann und Marquis Hill.
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6.57 Uhr ist es. Ist das noch, ist das schon mein Land? Das fragt die Autorenvereinigung PEN Berlin. Schon zum dritten Mal veranstalten die jetzt eine Gesprächsreihe vor anstehenden Landtagswahlen. Gestern Abend war Auftakt für Sachsen-Anhalt in Bitterfeld. Auf dem Podium saß auch die Schriftstellerin Jackie Thome. Wie es war, erzählt sie gleich. Um kurz nach 7 hier auf Radio 3.

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3: Kolumbien ist vom stärksten Erdbeben seit einem Jahrzehnt erschüttert worden. Mindestens 111 Menschen sind nach offiziellen Angaben ums Leben gekommen. Rettungskräfte und freiwillige Helfer suchen weiter nach Überlebenden. Mehr als 2000 Menschen gelten als vermisst. Der neue Präsident de la Esprilla sprach von tausenden beschädigten oder zerstörten Häusern und rief den landesweiten Notstand aus. Die Regierung könne dadurch alle zur Verfügung stehenden Ressourcen mobilisieren, erklärte er. Der US-Erdbebenwarte zufolge hatte das Beben die Stärke 7,4. Das Epizentrum lag im Westen des Landes an der Pazifikküste. Besonders betroffen sind die Städte Pereira, Cali und Manizales. In den letzten 6 Wochen vor der Berlin-Wahl wirbt das Abgeordnetenhaus für eine hohe Wahlbeteiligung. Parlamentspräsidentin Seibelt gibt heute den Startschuss für die Kampagne »Wähl dir dein Berlin«. Axel Hofmann, RBB 24 Landespolitik.
4: Verschiedene Aktivitäten wie Plakate und Social-Media-Beiträge sollen möglichst viele Menschen zur Stimmabgabe motivieren. Auch Unterstützer aus Wirtschaft und Gesellschaft werden in die Kampagne eingebunden. Eine hohe Wahlbeteiligung sei Ausdruck einer lebendigen Demokratie, erläuterte die CDU-Politikerin Seibelt. Bei der Abgeordnetenhauswahl am 20. September sind rund 2,5 Millionen Menschen wahlberechtigt.
3: Wegen des anhaltenden Niedrigwassers am Rhein und anderen Flüssen setzen auch Baden-Württemberg, Bayern und Mecklenburg-Vorpommern das Sonn- und Feiertagsverbot für Lkw aus. Vorher haben es schon Nordrhein-Westfalen, Niedersachsen, Rheinland-Pfalz und das Saarland erstmal gelockert. Der Logistikverband BGL warnt vor zu hohen Erwartungen. Es gäbe so zwar mehr Flexibilität, aber keine zusätzlichen Transportkapazitäten. Dafür fehlten mehr als 100.000 Lkw-Fahrer. Bundesverkehrsminister Bilger will morgen mit den Ressortchefs der Länder über weitere Entlastungsmaßnahmen beraten. Angesichts der hohen Temperaturen wird der Ruf nach mehr Hitzeschutz lauter. Der Deutsche Städtetag und der Sozialverband VdK fordern, Klimaanpassung und Hitzeschutz als Gemeinschaftsaufgabe von Bund und Ländern im Grundgesetz zu verankern. Städtetagspräsident Jung sagte dem Redaktionsnetzwerk Deutschland, damit könnten die finanziell unter Druck stehenden Kommunen besser unterstützt werden. VdK-Präsidentin Bentele forderte mehr öffentliche Kühlräume. Zudem müssten vor allem Pflegeheime, Schulen und Frauenhäuser besser vor Hitze geschützt werden. Passagiere der Lufthansa müssen vorerst nicht mit weiteren Streiks der Piloten rechnen. Die Gewerkschaft Vereinigung Cockpit und das Unternehmen haben sich auf ein Schlichtungsverfahren geeinigt. Es geht dabei vor allem um offene Fragen der Altersversorgung und des Gehalts bei Lufthansa, Lufthansa Cargo, Lufthansa Cityline und Eurowings. Cockpit hatte im laufenden Jahr bereits an 7 Tagen zum Streik aufgerufen, auch während der Feiern zum 100. Geburtstag der Lufthansa. US-Präsident Trump ist nach dem NATO-Gipfel in der Türkei im Juli offenbar mit einem aufwendigen Täuschungsmanöver ausgeflogen worden. Hintergrund soll eine iranische Morddrohung gewesen sein. Wie unter anderem die Washington Post berichtet, hat Trump die Präsidentenmaschine vor dem Start unbemerkt verlassen. Demnach stieg er über einen Cateringwagen in eine andere Air Force One um. Aus Washington Samuel Jakisch.
5: In dem anderen Flugzeug soll er dann weiter Richtung Heimat geflogen sein, so die Berichte, während in der designierten Air Force One alle gedacht haben, der Präsident sei bei ihnen an Bord. Auch die Journalisten und einige Mitarbeiter aus dem Weißen Haus gingen davon aus. Das Weiße Haus hat es weder bestätigt noch abgestritten. Wenn die Sache stimmt, dann zeigt das zwei Dinge. Erstens, man hatte wirklich echte Sorge, der Iran oder seine Verbündeten könnten das Flugzeug von Trump angreifen. Zweitens, die beim Secret Service haben einige Tricks auf Lager, um das zu verhindern. Denn beim Umsteigen in Großbritannien, da war Trump plötzlich wieder aus der alten Maschine ausgestiegen.
3: Bei der Leichtathletik-Europameisterschaft in Birmingham gab es am Abend erste Medaillen für das deutsche Team. Über 5000 Meter der Männer hat Florian Brem Silber gewonnen. Im Kugelstoßen der Frauen holte Olympiasiegerin Yemisi Mabry Bronze. Bei der Schwimm-EM in Paris gab es Bronze für die 4x200 Meter Staffel der Männer in deutscher Rekordzeit. Soweit die Nachrichten. 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Das Wetter. Heute eine Mischung aus Sonne und meist lockeren Wolken, im Norden Brandenburgs auch mal dichter bewölkt und weniger warm, mit Höchstwerten zwischen 21 und 24 Grad. Zur Stunde Merlin-Buch 12 Grad und in Zehlendorf 15, in Perleberg 10 Grad und in Welzow 14. Morgen wieder viel Sonne und auch wieder wärmer mit 23 bis 27 Grad. Die Zeit 7.05 Uhr.
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6: Einen guten Morgen wünsche ich Ihnen.

0: Das ist der chilenische Sänger GP hier mit Tebas Io Te Dejo Adrian Quesada. 7:09. Ein Thema, zwei Gäste, viel Zeit für Stimmen aus dem Publikum. Das ist das Konzept einer Gesprächsreihe, die die Autorenvereinigung PEN Berlin jetzt schon zum dritten Mal veranstaltet vor anstehenden Landtagswahlen. Diesmal unter dem Motto: Ist das noch bzw. ist das schon mein Land? Gestern war Auftakt im Bitterfeld-Wolf. Und dort kam als Untertitel noch eine Aufforderung hinzu: Sachsen-Anhalt, reden wir über Heimat. Mit auf der Bühne saß die Schriftstellerin Jackie Thome. Sie ist in Halle geboren und ich freue mich, mit ihr spreche ich jetzt. Guten Morgen nach Bitterfeld-Wolfen.
1: Guten Morgen.
0: Sie sind in Halle geboren, aufgewachsen sind Sie aber in Leipzig. Warum haben Sie trotzdem fürs Gespräch über Heimat zugesagt?
1: Weil diese Gesprächsreihe gar nicht so sehr davon abhängig ist, wo man herkommt, wo man geboren wurde oder aktuell wohnt, wie ich seit schon fast immer in Berlin, sondern es geht darum, dass man sich dorthin begibt und mit den Leuten so offen und frei wie möglich über ein Thema redet. Und ich wurde jetzt natürlich ganz viel gefragt. Halle ist mein Geburtsort, aber ich habe dort nie gelebt. Und trotzdem, das hat jetzt gar nicht so viel zur Sache getan bei dem Gespräch gestern, ehrlich gesagt.
0: Schauen wir mal auf den Ort des Gesprächs. Das ist der Campus-Hörsaal im Rathaus Wolfen, im Bitterfeld-Wolfen. Was ist das für eine Atmosphäre dort? War es voll? Was für Leute sind gekommen?
1: Das ist ein sehr, sehr schönes Gebäude, dieser Campus-Hörsaal. Mir war gar nicht klar oder uns war gar nicht klar, dass das Rathaus Bitterfeld-Wolfen in Wolfen praktisch ist. Es ist ein sehr schöner Raum und der nicht ganz voll war, aber voll mit interessierten Gesichtern. Wir saßen wie in so einem Hörsaal eben unten auf dem Podium und haben nach oben in die Gesichter der Leute geschaut. Und das war schon eine interessante und auch eine freundlich erwartungsvolle Atmosphäre. Weil es war ja auch der Auftakt. Also die Leute wussten nicht so richtig, was sie erwartet, aber mit irgendeiner Erwartung werden sie schon dahin gegangen sein.
0: Bei den vergangenen Gesprächsreihen war es so, dass die Gäste auf dem Podium erstmal eine halbe Stunde miteinander geredet haben. Sie waren im Gespräch, Sie haben ja auch gerade gesagt, wir waren im Gespräch mit Dennis Yücel, dem Sprecher vom PEN Berlin. Der hat gestern Abend unter anderem über Heimat das hier gesagt.
2: Heimat bedeutet Sicherheit. Und ich glaube, viele Themen, die Leute im Land, die Bürgerinnen und Bürger dieses Landes, und ich vermute auch in Sachsen-Anhalt, auch in Bitterfeld bewegen, haben sehr viel mit Ängsten zu tun. Also Angst vor wirtschaftlichem Niedergang, Angst vor der Frage, ob man die eigene Zukunft, den eigenen Lebensstandard halten kann, Angst vor Rechtsextremismus, Angst vor unkontrollierter Zuwanderung und. Wenn Sie so wollen, Angst vor dem Verlust des Vertrauten, Angst vor dem Verlust von Heimat.
0: Frau Thome, sind das so die Rahmenthemen, über die Sie sich gestern ausgetauscht haben auf dem Podium?
1: Ja, das Interessante an dem Konzept ist, dass es ja so einfach ist und deshalb so gut funktioniert. Also das ist nicht tendenziös, sondern jeder kann hinkommen und es ist total offen und das Publikum ist ein gleichberechtigter Gast. Und damit es funktioniert, gibt es eingangs ein Spiel, was ich ebenso einfach wie genial finde, nämlich der Aaron Box, der das mitorganisiert, stellt ganz schnell ganz viele Fragen, zu denen zum Beispiel, und alle Leute müssen die Hand erheben, wenn sie zustimmen oder die Hand unten lassen, wenn sie nicht zustimmen. Und das sind teilweise lustige Fragen und teilweise ebenso ernste, wie fühle ich mich hier sicher, aber eben auch, ist das ständige Reden über die Deutsche Bahn, hat das was Verbindendes, finden Sie das? Oder finden Sie, dass der öffentlich-rechtliche Rundfunk seine Aufgaben gut erfüllt? Muss der reformiert werden? Und so weiter und so fort. All diese Themen, die uns ständig so umschweben, werden da einmal abgefragt. Und ständig die Hand zu heben oder unten zu lassen und dabei die anderen auch anzuschauen, macht total Spaß. Und so haben wir uns einfacher diesen schweren Themen wie einem Unsicherheitsgefühl auch nähern können, fand ich. Also ich fand das im Aufbau auch super, das Gespräch gestern.
0: Das Wichtigste, das sagen Sie ja auch gerade, sind die Fragen und Beiträge aus dem Publikum oder mit auch sehr, sehr wichtig an diesen Abenden. Sie können das natürlich nicht alles wiedergeben. Sie haben aber gerade auch schon gesagt, so dieses Gefühl der Unsicherheit im eigenen Land scheint ein Thema gewesen zu sein. War das so eins, das den Abend auch geprägt hat? Oder gab es noch weitere Meinungen oder Fragen zum Thema Heimat, die sehr wichtig im Mittelpunkt standen?
1: Die Stimmung war, wie gesagt, das ist aber ganz normal, wenn so viele Leute, die sich nicht kennen, in einem Raum miteinander reden sollen. Erstmal ist die Stimmung tastend und dann lockert sie sich auf. Und wenn es gut läuft, lockert sie sich auf. Und dadurch, dass Heimat so ein riesiger Begriff ist, so ein Großbegriff, den jeder anders definieren würde, haben wir uns erstmal darüber unterhalten, was das für uns im Einzelnen eigentlich ist. Oder manche Leute sagen auch, dass ich habe nie über Heimat nachgedacht, dass ich habe das Wort auch nie benutzt, ich benutze eher Zuhause. Solche Wortmeldungen gibt es dann natürlich auch. Oder wir haben erzählt, dass man mehrere Heimaten haben kann. Also es ging jetzt nicht um ein Stimmungsbild, auf das sich alle einigen konnten, was zum Beispiel jetzt Unsicherheit oder Frustration war, sondern es ging um durch dieses assoziative Spielen im Grunde mit dem Heimatbegriff, sind wir auf alle möglichen Themen gekommen und das war total interessant. Es war total interessant, sich da durch diese vielen Leute und ihre Meinungsbeiträge so ein bisschen so ein Stimmungsbild abzuholen.
0: Waren denn die Meinungsbeiträge sehr einig oder sind da die Meinungen auch sehr weit auseinandergegangen? Gab es da auch extreme Meinungen vielleicht, die geäußert wurden?
1: Nee, es gab keine extremen Meinungen. Wobei natürlich extrem auch immer so eine Frage der Definition ist, aber wir haben alle gemeinsam im Gespräch irgendwann festgestellt, dass wir viel politisierter sind, alle gemeinsam, als noch vor Jahren. Und es kam dann auch das Thema Pandemie zum Beispiel auf, wo die Meinungen ja ganz stark auseinandergehen oder auseinandergegangen sind, solche Sachen. Aber das Format ist ja dazu da, dass Leute das Gefühl haben, ich kann das hier jetzt mal sagen, weil dieses schwebende Gefühl, man könne nicht mehr sagen, was man denkt und alle würden sich misstrauen oder Freundschaften würden zerbrechen, eben über solche Themen, die früher gar keine Rolle gespielt haben, dieses nicht schöne Gefühl soll dieses Format ja ein bisschen nehmen, im besten Fall. Dass man feststellt, miteinander reden ist auf jeden Fall okay und eine komplett andere Meinung als die eigene kann auch auf jeden Fall okay sein. Das ist ja so das Ziel.
0: Frau Thome, wie schätzen Sie das ein? Es scheinen ja in diesem Fall gestern Abend vor allem Menschen da gewesen zu sein, die sowieso gesprächsbereit sind und in irgendeiner Form open-minded, die sich eben interessieren auch für die Meinungen anderer. Was kann eine solche Gesprächsreihe sinnvollerweise bewirken?
1: Es muss sich, das ist die Aufgabe der Veranstalter und ich glaube, die machen das gut. Es muss sich rumsprechen, dass es tatsächlich eine Veranstaltung ist, die offen ist für alle, dass es eben nicht eine Blase ist, die sich selbst gegenseitig in ihrer Meinung bestätigt, sondern dass das Interessante darin liegt, dass eben jeder kommen kann und sich da, um sich da zu äußern und dass darin auch das Interessante liegt. Also es ist nichts Pädagogisierendes und es ist auf gar keinen Fall ideologisch, sondern es ist so, dass diese Idee, dass Leute sich draußen treffen und miteinander reden, eben vielleicht Dinge ganz anders darstellt oder auch abfangen kann, die online komplett aus dem Ruder gelaufen sind, auch im Tonfall.
0: Ja, definitiv.
1: Und wenn man nett miteinander redet, merkt man, wie viel das öffnet und wie viel das auch ebnet. Und wenn das gut kommuniziert wird, ist das ein total interessanter Abend für die Leute da vor Ort. Und es geht ja jetzt weiter. Jeden Tag ist jetzt in Sachsen-Anhalt was und dann in Mecklenburg-Vorpommern und am Schluss in Berlin. Also in den drei Ländern, in denen jetzt gewählt wird.
0: Genau, und das war gestern erstmal der Auftakt. Ganz herzlichen Dank fürs Gespräch und einen herzlichen Gruß nach Bitterfeld-Wolfen.
1: Danke, schönen Tag.
0: Danke
1: Tschüss.
0: Ihnen. Die Schriftstellerin Jackie Thome auf Radio 3 über die Gesprächsreihe vom Pen Berlin. Ist das noch? Ist das schon mein Land? Gestern im Bitterfeld der Auftakt und auch hier in Berlin lädt der Pen Berlin zu Gesprächen über Heimat ein. Das hat sie gerade schon gesagt. Das ist der Termin am Montag, 14. September, knapp eine Woche vorm Wahlsonntag hier. Und einen Link finden Sie bei uns auf radio3.de.

0: Das ist die portugiesische Sängerin Catarina dos Santos. 7.22 Uhr ist es.
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2: Die US-amerikanische Sängerin Brittany Howard.
3: Bemühe dich unter allen Umständen, anderen Menschen nett und hilfsbereit zu begegnen.

0: Two Step heißt dieser Song hier. Das ist Ring Down, elektronisches Pop-Duo aus Portland.
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0: Und da ist Paula Schilber wieder bei mir im Studio. Paula, heute wird bekannt gegeben, tada und Trommelwirbel, wer für den Deutschen Buchpreis nominiert ist.
2: Ja, um 10 Uhr wird der Börsenverein des Deutschen Buchhandels die Longlist, also die 20 Nominierten, veröffentlichen. Anfang September wird dann die Shortlist veröffentlicht, auf die es nur noch 6 Nominierte schaffen. Und am 5. Oktober wird der Deutsche Buchpreis dann zum Auftakt der Frankfurter Buchmesse verliehen. Mit dem Preis zeichnet der Börsenverein des Deutschen Buchhandels seit 2005 jährlich den besten deutschsprachigen Roman des Jahres aus. Der Autor oder die Autorin des Siegertitels erhält 25.000 Euro. Die 5 anderen Finalisten bekommen je 2.500 Euro. Neben dem Georg-Büchner-Preis und dem Friedenspreis des Deutschen Buchhandels, der ebenfalls vom Börsenverein vergeben wird, ist er einer der wichtigsten deutschen Literaturpreise. Letztes Jahr hat Dorothee Elmiger den Preis bekommen für ihren Roman Die Holländerin. Und der Preisträger des Friedenspreises des Deutschen Buchhandels, der steht schon fest. Der geht dieses Jahr an den Menschenrechtsanwalt Philipp Sands.
0: Das heißt also, heute um 10 müssen wir nochmal genau hinhören und da gibt es dann mehr. Um 10.30 Uhr wirst du das dann auch verkünden. So, wir schauen nach Berlin. Nicht nur das Pergamonmuseum hat ja eine Generalsanierung nötig, die bekommt es ja gerade auch, sondern eben auch das alte Museum. Das ist anscheinend ganz dringend sanierungsbedürftig. Was steht der Museumsinsel da in den nächsten Jahren bevor, Paula?
2: Die Präsidentin der Stiftung Preußischer Kulturbesitz, Marion Ackermann, hat gestern in einem Interview gesagt, dass das älteste Museum auf der Berliner Museumsinsel, also das alte Museum, dringend saniert werden müsse, da es schon Risse in den Wänden habe. Das liegt daran, dass der berühmte Bau von Karl Friedrich Schinkel langsam in den sumpfigen Untergrund sackt, wie unser RBB-Architekturexperte Nikolaus Bernau erklärt.
3: Diese Risse zeigen, dass das alte Museum auch ein statischer Sonderfall wird, wie ja alle Bauten auf der Museumsinsel, weil es eben erstens in einem stark von Wasseradern durchzogenen Gelände steht. Das liegt einfach am Spreetal und in der Nähe zur Spree und zum Kupfergraben, aber dazu noch, und das ist das Besondere, quer über einen alten Kanal.
2: Ja, und wegen dieser nassen Lage wurde das Museum damals auf 3000 Kiefernholzpfähle gesetzt. Und eine Generalsanierung sei deshalb dringend notwendig. Doch, so Ackermann, sie solle erst in den 2030er Jahren beginnen. Architekturexperte Nikolaus Bernau erklärt das einerseits mit der schwierigen Finanzierung, um die man sich erst einmal bemühen müsse, und andererseits damit.
3: 2030 wollen die staatlichen Museen ihren 200. Geburtstag, mit sehr großem Aufwand feiern. Und das wäre schon einfach peinlich, wenn da ausgerechnet der Gründungsbau im großen Gerüst stünde.
2: Die ganze Einschätzung von Nikolaus Bernau zur Situation auf der Berliner Museumsinsel gibt es auf radio3.de zu hören. Ja, das alte Museum ist ja nicht das einzige auf der Museumsinsel, das saniert werden muss. Seit fast 3 Jahren ist das Pergamonmuseum schon für eine Generalsanierung geschlossen. Aber zumindest sollen im nächsten Sommer erste Teile davon wieder öffnen, darunter auch der Saal mit dem Pergamonaltar.
0: Also ein bisschen Geduld müssen wir dafür aber auch noch haben. Hier auf Radio 3 lesen wir ja diesen Sommer gemeinsam Kurzgeschichten beim Sommer der guten Geschichten. Was, wo wird diese Woche gelesen?
2: Diese Woche findet der Lesekreis in Frankfurt-Oder statt, in unserem RBB-Regionalstudio im Oderturm. Und wie jede Woche lädt unser Radio 3 Literaturagent Thomas Böhm dazu ein, gemeinsam über eine Kurzgeschichte zu diskutieren. Und diese Woche steht eine Geschichte von Franziska zu Reventlow auf dem Programm mit dem etwas morbiden und knappen Titel Tod. Und hier hören wir mal einen kurzen Ausschnitt daraus.
4: Heute Mittag um 12:30 war es dann vorüber und er starb. Jetzt mochte es ungefähr 3 Uhr sein und er wäre lieber wie sonst ins Café gegangen. Aber da er tot war, ging es nicht mehr. Die Krankenschwester war dageblieben, als alle anderen fortgingen. Er hörte sie hin und her gehen und wurde nervös. Was hatte sie noch in seinem Zimmer zu tun? Womöglich war sie indiskret und stöberte seine Sachen durch. Wie unangenehm, und man konnte es nicht verhindern.
2: Ja, das macht doch schon mal Lust auf mehr, finde ich. Die gesamte Lesung der Kurzgeschichte von Franziska zu Reventlow, die kann man sich online auf radio3.de anhören, wie immer gelesen von der Schauspielerin Nina Kunzendorf.
0: Ja, wunderbar gelesen. Er wäre lieber ins Café gegangen, doch da er tot war, ging es nicht mehr.
2: Absurd.
0: Das ist ja herrlich lakonisch. Also wenn Sie dann noch das Bedürfnis haben, über diese Geschichte zu sprechen, und ich vermute, Sie werden dieses Bedürfnis haben, kommen Sie doch morgen am Mittwoch ins RBB-Regionalstudio Frankfurt oder im Oderturm zu unserem Radio 3 Sommer der guten Geschichten. Da wird diese Geschichte gemeinsam gelesen, anschließend drüber gesprochen. Ist nur eine Online-Anmeldung nötig auf unserer Website radio3.de. Paula, danke dir.
2: Gerne.
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0: Bernhard Schüler haben Sie hier am Klavier gehört, zusammen mit weiteren. Das ist das Trio Sense. 7.38 Uhr ist es mittlerweile. 1932-33, kurz vor seiner Auswanderung in die USA, hat der ehemalige Bauhausdirektor Ludwig Mies von der Rohe für den Berliner Unternehmer Karl Lemke und dessen Frau ein privates Wohnhaus entworfen. Seegrundstück Hohenschönhausen. Das ehemalige Haus Lemke, das heute als Mies von der Rohe Haus bekannt, das dient ja inzwischen als Architekturdenkmal und Ausstellungsort für zeitgenössische Kunst. Und jetzt hat dort gerade eine neue Ausstellung eröffnet. Open House heißt die, von Richard Seitz. Meine Kollegin Antje Bonhage hat die Ausstellung besucht. Guten Morgen, Antje. Erstmal für alle, die den nicht kennen, mich eingeschlossen. Wer ist Richard Seitz?
1: Ja, guten Morgen, Anja. Das ist ein britischer Künstler, Anfang 40, der seit einigen Jahren in Berlin lebt. Seine Arbeiten waren unter anderem in London zu sehen, auch schon in Berlin, aber auch zum Beispiel im MoMA PS1 in New York. Und er arbeitet unter anderem mit Klängen, mit Videos, mit gefundenem Material. Er macht Collagen, Installationen und er beschäftigt sich besonders immer wieder mit der Frage, wie wir Bildern, Räumen und Dingen Bedeutung geben.
0: Und was genau zeigt er jetzt im Mies van der Rohe Haus?
1: Ja, da bespielt er das gesamte Haus. Zusammen mit dem Kurator und noch recht neuen Leiter des Mies van der Rohe Hauses, Dennis Jack, hat er die Räume möbliert. Und zwar nicht mit ausgewählten Designerstücken oder Bauhausmöbeln, sondern mit Möbeln, die Richard Seitz gefunden hat oder auf dem Flohmarkt gekauft hat oder die er ohnehin in seinem eigenen Atelier hatte. Zum Teil hängen auch eigene Gemälde von ihm, also von Richard Seitz, an den Wänden. Oder es gibt Dinge, die das Mies van der Rohe Haus im Archiv hatte, darunter ein Foto von Mies van der Rohe. Das hängt im Wohnzimmer in einer Ecke. Bei den Möbeln springen sofort so 0815 Möbel ins Auge, die fast jeder von IKEA kennt, also vielleicht sogar selbst zu Hause hat oder man hatte Kallax-Regale, Malmkommoden. Genau, für Richard Seitz entspreche diese Auswahl der Möbel genau der Art, wie er grundsätzlich als Künstler arbeitet, sagt er.
2: It kind of challenges a bit the idea of standards of design practice or artistic practice, high culture, low culture kind of binary. So I thought it was kind of interesting that you could turn something

0: seen as maybe quite obsolete, like the Malm furniture that people don't want anymore, and then bring it into the Mies van der Rohe house and turn it into something that has a function again.
1: Ja, er sagt, ich stelle dabei ein Stück weit in Frage, was im Design oder in der Kunst standardmäßig als Maßstab gilt und wie zwischen Hochkultur und Alltagskultur unterschieden wird. Deshalb fand ich den Gedanken spannend, etwas, das vielleicht als überholt gilt, also Möbel im Stil der Malm-Serie von IKEA, die viele schon gar nicht mehr zu Hause haben wollen, in das Mies van der Rohe Haus zu bringen und ihm dort eine neue Funktion zu geben. Also das sagte Richard Seitz. Man muss wissen, das Haus ist wirklich eine Ikone der klassischen Moderne. Rechte Winkel, klare Linien, ein eingeschossiger Bau in L-Form. Und eine Besonderheit in diesem Haus sind die großen Fensterfronten sozusagen an der Innenseite des L, die sich zum Garten und dem See öffnen und dadurch die Natur ins Haus hineinholen. Und ursprünglich hat Mies van der Rohe natürlich sehr auf die Möbel auch geachtet, sie selbst designt. Immerhin hat Richard Seitz nicht allzu viele Möbel aufgestellt. Eins der beiden Sofas im Wohnzimmer hat er so platziert, dass man durch die Fensterfront nach draußen schaut. Im Schlafzimmer hingegen sind die Fenster durch Vorhänge zugehangen und die beiden großen Kallax-Regale sind zwar leer und ermöglichen, hindurchzuschauen, sie wirken aber wie wuchtige Fremdkörper in den Räumen. Und dann gibt es auch ganz eigentümliche Dinge, also wie zum Beispiel eine sogenannte Traummaschine, die Dream Machine im Schlafzimmer, eine mit einer Glühbirne ausgestattete Holzskulptur, die sich auf einem Plattenspieler dreht.
2: Das ist, klingt schräg und interessant. Nun ist das Ganze ja aber nicht nur eine gegenständliche Installation dort im Haus, sondern da gibt es auch Klang.
1: Ja, also Sound ist ein wesentliches Element in dieser Ausstellung mit der Besonderheit, dass die Räume, die Möbel als Resonanzkörper fungieren. Die ganze Zeit, während man durch die Ausstellung geht oder dort verweilt, hört man Klänge, zum Beispiel solche.

0: Und manchmal spürt man die Klänge auch, zum Beispiel, wenn man auf dem Sofa sitzt. Da vibriert dann ein bisschen der Schall unter der Sitzfläche.
1: Das ist total interessant und klingt ganz spannend, was er da gemacht hat. Hat dich die Ausstellung insgesamt überzeugt?
0: Ja, obwohl es spannend klingt, ich muss sagen, nicht ganz. Nicht ganz. Also IKEA-Möbel, Alltagsmöbel in diesem besonderen Haus neu erfahrbar zu machen, das kann man machen, auch als Raumklanginstallation. Also die Idee finde ich schon irgendwie gut. Richard Zeitz ist zweifelsohne auch ein sehr vielseitiger Künstler und das stellt er hier im Mies van der Rohe Haus auch nochmal unter Beweis. Aber ich fand, es bleibt am Ende leider doch ein Eindruck des Beliebigen. Hingehen, finde ich, kann man ruhig trotzdem, denn sich im Mies van der Rohe Haus einfach mal aufs Bett zu legen oder auf ein Sofa zu setzen und aus dem Fenster in den Garten zu schauen, als sei man selbst Bewohner dieses architektonisch sehr gelungenen Hauses, das hat man nicht alle Tage. Und wenn darin der Anspruch der Ausstellung besteht, also dieses Haus ja einfach mal als Bewohner zu erleben, dann zumindest kann man doch sagen, der Anspruch geht auf.
1: Antje Bonhage war dort. Dankeschön. Die neue Ausstellung im Mies van der Rohe Haus, Richard Zeitz Open House heißt sie in diesem Sinne des Wortes. Die ist dienstags bis sonntags immer von 11 bis 17 Uhr geöffnet, montags geschlossen. Der Eintritt ist frei und Sie können dorthin gehen bis zum 6. September. Und das Ganze finden Sie natürlich auch gleich auf radio3.de.

Bryony German Pinto mit Moving Forward um 7.47 Uhr. Das neueste Album von Altin Gün, das ist eine türkisch-psychedelische Band aus Amsterdam. Das sind 10 Songs, Hommage an die türkische Volksmusiklegende Neşet Ertaş. Dieser Song hier, der besingt die Weinberge von Niğde. Das muss sehr schön sein dort. Jedenfalls ist da viel Leidenschaft dabei.

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Das hier ist Aretha Franklin mit einem Klassiker von George Gershwin.

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3: In Kolumbien ist die Zahl der Toten nach dem Erdbeben laut Behörden auf mindestens 111 gestiegen. Mehr als 2000 Menschen gelten noch als vermisst. Das Beben der Stärke 7,4 gestern war das heftigste seit Jahrzehnten. Unsere Korrespondentin für Kolumbien, Christina Möbus.
4: Hunderte Wohnhäuser sind beschädigt, Dutzende komplett eingestürzt. Das ganze Ausmaß der Zerstörung ist nach dem Erdbeben in Kolumbien noch nicht absehbar. In der südkolumbianischen Großstadt Cali suchen Rettungskräfte und Freiwillige teils mit bloßen Händen Verletzte aus den Trümmern zu bergen. Auch eine Kinder- und Neugeborenenstation eines Krankenhauses ist dort eingestürzt. Die Regierung hat den nationalen Katastrophenzustand ausgerufen und Soldaten in das Gebiet entsandt. An erster Stelle steht die Rettung der Menschen, die unter den Trümmern begraben sind, sagte Präsident Abelardo de la Espriella. Er hatte erst am Freitag das Amt des Staatsoberhaupts in Kolumbien übernommen. Diverse Länder haben indessen bereits Unterstützung angeboten, unter anderem die Europäische Union, Mexiko und die USA.
3: Wegen des anhaltenden Niedrigwassers am Rhein und anderen Flüssen setzen auch Baden-Württemberg, Bayern und Mecklenburg-Vorpommern das Sonn- und Feiertagsverbot für Lkw aus. Vorher haben es schon Nordrhein-Westfalen, Niedersachsen, Rheinland-Pfalz und das Saarland gelockert. Der Logistikverband BGL warnt vor zu hohen Erwartungen. Es gebe so zwar mehr Flexibilität, aber keine zusätzlichen Transportkapazitäten. Dafür fehlten mehr als 100.000 Lkw-Fahrer. Bundesverkehrsminister Bilger will morgen mit den Ressortchefs der Länder über weitere Entlastungsmaßnahmen beraten. Bei der Lufthansa sind Streiks der Piloten vorerst vom Tisch. Wie ihre Gewerkschaft Vereinigung Cockpit mitgeteilt hat, gibt es ein Schlichtungsverfahren mit dem Unternehmen. Die Lufthansa bestätigte das. Aus Frankfurt am Main Andreas Gerlach.
5: Die Schlichtung betrifft nicht nur Lufthansa selbst, sondern auch die Töchter Lufthansa Cargo, Lufthansa Cityline und Eurowings. Offiziell geht es um Regelungen der Altersversorgung und der Bezahlung. Kritisiert wird von Cockpit aber auch die Strategie des LH-Vorstands, Flugzeuge und die Crews in Töchter mit niedrigerer Bezahlung zu verlagern. Deshalb hat es in diesem Jahr schon 7 Tage lang Streiks der Piloten gegeben. Viele Flüge fielen aus, auch während des Festakts zum 100. Jahrestag der Gründung der ersten Lufthansa. LH gibt den Schaden daraus mit rund 150 Millionen Euro an. Streiks gab es auch beim Lufthansa-Kabinenpersonal. Hier laufen Gespräche zwischen dem Unternehmen und der Gewerkschaft UFO.
3: Angesichts der hohen Temperaturen wird der Ruf nach mehr Hitzeschutz lauter. Der Deutsche Städtetag und der Sozialverband VdK fordern, Klimaanpassung und Hitzeschutz als Gemeinschaftsaufgabe von Bund und Ländern im Grundgesetz zu verankern. Städtetagspräsident Jung sagte dem Redaktionsnetzwerk Deutschland, damit könnten die finanziell unter Druck stehenden Kommunen besser unterstützt werden. VdK-Präsidentin Bentele forderte mehr öffentliche Kühlräume. Zudem müssten vor allem Pflegeheime, Schulen und Frauenhäuser besser vor Hitze geschützt werden. Am Landgericht Frankfurt-Oder beginnt heute ein Prozess wegen versuchten Totschlags. Die drei Angeklagten sollen im September vergangenen Jahres in Korin im Landkreis Barnim versucht haben, einen Bekannten zu töten. Laut Anklage wollten die Männer Schmuck im Wert von rund 50.000 Euro stehlen. Dabei sollen sie dem Bekannten eine Plastiktüte über den Kopf gezogen, ihn gefesselt und auf ihn eingeschlagen haben. Das Opfer, das im Kofferraum eines Fahrzeugs eingesperrt wurde, konnte sich selbst befreien. In der Türkei könnten bald tausende Mitglieder der verbotenen kurdischen Arbeiterpartei PKK freikommen. Das Parlament in Ankara hat ein entsprechendes Gesetz am Abend mit großer Mehrheit verabschiedet. Es soll allerdings erst in Kraft treten, wenn die PKK vollständig entwaffnet ist. Das Gesetz gilt nicht für PKK-Mitglieder, die vor Juni 2005 zu lebenslanger Haft oder wegen Tötung verurteilt worden sind. Damit wäre PKK-Gründer Öcalan vorerst ausgenommen. Er ist seit 1999 auf einer Gefängnisinsel inhaftiert. Die neue Regelung soll den Friedensprozess zwischen der PKK und dem türkischen Staat voranbringen. In den jahrzehntelangen Kämpfen sollen mindestens 50.000 Menschen getötet worden sein. Soweit die Nachrichten. Weitere Meldungen aus Berlin und Brandenburg auf rbb24.de. Das Wetter. Heute eine Mischung aus Sonne und meist lockeren Wolken, im Norden Brandenburgs auch mal dichter bewölkt und weniger warm, bei Höchstwerten zwischen 21 und 24 Grad. Zur Stunde in Berlin Spandau 12 und in Adlershof 14 Grad, in Fürstenberg-Havel 11 und in Guben 15 Grad. Morgen wieder viel Sonne bis 27 Grad. Die Zeit 8.05 Uhr.
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4: Einen schönen guten Morgen für Sie. Alma Naidu ist das hier, eine Münchner Jazzsängerin, die schreibt auch ihre eigenen Songs, so wie diesen hier, Illusion.

0: Illusion heißt dieser Song hier von und mit Alma Naidu und die ist echt ein alter Hase, obwohl sie noch ganz jung ist. Sie steht nämlich schon seit ihrem 15. Lebensjahr auf der Bühne. 9:09 ist es.
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0: Im Koalitionsvertrag haben Union und SPD ja bereits vereinbart, künftig eine wöchentliche Höchstarbeitszeit möglich zu machen anstelle des festen 8-Stunden-Tages. Das entsprechende Gesetz soll im Herbst kommen, aber schon jetzt nimmt die Debatte darüber wieder an Fahrt auf. Der 8-Stunden-Tag sei nicht mehr zeitgemäß, sagen die einen. Die anderen warnen vor den ausbeuterischen Verhältnissen der industriellen Revolution. Ist eine Flexibilisierung der Arbeitszeiten nötig, um der deutschen Wirtschaft aufzuhelfen, wie die deutsche Wirtschaft meint, oder haben Gewerkschaften und SPD recht und spielt mit dem Feuer, wer die tägliche Höchstarbeitszeit von 8 Stunden durch eine Wochenarbeitszeitbegrenzung ersetzen will? Was sagen Sie als Historiker, Herr Ali? Hat der Deutsche Gewerkschaftsbund recht, wenn er vor einem Rückfall ins 19. Jahrhundert warnt, wenn Arbeitszeiten flexibilisiert oder auch erhöht werden? Was meinen Sie?
2: Also kurz gesagt, dieser Deutsche Gewerkschaftsbund bzw. sein stellvertretender Vorsitzender, ein gewisser Herr Körzel, der das gesagt hat, der spinnt. Ja, wir hatten im 19. Jahrhundert, und zwar ziemlich spät, 1880, da gab es schon ein paar Sozialgesetze, hatten wir eine Wochenarbeitszeit von 66 bis 72 Stunden. Wenn das vom DGB missachtet wird und nicht genannt wird, dieser Unterschied zu heute, dann verachtet er seine eigene gewerkschaftliche Erfolgsgeschichte und die der Sozialdemokratie. Das ist einfach unerhört, mit solchem Gequatsche auf die Leute zuzugehen. Das ist blanker Populismus, das ist AfD-Politik. Das ist nichts Vernünftiges und historisch Gerechtfertigtes. Wer den 8-Stunden-Tag angreift, sagt dieser Mann, spielt mit dem Feuer. Ich würde sagen, wer diese Flexibilisierung, die heute notwendig ist, aus vielerlei Gründen, egal ob man in wetterabhängigen Berufen als Zugbegleiter, wegen schwankender Auftragsspitzen und so weiter, termingebundenen Arbeiten, Notfällen arbeitet, wer das nicht zulässt, es ist ja schon eine EU-Verordnung, die es dazu gibt, die nur noch umgesetzt werden soll. Es geht um 48 Stunden anders verteilt. Es geht nicht um Mehrarbeit. Es geht um eine wöchentliche Höchstarbeit. Wer da behauptet, wer das tut, spiele mit dem Feuer, der ist verrückt. Wer sich da dagegen stellt, der ist dabei, diesen Standort Deutschland wirtschaftlich anzuzünden, unsere Zukunftschancen wirklich in Frage zu stellen. Wir müssen uns, da wir nicht mehr in dieser schönen Position sind, in der wir 1960, 70, 80 als Exportweltmeister waren, sozusagen konkurrenzlos auf vielen Gebieten. Wir müssen uns anpassen, wir müssen uns verändern, um der Zukunft des Landes und unserer Kinder willen. So, mehr habe ich nicht zu sagen heute Morgen.
0: Dann lassen wir das so stehen. Herzlichen Dank für Ihre Meinung. Dankeschön, Herr Ali.
2: Ich bedanke mich auch.
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0: Hier habe ich gleich ein paar Kuriositäten. Auf einmal für Sie, das ist ein Album mit dem schönen Titel The Satanic Satanist und die Band, die diesen Song hier davon gesungen hat, heißt Portugal The Man und kommt, Obacht, aus Alaska. 8.20 Uhr ist es. Gegen das russische Haus in Berlin erheben Intellektuelle und Politikerinnen und Politiker immer wieder Vorwürfe. Es sei, sagt zum Beispiel das französische Innenministerium, eine Tarnung russischer Geheimdienste. Deutsche Sicherheitsbehörden teilen diese Einschätzung zwar nicht, trotzdem melden sich nun Politiker zu Wort, die eine Enteignung des Hauses fordern. Der Spitzenkandidat der Berliner SPD, Steffen Krach zum Beispiel. Die Einrichtung werde vor allem für Propaganda genutzt, ohne jeden Mehrwert für den freien kulturellen und wissenschaftlichen Austausch. Dass das Haus durch einen bilateralen deutsch-russischen Vertrag geschützt ist und der deutsche Staat sogar verpflichtet ist, die Grundsteuer zu bezahlen, das erwähnt Steffen Krach nicht. Wir haben gestern auf Radio 3 hier mit dem Schriftsteller Wladimir Kaminer gesprochen. Er sieht das russische Haus als letzten verzweifelten Versuch, nach außen zu zeigen, dass Russland ein normales Land ist.
1: Dieses Haus wird, wenn überhaupt, dann von Menschen benutzt, die in Europa leben. Und diese russischsprachigen, sie werden dann in Europa, in Deutschland vor allem auch so als leichtes Ziel, glaube ich, ausgemacht und bekämpft. Meine Landsleute, die von Putins Regime jetzt geflüchtet sind nach Deutschland, sie werden sanktioniert, sie kriegen kein Konto bei der Bank. Sie sind leicht zu bekämpfen, sie werden von beiden Seiten bekämpft. Von Seite des russischen Regimes und von der deutschen Seite werden sie bekämpft als, keine Ahnung, Vertreter eines Feindlandes.
0: Der Autor Wladimir Kaminer zur Debatte um das russische Haus in Berlin. Das ganze Gespräch, das gestern Nachmittag stattgefunden hat, hier auf Radio 3, finden Sie bei uns auf der Website zum Nachhören, radio3.de. Und das ist Mayra Andrade.

Mayra Andrade war das, eine kapverdische Sängerin, 8:25 und hier kommt jetzt das High Power Brass and Beats Dance Orchestra. Das ist eine 10-köpfige Band aus Berlin, das Footprint Project.

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1: 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Und dein erster Blick gilt Schweden. Dort nämlich haben Forschende die Überreste einer schwangeren Frau aus der Steinzeit entdeckt.
2: Ja, die Überreste sind schätzungsweise rund 9000 Jahre alt. Archäologen haben sie in einer Höhle auf einer kleinen Insel in Schweden entdeckt. Der Fötus im Mutterleib der jungen Frau sei sehr gut erhalten, hat der Archäologe Alexander Rösen-Sjöstrand, ein unabhängiger Forscher mit Verbindung zur Universität Uppsala, der Nachrichtenagentur AFP gesagt. Der sehr ungewöhnliche Fund sei vor der Küste der schwedischen Insel Gotland gemacht worden. Um das genaue Alter zu bestimmen, werden die Überreste jetzt einer Kohlenstoffdatierung unterzogen. Dem Archäologen zufolge deutet der Fund der schwangeren Frau darauf hin, dass Menschen auf der Insel gelebt haben, kurz nachdem die nach der letzten Eiszeit aus der Ostsee aufgetaucht war. Es ist wirklich spannend, weil es einen Einblick darin gibt, wie Erkundungen ausgeführt wurden, hat Sjöstrand gesagt, wie sich die Menschen in der Ära der Jäger und Sammler in der Steinzeit fortbewegten.
1: Na, to be continued. Jetzt forschen sie erstmal eine Weile an diesem sehr interessanten Fund. Die Schriftstellervereinigung PEN Berlin fordert von der Bundesregierung, sich stärker für die Menschenrechte im Iran einzusetzen.
2: Hintergrund ist das Todesurteil gegen den 22-jährigen Rapper Mahnam Nawab Sawafi. Er war am 10. Januar 2026 während der landesweiten Proteste in Isfahan festgenommen worden. In einer Pressemitteilung kritisiert der PEN Berlin, dass die Bundesregierung derzeit vor allem die Straße von Hormus im Blick habe und zur Menschenrechtslage im Iran schweige. Nach Ansicht der Schriftstellervereinigung nutzt die iranische Führung aus, dass sich der Westen derzeit vor allem mit wirtschaftlichen Fragen beschäftigt. PEN-Mitglied Daniela Seperi dagegen hat betont, dass allein seit Jahresbeginn mehr als 900 Menschen hingerichtet wurden, darunter zahlreiche politische Gefangene und Protestierende.
1: Jetzt hast du noch einen Kulturtipp für uns. Das ist eine neue Ausstellung im Georg-Kolbe-Museum im Berliner Westend.
2: Everybody heißt die, also kann man auf Deutsch entweder mit jeder übersetzen oder jeder Körper. Und darin beschäftigen sich verschiedene zeitgenössische Künstler mit der Frage, wie wir unseren Körper wahrnehmen bzw. wie er gesehen werden soll.
3: Kolbe hat sich ja immer wieder mit Körpern auseinandergesetzt und darum geht es auch in diesen Werken, um diesen ewigen Antrieb danach, sich dem perfekten Körper eigentlich nachzueifern und welcher Gewalt und welcher Schmerz eigentlich auch in diesem stetigen Wettrennen sozusagen drin steckt.
2: Das sagt Kuratorin Eva Antunes über die Idee der Ausstellung. Es gibt natürlich Bronzen von Georg Kolbe zu sehen, der sich auch intensiv mit diesen Fragen beschäftigt hat, aber eben dazu auch Werke von zeitgenössischen Künstlern, darunter etwa einen schwebenden Ledertorso, der einer Kolbe-Bronze nachgebildet ist, oder ein Stuhlkreis, wo über den Stühlen Kleidung hängt, etwa knallige Leoprint-Outfits von dem legendären Berliner Performance-Paar Eva und Adele. Die Ausstellung Everybody ist im Georg Kolbe-Museum in Berlin-Westend in der Sensburger Allee zu sehen. Heute hat sie leider zu, aber ab morgen kann man sie dann Mittwoch bis Montags von 11 bis 18 Uhr besuchen. Der Eintritt kostet 10 und ermäßigt 6 Euro.
1: Danke, Paula.
2: Gerne.
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Kylie Allist war das hier auf Radio 3. Anfang Juni diesen Sommer ist das neue Album der in Berlin lebenden Irin Wallace Bird erschienen. Das ist ihr 8. Album, das erste in Eigenregie. Und die Themen der 11 Songs sind Trauer und Verlust. Dieser hier, Grieving is the price you pay for love. Trauer ist der Preis, den man für Liebe zahlt. Den hat sie geschrieben nach dem Verlust eines engen Freundes. Damit will sie vor allem Trost spenden.

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1: Das ist Wallace Bird, irische Sängerin, Musikerin, lebt in Berlin und war zu Gast beim Radio 3 Musiksommer, hat vor kurzem mit Susanne Papavassiliou gesprochen über dieses neue Album hier, I Can See Your House From Here, ist in diesem Jahr erschienen. Es geht um Trauer und Verlust, aber haben Sie gerade gehört, durchaus auch um tröstliche Gedanken. 8.43 Uhr wird es. Saddam Hussein ist als grausamer Diktator in die Geschichte eingegangen. Mit seinem Ende scheinen die Geschichten derjenigen, die durch die Schergen seines Regimes gefoltert und ermordet wurden, vergessen. In ihrem dritten Roman Gulistan setzt jetzt die vielfach preisgekrönte Autorin Karosh Taha diesen sprachlosen Opfern ein Denkmal, erzählt von einer kurdischen Frau, deren Mann verschwindet, um als Doppelgänger des Diktators wieder aufzutauchen. Marlene Hobrach hat das Buch für Radio 3 gelesen. Guten Morgen, das scheint wirklich eine sehr besondere Geschichte zu sein. Wer ist diese Frau, deren Geschichte da erzählt wird?
2: Ja, guten Morgen. Und es ist wirklich ein ganz besonderes Buch. Gulistan ist nicht nur der Name des Romans, sondern auch der Name der kurdischen Protagonistin in Karosh Tahas Buch. Im Roman ist es so, dass eines Tages der Mann von Gulistan verschwindet. Er ist ein Schneider. Und Gulistan macht sich auf die Suche nach ihm. Aber das geschieht natürlich in einem Land, in dem ständig Menschen verschwinden, verschleppt werden und in Folterkellern enden. Und man ahnt sofort, dass es keine Gerechtigkeit für sie und ihren Mann geben kann. Im Krankenhaus wird sie verlacht dafür, dass sie nach ihrem Mann sucht. Man sagt, er sei wohl weggerannt vor ihr. Man verlacht sie als Frau, als Kurdin, aber auch als Frau, die stottert. Und Gulistan erlebt sozusagen das, was so viele Menschen im Irak unter Saddam Hussein erlebten, also Willkür und Machtmissbrauch und später sogar Folter. Ja, aber dann passiert etwas ganz Merkwürdiges und eigentlich Unglaubliches. Sie stößt auf ihren Mann in einer Menge von Menschen und zwar in Form des Doppelgängers des Diktators. Also wirklich erstmal eine sehr verrückte Wendung in diesem Buch.
1: Das klingt in der Tat ziemlich surreal. Wie erzählt sie diesen Roman denn? Ist das, was sich da vor den Augen dieser Frau ereignet, total real? Ist das Realität?
2: Ja, also man darf das natürlich nicht als, also es ist kein realistisch erzählender Roman, es ist ein Roman, der ganz stark mit Surrealismus arbeitet, eher ein Bewusstseinsstrom ist und es dauert beim Lesen eine ganze Weile, bis sich das Setting, die ganze Situation erschließt, denn dieser Text ist sehr widerständig. Er ist fast auch schon so albtraumhaft, also sozusagen die Art, wie gesprochen, wie erzählt wird, wie Bilder auftauchen, Bilder und Motivik durchgespielt wird, das ist wirklich eher eine traumhafte oder eben albtraumhafte Szenerie. Und das geschieht in einer Sprache, die wirklich auch befremdet. Das ist eine sehr lyrische Sprache in gewisser Weise, die auch fast schon so eine magische Qualität hat, aber sie ist auch sehr sperrig. Also Karosh Tahar hat für ihre Protagonistin eine ganz eigene Syntax erfunden. Ich zitiere mal eine kurze Stelle, damit man einen Eindruck bekommt. Niemand wird es wagen, Gulistan die Zunge zu rauben. So gut wird Gulistan sie verstecken, in unbekannter Erde begraben, mit Bleisäure übergossen. Wenn Gulistan aufhörte zu weinen, wiederholte ich Mutters Sätze in einem Singsang. Gule, Gule, Guladin. Zitat Ende. Ich hoffe, ich habe jetzt den kurdischen Zuhörern ich habe den kurdischen Teil einigermaßen gut vorlesen können. Es wird im Text ganz oft auch mit diesen fremdsprachigen Elementen gearbeitet und das zeigt natürlich auch, dass Gulistan innerhalb der irakischen Gesellschaft ein Fremdkörper ist. Man findet auch einen Wechsel von der ersten Person Singular, die erzählt, zur dritten Person oder zweiten Person Singular, Plural. Also man hat immer wieder auch sozusagen diese Erzählerwechsel und das erfordert schon ein bisschen Konzentration auch beim Lesen, sich diesem Text auch zu stellen als Leserin oder Leser.
1: Vielleicht kommen wir nochmal auf dieses surreale Element zurück oder was surreal erscheint zuerst, dieses Doppelgängermotiv. Wie gerät denn Gulistans Mann überhaupt in die Fänge des Regimes und was passiert da?
2: Ja, genau. Also eines Tages tauchen zwei Männer in seinem Geschäft auf. Er ist ja Schneider und sie sehen an seinem Laden den Namen Gulistan und sie fragen ihn, was er bedeutet. Sie sind befremdet über diesen Namen und sie fordern ihn auf, den Namen zu ändern und implizit auch diese Frau loszuwerden, die ja eine Fremde ist. Und kurze Zeit später verschwindet Gia, der Mann von Gulistan. Und als er dann wieder als Doppelgänger des Diktators auftaucht, also ich persönlich habe das eben eher metaphorisch gelesen. Man hat ihr den Mann genommen, man hat ihr den Mann geraubt. Und das Antlitz des Diktators, das ja überall in Bildern sozusagen sichtbar war im Irak, überschreibt das Antlitz ihres Mannes. Und hinzu kommt ja auch, das wissen vielleicht oder erinnern sich einige noch, Saddam Hussein war bekannt dafür, ganz viele Doppelgänger zu haben, wie heute übrigens auch Wladimir Putin. Das scheint so ein Diktaturending zu sein. Es dient natürlich dem Schutz vor Anschlägen, der Schutz des Machthabers. Aber es zeigt auch die Unantastbarkeit des Machthaberkörpers im Gegensatz zu den Menschen, die unter dem Regime leiden, die ja sozusagen voll und ganz schutzlos sind. Zugleich ist der Doppelgänger, und das fand ich aber auch sehr spannend, natürlich eine Figur im surrealen Film, im surrealen Roman, eine Figur des Unheimlichen und auch der gespaltenen Identität. Und auch das verkörpert Gia als Doppelgänger Saddam Husseins. Und man muss es wirklich sagen, bei diesem Roman, Motivik, Metaphern und Sprache sind ganz vorzüglich durchgearbeitet und man fühlt sich wie in einem surrealen Traum gefangen. Das ist ein ganz spannender Text.
1: Ganz herzlichen Dank, Marlen Hobrack.
2: Dankeschön.
1: Der neue Roman von Karoš Taha Gulistan heißt, er ist bei Dumont erschienen, hat 240 Seiten, ist ein gebundenes Buch, kostet 24 €. Finden Sie gleich alles auch auf radio3.de.

0: das Stanley Clark Trio und ich finde den Titel dieses Musikstücks so klasse. Sizilianisches Blau. 8.52 Uhr ist es.
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0: 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Oder machen Sie das und dann ganz viel Spaß. 8.54 Uhr ist es jetzt. In der kommenden Stunde stellen wir hier auf Radio 3 eine Frau ins Rampenlicht, die da absolut hingehört, wie kaum eine zweite, Marilyn Monroe, 100 Jahre alt geworden. Wäre sie in diesem Sommer am 1. Juni. Und zu diesem Anlass hat die Autorin und Filmkritikerin Jenny Zülker ein Buch über sie geschrieben. 100 Seiten Marilyn Monroe. Mehr dazu um kurz nach 9 hier auf Radio 3. Und das hier ist The Tallest Man on Earth mit Love is All.

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2: In Kolumbien ist die Zahl der Toten nach dem Erdbeben laut Behörden auf mindestens 111 gestiegen. Mehr als 2000 Menschen gelten noch als vermisst. Das Beben der Stärke 7,4 gestern war das heftigste seit Jahrzehnten. Unsere Korrespondentin für Kolumbien, Christina Möbus.
3: Hunderte Wohnhäuser sind beschädigt, Dutzende komplett eingestürzt. Das ganze Ausmaß der Zerstörung ist nach dem Erdbeben in Kolumbien noch nicht absehbar. In der südkolumbianischen Großstadt Cali suchen Rettungskräfte und Freiwillige teils mit bloßen Händen Verletzte aus den Trümmern zu bergen. Auch eine Kinder- und Neugeborenenstation eines Krankenhauses ist dort eingestürzt. Die Regierung hat den nationalen Katastrophenzustand ausgerufen und Soldaten in das Gebiet entsandt. An erster Stelle steht die Rettung der Menschen, die unter den Trümmern begraben sind, sagte Präsident Abelardo de la Espriella. Er hatte erst am Freitag das Amt des Staatsoberhaupts in Kolumbien übernommen. Diverse Länder haben indessen bereits Unterstützung angeboten, unter anderem die Europäische Union, Mexiko und die USA.
2: Der Vorsitzende des Verkehrsausschusses im Bundestag Al-Wazir hat die Bundesregierung aufgefordert, an der Korridorsanierung wichtiger Bahnstrecken festzuhalten. Bei der Korridorsanierung sperrt man eine Strecke für ein halbes Jahr und erneuert sie von Grund auf. Im rbb24-Inforadio sagte der grüne Politiker, die damit verbundenen Unannehmlichkeiten könne man den Bahnkunden besser vermitteln als immer wiederkehrende kleinteilige Reparaturen. Voraussetzung sei allerdings, dass die Strecke danach auch ohne Probleme befahrbar ist, so Al-Wazir. Bundesverkehrsminister Bilger hat angekündigt, bis zum Herbst das Konzept der Korridorsanierungen zu überprüfen und neu zu justieren. Immer mehr Mädchen werden wegen Essstörungen im Krankenhaus behandelt. Wie das Statistische Bundesamt in Wiesbaden mitgeteilt hat, hat sich die Zahl der Fälle binnen 20 Jahren verdoppelt. Knapp 6.000 Mädchen von 10 bis 17 waren demnach im vorletzten Jahr wegen Essstörungen in Kliniken. Auch insgesamt ist die Zahl der betroffenen Patientinnen und Patienten laut Statistikamt gestiegen auf gut 12.400. In mehr als 90% der Fälle waren es Mädchen oder Frauen. Gut anderthalb Jahre nach einem tödlichen Fenstersturz in Berlin-Lichtenberg beginnt gleich der Prozess gegen einen 35-jährigen Mann. Er soll gemeinsam mit 3 weiteren Männern in die Wohnung einer Frau und ihres Sohnes eingedrungen sein, offenbar mit dem Ziel, sie auszurauben. Ulf Morling, rbb24, Gerichtsreporter.
4: Die 56-Jährige soll mit angesehen haben, wie ihr Sohn bewusstlos geprügelt wurde und sie soll in Panik mit gefesselten Händen aus dem Fenster im 9. Stockwerk gesprungen und gestorben sein. Bei einer Verurteilung hat der Angeklagte mit 10 Jahren bis zu lebenslanger Freiheitsstrafe zu rechnen.
2: Der Botschafter der Ukraine in Deutschland, Makeyev, hält ein eigenes europäisches Abwehrraketensystem für unerlässlich. Das sagte Makeyev in der ARD angesichts der neuen Angriffe Russlands auf Kiew und andere ukrainische Großstädte. Das ukrainische Militär hat nach eigener Aussage nicht genügend Abfangraketen, um sich zu verteidigen.
5: Die Ukraine hat ein Angebot gemacht, ein europäisches Flugabwehrsystem gegen ballistische Raketen zu entwickeln. Wir haben auch den Namen Freya und wir haben schon mit Regierungen und mit Produzenten, darunter deutschen Produzenten, ein klares Bild, wie man solches System sehr schnell entwickeln kann. Und das ist auch unser Angebot, damit alle in Kiew oder in Berlin, in München, die Nächte durchschlafen können.
2: Der Botschafter der Ukraine in Deutschland, Oleksiy Makeyev. Allein in Saporischschja kamen in der vergangenen Nacht nach Behördenangaben mindestens 5 Menschen ums Leben. Weitere 20 wurden verletzt. In der Türkei könnten bald tausende Mitglieder der verbotenen kurdischen Arbeiterpartei PKK freikommen. Das Parlament in Ankara hat ein entsprechendes Gesetz am Abend mit großer Mehrheit verabschiedet. Es soll allerdings erst in Kraft treten, wenn die PKK vollständig entwaffnet ist. Das Gesetz gilt nicht für PKK-Mitglieder, die vor Juni 2005 zu lebenslanger Haft oder wegen Tötung verurteilt worden sind. Damit wäre PKK-Gründer Öcalan ausgenommen. Soweit die Nachrichten. 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Das Wetter. Heute eine Mischung aus Sonne und meist lockeren Wolken, im Norden Brandenburgs auch mal dichter bewölkt. Und weniger warm, mit maximal 21 bis 24 Grad. Zur Stunde in Berlin-Pankow 14 und in Steglitz 16 Grad, in Küritz 13 und in Dahme-Mark 16 Grad. Morgen wieder viel Sonne und auch wieder etwas wärmer, mit 23 bis 27 Grad. Die Zeit 9.05 Uhr.
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3: Einen schönen guten Morgen für Sie. Das hier ist Yukimi Nagano, eine schwedische Singer-Songwriterin. Und ich finde, das klingt wunderbar nach Tom Jones und den 70ern.

0: I see a different you, das war Yukimi Nagano und Coop. 10 Minuten nach 9 wird es gleich. Jetzt sprechen wir hier auf Radio 3 über eine Frau, die einfach mal wirklich alle kennen, über Marilyn Monroe. Sie war Fotomodell, sie war Schauspielerin, Sängerin und natürlich der Inbegriff sinnlicher Weiblichkeit. Am 1. Juni wäre ihr 100. Geburtstag gewesen in diesem Jahr und zu diesem Anlass hat die Autorin und Filmkritikerin Jenny Zülker das Buch Marilyn Monroe, 100 Seiten geschrieben, erschienen bei Reklam. Darin erzählt sie von einer Frau zwischen Selbstinszenierung, Hollywood-Mythos und gesellschaftlichen Projektionen, durchaus auch mit einem neuen feministischen Blick auf sie. Ich habe am 1. Juni mit ihr darüber gesprochen und sie zuerst gefragt, Marilyn Monroe ist eine der meist beschriebenen Ikonen des 20. Jahrhunderts. Was hat sie gereizt, jetzt ein Buch über sie zu schreiben?
1: Naja, also ich muss, das hatte das Glück, dass Reckler mich angesprochen hat und mich gefragt hat, ob zum Geburtstag, ob ich da was machen möchte. Ich bin halt Filmjournalistin und Kuratorin und habe auch schon öfter Marilyn geschrieben. Und mich hat dabei interessiert, weil ich mir natürlich nicht rausnehmen wollte, noch eine weitere Biografie oder sowas zu schreiben. Es gibt ja ihre Tagebücher, es gibt Biografien und Dokumentarfilme und einen ganz tollen Roman von Joyce Carol Oates. Es gibt wirklich schon viel. Aber was ich so noch nicht gefunden hat und was mich am meisten interessiert hat und das Einzige, was ich auch leisten kann, ist nochmal ein Close Reading von den Filmen zu machen. Also mir wirklich ihren Body of Work quasi anzugucken, ihre gesamten Rollen und dann zu versuchen, zusammenzubringen oder zu verstehen, wie diese ganzen Rollen und ihre Art dazu spielen, wie das mit den Frauenrollen aus der Zeit überhaupt zusammenhängt. Also was das bedeutet, dass sie die ganz bestimmte Rollen verstärkt bekommen hat und andere nicht und gespielt hat. Ja, und das habe ich versucht rauszuarbeiten, indem ich mir all ihre 13 Hauptrollen und über 17 Nebenrollen nochmal genau angeguckt habe und diesen Hauptrollen auch eigene Kapitel gewidmet habe.
0: Das heißt, Sie haben wahrscheinlich einige Filme nach langer Zeit mal wieder neu gesehen. Mhm. Ne? Ist faszinierend, oder?
1: Absolut. Also das war, wir sind ja alle im gewissen Alter fast alle mit irgendwelchen Marilyn Monroe-Filmen aufgewachsen. Vielleicht ist die ganze westliche Welt sowieso mit Marilyn Monroe-Filmen aufgewachsen. Aber das war unheimlich interessant, nochmal zu schauen, wenn man sich das nochmal genau jetzt anguckt, irgendwie worauf beruhen eigentlich diese Rollen. Also interessant zum Beispiel ist, dass von den wichtigen Hauptrollen eigentlich alle auf Stücken oder Romanen basieren, die von Frauen geschrieben wurden. Die Drehbücher selber zwar nicht, also Marilyn ist ausschließlich von männlichen Drehbuchautoren, Regisseuren, Produzenten, Kamera Leuten inszeniert, produziert und so weiter worden, also durch den männlichen Blick definiert worden. Aber die Figuren an sich stammen unheimlich oft von Frauen. Das ist natürlich hochinteressant, weil wenn man sich das mal, also wer weiß, was daraus geworden wäre, wenn das in andere Hände gegangen wäre. Und ich habe die Original Romane gelesen, die Theaterstücke versucht zu lesen, sofern es sie noch gibt, und habe dann so ein bisschen versucht zu gucken, wie diese Rollen sich verändert haben, bis sie dann in dem Hollywood-Studiosystem auf der Leinwand angekommen sind.
0: Wir nehmen uns mal an dieser Stelle gerne zwei ihrer Filmrollen heraus. Zuerst mal den Klassiker. Manche mögen es High, Some Like It Hot, in dem sie die Sängerin Sugar Cane spielt.
2: I'm Sugar Cane.
3: Hi. Sugar Cane?
2: Yeah, I changed it. Used to be Sugar Kowalczyk.
3: You're Polish?
2: Yes. I come from this musical family. My mother is a piano teacher, my father was a conductor.
3: Where did he conduct?
2: On the Baltimore in Ohio.
0: Ach, schon diese Stimme von ihr zu hören. Und dann nehmen wir gleich noch eine, die legendäre Szene aus Das verflixte siebte Jahr, in dem sie mit diesem Kleid über dem U-Bahn-Schacht steht.
2: Oh, do you feel the breeze from the subway? Isn't it delicious?
4: Sort of cools the ankles, doesn't it? Well, what do you think would be fun to do now?
2: I don't know, it's getting pretty late.
4: It's not that late.
2: The thing is, I have this big day tomorrow. I really have to get to sleep. Oh, here comes another one.
0: Ich glaube, diese beiden Rollen, die kommen einem vielleicht zuerst in den Kopf, vor allem dieses Bild natürlich auch, wie sie über dem U-Bahn-Schacht steht. Was haben diese Rollen mit ihr, mit Marilyn Monroe persönlich zu tun?
1: Ja, gerade das zweite Beispiel, also mit Tom Hewell in Seven Year Itch, das verflixte siebte Jahr, das ist, fand ich so hochinteressant, weil das ja eigentlich ein Upskirting ist, ne? Also was absolut da passiert. Das heißt, es ist ein nicht konsensualisiertes Sexualisieren einer Frau, weil diese Figur in dem Film, die übrigens im ganzen Film keinen Namen hat, ne? Die heißt nur The Girl, auch im Vorspann heißt sie nur The Girl, ist eigentlich ein 100 Minuten langer Male Gaze, wenn man so möchte. Also dieser Mann denkt sich diese Frau quasi nur aus. Die gibt es natürlich, die wohnt über ihm, aber alles, was er in die Reihen projiziert, basiert, ist ja auf seinem Mist gewachsen. Und diese Szene, das kulminiert ja quasi dann darin, dass sie also mit diesem netten Nachbarn, der da wohnt, diese Tom Hewell-Figur, dessen Frau ja im Urlaub ist und dessen Kind nicht da ist und New York ist so heiß und dann kommt diese hübsche, verführerische Nachbarin und sie geht mit ihm ins Kino und denkt dabei nichts Böses und er denkt halt, oh Gott, jetzt sehe ich ihr Höschen und das ist alles aufgeladen, aber nur für ihn. Das finde ich eine hochinteressante Szene, weil Upskirting ja so, ich habe dann versucht, auch eine Kulturgeschichte des Upskirtings in meinem Buch herzustellen, habe geguckt, wo das herkommt und was das bedeutet und das gibt es ja schon lange auch im Film und so und ja, das ist halt so ein bisschen eine ganz merkwürdige Figur, weil dieses The Girl ist sich während ihres ganzen Films gar nicht bewusst, dass sie so stark sexualisiert wird. Also sie ist, also am Ende, sie weiß es dann schon, sie kriegt natürlich mit, dass sie ständig von allen möglichen Männern angeflirtet wird, das ist ja schon bewusst, aber was sie da auslöst, das besteht alles nur in der männlichen Fantasie und das ist ja auch bei, also Marilyn wusste natürlich als Schauspielerin, was da passiert, also klar, aber in ihrer Rolle wusste sie das halt nicht und ich glaube schon, dass man das auch so ein bisschen auf ihr Leben beziehen kann, dass ihr oft wahrscheinlich überhaupt nicht klar, das Ausmaß dieser Sexualisierung überhaupt nicht klar war, die sie auslöste, ne? Also im übertragenen Sinne, dass sie halt auch durch das Leben ging und alle sie die ganze Zeit anstarrten und sie das irgendwie einfach nur, also das wurde quasi nur auf ihr abgeladen alles. Mhm. Das finde ich ganz interessant. Und bei Some Like It Hot, übrigens auch ein Billy Wilder Film, das sind ja beides Billy Wilder Komödien, da ist, finde ich, ganz interessant, dass man da anhand dieses Filmes ganz gut ihre Freundinnen-Rollen so ein bisschen ansehen kann. In dem Film gibt es ja zwei Freundinnen, den haben wir ja auch gerade gehört, Jack Lemm und Tony Curtis, die aber gar keine echten Frauen sind, sondern sich ja nur als Frauen verkleidet in diesem Orchester reingeschmuggelt haben, wo Sugar Cane auch singt. Das heißt, da ist so ein ganz typisches Marilyns Leben auch, da hat sie zwar zwei Freundinnen, mit denen sie über alles Mögliche spricht und denen sie sich irgendwie ausweinen kann, aber eigentlich sind das zwei Männer und mit dem einen, der will auch was von ihr, mit dem kommt sie auch am Ende zusammen. Das Ganze ist natürlich trotzdem, muss man sagen, ich bin trotzdem großer Fan, das sind hochkomische und fantastisch geschriebene Filme und die sind auch ganz toll gespielt, aber das ist schon eigentlich ein bisschen traurig, ne? Also was sie für Rollen die ganze Zeit spielen durfte.
0: Zum Thema Freundinnen und Frauensolidarität, da müsste man dann nochmal genauer auf Wie angelt man sich einen Millionär schauen, dass sieht es dann genau. Nochmal ein bisschen anders aus.
1: Die Goldgräberin ist sie da.
0: Die Goldgräberin, genau.
1: Ja, so nennt man diese Frauen.
0: Mhm. Und diese herrliche Brille. Aber gut, das ist nochmal ein anderer Film, andere Rolle. Sie haben es ja gerade gesagt, also alles andere als dumm war Marilyn Monroe. Das können wir, glaube ich, ganz klar. Aber sie wurde eben als dummes Blondchen immer wieder darauf reduziert und so auch inszeniert. Wie bewusst hat sie denn Ihrer Einschätzung nach, Frau Zölker, mit diesem Image gespielt?
1: Es gab halt gar nicht so viele Möglichkeiten, eine andere Rolle da darzustellen. Also sie war also ein bisschen davon abhängig, was die Studios mit ihr vorhatten. Sie hat sich tatsächlich, deswegen hat sie auch eine eigene Produktionsfirma gegründet und so, sie wollte tatsächlich andere Rollen spielen. Sie wollte nicht darauf reduziert werden. Ich weiß auch gar nicht, ob das, ich weiß gar nicht, dummes Blondchen ist so ein doofes deutsches Wort. Also eigentlich gibt es, ja, es gibt ja Ingenue, also dass die naive Frau, das ist also so ein Begriff aus dem Theater oder aus dem Kino, ist fast vielleicht ein bisschen besser, also naiv vor allen Dingen. Ne? Ja. Also so ein bisschen kindlich, also femme fatale war sie tatsächlich nur einmal während dieser ganzen Rollen in Niagara. Also hätte sie eine Chance gehabt, hätte sie halt die Produktionsfirma weitergeführt, wären die erfolgreicher gewesen. Wären andere Rollen ihr angetragen worden, dann hätte sie hundertprozentig die auch genommen. Also ihr ging es vor allem darum, das Schauspiel zu zeigen. Sie hatte großen Respekt vor Schauspielerinnen, wollte nicht mehr tanzen und singen, was sie ja auch gar nicht so fantastisch konnte. Es war zwar sehr charakteristisch und sehr hauchig und so Billie Eilish-mäßig, könnte man fast sagen, sehr intim. Ne? Das macht ja Billie Eilish jetzt auch. Aber eigentlich hatte sie kein Wahnsinnstalent im Singen und Tanzen. Ich glaube, wie es weitergegangen wäre, wäre also hoffentlich so gewesen, dass sie ihre Schauspielkünste vertieft hätte und dann eben andere Rollen auch bekommen und gespielt hätte.
0: Sie war definitiv auch keine glückliche Frau und sie hat auch zum Teil eben unglückliche Frauen gespielt. Und hier gibt es zumindest eine Szene, wenn es auch aus der Komödie kommt, Some Like It Hot, wo sie auch eine unglückliche Frau spielt. Ein paar Minuten lang sitzt auf einem Flügel und singt.

0: I'm through with love. Da sitzt Marilyn Monroe in einem fast schon verboten durchsichtigen Kleid auf einem Flügel und singt. Das ist eine Schlüsselszene im Film Some Like It Hot. Ich spreche hier auf Radio 3 mit der Filmkritikerin, Autorin Jenny Zülker über ihr neues Buch über Marilyn Monroe. Da spielt sie jetzt in dieser Szene eine unglückliche Frau. Sie ist fertig mit der Liebe. Im wahren Leben war sie wirklich unglücklich. Ihre Beziehungen haben sie nicht glücklich gemacht. Sie hatte 3 Ehen. Ihr Kinderwunsch hat sich nicht erfüllt. Sie wurde als Schauspielerin, haben wir eben angesprochen, bis zum Ende ihres Lebens nicht in der Form ernst genommen, wie sie sich das gewünscht hätte. Sie betrachten sie ja aus einer feministischen Perspektive. Was wird aus Ihrer Sicht bis heute an ihr vielleicht auch missverstanden?
1: Das hat sich, glaube ich, gar nicht so viel geändert, weil ich meine, die Rollen, sie konnte ja dem Ganzen nichts hinzufügen. Also diese Rollen sprechen dann eben auch für sich. Also dass sie halt nur diese wenigen Rollen nur spielen konnte, das macht dann ihr Bild im Nachhinein, und dann eben auch mit 36 schon gestorben ist, das macht ihr Bild im Nachhinein ja auch nicht größer. Das ist so ein bisschen schade. Ja, ich glaube, dass sowieso wir alle vielleicht, die wir nicht SchauspielerInnen sind, uns überhaupt sowieso nicht vorstellen können, was dazu gehört, solche Rollen zu spielen. Ne? Also das ist ja auch unheimlich schwierig, auch wenn man das kann. Es ist unheimlich schwer, in einem Film zu sehen, was die SchauspielerInnen da selbst geleistet haben, was inszeniert ist, was durch den Schnitt und Kamera und so weiter zustande kommt, das auseinanderzubringen, das ist nicht so einfach. Ne? Also, weil man ja eben dann doch nur das Gesamtprodukt zu sehen bekommt. Insofern finde ich das sowieso unheimlich schwierig zu sagen, was hat sie da eigentlich, wie groß ist da eigentlich ihre Leistung? Also bei dem Beispiel von gerade, angeblich war sie da ja schwanger. Also ich habe mich tatsächlich nicht besonders über ihren Körper, ihre körperlichen Zustände ausgelassen in meinem Buch, weil ich nicht das Gefühl habe, ich kann das machen. Ich war nicht dabei, ich bin nicht ihre Ärztin, ich habe sie nicht, ich weiß es nicht. Aber es gibt so ein paar Geschichten, die ja faktisch belegt sind, unter anderem, dass sie da schwanger war. Sie hat ja mehrere Kinder verloren. Die Schwangerschaft war dann vorbei und ihre Ehe war unglücklich und so. Da kann man also schon irgendwie auch sehen, dass sie da wirklich wahrscheinlich gegen eine große Herausforderung angespielt hat.
0: Ganz viele Jüngere heute, die kennen Marilyn Monroe eher als Popkultursymbol und gar nicht so sehr als Schauspielerin, aber es lohnt sich doch auch für die gerade noch heute ihre Filme anzuschauen, oder?
1: Ja, das sind ja alles Zeitzeugen, diese Filme. Also das sind ja Produkte, die in dieser Zeit entstanden sind, und um zu verstehen, womit wir alle aufgewachsen sind oder wodurch unheimlich viele Menschen beeinflusst wurden oder beeinflusst werden immer noch, weil die Bilder sind ja noch da. Also dieses ikonische Upskirting-Bild haben Sie ja schon erwähnt. Das ist ja immer noch ein Bild, und Upskirting ist ein Thema. Das ist erst neuerdings jetzt unter Strafe gestellt. Und das ist also ein Bild, das gehört zu unserer Kultur. Und wir sind damit aufgewachsen und kennen das. Und trotzdem ist es eigentlich ein ganz furchtbares Bild. Und es gibt auch ein anderes Beispiel, ein Poster zum Film Niagara. Das war damals das Poster, mit dem dann die Leute ins Kino gelockt wurden. Und darauf ist eine Szene zu sehen, in der Robert Mitchum einen Vergewaltigungsversuch an Marilyn, also an der Figur von Marilyn, ausübt. Und das ist das Bild, mit dem die Menschen ins Kino gelockt wurden. Das muss man sich überlegen. Ne? Also das sind alles Bilder, die zu unserer kulturellen oder kollektiven kulturellen Geschichte gehören. Und wir sind mit diesen teilweise sehr verstörenden oder frauenfeindlichen und wirklich gewalthaltigen Bildern aufgewachsen. Natürlich sind nicht alle so. Ne? Also das sind ja auch ganz tolle Sachen in diesen Filmen drin, aber ich würde schon sagen, dass man sich, um die Gegenwart und die Zukunft, oder vor allem die Gegenwart vielleicht zu verstehen, muss man sich angucken, mit welchen Bildern wir aufgewachsen sind und mit welchen Frauenbildern.
0: Sie beschreiben, Frau Zülker, Monroe als eine Frau gefangen zwischen öffentlicher Verehrung und privater Verzweiflung. Würden Sie jetzt sagen, die Geschichte von ihr ist heute dann letztlich doch aktueller, als man glauben möchte, gerade so jetzt im Zeitalter sozialer Medien?
1: Absolut. Also das habe ich ja genau versucht auch zusammenzubringen. Also gerade durch, wie gesagt, das mit dem Upskirting und so. Und das ist tatsächlich immer noch vorhanden. So dieses in der Öffentlichkeit so ein bisschen zerschellen, also mit der öffentlichen Rolle nicht richtig klarkommen. Ich glaube, das geht auch vielen Menschen so. Ich will sie da auch gar nicht immer so als Opfer nur sehen, sondern ich glaube, das passiert einfach, das ist ganz unabhängig davon, wie stark man ist. Das ist für unheimlich viele Menschen, wahrscheinlich für die meisten Menschen, tatsächlich kaum möglich, damit klarzukommen, dass plötzlich ganz, ganz, ganz viele Menschen ein Bild von einem im Kopf haben und einen auf einer bestimmten Art und Weise sehen und immer wieder dieses Bild reproduzieren, obwohl man ja gar nicht da ist. Ne? Also so dieses immer wieder sich an diesem Bild orientieren, und das passiert auf einem anderen Medium, in einer anderen Art und Weise, natürlich jetzt noch genauso. Es soll überhaupt nicht heißen, dass niemand berühmt werden kann oder öffentlich bekannt werden darf. Ja? Aber tatsächlich ist es nicht einfach, und daran zerbrechen ja regelmäßig Leute, und das kann man schon übertragen. Also auch wenn wir glücklicherweise eine andere Zeit haben, gerade in der Filmbranche, ändert sich ja viel oder hat sich viel geändert. Aber strukturellen Sexismus, glaube ich, gibt es immer noch auf der Welt. Wir leben immer noch in einer patriarchalen Welt, mit der wir natürlich auch umgehen und mit der wir anders umgehen. Aber doch, da ist noch sehr viel drin.
0: Ja, auch 2026 noch. Haben Sie herzlichen Dank fürs Gespräch.
1: Ja, sehr gerne.
0: Die Autorin und Filmkritikerin Jenny Zülker war das auf Radio 3. Mit ihr habe ich am 1. Juni gesprochen. Das war der 100. Geburtstag von Marilyn Monroe. Und Jenny Zülkers neues Buch heißt Marilyn Monroe, 100 Seiten und ist bei Reklam erschienen. Das ist ein Taschenbuch und kostet 12 €. Und das Gespräch gibt's auf radio3.de.

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1: Mit Paula Schöber und wir schauen nach Sachsen-Anhalt. Gestern Abend ist in Bitterfeld-Wolfen die Gesprächsreihe des PEN Berlin Ist das noch bzw. ist das schon mein Land gestartet.
2: Mit dem Untertitel Sachsen-Anhalt reden wir über Heimat lädt der PEN Berlin die Menschen wenige Wochen vor der bevorstehenden Landtagswahl in Sachsen-Anhalt an verschiedenen Orten zu Diskussionsrunden. Es wird solche Runden auch in Mecklenburg-Vorpommern und Berlin geben. Und gestern hat eine Runde mit dem PEN Berlin-Vorsitzenden Dennis Yücel, Jackie Thome und Lydia Jacobi die Reihe in Sachsen-Anhalt eröffnet. Die Journalistin und Schriftstellerin Jackie Thome hat uns heute Morgen hier auf Radio 3 erzählt, worüber sie da gestern mit dem Publikum gesprochen haben.
3: Dadurch, dass Heimat so ein riesiger Begriff ist, so ein Großbegriff, den jeder anders definieren würde, haben wir uns erstmal darüber unterhalten, was das für uns im Einzelnen eigentlich ist. Oder manche Leute sagen auch, dass ich habe nie über Heimat nachgedacht, ich habe das Wort auch nie benutzt, ich benutze eher Zuhause.
2: Die Reihe läuft in Sachsen-Anhalt noch bis zum 27. August und heute geht sie direkt weiter in Dessau-Roßlau im Alten Theater. Diesmal mit Thorsten Alme, Steffen Kopetzky und Lisa Martina Klein. Jackie Thome hat heute hier auf Radio 3 nochmal deutlich gemacht, an wen sich die Reihe richtet.
3: Es muss sich rumsprechen, dass es tatsächlich eine Veranstaltung ist, die offen ist für alle. Dass es eben nicht eine Blase ist, die sich selbst gegenseitig in ihrer Meinung bestätigt, sondern dass das Interessante darin liegt, dass eben jeder kommen kann und sich da, um sich da zu äußern.
2: Das ganze Gespräch mit Jackie Thome gibt es auf radio3.de zu hören.
1: Vor fast 30 Jahren ist der US-Rapper Tupac Shakur angeschossen und tödlich verletzt worden. Und jetzt hat gestern in Las Vegas der Prozess gegen die mutmaßlichen Drahtzieher begonnen.
2: Angeklagt ist der frühere Gang-Anführer Duane Caffey D. Davis, der die Tötung im Jahr 1996 in Auftrag gegeben haben soll. Beobachter erwarten aber nicht, dass in dem Verfahren geklärt werden kann, wer Shakur tatsächlich erschossen hat. Diese Woche werden erstmal die Geschworenen ausgewählt und danach beginnt dann der eigentliche Prozess. Der soll einen Monat dauern. Im Falle eines Schuldspruchs droht Davis lebenslange Haft ohne die Möglichkeit einer vorzeitigen Entlassung. Der Mord an Tupac Shakur gehört zu den bekanntesten ungelösten Verbrechen in den USA. Tupac war eine herausragende Persönlichkeit in der damals tobenden, erbitterten Fehde zwischen Hip-Hop-Musikern von der West- und der Ostküste der USA. Der Rapper und seine Musik haben heute noch zahlreiche Fans. Wegen mangelnder Beweise kamen die Ermittlungen zum Mord an Tupac Shakur jahrzehntelang kaum voran. Das hat sich 2019 geändert, als Davis seine Memoiren veröffentlicht hat, aus denen man eine mögliche Beteiligung an dem Mord herauslesen kann. Und 2023 wurde er dann schließlich festgenommen. Er distanziert sich inzwischen aber von den Angaben in seinen Memoiren und beteuert seine Unschuld.
1: Und zum Schluss schauen wir für deinen Tipp nochmal in unsere Region, nämlich nach Potsdam. Vor 80 Jahren wurde ja dort in Babelsberg die DEFA gegründet, also die staatliche Filmgesellschaft der DDR. Und da gibt es jetzt eine Ausstellung, die zu diesem Anlass in Potsdam zu sehen ist.
2: Ja, die heißt Ohne Frühstück, ohne Diskussion, 80 Jahre DEFA-Film. Die zeigt das Filmmuseum Potsdam. Ohne Frühstück, ohne Diskussion, erkennt man vielleicht, ist ein Zitat aus dem DEFA-Film Solo Sunny. Und in der Ausstellung stehen Produktionen im Mittelpunkt, die ihre eigene Zeit beschreiben und in denen es um den DDR-Alltag geht. Deshalb werden historische Stoffe, Märchen- und Abenteuerfilme sowie Science-Fiction-Filme in der Ausstellung nicht berücksichtigt. Neben Klassikern wie eben Solo Sunny gibt es Die Beunruhigung und Bis dass der Tod euch scheidet zu sehen, aber auch etliche andere Filme, die eine Wiederentdeckung verdienen. Ohne Frühstück, ohne Diskussion, 80 Jahre DEFA-Filme. Die Ausstellung ist bis Mai 2027 im Filmmuseum Potsdam zu sehen. Das ist dienstags bis sonntags von 10 bis 18 Uhr geöffnet.
1: Und ohne Frühstück ist bei mir jetzt langsam Programm. Mein Magen fängt an zu knurren. Danke, Paula.
2: Gerne.
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Das ist die neueste Platte von Grant Davidson alias Slow Leaves. Der Albumtitel The Ruins of Things Unfinished, der ist angelehnt an ein Zitat des portugiesischen Dichters Fernando Pessoa. Ich bestehe aus den Ruinen unvollendeter Dinge. Das sind 11 Songs, poetisch ganz direkt, behutsam zurückhaltend gebaut. Slow Leaves, Grant Davidson, war auch schon Thema einer The Voice-Sendung. Finden Sie auf radio3.de. Von Zurückhaltung keine Spur in diesem Song. Hier kommt ein Mega-Energieschub aus dem Jahr 1968 mit The One and Only James Brown.

0: I Got the Feeling, das war auch so ein Nummer-1-Hit von James Brown. Damit hat er seinen Stil befestigt und damit ist er zum Weltstar geworden oder wie alle ihn immer genannt haben, zum Godfather of Soul. 9.43 Uhr ist es.
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0: Jetzt am Freitag, das ist der 14. August, das ist der 70. Todestag von Bertolt Brecht. Und aus diesem Grund stellen wir Ihnen diese Woche nochmal ein Berliner Meisterwerk von ihm und von Kurt Weill vor, die Oper Aufstieg und Fall der Stadt Mahagoni. Es war das erste große gemeinsame Ding von Brecht und Weill und ein Berliner Meisterwerk, weil hier haben sie ja die Oper geschrieben. Die geplante Uraufführung in der Krolloper allerdings, die ist nicht zustande gekommen, denn der Dirigent Otto Klemperer, der hat einen Rückzieher gemacht, der sah keine Chance für eine erfolgreiche Verbreitung des Werks. Einmal wegen der Freizügigkeit, vor allem im zweiten Akt, und aber auch wegen der Radikalität der Themen. Was nun diese Oper Aufstieg und Fall der Stadt Mahagoni zu einem Meisterwerk macht und dass Berlin dann doch noch eine positive Rolle in der Rezeptionsgeschichte gespielt hat, das hat Imke Krebsch sich von der Operndramaturgin Sophie Jira erklären lassen.
2: Mahagoni ist eine sehr, sehr eigenartige Oper. Dieser sehr seltsame Beginn, dass drei Ganoven, drei Leute, die wegen Sex, Drugs und Crime gesucht werden, einfach so eine Stadt gründen. Und dann haben die auch noch so seltsame Namen, ja? Fatty, Backbig und Dreieinigkeitsmoses.

Der plant, Goldgräber von der Westküste anzulocken durch käuflichen Sex und Alkohol. Geht auch auf. Es nähert sich dann ein Taifun dieser Stadt. Und als sich dieser vernichtende Taifun nähert, verkündet Jim das neue Gesetz, du darfst. Also ab jetzt ist alles erlaubt, wenn man dafür bezahlen kann. Wie durch ein Wunder macht dann dieser Taifun aber einen Bogen um Mahagoni. Und so können die Männer dieser Stadt ganz hemmungslos ihr Verlangen ausleben. Und ganz zum Schluss kommt sogar Gott nach Mahagoni, um alle Menschen in die Hölle zu werfen. Die weigern sich aber und so versinkt die Stadt am Ende. Es geht um Menschen und ihre Bedürfnisse, Verbote und Regeln, um gesellschaftlichen Zusammenhalt, die Bedeutung von Geld für die Gesellschaft, aber auch von Glauben und Religion, eigentlich auch um Naturkatastrophen, um diesen Taifun. Oft wird Mahagoni ja erzählt als Kritik an Konsum und Kapitalismus oder auch an der Dekadenz der 20er Jahre der Weimarer Republik. Das ist bei Barry Kosky nicht so. Für ihn ist Mahagoni ein Gleichnis heutigen Lebens. Es geht um unsere aktuelle narzisstische Welt.

Brechts-Texte sind sehr abgeklärt und dadurch, dass sie in den Songs gereimt sind und so vertont sind, wie Kurt Weill sie vertont hat, können sie sehr zynisch wirken. Ja, sehr spannend ist zum Beispiel die Gerichtsszene, in der Jim zum Tode verurteilt wird, weil er für eine Flasche Whisky nicht mehr bezahlen kann. Hier schreibt Brecht eigentlich einen sehr nüchternen Text und Kurt Weill komponiert das Ganze mit einer Art Zirkusmusik. Also dadurch wird es eine sehr burleske Szene.

Aufstieg und Fall der Stadt Mahagoni, das ist eine große Oper, also Kurt Weill komponiert für großes Orchester, für Chor und für große Opernstimmen. Aber in anderen Genres, die da reinspielen in diese Oper. Also es kommt hier sehr viel Popmusik, sehr viel Jazz der Zeit hinein und vermischt sich da mit Zitaten aus anderen Zeiten der Musikgeschichte. Es ist ein großes Panoptikum musikalisch. Ja.

Besonders interessant finde ich zum Beispiel die Szene, in der sich der Hurrikan, wie es heißt im Stück, Mahagoni nähert und der ganze Chor in Aufruhr ist, also Angst hat. Diese Musik, das sind die verfremdeten Bachchoräle. Hat was von Oratorium, finde ich. Und dann bricht plötzlich der Blues wieder hervor aus dem Alabama-Song von Jenny. Also ganz interessante Momente, in denen auch musikalisch immer wieder etwas kippt.

0: Nachdem die Berliner Krolloper das Werk ja abgelehnt hat und es dann in Leipzig zur Uraufführung gekommen ist, kam es natürlich im Folgejahr dann trotzdem nach Berlin. 1931 hat die Berliner Erstaufführung stattgefunden und das war der große durchschlagende Erfolg dieses Werks. Und es ist bis heute eines der wichtigsten Musiktheaterwerke des 20. Jahrhunderts geblieben. Ich habe Aufstieg und Fall der Stadt Mahagoni hier in der Komischen Oper Berlin zum ersten Mal gesehen und ich war sofort hingerissen von der Groteske dieses Werks. Also der Vorhang geht auf, das Orchester beginnt und diese Marschkapellenmusik zu hören mit dem Jazz und dann die ganzen Klassik- und Opernstilzitate zu hören, war umwerfend für mich. Ich würde auch sagen, dass ich bis heute nicht alles verstanden habe an diesem Stück, aber diese Rohheit, die Anarchie zu sehen, zu hören in Kombination mit dieser Unterhaltungsmusik, das ist das, was mich am meisten fasziniert an Mahagoni.
1: So, jetzt hast du dich ausgesprochen und jetzt kommst du hübsch wieder mit nach Mahagoni.

Aufstieg und Fall der Stadt Mahagoni, die Oper von Kurt Weill und Bertolt Brecht, ein Berliner Meisterwerk, vorgestellt von Imke Griebsch im Gespräch mit der Operndramaturgin Sophie Jierer. Die hat hier auch von der Inszenierung an der Komischen Oper in Berlin gesprochen. Ich ergänze noch auch diese sehr experimentelle, irrsinnige Inszenierung an der Deutschen Oper letztes Jahr war wirklich grandios. Diesen Freitag ist Bertolt Brechts 70. Todestag.

0: Das ist eine Band mit Mitgliedern aus 5 Ländern und 4 Kontinenten. Bokante. 9.55 Uhr.
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0: Wir sorgen dafür, dass Ihnen der Lesestoff nicht ausgeht. Nicht am Strand, nicht im Zug, nicht auf dem Balkon und auch nicht auf dem Sofa. Hier kommt ein Tipp von meiner Kollegin Sonja Kessen.
2: Welches Buch ich heute empfehle? 100. Was du im Leben lernen wirst. Heike Faller hat es geschrieben, Valerio Vidali hat es illustriert. Sie haben ein Bilderbuch erschaffen, das auf den ersten Blick ganz schlicht wirkt und dann viel Tiefe entfaltet. Ein Bilderbuch, mit dem man wahrlich durchs Leben geht. Warum ich es empfehle? Weil hier spielerisch Großes erzählt wird. Es geht ums Zählen der Lebensjahre, klar, von 0 bis 100 sogar. Aber wir sehen beim Blättern, eigentlich geht es ums Wachsen, ums Staunen, ums Entdecken der Welt. Aber auch ums Durchschreiten der Lebensmitte bis hin zur Verlangsamung gegen Ende. Jede Zahl bekommt ihren eigenen Moment, ihre eigene Szene. Das ist mal witzig, mal wehmütig. 0. Du lächelst zum ersten Mal in deinem Leben und die anderen lächeln zurück. 50. Es gibt 2 große Kräfte im Leben. Wirst du noch geschoben oder wirst du schon gezogen? 92. Der Tod, na und, der kommt. Für Kinder ab etwa 4 Jahren, aber nicht nur. Ich habe es zu einem runden Geburtstag bekommen. Seitdem begleitet es mich. 100 ist, wie sein Inhalt, für jedes Alter etwas. Bei mir steht es griffbereit im Regal. Jedes Mal, wenn ich es aufschlage, finde ich ein bisschen mehr darin.
0: Unsere Kinderbuchexpertin Sonja Kessen empfiehlt von Heike Faller und Valerio Vidali 100, was du im Leben lernen wirst, erschien 2018 bei Kain und Aber, 208 Seiten, 26 Euro. Und ich empfehle mich an dieser Stelle, sagt Tschüss, wenn Sie mögen, bis morgen. Ich bin Anja Herzog. Nach 10 hören Sie hier Klaus Fischer mit Klassik. Bis 2.

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3: Kolumbien ist vom stärksten Erdbeben seit einem Jahrzehnt erschüttert worden. Mindestens 130 Menschen sind nach neuesten Angaben ums Leben gekommen. Rettungskräfte und freiwillige Helfer suchen weiter nach Überlebenden. Mehr als 2000 Menschen gelten als vermisst. Der neue Präsident de la Esprilla sprach von tausenden beschädigten oder zerstörten Häusern und rief den landesweiten Notstand aus. Die Regierung könne dadurch alle zur Verfügung stehenden Ressourcen mobilisieren, erklärte er. Der US-Erdbebenwarte zufolge hatte das Beben die Stärke 7,4. Das Epizentrum lag im Westen des Landes an der Pazifikküste. Der Vorsitzende des Verkehrsausschusses im Bundestag Al-Wazir hat die Bundesregierung aufgefordert, an der Korridorsanierung wichtiger Bahnstrecken festzuhalten. Bei der Korridorsanierung sperrt man eine Strecke für ein halbes Jahr und erneuert sie von Grund auf. Im rbb24-Inforadio sagte der grüne Politiker, die damit verbundenen Unannehmlichkeiten könne man den Bahnkunden besser vermitteln als immer wiederkehrende kleinteilige Reparaturen. Voraussetzung sei allerdings, dass die Strecke danach auch ohne Probleme befahrbar ist, so Al-Wazir. Bundesverkehrsminister Bilger hat angekündigt, bis zum Herbst das Konzept der Korridorsanierungen zu überprüfen und neu zu justieren. In den letzten 6 Wochen vor der Berlin-Wahl wirbt das Abgeordnetenhaus für eine hohe Wahlbeteiligung. Parlamentspräsidentin Seibelt gibt heute den Startschuss für die Kampagne Wähl dir dein Berlin. Axel Hofmann, RBB 24.
4: Verschiedene Aktivitäten wie Plakate und Social-Media-Beiträge sollen möglichst viele Menschen zur Stimmabgabe motivieren. Auch Unterstützer aus Wirtschaft und Gesellschaft werden in die Kampagne eingebunden. Eine hohe Wahlbeteiligung sei Ausdruck einer lebendigen Demokratie, erläuterte die CDU-Politikerin Seibelt. Bei der Abgeordnetenhauswahl am 20. September sind rund 2,5 Millionen Menschen wahlberechtigt.
3: Wegen des anhaltenden Niedrigwassers am Rhein und anderen Flüssen setzen auch Baden-Württemberg, Bayern und Mecklenburg-Vorpommern als das Sonn- und Feiertagsverbot für Lkw aus. Nordrhein-Westfalen, Niedersachsen, Rheinland-Pfalz und das Saarland haben das Fahrverbot bereits am vergangenen Wochenende gelockert. Der Logistikverband BGL warnt vor zu hohen Erwartungen. Es gäbe so zwar mehr Flexibilität, aber keine zusätzlichen Transportkapazitäten. Dafür fehlten mehr als 100.000 Lkw-Fahrer. Bundesverkehrsminister Bilger will morgen mit den Ressortchefs der Länder über weitere Entlastungsmaßnahmen beraten. Es soll etwa um den Umgang mit bestimmten Gütern gehen, die nicht länger an den Häfen gelagert werden dürfen. Der Botschafter der Ukraine in Deutschland, Makeyev, hält ein eigenes europäisches Abwehrraketensystem für unerlässlich. Das sagte Makeyev in der ARD angesichts der neuen Angriffe Russlands auf Kiew und andere ukrainische Großstädte. Das ukrainische Militär hat nach eigener Aussage nicht genügend Abfangraketen, um sich zu verteidigen.
5: Die Ukraine hat ein Angebot gemacht, ein europäisches Flugabwehrsystem gegen ballistische Raketen zu entwickeln. Wir haben auch den Namen Freya und wir haben schon mit Regierungen und mit Produzenten, darunter deutschen Produzenten, ein klares Bild, wie man solches System sehr schnell entwickeln kann. Und das ist auch unser Angebot, damit alle in Kiew oder in Berlin, in München die Nächte durchschlafen können.
3: Der Botschafter der Ukraine in Deutschland, Alexei Makeyev. Allein in Saporischschja kamen in der vergangenen Nacht nach Behördenangaben mindestens 5 Menschen ums Leben. Weitere 20 wurden verletzt. Immer mehr Mädchen werden wegen Essstörungen im Krankenhaus behandelt. Wie das Statistische Bundesamt in Wiesbaden mitgeteilt hat, hat sich die Zahl der Fälle von 10- bis 17-Jährigen binnen 20 Jahren verdoppelt. Knapp 6.000 Mädchen in dieser Altersgruppe wurden demnach im Jahr 2024 wegen Essstörungen in Kliniken behandelt. Sie machten damit knapp die Hälfte solcher Fälle aus. Auch insgesamt ist die Zahl der betroffenen Patientinnen und Patienten laut Statistikamt gestiegen auf gut 12.400. In mehr als 90% der Fälle waren es Mädchen oder Frauen. Soweit die Nachrichten. Weitere Meldungen aus Berlin und Brandenburg auf rbb24.de. Das Wetter. Heute eine Mischung aus Sonne und meist lockeren Wolken, im Norden Brandenburgs auch mal dichter bewölkt und weniger warm bei maximal 21 bis 24 Grad. Aktuell in Berlin-Dahlem 15 und in Treptow 17 Grad, in Neuruppin 15 und in Guteborn 19 Grad. Die Zeit 10.05 Uhr.
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6: Weniger warm, das ist Musik in meinen Ohren und Musik in Ihren Ohren. Jetzt gleich vom Händel-Zeitgenossen William Boyce.

Die Academy of St. Martin in the Fields unter Leitung von Neville Mariner war das mit der Sinfonie A-Dur von William Boyce. In unserem musikalischen Kalenderblatt gegen 10.40 Uhr geht es heute um den Cellisten der Titanic. Eine mysteriöse, spannende Geschichte. Jetzt Musik von Karl Maria von Weber aus seinem Fagottkonzert F-Dur. Der dritte Satz, Rondo Allegro mit Doug Jensen und der Kammerakademie Potsdam.

Haben Sie es klappern gehört? Also ich unter dem Kopfhörer auf jeden Fall. Die Fagottklappen von Doug Jensen. Es macht mir immer einen wahnsinnigen Spaß, sowas wahrzunehmen. Doug Jensen und die Kammerakademie Potsdam waren das mit dem Finale aus dem Fagottkonzert F-Dur von Karl Maria von Weber. Unser Album der Woche ist in dieser Woche das fünfte in unserer Sommerreihe Best of 2026. Die Staatskapelle Weimar widmet sich darin den sinfonischen Werken der kroatischen Komponistin Dora Pejacevic. Im Mittelpunkt steht auch ihr Klavierkonzert in G-Moll. Pejacevic komponierte es im Alter von 27 Jahren 1913. Es gilt als das erste Klavierkonzert der kroatischen Musikgeschichte. Die Musik klingt spätromantisch, farbenreich und sehr virtuos. Anklänge an Liszt, Grieg und Rachmaninow verbinden sich mit Pejacevics eigener, oft impressionistisch schimmernder Klangsprache. Solistin ist die kroatische Pianistin Martina Filjak. Sie spielt mit der Staatskapelle Weimar unter Leitung des ebenfalls aus Kroatien stammenden Dirigenten Ivan Repušić.

0: Allegro Moderato, der erste Satz aus dem Klavierkonzert G-Moll von Dora Pejacevic mit Martina Filja Klavier und der Staatskapelle Weimar unter Ivan Repušić vom Album Complete Symphonic Works, also gesamtes sinfonisches Werk von Dora Pejacevic. Diese Gesamteinspielung ist aktuell für die Bestenliste des Preises der deutschen Schallplattenkritik in der Jurykategorie Orchestermusik nominiert. Am kommenden Freitag, am 14. August, wird das Ergebnis bekannt gegeben. Und alles zum Album und auch den Beitrag von meiner Kollegin Cornelia Derese finden Sie im Netz unter radio3.de. Und dort verlosen wir das Album der Woche auch. Das Kulturkaufhaus Dußmann hat uns einige Exemplare zur Verfügung gestellt. Und damit ist es 10.30 Uhr.
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0: Mit Paula Schöber. Hallo.
2: Hallo Klaus.
0: Heute hat der Börsenverein des Deutschen Buchhandels die Longlist für den Deutschen Buchpreis veröffentlicht. Wer ist denn alles nominiert?
2: Ja, ich schaffe es natürlich nicht, alle 20 Nominierten zu nennen, aber hier mal eine kleine Auswahl. Unter anderem nominiert sind Die Lücken von Shida Basia. Das ist ein Roman über Heimat, der in einem fiktiven Dorf im Hunsrück in den 1990ern spielt. Dann außerdem Helene Bukowski mit Wer möchte nicht im Leben bleiben. Darin erzählt sie von einer jungen Pianistin, der eine große Karriere in der DDR vorausgesagt wird. Svenja Leiber außerdem mit Nelka, da widmet sie sich dem Schicksal zwangsverschleppter Frauen aus Osteuropa während der NS-Zeit. Und Svenja Leiber hat auch gerade den Hebbel-Preis bekommen, das ist der älteste Literaturpreis von Schleswig-Holstein. Außerdem stehen Lukas Rietschel mit Sanditz, Heinz Strunk mit Memories of Heidelberg, Das Wasser im August von Ingo Schulze auf der Longlist und Karos Taha mit Gulistan. Und diesen Roman hat Marlen Hobrack hier heute auf Radio 3 besprochen. Die Kritik gibt es natürlich auf radio3.de zu hören. Ja, Anfang September wird dann die Shortlist veröffentlicht und am 5. Oktober wird der Deutsche Buchpreis dann zum Auftakt der Frankfurter Buchmesse verliehen. Mit dem Deutschen Buchpreis zeichnet der Börsenverein des Deutschen Buchhandels jährlich den besten deutschsprachigen Roman des Jahres aus. Der Autor des Siegertitels erhält 25.000 Euro, die 5 anderen Finalisten bekommen je 2.500 Euro.
0: Zweites Thema, Paula, da kriegt man ja einen Schreck. In London wurde ein Bild des Street-Art-Künstlers Banksy am Royal Courts of Justice übermalt.
2: Einem Gerichtssprecher zufolge war diese Entfernung notwendig. Also es wurde mit quasi normaler Farbe übermalt und nicht von einem anderen Künstler, weil das Gebäude unter Denkmalschutz steht. Das Werk hat ein Richter in traditioneller Perücke und schwarzer Robe gezeigt, der mit seinem Richterhammer auf einen am Boden liegenden Demonstranten einschlägt. Das Wandbild, das hat seit letztem September auf der Wand des Royal Court of Justice geprangt. Banksy hatte die Echtheit des Bildes auf seinem Instagram-Konto bestätigt. Und die Kosten der Entfernung für die britischen Steuerzahler, die lagen laut einem Bericht der Zeitschrift Art Newspaper bei umgerechnet knapp 100.000 Euro.
0: Kommen wir zu angenehmeren Dingen. Hier auf Radio 3 lesen wir in diesem Sommer gemeinsam Kurzgeschichten in unserem Sommer der guten Geschichten. Was und wo wird denn diesmal gelesen?
2: Diese Woche findet der Lesekreis in Frankfurt-Oder statt, in unserem RBB-Regionalstudio im Oderturm. Und wie jede Woche lädt unser Radio 3-Literaturagent Thomas Böhm dazu ein, gemeinsam über eine Kurzgeschichte zu diskutieren. Und diese Woche ist das eine Kurzgeschichte von Franziska zu Reventlow mit dem etwas morbiden und knappen Titel Tod. Wir hören mal einen kurzen Ausschnitt daraus.
3: Heute Mittag um 12:30 war es dann vorüber und er starb. Jetzt mochte es ungefähr 3 Uhr sein und er wäre lieber wie sonst ins Café gegangen. Aber da er tot war, ging es nicht mehr. Die Krankenschwester war da geblieben, als alle anderen fortgingen. Er hörte sie hin und her gehen und wurde nervös. Was hatte sie noch in seinem Zimmer zu tun? Womöglich war sie indiskret und stöberte seine Sachen durch. Wie unangenehm, und man konnte es nicht verhindern.
2: Also ich finde, das macht schon mal Lust auf mehr. Ganz schön absurde Geschichte. Ja, und wem das auch so geht, wer auch Lust hat, sich über diese Geschichte auszutauschen, kann einerseits die gesamte Lesung der Kurzgeschichte von Franziska zu Reventlow online auf radio3.de anhören. Die ist wie immer gelesen von Nina Kunzendorf.
0: Und wenn Sie danach noch das Bedürfnis haben, über die Geschichte zu sprechen, kommen Sie doch am Mittwoch, also morgen, ins RBB-Regionalstudio Frankfurt oder im Oderturm zu unserem Radio 3 Sommer der guten Geschichten. Da wird die Kurzgeschichte gemeinsam gelesen und anschließend drüber gesprochen. Es ist nur eine Online-Anmeldung nötig auf unserer Internetseite radio3.de. Paula Schöber, vielen Dank.
2: Gerne.
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0: Molto vivace, der zweite Satz aus der Sinfonietta von Francis Poulenc mit den Bamberger Symphonikern unter Thomas Rösner. Dieses Orchester, das ehemalige Deutsche Symphonieorchester Prag, feiert in diesem Jahr sein 80-jähriges Bestehen. Aktuell sind die Bamberger Symphoniker außerdem vom Magazin Gramophone als Orchestra of the Year nominiert. Herzlichen Glückwunsch, also beziehungsweise zur Nominierung. Vielleicht wird's ja was. Und jetzt kommen wir zu unserem musikalischen Kalenderblatt und das kommt heute von Jochen Eichner.
1: Nevers, 11. August 2000. Der Cellist der Titanic, Roger-Marie Bricout, wird für tot erklärt. Mit welchem letzten Lied das Orchester der Titanic das sinkende Schiff in den Abgrund

0: begleitete, das lässt sich nicht mehr klären. Wahrscheinlich war es Nearer, My God, to Thee, ein in England und in den USA populäres Kirchenlied. Es mag aber auch ein damals viel gespielter Walzer gewesen sein. Mit zahlreichen Augenzeugenaussagen belegt ist jedenfalls, dass das Orchester der Titanic bis zuletzt musizierte, um die Passagiere, die in die viel zu wenigen Rettungsboote kletterten, und auch die Zurückbleibenden zu beruhigen.
1: Viele mutige Dinge sind in dieser Nacht geschehen, aber niemand zeigte mehr Mut als diese Männer, die Minute für Minute weiter spielten, während das Schiff tiefer und tiefer im Meer versank.
0: Roger-Marie Bricout stammte aus einer musikalischen Familie. Am Konservatorium von Monaco errang der 1891 geborene Roger-Marie einen ersten Preis. Seine Studien vollendete der junge Cellist am Pariser Konservatorium. Der Posten im Orchester der Titanic war erst seine dritte Anstellung. Zuvor hatte Bricout bereits in einem englischen Hotel Cello gespielt und auch schon auf einem anderen Überseedampfer. Der Leichnam von Roger Bricout wird nie geborgen. Die Sterbeurkunde, die die amerikanischen Behörden für ihn ausstellen, erreicht Frankreich nicht. Deswegen, Bricout sollte 1912 noch seinen Militärdienst antreten, erklärt das französische Militär den Toten zum Deserteur. Erst auf Betreiben der französischen Titanic-Vereinigung wird Bricout offiziell für tot erklärt, 88 Jahre, nachdem er mit der Titanic unterging.
1: Durch Urteil, ergangen am 8. August 2000, erklärt die Familienkammer des Großen Tribunals von Nevers den hier genannten Roger-Marie Bricout, Besatzungsmitglied der Titanic, für in der Nacht vom 14. auf den 15. April 1912 verstorben.
2: Roger-Marie Bricout, der Cellist der Titanic, wird nach über 88 Jahren für tot erklärt. Das war ein musikalisches Kalenderblatt von Jochen Eichner. Das mit Sicherheit erfolgreichste Werk oder der erfolgreichste Werkzyklus von Georg Friedrich Händel waren seine Concerti Grossi. Kein Werk von ihm wurde so oft gedruckt. Hören wir aus dem Concerto Grosso Nummer 3. Die Nummer 4 mit The English Concert unter Trevor Pinnock.

Ein musikalischer Bestseller, das Concerto Grosso F-Dur von Georg Friedrich Händel. Das war der vierte Satz mit The English Consort unter Trevor Pinnock. Nach den Nachrichten geht's weiter, hier mit Klassik bis 2. Und zwar zunächst mit einer großen Radio 3-Aufnahme aus unserem Archiv. Ein Ausschnitt aus der Beethovenischen Pastorale mit Ingo Metzmacher und dem DSO. Jetzt gibt's noch ein bisschen Franz Danzi. Und ich sage bis gleich.

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2: In Kolumbien ist die Zahl der Toten nach dem Erdbeben laut Behörden auf mindestens 130 gestiegen. Mehr als 2000 Menschen gelten noch als vermisst. Das Beben der Stärke 7,4 gestern war das heftigste seit Jahrzehnten. Die Korrespondentin für Kolumbien, Christina Möbus.
3: Hunderte Wohnhäuser sind beschädigt, Dutzende komplett eingestürzt. Das ganze Ausmaß der Zerstörung ist nach dem Erdbeben in Kolumbien noch nicht absehbar. In der südkolumbianischen Großstadt Cali suchen Rettungskräfte und Freiwillige teils mit bloßen Händen Verletzte aus den Trümmern zu bergen. Auch eine Kinder- und Neugeborenenstation eines Krankenhauses ist dort eingestürzt. Die Regierung hat den nationalen Katastrophenzustand ausgerufen und Soldaten in das Gebiet entsandt. An erster Stelle steht die Rettung der Menschen, die unter den Trümmern begraben sind, sagte Präsident Abelardo de la Espriella. Er hatte erst am Freitag das Amt des Staatsoberhaupts in Kolumbien übernommen. Diverse Länder haben indessen bereits Unterstützung angeboten, unter anderem die Europäische Union, Mexiko und die USA.
2: Der Vorsitzende des Verkehrsausschusses im Bundestag, Al-Wazir, hat die Bundesregierung aufgefordert, an der Korridorsanierung wichtiger Bahnstrecken festzuhalten. Bei der Korridorsanierung sperrt man eine Strecke für ein halbes Jahr und erneuert sie von Grund auf. Im rbb24-Inforadio sagte der Grünen-Politiker, die damit verbundenen Unannehmlichkeiten könne man den Bahnkunden besser vermitteln als immer wiederkehrende kleinteilige Reparaturen. Voraussetzung sei allerdings, dass die Strecke danach auch ohne Probleme befahrbar ist, so Al-Wazir. Bundesverkehrsminister Bilger hat angekündigt, bis zum Herbst das Konzept der Korridorsanierungen zu überprüfen und neu zu justieren. Die Ukraine hat erneut das russische Hinterland massiv mit Drohnen angegriffen. Nach russischen Angaben wurden dabei mindestens eine Ölraffinerie und Lagerhallen des landesweit größten Online-Versandhändlers Wild Berries in Brand gesetzt. Im Gebiet Woronesch brannten demnach zehntausende Quadratmeter Lagerfläche. Ein 49 Jahre alter Mann sei getötet worden. Es gebe auch zwei Verletzte. Russland hat seinerseits in der Nacht die Ukraine angegriffen. Dabei kamen allein in Saporischschja nach Behördenangaben mindestens 5 Menschen ums Leben. Weitere 20 wurden verletzt. Mehrere Tankstellen in Berlin haben mutmaßlich gegen die 12-Uhr-Regel verstoßen. Das geht aus einer Antwort der Wirtschaftssenatsverwaltung auf eine Anfrage des RBB hervor. Seit Anfang April dürfen Tankstellenbetreiber nur noch einmal am Tag um 12 Uhr ihre Preise erhöhen. Finn Dresler, RBB 24 Landespolitik.
4: Im April erhöhten 30 Berliner Tankstellen ihre Preise auch deutlich vor oder nach 12 Uhr. Im Mai waren es 7 Tankstellen im Stadtgebiet. Teilweise fielen dieselben Tankstellen in beiden Monaten mit mutmaßlich unerlaubten Preiserhöhungen auf. Insgesamt wurden der zuständigen Senatsverwaltung vom Bundeskartellamt im April 193 Tankstellen gemeldet, die von Berlin aus ihre Preise steuern und mutmaßlich gegen die 12-Uhr-Regel verstoßen haben. Die Senatsverwaltung hat hunderte Anhörungsschreiben an die betroffenen Tankstellenbetreiber versandt. In 79 Fällen wurden Ordnungswidrigkeitsverfahren eingeleitet.
2: Passagiere der Lufthansa müssen vorerst nicht mit weiteren Streiks der Piloten rechnen. Die Gewerkschaft Vereinigung Cockpit und das Unternehmen haben sich auf ein Schlichtungsverfahren geeinigt. Es geht dabei vor allem um offene Fragen der Altersversorgung und des Gehalts bei Lufthansa, Lufthansa Cargo, Lufthansa Cityline und Eurowings. Cockpit hat im laufenden Jahr bereits an 7 Tagen zum Streik aufgerufen, auch während der Feiern zum 100. Geburtstag der Lufthansa. Immer mehr Mädchen werden wegen Essstörungen im Krankenhaus behandelt. Wie das Statistische Bundesamt in Wiesbaden mitgeteilt hat, hat sich die Zahl der Fälle von 10- bis 17-Jährigen binnen 20 Jahren verdoppelt. Knapp 6.000 Menschen in dieser Altersgruppe wurden demnach im Jahr 2024 wegen Essstörungen in Kliniken behandelt. Auch insgesamt ist die Zahl der betroffenen Patientinnen und Patienten laut Statistikamt gestiegen auf gut 12.400. In mehr als 90% der Fälle waren es Mädchen oder Frauen. Soweit die Nachrichten. Weitere Meldungen aus Berlin und Brandenburg auf rbb24.de. Das Wetter, heute eine Mischung aus Sonne und meist lockeren Wolken. Im Norden Brandenburgs auch mal dichter bewölkt. Es ist nicht mehr ganz so warm, mit maximal 21 bis 24 Grad. Aktuell haben wir in Berlin-Tempelhof 17 Grad und in Marzahn 18, in Wiesenburg 16 und in Guben 19 Grad. Morgen wieder viel Sonne und auch wieder etwas wärmer mit 23 bis 27 Grad. Die Zeit 11.05 Uhr.
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5: Ja, und der möchte Sie jetzt einladen auf den New Yorker Times Square mit Leonard Bernstein.

Ja, da tanzen die Leuchtreklamen. Times Square aus 3 Tanzepisoden, 1944 komponiert von Leonard Bernstein. Das waren die Berliner Philharmoniker unter Simon Rattle. Eine Radio-3-Aufnahme vom Silvesterkonzert 2017 aus der Berliner Philharmonie. Und Radio-3-Aufnahme ist das Stichwort. Immer gegen 11.10 Uhr, genau 11.10 Uhr, haben wir eine besondere Aufnahme aus unserem Archiv. Und die ist jetzt, die ist entstanden mit dem DSO, dem Deutschen Symphonieorchester Berlin, unter Ingo Metzmacher im Juni 2010 in der Erlöserkirche Potsdam beim Eröffnungskonzert der damaligen Brandenburgischen Sommerkonzerte. Die 6. von Beethoven, die Pastorale. Wir hören 3 Schlusssätze. Auf das lustige Zusammensein der Landleute folgen Gewitter, Sturm und der Hirtengesang. Beethoven beschreibt ihn mit den berühmten Worten »Frohe und dankbare Gefühle nach dem Sturm«. Das Deutsche Symphonieorchester Berlin, wie gesagt unter Ingo Metzmacher, mit den 3 Schlusssätzen von Beethovens Pastorale. Eine Radio-3-Aufnahme aus der Erlöserkirche Potsdam vom Sommer 2010.

0: aus dem Eröffnungskonzert der Brandenburgischen Sommerkonzerte 2010, aufgenommen in der Potsdamer Erlöserkirche von Radio 3. Das war der dritte Satz aus Beethovens Pastorale mit dem DSO, dem Deutschen Symphonieorchester Berlin, unter Ingo Metzmacher. Und damit ist es 11.30 Uhr.
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0: Mit Florian Romberg. Hallo.
2: Hallo Klaus.
0: Nicht nur das Pergamonmuseum hat eine Generalsanierung nötig, die bekommt es ja auch gerade, sondern auch das alte Museum ist anscheinend dringend sanierungsbedürftig. Was steht der Museumsinsel in den nächsten Jahren bevor?
2: Die Präsidentin der Stiftung Preußischer Kulturbesitz, Marion Ackermann, hat gestern im Interview gesagt, dass das älteste Museum auf der Berliner Museumsinsel, das alte Museum, dringend saniert werden müsse. Denn es habe schon Risse in den Wänden. Das liegt daran, dass der berühmte Schinkelbau langsam in den sumpfigen Untergrund sackt, wie unser Radio 3 Architekturexperte Nikolaus Bernau erklärt.
3: Diese Risse zeigen, dass das alte Museum auch ein statischer Sonderfall wird, wie ja alle Bauten auf der Museumsinsel, weil es eben erstens in einem stark von Wasseradern durchzogenen Gelände steht. Das liegt einfach am Spreetal und in der Nähe zur Spree und zum Kupfergraben. Aber dazu noch, und das ist das Besondere, quer über einen alten Kanal.
2: Wegen dieser nassen Lage wurde das Museum damals auf 3000 Kiefernholzpfähle gesetzt. Eine Generalsanierung sei deshalb dringend notwendig, doch die soll erst in den 2030er Jahren beginnen. Architekturexperte Nikolaus Bernau erklärt das einerseits mit der schwierigen Finanzierung und andererseits damit.
3: 2030 wollen die staatlichen Museen ihren 200. Geburtstag, mit sehr großem Aufwand feiern. Und das wäre schon einfach peinlich, wenn da ausgerechnet der Gründungsbau im großen Gerüst stünde.
2: Ja, und die ganze Einschätzung von Nikolaus Bernau zur Situation auf der Berliner Museumsinsel gibt es auf radio3.de zum Nachhören.
0: Zweites Thema, Florian. In Schweden haben Forscher die Überreste einer schwangeren Frau aus der Steinzeit entdeckt.
2: Die Überreste sind schätzungsweise rund 9000 Jahre alt. Archäologen haben sie in einer Höhle auf einer kleinen Insel in Schweden entdeckt. Der Fötus im Mutterleib der jungen Frau sei sehr gut erhalten, hat der Archäologe Alexander Rösen Sjöstrand der Nachrichtenagentur AFP gesagt. Der sehr ungewöhnliche Fund sei vor der Küste der schwedischen Insel Gotland gemacht worden. Um das genaue Alter zu bestimmen, werden die Überreste einer Kohlenstoffdatierung unterzogen. Dem Archäologen zufolge deutet der Fund der schwangeren Frau darauf hin, dass Menschen auf der Insel gelebt haben, kurz nachdem sie nach der letzten Eiszeit aus der Ostsee aufgetaucht war. Archäologe Sjöstrand hat dazu gesagt, dass dies wirklich spannend sei, weil es einen Einblick darin gebe, wie Erkundungen ausgeführt wurden.
0: Dein Tipp, Florian, führt in die ehemalige Stasi-Zentrale in Berlin-Lichtenberg, denn da verwandelt sich der Innenhof diesen Sommer wieder zum Open-Air-Kino.
2: Das Campus-Kino lädt jetzt schon zum 7. Mal zu Filmen und Diskussionen rund um die Themen DDR, Staatssicherheit, Opposition und Aufarbeitung ein. Das diesjährige Programm beschäftigt sich mit persönlichen Umbrüchen. Freiheitssehnsucht und Selbstbehauptung in der DDR. Daniela Münkel, Abteilungsleiterin Vermittlung und Forschung im Stasi-Unterlagenarchiv, hat hier auf Radio 3 erzählt, welche filmischen Schwerpunkte sie dieses Jahr gesetzt haben.
4: Diesen Jahr haben wir drei thematische Schwerpunkte, nämlich einmal, wie griff die Diktatur in das Leben der Einzelnen ein, der Kampf der Kultur um Freiräume in der SED-Diktatur und die Transformationsgeschichte nach 1990.
2: Ja, wichtige Themen. Und heute Abend läuft der Film »Als wir träumten« von Andreas Dresen mit einem Drehbuch von Wolfgang Kohlhase. Der Spielfilm erzählt vom turbulenten Erwachsenwerden im Leipzig der Nachwendejahre. Nach dem Film wird es ein Gespräch mit dem Regisseur Andreas Dresen geben. Um 19.30 Uhr geht's los im Innenhof der ehemaligen Stasi-Zentrale in Berlin-Lichtenberg und der Eintritt ist frei.
0: Florian Romberg, vielen Dank.
2: Gerne.
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0: Bach geht immer, zumal mit der AKMUS, der Akademie für Alte Musik Berlin. Das war das Allegro, das Finale aus dem ersten brandenburgischen Konzert.
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2: Die US-amerikanische Sängerin Brittany Howard.
3: Bemühe dich unter allen Umständen, anderen Menschen nett und hilfsbereit zu begegnen.

0: Cristina Gómez-Godoy war die Solistin im Finale aus dem Oboen-Konzert D-Dur von Richard Strauss. Wir haben das West Eastern Divan Orchestra gehört unter Daniel Barenboim. Und das kommt am 13. August um 19 Uhr in die Berliner Waldbühne. Solist in diesem Jahr ist der Cellist Jojo Ma. Also übermorgen spielen beide gemeinsam Antonin Dvořáks Cellokonzert in H-Moll. Außerdem steht die dritte von Robert Schumann auf dem Programm Die Rheinische am Donnerstag, dem 13. August, 19 Uhr, Waldbühne Berlin, West Eastern Divan Orchestra. Karten gibt's noch im Preis von 33 bis 96 Euro. Don Giovanni hat Donna Elvira verführt und verlassen. Als sie ihn zur Rede stellt, macht er sich davon und überlässt seinem Diener Leporello die undankbare Aufgabe, sie zu trösten. Leporello tut das auf dankbar taktlose Weise. In seiner Registerarie zählt er ihr vor, wie viele Frauen sein Herr bereits verführt hat. Allein in Spanien sind es über 1000. Nach dieser langen Liste ist später auch Leporello benannt worden, ein Heft, dessen Zeiten sich ziehharmonikaartig auseinanderfalten lassen. Hören wir hier den walisischen Bassbariton Bryn Terfel als Leporello mit Madamina il catalogo equesto aus Mozarts Don Giovanni.
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Der Bariton Brünnt. Herr Fell war das mit der Registerarie aus Wolfgang Amadeus Mozarts Don Giovanni. Er wurde begleitet vom Orchestra of the Metropolitan Opera. Nach den Nachrichten um 12 geht's weiter mit Klassik bis 2 und da werden Sie einen weiteren musikalischen Stolperstein hören können. Heute im Mittelpunkt steht die Komponistin Charlotte Schlesinger. Und jetzt gibt's bis zu den Nachrichten noch Musik von Samuel Wesley. Der war der Bruder von John Wesley, dem Gründer der Methodistenkirche. Samuel hat sich aufs Komponieren verlagert. Hören wir seine Sinfonia B-Dur mit den London Mozart Players.

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3: In Syrien hat ein Gericht den früheren Machthaber Assad in Abwesenheit zum Tode verurteilt. Die Richter begründeten ihr Urteil mit Kriegsverbrechen und Verbrechen gegen die Menschlichkeit. Es handelt sich um das erste Urteil gegen Assad, der Ende 2024 von islamistischen Kämpfern gestürzt wurde und seitdem im russischen Exil lebt. Russland war während des Bürgerkriegs in Syrien von 2011 bis 2024 der wichtigste Verbündete Assads. Bei den Kämpfen wurden mehr als 500.000 Menschen getötet. Auch weitere Vertreter des damaligen Regimes wurden in Abwesenheit zum Tode verurteilt. Vor dem Justizpalast in Damaskus brach daraufhin Jubel aus. In Kolumbien hat die Regierung nach dem schwersten Erdbeben seit Jahrzehnten den Notstand ausgerufen. Die Zahl der Toten liegt nach neuesten Angaben bei mindestens 130. Mehr als 2000 Menschen gelten noch als vermisst. Laut Präsident de la Espriella stürzten bei dem Beben der Stärke 7,4 gestern Dutzende Gebäude komplett ein. Hunderte weitere wurden beschädigt, ebenso die Stromversorgung, Telefonverbindungen und mehrere Flughäfen des Landes. Erst Ende Juni sind im Nachbarland Venezuela Tausende bei zwei ähnlich starken Erdstößen ums Leben gekommen. Laut Geologen wurden die Beben durch Bewegungen unterschiedlicher Erdplatten ausgelöst. Die Technische Universität Chemnitz bleibt bei ihrer Entscheidung, Thüringens Ministerpräsidenten Vogt den Doktorgrad zu entziehen. Ein Widerspruch des CDU-Politikers gegen die Aberkennung des Titels sei zurückgewiesen worden, teilte ein Unisprecher auf Anfrage mit. Ein Anwalt Vogts erklärte, nach einer Prüfung werde man Klage gegen die Universität erheben. Es gebe erhebliche rechtliche Fragen, insbesondere zum Bewertungsmaßstab und zur Verhältnismäßigkeit. Vogt wird vorgeworfen, in seiner Dissertation unsauber gearbeitet zu haben. Zuletzt wurde er auch kritisiert, weil er künstliche Intelligenz nutzte, um Reden und Gastbeiträge zu verfassen. Der Vorsitzende des Verkehrsausschusses im Bundestag, Al-Wazir, hat die Bundesregierung aufgefordert, an der Korridorsanierung wichtiger Bahnstrecken festzuhalten. Bei der Korridorsanierung sperrt man eine Strecke für 6 Monate und erneuert sie von Grund auf. Kerstin Reinsch, RBB 24.
4: Al-Wazir sagt im RBB 24 Inforadio, die mit Korridorsanierungen verbundenen Unannehmlichkeiten könne man den Bahnkunden besser vermitteln als immer wiederkehrende kleinteilige Reparaturen. Voraussetzung sei allerdings, dass die Strecke danach dann auch ohne Probleme befahrbar ist, so der grüne Politiker. Al-Wazir betonte, das Bestandsnetz müsse wieder in einen guten Zustand gebracht werden. Ein weiteres Problem sei, dass es insgesamt zu wenige Bahnverbindungen gibt. Für Neu- und Ausbau stelle die Bundesregierung aber zu wenig Geld zur Verfügung. Bundesverkehrsminister Bilger hat angekündigt, unter anderem das Konzept der Baustellenplanung überprüfen zu wollen.
3: Der Verein Berliner Unterwelten will den NS-Bunker unter der Vossstraße in Berlin-Mitte erhalten. In dem ehemaligen Schutzraum der neuen Reichskanzlei sollte eine Informations- und Dokumentationsstätte zum Niedergang des NS-Regimes entstehen, teilte der Verein heute mit. Bisher ist geplant, dass auf dem Gelände ein Wohn- und Bürogebäude gebaut und der Bunker abgerissen wird. Der Verein bietet an, den Bunker unter dem Neubau auf eigene Kosten auszubauen. Dafür müsse lediglich der Bebauungsplan geändert werden. Die Senatsbauverwaltung lehnt die Pläne ab und verweist auf vertragliche Verpflichtungen. Bausenator Gäbler äußerte außerdem die Sorge, der Bunker könnte zu einem Wallfahrtsort werden. Auf der italienischen Insel Sizilien sitzen tausende Urlauber fest. Wegen des aschespuckenden Vulkans Ätna können seit Tagen kaum Flugzeuge starten und landen. Aus Rom, Lisa Weiß.
5: Bilder im Internet zeigen den Flughafen in Catania völlig überfüllt. Italienische Medien berichten, dass viele Personen am Flughafen übernachtet hätten. In Sizilien ist Hochsaison, spontan ein Hotel zu finden ist schwierig. In sozialen Medien kritisieren Betroffene, dass sie wenig Hilfestellung von den Fluggesellschaften bekommen hätten. Teilweise wurden die Menschen auf Flüge von Palermo aus umgebucht oder haben selbstständig Flüge von Palermo aus gebucht, um nach Hause zurückzukehren. Das Problem? Die direkte Zugverbindung zwischen Catania und Palermo ist wegen Bauarbeiten unterbrochen. Die Züge der längeren Verbindung über Messina sind komplett überfüllt.
3: Soweit die Nachrichten. 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Das Wetter, heute eine Mischung aus Sonne und meist lockeren Wolken. Im Norden Brandenburgs auch mal dichter bewölkt, dazu vergleichsweise frisch mit maximal 21 bis 24 Grad. Aktuell in Berlin-Steglitz 20 Grad und in Buch 18, in Fürstenberg-Havel 17 und in Cottbus 20 Grad. Morgen wieder viel Sonne und auch wieder etwas wärmer mit 23 bis 27 Grad. Die Zeit 12.05 Uhr.
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6: Und mit dem Grand Seigneur der polnischen Klavierkultur Christian Zimmermann und Schubert.

0: Christian Zimmermann mit dem Impromptu Nummer 2 in S-Dur von Franz Schubert. Verfolgte Musikerinnen und Musiker in der NS-Zeit. Wie klingen ihre Werke? Wie verlief ihr Leben? Kann man die Musik wieder hörbar machen? Diesen Fragen gehen Berliner Schülerinnen und Schüler nach in dem Projekt Musikalische Stolpersteine ins Leben gerufen vom Landesmusikrat Brandenburg mit Unterstützung von Radio 3 und dem Verein Musica Reanimata. Die jungen Leute erforschen Biografien, fragen Zeitzeuginnen und Zeitzeugen und spielen die damals verbotenen Stücke. Heute im Mittelpunkt Charlotte Schlesinger. In Berlin aufgewachsen und mit verschiedenen, teils unfreiwilligen Lebensstationen. Sie floh vor den Nazis über Wien nach Kiew und später in die USA. Und in London ist sie gestorben, Charlotte Schlesinger. Der Musikleistungskurs der 12. Klasse an der Sophie-Scholl-Schule Berlin hat sich mit der Musik und dem Leben der Komponistin beschäftigt. Unser siebter musikalischer Stolperstein.
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0: musikalische Stolpersteine.
1: Und wir fangen an auf dem Turm Do, das Do. Do. Und jetzt folgt ihr einfach der Handbewegung und den Silben. Do, Re, Mi, Fa, Sol.
2: Praktische Übungen, Theorie und Musikgeschichte gehören heute überall in Deutschland zum Musikunterricht. So auch bei uns, dem Musikleistungskurs des 12. Jahrgangs der Sophie-Scholl-Schule in Berlin. Doch dass überhaupt Musikunterricht in dieser vielfältigen Form möglich ist, verdanken wir einigen Musikpädagogen aus den 1920er Jahren. Leo Kerstenberg und seine Mitstreiterinnen, darunter Charlotte Schlesinger, professionalisierten den Musikunterricht. Über die innovativen Lernmethoden von Charlotte Schlesinger haben wir mit der Musikwissenschaftlerin Bettina Brandt gesprochen.
3: Wenn man ein Instrument spielt, wie zum Beispiel das Klavier, was eben Charlotte Schlesingers Instrument war, dann ist es eigentlich sehr eingeschränkt, wenn man immer nur auf die Noten starrt und die Finger bewegt. Da gehört auch Atmung dazu, da gehört Körperbewegung dazu, da gehört auch Körpereinsatz dazu. Und all das wurde in diesen Klassen vermittelt.
4: Die jüdisch-deutsche Komponistin und Musikpädagogin Charlotte Schlesinger wird am 19. Mai 1909 in Berlin geboren. Als hochbegabtes Mädchen gelingt ihr mit nur 15 Jahren die Aufnahme an die Berliner Hochschule für Musik in die Kompositionsklasse von Franz Schreker, eine Ausnahme unter den sonst älteren männlichen Mitbewerbern. Auch das weiterführende Studium bei Walter Gmeindl und Paul Hindemith prägt Charlotte Schlesinger maßgeblich. Ihre vielversprechende Karriere in Deutschland wird mit der Machtübernahme der Nationalsozialisten 1933 schlagartig unterbrochen. Sie verliert ihre Stelle an der Hochschule, flieht über Prag zunächst nach Wien und wählt dann ungewöhnlicherweise den Weg in den Osten nach Kiew.
3: Dort war sie unglaublich aktiv. Sie leitete Opernaufführungen und Opernklassen. Sie unterrichtete angehende Musiklehrer. Sie arbeitete mit Kindern aus einfachen und ärmeren Familien auch dort, auch mit Jugendlichen natürlich. Und sie gestaltete für den Rundfunk eigene Rundfunksendungen. Sie selbst bezeichnete diese Zeit als die spannendste Zeit ihres Lebens. Das ist aber dann lange noch nicht die endgültige Station gewesen, wenn man die überhaupt findet. Denn 1937 musste sie wieder fliehen, und zwar diesmal vor Stalin, der mit seinen gründlichen Säuberungen dort für Unheil gesorgt hat und von 1936 bis 1938 eine unbeschreibliche Verfolgungskampagne in der Sowjetunion gestartet hat gegen mutmaßliche Gegner der stalinistischen Herrschaft. Und da kann man sich denken, dass Charlotte Schlesinger dazugehörte. Da wurden 60 Millionen Menschen getötet oder verschleppt.
4: Wie viele KünstlerInnen sieht sich Charlotte Schlesinger wieder zur Flucht gezwungen. Bis zum Tod ihres Stiefvaters 1938 lebt sie bei ihm in Prag. Über London flüchtet sie weiter nach Massachusetts, fasziniert von den demokratischen Ideen und Idealen in den USA. In der Kleinstadt Lenox wird sie Lehrerin an der Fox Hollow School, einer Schule für Töchter aus reichen Familien. Ein großer Kontrast zu ihrer Arbeit in Kiew, wo sie unter anderem hochmotivierte Kinder aus ärmsten Bevölkerungsschichten unterrichtet hat. Ihrem älteren Bruder Hans schreibt sie aus den USA am 13. September 1938 einen Brief nach London.
5: Lieber Hans, heute vor 3 Wochen kam ich hier an und habe außer von dir und von Schnacks von niemandem ein Wort gehört. Ich selbst bin auch nicht fähig, nach Prag oder anderswohin zu schreiben. Weiß man doch nicht, ob und wie solche Kondolenzbriefe noch ankommen. Man kommt sich wie ein Schwimmer vor, gerettet zu sein und sich in Sicherheit gebracht zu haben, während all die, die einem dazu verholfen haben, in der Falle sind. Und wie sieht es bei dir aus? Ach, warum kann man nicht irgendetwas tun gegen diese Verbrecher? Und stattdessen hier zum Zahnarzt zu laufen, Strümpfe zu waschen und Zeitungen zu fressen. Ja, nebenbei habe ich einen Job und gehe Anfang Oktober in eine Schule für freie Station und kleines Taschengeld und junge Mädchen, die Klavier spielen wollen sollen. Also gehe ich ins Mädchenpensionat für 1 Jahr. Um 6:30 aufstehen und da es im Lande ist, um 9 Uhr ins Bett wegen Dunkelheit. Und es gibt nur Frauen dort. Na, seid ihr nun zufrieden? Ach, Hanni, bitte schreibt mir. Bimbus.
2: ...1946 bewirbt sich Charlotte Schlesinger erfolgreich am progressiven Black Mountain College in der Nähe von Asheville in North Carolina, an dem beispielsweise der Komponist John Cage unterrichtet, aber auch viele andere Komponisten, Künstler und Architekten.
3: Das Black Mountain College war eine ganz außerordentliche Einrichtung und ich finde bis heute faszinierend, und zwar eigentlich im Sinne des hiesigen Bauhaus. Ein Institut, was genreübergreifend arbeitete, also die Künste in sich versammelte, nicht nur bildende Kunst und Musik, sondern auch zum Beispiel Webtechniken, Fotografie, Architektur. Und alle diese Menschen zusammen arbeiteten dort, machten Kunst, bauten sogar zum Teil die Gebäude des Black Mountain College auf. Und hatten auch die Idee, so ein bisschen kibbutzartig zu leben. Die haben auch sogar Landwirtschaft versucht zu betreiben. Ob es sehr erfolgreich war, weiß ich nicht. Sie gab also Einführungskurse und unterrichtete Harmonielehre dort und Kontrapunkt. Sie dirigierte den Chor mit 52 Studentinnen und Studenten, also ein ziemlich großer Chor. Und ab 1948 lehrte sie dann auch tatsächlich Komposition. Was außerordentlich war und was man leider wohl nie so wirklich offiziell zu hören bekommen hat, ist, dass sie ein unglaubliches Talent zur Improvisation hatte und manchmal auf dem Flügel improvisiert hat, wenn sie glaubte, dass niemand zuhört, aber die Studentinnen und Studenten lungerten vor der Tür und hörten stundenlang ihren Improvisationen zu, und da war auch manchmal ein flotter Boogie-Woogie dabei.
2: Ihr improvisatorisches Talent und ihre Kreativität führten auch zu einer besonderen Crowdfunding-Aktion für das finanziell immer belastete College.
3: Nun ging es darum, endlich einen vernünftigen Flügel zu kaufen, und da gab es ein Angebot, einen Second-Hand-Flügel zu kaufen, aber das Black Mountain College hatte keine Möglichkeiten finanzieller Art. Sodass Charlotte Schlesinger ein großes Bild in den großen Konzertraum hängte und man konnte also Tasten kaufen.
4: Jeder gekaufte Ton wurde an das große Bild im Konzertraum gepinnt. Am Ende konnte der Flügel finanziert werden. Diese Aktion hat uns besonders beeindruckt. Sie zeigt, wie kreative Ideen auch ohne große Mittel verwirklicht werden können, wenn viele Menschen gemeinsam Verantwortung übernehmen. Und genau dieses Prinzip steckt auch hinter einem der ersten Projekte von Charlotte Schlesinger, noch während ihrer Zeit in Berlin. Die Uraufführung von Paul Hindemiths Singspiel »Wir bauen eine Stadt«. Ein Werk für Kinder mit ungewöhnlichen Melodien, Harmonien und Rhythmen.
3: Charlotte Schlesinger hat zusammen mit Frieda Löbenstein die Uraufführung von Paul Hindemiths »Wir bauen eine Stadt« auf die Beine gestellt. Ohne die beiden wäre die Uraufführung wohl nicht möglich gewesen. Das ist doch noch ein recht kompliziertes Werk, wenn man versucht, es mal nachzusingen. Und die beiden Frauen haben es aber geschafft, mit den Kindern zusammen, die eben aus den erwähnten finanziell schwächer gestellten Familien kamen und keine musikalische Vorbildung hatten.
2: Dabei haben sie die sogenannte Tonika-Do-Methode angewendet, bei der Töne und Handzeichen verbunden werden. Wir haben diese Methode selbst im Unterricht ausprobiert und ein Lied aus Hindemiths Singspiel erarbeitet. Unser Mitschüler Lasse hat uns angeleitet.
1: Es fängt an auf so. Ihr macht einfach langsam schon mal mit, was ich mache.

0: Charlotte Schlesinger hat nicht nur das Orchester bei der Uraufführung von Paul Hindemiths Wir bauen eine Stadt dirigiert und musikpädagogisch gewirkt, sondern auch selbst Musik geschrieben. Bettina Brandt hat uns mehr über ihre Kompositionsweise erzählt.
1: Sie kam schon aus der Musik des 19. Jahrhunderts heraus und hat sich da herausentwickelt durch den Besuch der Klasse von Franz Schreker, der schon damals innovativ galt, aber nicht die ganz neuen Strömungen aufgegriffen hat, also Dodekaphonie bzw. Zwölftonkompositionen, die Arnold Schönberg eingebracht hatte in das 20. Jahrhundert, hat er nicht gelehrt. Sie war in Kontakt mit Paul Hindemith und hat sich da eher angelehnt und sich aus dem romantischen Stil herausentwickelt in einen neueren Stil, für das damalige Ohr ungewohnt. Ich finde eigentlich fast interessanter, als jetzt Vergleiche zu ziehen, wie sie sich von Paul Hindemith unterscheidet oder von anderen Komponistinnen und Komponisten, die Frage, was hat eigentlich diese Fluchtgeschichte angerichtet in ihrem Werdegang? Und das betrifft sehr viele verfolgte Komponistinnen und Komponisten, die zwar überlebt haben, die den Holocaust überlebt haben, aber massive Brüche in ihren Karrieren erlebt haben. Und das gestaltet sich vielfältig, aber auch ähnlich. Also Charlotte Schlesinger hat Anfang der 30er Jahre aufgehört zu komponieren. Sie war so beschäftigt mit ihrer Flucht, mit den Aufgaben, die an den verschiedenen Stationen auf sie warteten, dass wir annehmen, dass sie nicht mehr zum Komponieren gekommen ist und da auch irgendwo die kreativen Ideen versiegt sind.
2: Charlotte Schlesinger verlässt das Black Mountain College und wechselt 1950 an die Wilson School of Music im Bundesstaat Washington, wo sie in der musikalischen Erwachsenenbildung tätig ist. Wegen gesundheitlichen Problemen zieht sie 1962 zu ihrem Bruder nach London und stirbt dort am 14. Mai 1976. Je mehr wir uns mit Charlotte Schlesinger beschäftigt und Eindrücke über sie gesammelt haben, desto persönlicher ist ihre Geschichte für uns geworden. So wie es scheint, war sie eine sehr aufgeweckte und herzliche Person, so stellen wir sie uns auf jeden Fall bei ihrer Arbeit mit den Kindern und Studentinnen vor. Nachdem wir eine ihrer Lehrmethoden ausprobiert haben, empfinden wir sie als eine inspirierende Persönlichkeit, insbesondere für Frauen. In den Erzählungen und Anekdoten kommt sie als ein sehr angenehmer Mensch rüber, mit dem wir uns gerne stundenlang über Musik unterhalten hätten. Auch von einer ehemaligen Schülerin wurde sie als eine leidenschaftliche und charismatische Frau beschrieben.
3: Lotte Schlesinger war eine außergewöhnliche Persönlichkeit und eine charismatische Frau. Eine Musikerin, von der Musik mit einer Leidenschaft besessen, wie ich sie sonst nirgends kennenlernte. Sie spielte sehr kraftvoll Klavier, immer vorne übergeneigt, um wegen ihrer Kurzsichtigkeit die Noten lesen zu können. Jeder der 4 Jahrgänge hatte einmal pro Woche Unterricht bei ihr. Sie führte uns mit ihrem Spiel in die klassische und romantische Musik ein. Dabei konnte es passieren, dass ein Stück sie so innerlich erregte, dass diese Erregung sich während des Spiels auf ihren Körper übertrug und sie sich während des Spiels vom Stuhl erhob, um ihrem Spiel mehr Ausdruck zu verleihen. Ich verehrte sie nicht nur als junges Mädchen, ich betete sie an. Nach Rücksprache mit meinen Eltern durfte ich dann auch privaten Klavierunterricht bei ihr nehmen. Sie war eine sehr warmherzige und ermutigende Lehrerin. Während dieser Jahre nebeneinander an der Klavierbank sagte sie nicht ein einziges Wort über ihre Vergangenheit.

Charlotte Schlesinger, Komponistin und Musikpädagogin, ein musikalischer Stolperstein, gesprochen vom Musikleistungskurs der 12. Klasse der Sophie-Scholl-Schule Berlin und von Bettina Brandt. Musikwissenschaftliche Beratung, ebenfalls Bettina Brandt, und radiophone Beratung Camilla Kaiser. Sie finden diesen musikalischen Stolperstein Charlotte Schlesinger unter radio3.de und bei ARD Sounds.

0: eigentlich für Klavier zu vier Händen hier in einer Orchesterbearbeitung. Der erste ungarische Tanz von Janis Brahms mit dem Königlichen Konzertgebouworchester Amsterdam unter Bernhard Haitink. Und damit ist es 12.30 Uhr.
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0: Mit Florian Rumberg. Hallo. Die britische Harry Potter-Schauspielerin Belle Pauli sieht die Ansichten der Autorin J.K. Rowling zum Thema Geschlecht kritisch.
2: Dem Telegraph gegenüber hat sie gesagt, dass sie J.K. Rowlings Ansichten zum Thema Geschlecht entschieden ablehne. Außerdem verdiene die Trans-Community Sicherheit, Würde, Respekt und uneingeschränkte Akzeptanz. In der neuen Harry Potter-Serie übernimmt Belle Pauli die Rolle von Harry Potters grimmiger Tante Petunia Dursley. J.K. Rowling macht seit Jahren auf sich aufmerksam mit umstrittenen Äußerungen zur Debatte über Trans- und Frauenrechte und wird dafür massiv kritisiert. Sie vertritt unter anderem die Auffassung, dass das biologische Geschlecht nicht geändert werden könne. Sie warnt auch vor Gefahren für Frauen, wenn etwa Frauentoiletten Transmenschen offen stehen. Mit ihrer Kritik ist die Schauspielerin Belle Pauli nicht alleine. Auch andere Stars aus der Harry Potter-Filmreihe wie Daniel Radcliffe hatten sich schon vor Jahren von Rowling distanziert.
0: Zweites Thema. Florian, vor fast 30 Jahren ist der US-Rapper Tupac Shakur angeschossen und tödlich verletzt worden. Gestern hat in Las Vegas der Prozess gegen den mutmaßlichen Drahtzieher begonnen.
2: Ein früherer Bandenchef soll den Anschlag organisiert und die Waffe besorgt haben. Die tödlichen Schüsse soll aber sein Neffe abgegeben haben. Der Mord an Tupac Shakur gehört zu den bekanntesten ungelösten Verbrechen in den USA. Tupac war eine herausragende Persönlichkeit in der Hip-Hop-Welt und hat auch heute noch zahlreiche Fans. Lange fehlt es an Beweisen, um den Fall vor Gericht zu bringen. Besonders wichtig im Verfahren sind die eigenen Aussagen des Angeklagten. Er hatte nämlich Reportern mehrfach erzählt, dass er in dem weißen Cadillac saß, aus dem auf Tupac geschossen wurde. Vor Gericht hat er trotzdem auf nicht schuldig plädiert und sich von den Aussagen distanziert.
0: Für deinen Tipp schickst du uns ins Urban Nation Project Space. Das ist eine kleine Dependance gegenüber vom Urban Nation Museum for Urban Contemporary Art in der Schöneberger Bülowstraße.
2: Ja, relativ lange Wörter, ist aber wirklich spannend. Da gibt es gerade eine Ausstellung, bei der Architektur als lebendige Oberfläche betrachtet wird. Klingt etwas abstrakt, aber im Grunde genommen geht es einfach darum, dass Mauern, Fassaden und urbane Fragmente nicht als neutrale Kulissen erscheinen, sondern als lesbare Körper. Sie zeigen also, wie Städte erinnern, wie sie sich verändern und wie Geschichte in Materie sichtbar bleibt. Unsere Radio 3 Kunstkritikerin Andrea Handels konnte sich die Ausstellung schon ansehen und hat uns verraten, was für Kunst dort präsentiert wird.
3: Also zu sehen sind drei größere Werke von Pietro Ruffo aus seiner Serie Anthropocene und fünf kleinere aus einer anderen Serie, die heißt L'ultimo meraviglioso minuto Pantheon, also die letzte wunderbare Minute Pantheon. Und wenn ich nicht gewusst hätte, dass es hier um das Pantheon geht, hätte ich gedacht, es gehe um Paradiesgärten und ihre Pflanzen. Denn es wirkt so, als würden sich Pflanzenblätter und Stängel und Landschaften über die Bildoberfläche erheben. Aber bei genauerem Hinsehen sieht man zum Beispiel darunter auch die Zeichnung einer historischen Stadtkarte von Rom.
2: Neben Kunst von Pietro Ruffo gibt es auch Werke des deutschen Künstlers Jan Bauer und auch er versteht Architektur nicht als statisches Objekt, sondern als Träger historischer, politischer oder auch kultureller Bedeutung. Der Urban Nation Projektraum ist zum Beispiel heute und morgen von 11 bis 18 Uhr geöffnet und der Eintritt ist frei.
0: Und wenn Sie noch mehr erfahren möchten über den Urban Nation Projektraum, empfehle ich Ihnen das gesamte Gespräch mit Andrea Handels zu hören auf radio3.de. Florian Rumberg, vielen Dank.
2: Gerne.
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Der Solo-Cellist der Berliner Philharmoniker Bruno de Le Peler war der Solist hier im Finale aus dem Cellokonzert Nummer 1 von Karl Friedrich Abel. Wir haben als Konzertmeister Christoph Polonek gehört mit den Berliner Barocksolisten. Und die sind am kommenden Sonntag beim Corina Musiksommer zu Gast. Das Ensemble aus Mitgliedern der Berliner Philharmoniker spielt unter Leitung von Altmeister Reinhard Göbel. Das Programm steht ganz im Zeichen der Jagd. Zu hören sind Bachs erstes brandenburgisches Konzert, Telemanns Ouvertüren Suite La Chasse sowie Werke von Vivaldi und Johann Friedrich Fasch. Das Konzert am Sonntag am 16. August um 15 Uhr. Im Kloster Korin. Eine Einführung gibt es bereits um 14.15 Uhr und Karten sind noch erhältlich. Und Karten ist das Stichwort. Wir haben Radio 3 Karten für Sie für das Festival Young Euro Classic und zwar für übermorgen am Donnerstag um 19 Uhr. Da gastiert das Slovenian Youth Orchestra aus Ljubljana. Beim Festival Dirigentin Shiva Plosch-Perschu. Und es gibt zwei deutsche Erstaufführungen von slowenischen Komponisten. Matija Krečić, Fast Break und Lauri Porra, Entropia. Ein Konzert für E-Bass und Orchester. Sehr spannend. Und nach der Pause dann Beethovens Fünfte. Das Slovenian Youth Orchestra am Donnerstag um 19 Uhr im Konzerthaus Berlin. 13 Euro bis 21 Euro kosten die Karten. Oder gehen Sie kostenlos hin, rufen Sie an Berlin 030 30 20 00 40. Berlin 30 20 00 40, das slowenische Jugendorchester am Donnerstag um 19 Uhr im Konzerthaus Berlin. Ja, das war das. Und jetzt haben wir Rachmaninow.

Ganz leise endete er der sinfonische Tanz Nummer 1 von Sergei Rachmaninow mit den Berliner Philharmonikern unter Leitung von Simon Rattle. Nach den Nachrichten um 13 Uhr geht's weiter mit Klassik bis 2 und in dieser Stunde hören Sie unter anderem die Lesung Kubinke von Georg Herrmann. Wir senden die 10. von 22 Folgen und da geht's um Kubinkes Verabredung mit Hedwig und Emma im Strandschlösschen, die er glatt verschlafen hätte. Jetzt haben wir noch Musik von Johann Gottlieb Graun, das Finale aus dem Konzert D-Dur für Oboe d'Amore, Streicher und Basso Continuo. Solist ist Marcel Ponsele. Außerdem hören wir das Ensemble Il Giardellino

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2: Ein syrisches Gericht in Damaskus hat den gestürzten Machthaber Assad in Abwesenheit zum Tode verurteilt. Die Richter sprachen den ehemaligen Präsidenten unter anderem des Mordes sowie der Folter und Verbrechen gegen die Menschlichkeit schuldig. Unsere Korrespondentin für die Region, Nina Amin.
3: Das Urteil wurde live im Staatsfernsehen verlesen. Vor dem Justizpalast versammelten sich währenddessen Menschen. Augenzeugen zufolge jubelten die dort Anwesenden, nachdem das Todesurteil verkündet wurde. Assad floh im Dezember 2024 mit seiner Familie nach Russland, nachdem er von islamistischen Kämpfern gestürzt wurde. Anführer des Umsturzes damals war der heutige syrische Übergangspräsident el-Shara. Auch Assads Bruder Maher el-Assad wurde in Abwesenheit zum Tode verurteilt. Berichten zufolge soll er sich ebenfalls nach Moskau abgesetzt haben. Dass die Todesurteile vollstreckt werden, scheint von daher zunächst unwahrscheinlich. Das Gericht forderte die Auslieferung der Verurteilten nach Syrien.
2: Kolumbien ist vom stärksten Erdbeben seit einem Jahrzehnt erschüttert worden. Mindestens 130 Menschen sind nach neuesten Angaben ums Leben gekommen. Rettungskräfte und freiwillige Helfer suchen weiter nach Überlebenden. Mehr als 2000 Menschen gelten als vermisst. Der neue Präsident de la Espriella sprach von tausenden beschädigten oder zerstörten Häusern und rief den landesweiten Notstand aus. Die Regierung könne dadurch alle zur Verfügung stehenden Ressourcen mobilisieren, erklärte er. Der US-Erdbebenwarte zufolge hatte das Beben die Stärke 7,4. Das Epizentrum lag im Westen des Landes an der Pazifikküste. Besonders betroffen sind die Städte Pereira, Cali und Manizales. Die Technische Universität Chemnitz bleibt bei ihrer Entscheidung, Thüringens Ministerpräsidenten Vogt den Doktorgrad zu entziehen. Ein Widerspruch des CDU-Politikers gegen die Aberkennung des Titels sei zurückgewiesen worden, teilte ein Unisprecher auf Anfrage mit. Ein Anwalt Vogts erklärte, nach einer Prüfung werde man Klage gegen die Universität erheben. Es gebe erhebliche rechtliche Fragen, insbesondere zum Bewertungsmaßstab und zur Verhältnismäßigkeit. Vogt wird vorgeworfen, in seiner Dissertation unsauber gearbeitet zu haben. Zuletzt wurde er auch kritisiert, weil er künstliche Intelligenz nutzte, um Reden und Gastbeiträge zu verfassen. In Berlin-Marzahn-Hellersdorf brennt seit dem Mittag ein Mehrfamilienhaus. Der Brand ist in einer Wohnung im Ortsteil Biesdorf ausgebrochen und hat bereits das Dach erfasst, wie ein Feuerwehrsprecher dem RBB mitgeteilt hat. Über 120 Kräfte seien ausgerückt. Mehrere Menschen werden demnach wegen einer Rauchvergiftung behandelt. Die Rauchsäule ist kilometerweit zu sehen. Die Ursache für den Brand ist noch unklar. Die Ukraine hat erneut das russische Hinterland massiv mit Drohnen angegriffen. Nach russischen Angaben wurden dabei mindestens eine Ölraffinerie und Lagerhallen des landesweit größten Online-Versandhändlers Wildberries in Brand gesetzt. Im Gebiet Woronesch brannten demnach zehntausende Quadratmeter Lagerfläche. Ein 49 Jahre alter Mann sei getötet worden. Es gebe auch zwei Verletzte. Russland hat seinerseits in der Nacht die Ukraine angegriffen. Dabei kamen allein in Saporischschja nach Behördenangaben mindestens 6 Menschen ums Leben. Weitere 20 wurden verletzt. Der Verein Berliner Unterwelten will den NS-Bunker unter der Vossstraße in Berlin-Mitte erhalten. In dem ehemaligen Schutzraum der neuen Reichskanzlei sollte eine Informations- und Dokumentationsstätte zum Niedergang des NS-Regimes entstehen, teilte der Verein heute mit. Matthias Wetzel, RBB 24.
4: Bisher ist geplant, dass auf dem Gelände ein Wohn- und Bürogebäude gebaut und der Bunker abgerissen wird. Der Verein bietet an, den Bunker unter dem Neubau auf eigene Kosten auszubauen. Dafür müsse lediglich der Bebauungsplan geändert werden, hieß es. Die Senatsbauverwaltung sieht das anders und lehnt die Pläne ab. Die Behörde verweist auf vertragliche Verpflichtungen des Landes. Bausenator Gäbler äußerte außerdem die Sorge, der Bunker könnte zu einem Wallfahrtsort werden. Der Verein sagte dazu, entscheidend seien die historische Einordnung und Vermittlung. Hitler ließ die neue Reichskanzlei in der Vossstraße ab 1938 bauen. Nach Kriegsende wurde das Gebäude abgerissen. Unter der Fläche blieben nur die Reste des Bunkers der Fahrbereitschaft erhalten.
2: Soweit die Nachrichten. 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Das Wetter. Am Nachmittag bleibt es bei einem Wechsel aus Sonne und meist lockeren Wolken. Im Norden Brandenburgs auch mal dichter bewölkt. Zum Abend hin lösen sich die Wolken dann komplett auf. Aktuell haben wir in Berlin-Wannsee 18 Grad und in Adlershof 20, in Frankfurt-Oder 19 und in Ruhland 23 Grad. Morgen wieder viel Sonne und auch wieder etwas wärmer mit höchsten Werten von 23 bis 27 Grad. Die Zeit 13.05 Uhr.
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5: Und gleich mit einem karibischen Violinkonzert lassen Sie sich überraschen. Vorher gibt's aber Sibelius, der Marsch aus der Karelia-Suite.

Der Marsch aus der Karelia Suite von Jean Sibelius mit dem Philharmonischen Orchester Helsinki unter Live Seyasta. Caribbean Violin Concertos heißt das neue Album des französischen Geigers Romuald Grimbert-Barré. Es verbindet zwei Violinkonzerte des Komponisten Joseph Bologne Chevalier de Saint-Georges mit einer zeitgenössischen Hommage an ihn vom französischen Komponisten Thierry Pécoud. Joseph Bologne Chevalier de Saint-Georges war ein Zeitgenosse von Haydn und Mozart und wurde auf Guadeloupe geboren. Auch Komponist Thierry Pécoud und Solist Grimbert-Barré haben familiäre Wurzeln auf den französischen Antillen. Das Album schlägt damit eine Brücke zwischen diesen drei Musikern und zwei Jahrhunderten. Saint-Georges eigene Konzerte stehen ganz in der europäischen Klassik des 18. Jahrhunderts, aber die neu komponierte Hommage Pécouds möchte auch die karibische Verbindung hörbar machen. Im zweiten Satz, Pat John Bell, greift Pécoud-Rhythmen des guadeloupischen Gwoka auf. Damit erinnert er an Saint-Georges Geburtsinsel und an deren Musiktradition. Hören wir Romuald Grimbert-Barré mit dem Orchestre National de Cannes unter Benjamin Lévy mit dem zweiten Satz aus Thierry Pécouds Konzert Hommage à Saint-Georges.

0: Eine Hommage an den wunderbaren Zeitgenossen Haydns Joseph Bologne, Chevalier de Saint-Georges war das, von Thierry Picot, Concerto Hommage à Saint-Georges. Wir haben Romuald Grimbert-Barré Violine gehört und das Orchestre National de Cannes unter Benjamin Lévy vom Album Caribbean Violin Concertos. Und nach Picots rhythmisch geprägter Hommage folgt nun ein ruhiges Andante von Joseph Haydn, und zwar mit dem tschechischen Hornisten Přemysl Vojta. Dieses Andante ist an klanglicher Schönheit kaum zu überbieten, und Přemysl Vojta hat uns hier auf Radio 3 auch mal erklärt, warum er glaubt, dass das so ist.
1: Der Joseph Haydn war sehr gläubig, und ich finde das gerade in dem zweiten Satz, dass er da sehr nah zu dem Gott hatte, dass er wirklich etwas anderes gesucht hat, als man da auf der Welt, auf der normalen Welt hat. Weil der geht da in extreme hohe Lage, was sehr anspruchsvoll ist, und dann plötzlich springt er ganz in sehr, sehr tiefe Lage, was für mich sehr irgendwie emotional dann ist.

0: ersten Wortsinn überirdische Musik. Das war der zweite Satz, das Andante aus dem Hornkonzert D-Dur von Joseph Haydn mit dem Haydn-Ensemble Prag unter Martin Petrak und Solist war der Hornist Przemyśl Wojta. Damit ist es 13.27 Uhr. Radio 3 haben Sie eingeschaltet.
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0: Kubinke von Georg Herrmann. Wir senden heute die 10. von 22 Folgen aus dem Roman. Emil Kubinke ist gerade noch rechtzeitig geweckt worden von seinem Kollegen Tesch. Sonst hätte er womöglich die Verabredung mit Hedwig und Emma im Strandschlösschen glatt verschlafen. Vielleicht wäre das auch das Beste für ihn gewesen, aber nun schmeißt er sich in Schale und pendelt die Korkenziehertreppe hinunter. Es liest Peter Schiff.
2: Als Emil Kubinke dann über den Hof geht, steht oben Pauline am Fenster. Und sie will Emil Kubinke etwas zurufen, etwas sehr Angenehmes vielleicht. Aber Emil Kubinke sieht gar nicht auf und verschwindet die Kellertreppe hinab. Jetzt hat ihn schon ganz die Erwartung. Man kann nun wähnen, dass hier Emil Kubinke besonders unklug handelte. Aber ich meine, dass keiner von uns anders gehandelt hätte. Ach Gott, wie oft stolpern wir die Kellertreppen hinunter, irgendwelchen fragwürdigen Hoffnungen nach, während vielleicht unser rot-goldenes Glück oben am Fenster steht und uns zu sich winken würde, wenn wir uns nur die Mühe nähmen, uns nach ihm umzusehen. Draußen aber steht nun die Sonne schon ganz tief unten und blinzelt mit schrägen, langen Strahlen in die Straße hinein, gibt nur noch der einen Seite ihr goldenes Licht, während alles andere schon in blauen Schatten liegt. Und hinten am Ende ist eine weiße, gezackte Wolkenwand vorgelagert, wie ein Gebirgszug, und ein paar weiße Federn ziehen von hier aus über den blauen Himmel. Warm ist es, ohne einen Lufthauch. Und die Menschen sind rot und pusten. Alles kommt jetzt wieder zurück. Die Straßenbahnen sind ganz mit Passagieren vermauert, gefüllt bis zum letzten Platz. Und die Kinderwagen sind auch schon auf dem Rückzug. Die Kleinen, die erst so munter vorweggelaufen sind, schleifen jetzt quarrend an der Hand der Großen nach, hängen an Mutters Rockzipfel oder sie liegen quer über Vaters Schulter wie ein Buntflicken. Die größeren Kinder aber singen »Am Brunnen vor dem Tore« und »Nun ade, du mein lieb Heimatland«. Die Kommis gehen bescheiden und gesittet mit ihren Mädchen, aber die Soldaten stampfen mit ihren Nagelschuhen dahin, als wäre Parade auf dem Tempelhofer Felde. Und zwischen je zwei Knöpfen des Waffenrocks schaute immer eine Zigarre hervor. Der Kavallerie sieht man an, dass sie mehr ist als die Infanterie. Und die Artillerie glaubt wieder besser als beide zu sein und grüßt kaum die Couleur. Das Mädchen aber, das mit einem Sergeanten von den Garde-Ulanen geht, sieht den Sergeanten von den Maikäfern überhaupt nicht an. Und wenn er die Schießschnur und die gelbe Dienstmedaille hat und schon morgen vielleicht den Zivilversorgungsschein bekommt. All das jedoch trabt dahin. All das ist vergnügt, dass nun endlich der Sommer kommt. Und von den nicht zu fernen Gartenlokalen dringen in das Gesumm die abgerissenen Klänge der Musikkapellen herüber, die die Winterstürme, die dem Wonnemond wichen, mit dem Präsentiermarsch abwechseln lassen. Und mitten dazwischen unser Emil Kubinke. Und wenn er auch fühlt, dass er in Ehren bestehen kann, denn sein Kragen ist ganz neu, noch nie gewaschen und sehr hoch, und sein weißer, blütenweißer Strohhut hat noch keinen Regen bekommen und glänzt ordentlich vor Leim. Ja, wenn Emil Kubinke auch fühlt, dass er in Ehren bestehen kann, so empfindet er es doch schmerzlich, dass er bei der großen Kadrille heute noch nicht engagiert hat. Ach, er weiß keineswegs bestimmt, ob die Tänzerin, auf deren Tanzkarte er sich für heute hat vormerken lassen, auch jetzt noch auf den Verspäteten warten wird, oder ob sie es nicht vorgezogen hat, einem anderen in die Arme zu fliegen. So marschiert Emil Kubinke ungeduldig dahin, schwimmt gegen den Strom, die langen Wege, die Alleen entlang. Immer stärker klingt die Musik von den Lokalen am See, immer dichter wird das Gewühl. Die Liebespaare und die Kinder haben sich verhundertfacht, haben sich wie die Köpfe der Hydra mit sich selbst multipliziert. Noch ist es hell. Die Sonne hat zwar schon Gute Nacht gesagt, aber der Himmel leuchtet wie weißglühendes Metall. Und die paar Federwolken sind rosig überstrahlt, während die große, dreuende Wolkenwand da hinten ganz scharlachfarben ist. Die Eisenbahnzüge ziehen im Bogen an baumbesetzten, noch unbebauten Straßenzügen als vielgliedrige, feurige Schlangen dahin. Und die Mondsichel rückt drüben am Himmel empor, steht mitten zwischen den zarten Wipfeln zweier Pappeln. Ach, da ist ja schon das Strandschlösschen. Da unten liegt es. In der russischen Schaukel kreischen die Mädchen mit fliegenden Röcken und das Karussell dreht sich ganz bunt zwischen einer Mauer von Kindern in der Dämmerung. Und Meta Schulze schwebt ganz schräg auf dem Holzschimmel wie eine richtige Reitdame immer im Kreis umher und lächelt sauer. Eine Kapelle spielt irgendwo, ein Mittelding zwischen Kindergeschrei und Teppichklopfen. Und dazwischen geht's Grr, Gadabum, Bataillon, die Kegelbahn. Unter den Bäumen, den hohen Rüstern, herrscht schon unsichere Dämmerung, in der es durcheinander gleitet und wogt und rauscht. Und während dort draußen noch ein weißes Licht alles ganz klar macht, werden hier unten schon die alten Petroleumlampen angezündet, rötliche, blakende Lichter im tonigen Dunkel, flackernde Kreise im Halbschatten. Von fern glänzt dazu noch der Spiegel des Wassers, in dem sich ein roter Himmel wiederfindet und über den die Lichter von den anderen Lokalen schon die ersten zitternden Brücken bauen. Die grünen Tische stehen hier in langen Reihen unter den Bäumen und überall sitzen Familien, sitzen Pärchen, sitzen Soldaten, sitzt alt und jung. Dienstmädchen gehen schon auf den Wegen, paarweise weiß und blond, haben ihre Augen überall. Und andere versprechen allen Männern mit Blicken die schönsten Dinge, während sie am Arm des einen hängen. Reihenweise sind auf den Tischen die Weißbiergläser, die Kaffeetassen und die Seidel und die Teller mit den Napfkuchenresten. Die Aushilfskellner stürzen schwitzend ihren Groschen nach und Hausdiener mit blauen Schürzen ziehen mit ganzen Körben voll klirrenden Geschirrs ab. Wenn die Musik schweigt, hört man vom Tanzsaal ein paar Töne. Und immer sieht man an hohen, hellen Scheiben die Umrisse von tanzenden Paaren entlangfahren, ganz spukhaft und lächerlich. Sobald die Kapelle aber wieder beginnt, glaubt man, es gewittert in der Ferne. Emil Kubinke wandert zwischen den Gängen auf und nieder, lässt sich schieben und treiben, sieht nach jedem Tisch. Aber so viele Mädchen auch da in den weniger beleuchteten Ecken sitzen, so viele ihren Arm auf die Schulter des Freundes lehnen und ihm teilnahmsvoll in die Augen blicken, so viele singend und summend paarweise und zu dreien weiß, rosa und hellblau flatternden Wimpeln gleich, die an einer Schnur wehen, in der Dämmerung die Wege auf und nieder trotten, nirgends ist die, auf deren Tanzkarte sich Emil Kubinke schon vorgemerkt hat. Und die Kinder beginnen schon, ihre Stocklaternen anzuzünden, die wie große, bunte Schmetterlinge durch das Halbdunkel schweben. Mütter rufen, Emma, Marie, Karl, Gustav, na machst du nur endlich, teilen Katzenköpfe aus, stupsen Jungen in Kniehosen vor sich her, na du, komm mir mal nach Hause. Das Karussell dreht sich unermüdlich im Licht. Eine neue Meta Schulze sitzt auf dem Schimmel, die Schaukel fliegt, die Mädchen kreischen. Kasperle spielt in einer Ecke sein letztes Spiel. Seid ihr auch alle da? In der Schießbude brüllt der Löwe, pinken die Schmiede, wirbelt die Trommel. Aber das tanzende Ei ist noch unbeschädigt. Und an der Würfelbude weint Marie Polzin bittere Tränen. Sie wollte durchaus die blaue Glasschale mit den Blumen gewinnen. Aber dazwischen immer Grr, Kratabum, Bataillon! Die Kegelbahn. Emil Kubinke setzt sich bescheiden an irgendeinen Tisch, allwo noch ein Stuhl frei ist. Da sitzen schon Leute. Großmutter Neuendorf mit einer Kapotte und einem alten Longschal mit Mottenlöchern, Schriftsetzer Ziebland, Frau Luko, Frau Ziebland, Frau Braunack, Erna, Hermann, August und Karl aus der 2. Klasse, der 137. und aus der 5. Klasse, der 118.
3: Au, Mutter, ruft August. Ich hab was Feines hier sehen. Ein ganz kleinen Mann, sehr alt war er. Und so vergnügt, auf zwei Stöcker ist er gegangen. Immer so, beide Beine kaputt.
2: Nach so etwas brauchst du noch ja nicht hinzusehen, sagt Frau Luko belehrend. Und sie kann sich nicht enthalten, ihre Hand nach August hin ausgleiten zu lassen.
4: Na, wehne man nicht, August, sagt der Ziebland. Vater, komm doch gleich mit Weißbier und Wurst.
3: Jott, Frau Waldowski, ruft Frau Postschaffner Luko. Wo kommen Sie denn her? Wo ist denn Ihre Emma? Ist das Mädchen auch hier?
4: Haben Sie denn nicht gehört? Nee, meine Emma ist auch schon seit 14 Tagen weg.
3: Na, keine Ahnung, wirklich, ruft Frau Ziebland.
4: Na, und was haben Sie denn da getan? Fragt Frau Luko. Haben Sie sie denn?
2: Ach, nö, sagt Frau Waldowski sehr ruhig. Aber wissen Sie, ich habe ihr gleich als unbekannt verzogen bei der Polizei abgemeldet.
4: Na, denn ist man gut, sagt der Ziebland und langt nach dem Weißbierglas.
2: Emil Kubinke sitzt still an einem Tischende und trinkt sein Bier. Es ist indessen dunkler geworden. Merkwürdig, seltsam, unheimlich.

0: Und vor ihr, wie drei Herolde, laufen und kreisen auf der scharfen Krempe drei niegelnagelneue Strohhüte und drei Schatten von laufenden Menschen. Drei Paar fliegende Rockschöße jagen mitten in der Staublawine mit vorgestreckten Armen. Und wo die Lawine hingelangt, da bleiben die Menschen wie verdattert stehen, stemmen sich gegen den Wind, strecken die Arme von sich und machen die Augen zu. Und der Wind zerrt den Frauen und Mädchen an den dünnen Frühlingskleidern, presst die Röcke gegen sie, lässt sie sich krausen und flattern, zeichnet die sonst verhüllten Figuren mit allen Rundungen, macht aus der Mode von 1908 fußfreie griechische Gewänder der perikleischen Epoche. Und dann kommt es drüben von der Seeseite heran. Die Häuser dahinter sind schon ganz in Grau gehüllt. Man sieht, wie der Regen übers Wasser kommt, in großen Huschen und Sprüngen. Er schlägt ordentlich hinein, dass es nur so spritzt. Und da ist er auch schon. Er prasselt und saust durch die Blätter, durch das dünne Laub. Er trommelt auf die Tische. Er platscht mit schweren Tropfen in die Kaffeetassen, in die Bierseidel, in die Weißbiergläser. Er rieselt an den Baumstämmen herunter. Der Boden schlürft ihn nur so ein. Man kreischt, man duckt sich. Aber die Tropfen treffen in den Hals, ins Genick, auf die Arme. Im Augenblick sind die dünnen Blusen durchweicht. Kinder hüpfen jubelnd im Regen, mit offenen Mündern und schnappen nach den großen Tropfen. Frauen flüchten, schlagen die Röcke hoch, zeigen die Waden. Liebespaare ducken sich unter Schirme, kriechen ganz zusammen unter den schwarzen Dächern, auf die der Regen trommelt. Ganze Tischreihen werden leer. Und nur der Regen tanzt noch auf ihnen sein Menuett über die Gläser hin. Die Musikkapelle aber spielt ruhig weiter, das patriotische Potpourri, Deutschland, Deutschland über alles. Das Karussell dreht sich im flackernden Licht und in all dem Getümmel, grrr, katabum, Bataillon, die Kegelbahn. So ein Wetter, lieber Jarkins, sagt Herr Ziebland. Jetzt dreht's tüchtig, ruft Hermann.
1: Au, Mutter, kick mal, es regnet Blasen, quietscht Erna.
0: Das ist nur eine Husche, meint Frau Luko.
2: Ihr strenge Herren regieren nicht lange, quäkt Großmutter Neuendorf langsam und zieht den Longschal fester um den alten Leib.
3: Kellner, zahlen,
0: ruft Herr Ziebland.
2: Wir hatten den Schirm, fragt Frau Braunack erstaunt.
4: Ich hab'n ja nicht gesehen, sagt Hermann.
5: Ich auch nicht, ruft Emil.
6: Großmutter hatten ja habt, piepst Erna.
7: Nee, zetert Frau Neuendorf.
8: Ich hab'n überhaupt nicht zu Gesicht gekriegt.
9: Jawohl, Großmutter, kreischt Frau Ziebland.
10: Erna hat recht, Sie haben den Schirm zuletzt in Ihre verfluchten Klauen gehabt.
3: Kellner, zahlen,
0: ruft Herr Ziebland nochmals und gibt damit seine Absicht kund, die letzten drei Seidel nicht schuldig zu bleiben. Dann aber steht er auf. Solch einen billigen Sonntag hat er lange nicht gehabt.
5: Na, Kinder, kommt man, sagt er. Meint ihr, ich werd denen nachlaufen?
0: Emil Kubinke, der gerade an einem Baumstamm sitzt, ist ziemlich geschützt gegen den Regen und nur hin und wieder klatscht solch ein schöner, schwerer Tropfen auf den Kopf seines neuen Strohhuts. Und Frau Ziebland, Frau Braunack, Frau Postschaffner Luko streben mit hochgeklappten Röcken nach dem Ausgang, geführt von Herrn Ziebland. Und Großmutter Neuendorf humpelt mit ihrer Kapotte auf dem spärlichen Dutt, ihrem Morchelgesicht und ihrem Umschlagetuch auf ihren alten schiefen Hacken hinten nach. Sie hat den Schirm wirklich nicht in ihre verfluchten Klauen gehabt. Aber Frau Postschaffner Luko hatte doch die Wahrheit gesagt, es war nur eine Husche. Und auch Großmutter Neuendorf sollte recht behalten. Gestrenge Herren regieren nicht lange. Richtig. Bald sickert es nur noch von den Bäumen herab. Einzeln klatscht es zu Boden. Und plötzlich scheint es wieder ganz hell zu werden. Der Himmel bekommt lange, lichte Streifen. Auf den grünen Tischen blitzen kleine Teiche. Die abgeschlagenen Blätter glänzen, es riecht nach frischem Laub, nach den Säften der Bäume, nach Erde, nach gesunder, frischer Feuchtigkeit. Kellner irren schimpfend zwischen deren Stuhlreihen. Die Musik macht Pause, schüttet die Posaunen aus.

0: Aus dem Saal kommen Pärchen, die sich da hineingeflüchtet haben, lachend mit roten Gesichtern, reiben mit Taschentüchern an Stühlen herum, suchen wieder nach ihren Winkeln. Aber während der Platz doch erst einem Schachbrett bei Anfang der Partie glich, mit den schönen langen Reihen der Steine, gleicht er jetzt einer Endstellung. Hier und da drüben nur noch, scheinbar wahllos und sinnlos, ein paar weiße und ein paar schwarze Figuren. Emil Kubinke sitzt immer noch ruhig bei seinem Gläschen Bier und freut sich über den Duft der Bäume und über die schöne frische Abendluft. Er ist ganz zufrieden, dass er Hedwig nicht getroffen hat. Er träumt vor sich hin und lauscht den Melodien, die in ihm kommen und gehen, ohne dass er dazu etwas tut. Endlich löst sich in ihm doch alles in Tönen, sein Frohsinn, seine Trauer und seine Beschaulichkeit. Und das ist eigentlich das Beste, was der kleine Emil Kubinke hat. Das liebt Emil Kubinke sehr. Wenn er die Töne hört, ist er Philosoph. Dann ist ihm Hedwig gleichgültig und der Ziehdorn, die Rasiermesser, die Trinkgelder und die Kunden. Und dann verschwindet beinahe die Erinnerung an Paulines goldblonde Flechten. Dann gibt es keine Liebe, kein Begehren, keine Sorgen, keine schadhaften Beinkleider. Dann ist alles schattenhaft verschwommen und ist nur noch dazu vorhanden, um von seinen Melodien überhaucht und überspült zu werden. Das ist das Allerbeste, was der kleine Emil Kubinke hat. Von je, von der Schulbank an, ist seine Insel sein Reich. Überall anders ist er in Feindesland. Wenn es das Schicksal gut mit Emil Kubinke gemeint hätte, so hätte es ihn auf seiner Insel jetzt ruhig gelassen. Aber ich sagte schon einmal, dass das Schicksal es unerklärlicherweise gerade auf Emil Kubinke abgesehen hatte. Und plötzlich erinnerte es sich also wieder, dass es doch mit Emil Kubinke irgendetwas vorhatte. Seit einer Stunde und länger, seit Herrn Teschs Dazwischenkunft, hat das Schicksal gar nicht mehr an Emil Kubinke gedacht. Darum also lässt es jetzt hinterrücks plötzlich einen Auflauf entstehen, einen Krawall, eine Szene, ein Gewühl und Getümmel, das sich von den Stufen, die zum Saal führen, bis zum Ausgang des Lokals dahinschiebt und das so lärmvoll ist, dass es die Melodien Emil Kubinkes eben übertönen muss. Doch an der Spitze dieses Auflaufs schiebt man einen Mann mit abgerissenem Kragen, hängendem Schlips, gelockerten Ärmeln dahin, dürr wie die Vernunft, grau wie die Theorie, mit hageren Wangen und langen Haarsträhnen. Und seine Augen rollen begeistert und seine Hände machen große Bewegungen, denn er fühlt sich als Märtyrer, als Prediger in der Wüste und trägt gottergeben die Schickung. Ein Kellner aber ist rechts von ihm und einer links als Eskorte. Und ein Hausknecht in Hemdsärmeln drängt ihn vor sich her. Er jedoch achtet ihrer nicht und schüttet die Schale seines gerechten Zornes hernieder auf dieses lästerliche Gesindel. »Ich aber sage euch«, brüllt er mit Löwenstimme, »redet mir nicht von der Heilsarmee. Nur der, so im Geiste des Herrn wandelt, darf von ihr sprechen.« Denn kommen wird das Tier mit den Hörnern und Klauen. Die Kinder johlen, Knetschke, Knetschke. Lassen Sie doch den Mann los, ruft jemand, der ist ja harmlos. Ach, das ist ja mein verrückter Schneider aus der Fregestraße, ruft ein anderer. Den kenn ich, der ist immer so, wenn er ihn in eine Krone hat, meint ein dritter. Na komm doch, was siehst denn daran, sagt Emma und zerrt Hedwig am Ärmel. Nee, sowas muss ich immer sehen. Sowas macht mir Laune, sagt Hedwig bestimmt und will sich losreißen. Du, Hedwig, bleib doch mal da, ruft Emma. Da in der Ecke, da sitzt doch dein kleiner Barbier. Ach, Herr Kubinke, meint Hedwig sehr freundlich, denn sie hat noch nicht Abendbrot gegessen. Das sind Sie ja. Wir haben schon so lange auf ihn gewartet. Ja, sagt Emma, wir haben ihn doch noch gar nicht gesehen. Sind Sie denn schon lange hier? Emil Kubinke ist sehr erfreut. Denn vor ihm stehen plötzlich nicht etwa die lange Emma und die kleine Dralle Hedwig mit den gestreiften Cartoon-Kleidern und den geplatzten Lackschuhen, sondern zwei richtige Damen. Und nur durch die weißen Sergeantenhandschuhe und durch die roten Arme, die aus den Blusen kommen, die Haut ist in lauter Landkärtchen gesprungen, wird Emilko Binke erinnert, dass es doch wirklich nur Hedwig und Emma sind, diese zwei Damen mit den Moosrosen auf den Strohglocken, den Faltenröcken, den Sammetjäckchen, den durchbrochenen Mullblusen, diese Damen, die ihm so freundlich entgegenlachen. »Ich geh nachher noch nach'n Hohenzollernjarten«, sagt Hedwig. »Ja, kein Betrieb hier heute.« »Na, bleib doch hier«, sagt Emma und pufft Hedwig heimlich in die Seite. »Da drüben ist ja auch nichts los.« Eigentlich möchte ja Emma auch ganz gern noch in den Hohenzollerngarten gehen, aber sie weiß nicht, ob nicht Kubinke nur für das Strandschlösschen engagiert ist. »Na, wenn du nicht willst«, meint Hedwig langsam, »dann können wir ja auch wieder in den Saal gehen. Was soll man hier draußen?« »Kommen Sie mit, Herr Kubinke«, sagt Emma mit einem schiefen Blick. »Hören Sie den Walzer?« Und dabei chassiert die lange Emma auf der Stelle hin und her. Emil Kubinke will nun gerne sagen, dass es jetzt gerade hier draußen bei dieser Frische und diesem Duft sehr angenehm ist. Viel lohnender als in dem dumpfen Saal. Aber er weiß, dass man bei Frauen immer in Kleinigkeiten nachgeben muss, wenn man Großes erreichen will. Und so ruft er den Kellner heran und geht dann mitten zwischen Hedwig und Emma, die so schön rechts und links ihn streifen, zum Saal. Er weiß nicht, wie er sich dabei benehmen soll, denn er will doch nicht gern der langen Emma die Geheimnisse seiner Seele verraten. Und außerdem ist auch die Waage seines Herzens munter in Bewegung, schwankt auf und nieder zwischen der dicken Hedwig und der langen Emma. Und wenn er nach rechts schaut, so will sie sich für Hedwig, und wenn er nach links schaut, für die Emma entscheiden. Aber da Emil Kubinke, wer weiß weshalb, mehr nach links als nach rechts sieht, so gibt das Zünglein der Waage immer bestimmter für die lange Emma den Ausschlag. Und jeder von uns hätte die gleiche Wahl getroffen, denn während die kleine Dralle Hedwig des Wochentags in ihrem einfachen Cartoonkleid mit der Schürze, mit bloßem Kopf und bloßen Armen in sich vollkommen ist und noch mitten in dem blassen Großstadtgetümmel den gesunden Hauch von Wäldern und Wiesen ausatmet, so erinnert sie jetzt, sonntags, wenn man es überhaupt dann beachtet in ihrem braunen Rock, der zu stramm sitzt, mit diesen Armen, mit dem runden, roten Gesicht, mit dem breiten Mund, mit dem feisten Nacken, mit allem, was so um sie herum quabbelt, an eine schlecht gestopfte Leberwurst. Die lange Emma aber, trotz ihrer Sommersprossen, kann anziehen, was sie will, es kleidet sie, sitzt wie angegossen. Ja, man erkennt dann erst, was sie überhaupt ist. Sie trägt es nicht wie eine Modedame, sondern mehr noch, mit der Grazie einer Probiermamsell. Wer Hedwig sonntags sieht, sagt sich, die wird noch mal plätten lernen. Aber wer Emma sonntags sieht, sagt sich, die wird schon mal Karriere machen. Auf dem Markt der Liebe nämlich, allwo jedes Kilogramm und jeder Zentimeter mehr oder weniger gut und gern 1.000 Mark bedeuten, ist die lange Emma reichlich mit 20.000 Mark höher akkreditiert als Hedwig. Ja, ja, die Figur der Frau ist eben ihr Schicksal. Die eine lernt plätten, aber die andere macht Karriere. Und Emma ist schon in der Lehre, denn sie dient bei einer Sängerin, die nicht singt, aber vorgibt, in Gesang auszubilden, die alt an Jahren, grau an Haaren, aber jung an Herzen ist, ihre zahlenden und nicht zahlenden Verehrer gut scheidet und trennt, auf dass keine Verwirrungen entstehen, und die so für Emma eine ganz vorzügliche Schule bildet. Und wenn es Emma bisher in dieser Schule noch nicht so sehr weit gebracht hat, wenn sie sich kaum im ersten Larvenzustand ihrer Entwicklung befindet, noch fast roh und ungeformt ist und sich mit ihren 19 Jahren, ihrer eigentlichen Mission noch nicht einmal bewusst ist, so scheinen sie doch ihre Anlagen zu Bedeutendem zu bestimmen. Ich bitte sehr, deswegen nicht schlecht von Emma zu denken. Und ich bitte eindringlich, das weder sittlich zu werten noch tragisch aufzubauschen. Die Liebe ist ein ebenso anständiger Frauenberuf wie jeder andere. Und es ist zumindest ebenso schwer, bei der Überfüllung dieses Berufes, heute es in ihm zu etwas zu bringen und nicht unter das einfache Fußvolk zu geraten. Und es gehören zumindest ebenso natürliche Anlagen, Begabung, Fleiß und Ausdauer hierzu, wie sie dazu nötig sind, Direktrice in einem Putzgeschäft zu werden und nicht ewig als Nähpuzzelchen weiterzuwerkeln. Aber bei der langen Emma brauchte man, wenn man sie auch nur einmal sonntags sah, gar kein besonders firmer Meteorologe zu sein, um ihr eine günstige Prognose zu stellen. Und wenn sie auch heute Abend noch auf der Speisekarte sich todsicher Schnitzel mit Bratkartoffeln aussucht, dadurch braucht niemand daran irre zu werden, dass sie in 3 Jahren bei so vorgeschrittener Saison es dem Pöbel überlassen wird, noch Faisan aux Truffes zu essen. Heute natürlich ist die lange Emma noch im ersten Larvenstadium. Und sie weiß so viel von ihrer Zukunft, wie die Raupe davon weiß, dass man mit bunten Flügeln über blühende Felder in Duft, Sonne und Wind dahin flattern kann. Heute ist Emma noch beim Schnitzel. Heute geht sie noch ins Strandschlösschen tanzen. Heute ist sie noch bei Emil Kubinke. Und wenn sie auch von ihrer Herren nur die durchbrochenen Strümpfe trägt und sonntags nur ihre gestickten Hemden anzieht, noch hat sie kaum ihre allererste Häutung hinter sich. Wie Emma aber plötzlich ihren Arm in den Emil Kubinkes schiebt, da besinnt sich doch Hedwig auf ihre älteren Rechte und sie fasst auf der anderen Seite Emil Kubinke unter und hängt sich fest an ihn. Und vom Saal her klingt der scharfe Rhythmus eines amerikanischen Tanzes und Emma und Hedwig sind wie elektrisiert und zerren den braven Emil Kubinke ordentlich die Stufen hinauf. »Komm, Hedwig«, ruft Emma, »das ist die Schinkenpost.« Und schon haben die beiden Mädchen sich um die Taillen gefasst und schwenken los, rechtsrum, linksrum, dass die braunen Röcke flattern.
1: Sie hörten die 10. von 22 Folgen aus dem Roman Kubinke von Georg Herrmann. Peter Schiff hat gelesen, eine Produktion des Senders Freies Berlin aus dem Jahr 1987. Morgen hören Sie die Fortsetzung wieder um 13.30 Uhr hier auf Radio 3. 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Nach den Nachrichten um 14 Uhr geht's weiter hier auf Radio 3 mit meinem Kollegen Kai Lührs-Kaiser. Meine Musik heißt die Sendung und bringt seine ganz persönliche Auswahl an Klängen. Mich, Klaus Fischer, hören Sie wieder, wenn Sie möchten, morgen um 10.05 Uhr zu Klassik bis 2 hier auf Radio 3. Und zum Ausklang gibt's noch Musik von Jean-Philippe Rameau. Ein Klavierstück, Tambourin, ziemlich bekannt, aber in der Bearbeitung für Saxophonquartett. Hier ist das Quartett Kebiat.

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3: In Syrien hat ein Gericht den früheren Machthaber Assad in Abwesenheit zum Tode verurteilt. Die Richter begründeten ihr Urteil mit Kriegsverbrechen und Verbrechen gegen die Menschlichkeit. Es handelt sich um das erste Urteil gegen Assad, der Ende 2024 von islamistischen Kämpfern gestürzt wurde und seitdem im russischen Exil lebt. Russland war während des Bürgerkriegs in Syrien von 2011 bis 2024 der wichtigste Verbündete Assads. Bei den Kämpfen wurden mehr als 500.000 Menschen getötet. Auch weitere Vertreter des damaligen Regimes wurden in Abwesenheit zum Tode verurteilt. Vor dem Justizpalast in Damaskus brach daraufhin Jubel aus. In Kolumbien ist die Zahl der Toten nach dem Erdbeben laut Behörden auf mindestens 130 gestiegen. Mehr als 2000 Menschen gelten noch als vermisst. Das Beben der Stärke 7,4 gestern war das heftigste seit Jahrzehnten. Die Korrespondentin für Kolumbien, Christina Möbus.
4: Hunderte Wohnhäuser sind beschädigt, Dutzende komplett eingestürzt. Das ganze Ausmaß der Zerstörung ist nach dem Erdbeben in Kolumbien noch nicht absehbar. In der südkolumbianischen Großstadt Cali suchen Rettungskräfte und Freiwillige teils mit bloßen Händen Verletzte aus den Trümmern zu bergen. Auch eine Kinder- und Neugeborenenstation eines Krankenhauses ist dort eingestürzt. Die Regierung hat den nationalen Katastrophenzustand ausgerufen und Soldaten in das Gebiet entsandt. An erster Stelle steht die Rettung der Menschen, die unter den Trümmern begraben sind, sagte Präsident Abelardo de la Espriella. Er hatte erst am Freitag das Amt des Staatsoberhaupts in Kolumbien übernommen. Diverse Länder haben indessen bereits Unterstützung angeboten, unter anderem die Europäische Union, Mexiko und die USA.
3: Heul nicht, geh wählen. Mit diesen und anderen Slogans hat das Berliner Abgeordnetenhaus heute seine Wahlkampagne gestartet. So sollen vor allem junge Menschen für die Berlinwahl am 20. September mobilisiert werden. Finn Dressler, RBB 24, Landespolitik.
5: Mehrere hundert digitale Anzeigen, dazu spezifische Plakate für die Berliner Kieze und es gibt sogar Sprüche auf Dönertüten. So möchte das Berliner Abgeordnetenhaus die Wahlbeteiligung stärken. Bei der letzten Wahl 2023 war sie gesunken. In diesem Jahr darf zum ersten Mal schon ab 16 Jahren gewählt werden oder wie es bei der Kampagne heißt, diesmal ohne Mutti-Zettel. Die Kampagne wird unterstützt von Vereinen aus der Zivilgesellschaft und Unternehmen wie den Berliner Verkehrsbetrieben und der Stadtreinigung. Zusätzlich gibt es Social-Media-Beiträge und Infos auf der Website wahl.berlin. Auch mit Events will das Abgeordnetenhaus Wählerinnen und Wähler mobilisieren.
3: Die Ukraine hat erneut das russische Hinterland massiv mit Drohnen angegriffen. Nach russischen Angaben wurden dabei mindestens eine Ölraffinerie und Lagerhallen des landesweit größten Online-Versandhändlers Wildberries in Brand gesetzt. Im Gebiet Woronesch brannten demnach zehntausende Quadratmeter Lagerfläche. Ein 49 Jahre alter Mann sei getötet worden. Es gebe auch zwei Verletzte. Russland hat seinerseits in der Nacht die Ukraine angegriffen. Dabei kamen allein in Saporischschja nach Behördenangaben mindestens 6 Menschen ums Leben, weitere 20 wurden verletzt. Die Berliner Feuerwehr ist in Biesdorf im Großeinsatz. Dort brennt seit dem Mittag ein Pflegeheim. Die Bewohnerinnen und Bewohner wurden in Sicherheit gebracht, wie ein Feuerwehrsprecher sagte. Es habe durch den Rauch einige Leichtverletzte gegeben. Die Feuerwehr ist mit 170 Kräften vor Ort. Das Feuer brach aus noch ungeklärter Ursache in einer Wohnung im 5. Stock aus und griff auf das Dach über. Nach Angaben des Sprechers dürfte der Brand bald unter Kontrolle sein. Das Gebäude ist nicht mehr bewohnbar. Eine hohe Rauchsäule war kilometerweit zu sehen. Die Zahl der Ebola-Toten in der Republik Kongo ist auf mehr als 2000 gestiegen. Wie die Regierung weiter mitteilte, sind rund 4300 Menschen mit dem Virus infiziert. Etwa 700 werden in Isolierstationen behandelt. Der Ebola-Ausbruch wurde vor 3 Monaten bekannt. Das Virus wird durch Körperkontakt und Kontakt mit Körperflüssigkeiten übertragen. Der aktuelle Ausbruch ist schwer einzudämmen, weil es bei dem Erreger keinen speziellen Impfstoff und auch keine Therapie gibt. Soweit die Nachrichten. 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Das Wetter. Am Nachmittag bleibt es bei einem Wechsel aus Sonne und meist lockeren Wolken. Im Norden Brandenburgs auch mal dichter bewölkt. Zum Abend hin lösen sich die Wolken dann komplett auf. Aktuell haben wir in Berlin-Spandau Eiskeller 22 Grad und in Buch 19. In Neuruppin ebenfalls 19 und in Dahme-Mark sind es gerade 21 Grad. Morgen wieder viel Sonne und wieder etwas wärmer. Höchste Werte 23 bis 27 Grad. Und die Zeit 14.05 Uhr.
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6: Und ich sage schönen guten Tag.

Ballet Figuré, eine Musik aus der Suite zu Zoroastre von Jean-Philippe Rameau, hier mit dem Orfeo Barockorchester unter Michi Geig. Und damit hereinspaziert zur Sendung Meine Musik, dienstags wie immer mit Kallius Kaiser. Wenn Arschbomben im Spaßbad vor der Berliner Volksbühne zur Chefsache werden und die Berichte darüber indizieren, wie man einem so gern wieder jung sein wollenden Neuintendanten gar nicht genug auf den Leim gehen kann, dann ist auch das Vollbild Sommerloch, welcome inside.

Summertime von George Gershwin, hier in einem Saxophonarrangement mit dem Ensemble Selma Saxharmonic, heißt das, unter Leitung von Milan Turkovic. Das Erkalten von Stimmen heutzutage hatte ich hier kürzlich mal beklagt. Also ein um sich greifen des unterkühlten Timbres, könnte man sagen. Als Beispiele hatte ich Soprane angeführt, und zwar Diana Damrau und Olga Peretjatko, wobei sogleich zugestanden werden mag, dass das Problem hauptsächlich dieses Stimmfach, also den Sopran, betrifft. Kalte Baritöne zu finden, ist gar nicht so leicht. Was dann ein Beleg dafür wäre, eine wie heikle und schwierige Stimmlage der Sopran eigentlich ist. Und so ist es ja auch. Nun erreichen mich wohlmeinende Stimmen, die sagen, sie hätten eigentlich den Unterschied zwischen einer kalten und einer warmen Stimme gar nicht so richtig verstanden. Ich habe Verständnis dafür, zumal Abhilfe naht. Es gab Soprane, die kalt starteten und dann später wärmer wurden und die sich also zur Illustration dessen, worum es hier geht, gut eignen. Barbara Hannigan scheint ein Beispiel dafür zu sein. Ein anderes berühmtes, großes Beispiel wäre auch die Sopranistin Elisabeth Schwarzkopf. Sie begann mit einem gleißend kalten Pracht- und Koloratursopran und erwarb sich erst später lyrische, sprich warme Farben hinzu. Aufgrund der ausgedehnten Aufnahmetätigkeit dieser Sängerin sind wir in der Lage, für die kalte Schwarzkopf ebenso wie für die wärmere Beispiele anzuführen, und zwar in Gestalt desselben Werkes. Zwischen den beiden Aufnahmen, die ich hier gleich nebeneinander halten will, liegen genau 13 Jahre. Sie betreffen ein Lied von Richard Strauss. Beide Male begleitet Michael Raucheisen, der bedeutendste Liedbegleiter der Vor- und noch der unmittelbaren Nachkriegszeit. Hat gesagt, bleibt's nicht dabei. Opus 36 Nummer 3 stammt textlich gesehen aus den Liedern aus des Knaben Wunderhorn. In der frühen Aufnahme von 1945 Elisabeth Schwarzkopf noch eiskalt.

hat gesagt, bleibt's nicht dabei. Von Richard Strauss ein Lied, Elisabeth Schwarzkopf mit eiskalter Stimme, wie ich gesagt hatte, hier begleitet von Michael Raucheisen am Klavier im Jahr 1945. Die zweite Aufnahme desselben Stücks mit demselben Begleiter machte die Schwarzkopf 1958. Inzwischen hatte sie mit dem Produzenten Walter Legg zu arbeiten begonnen, oder vielleicht besser gesagt eher mit ihr. Dietrich Fischer-Dieskau, der beide kannte, hat mir gegenüber den Vorgang so beschrieben: Walter Legg habe sich vor die Schwarzkopf hingesetzt, ihr seinen Zigarettenrauch ins Gesicht geblasen und ihr gesagt, wie sie es machen soll. Those were the days. Dass die größere Wärme des Soprans durch den Zigarettenqualm entstanden wäre, will ich hier nicht behaupten. Der Unterschied indes ist frappant. Mit der Wärme kommen zugleich ungeahnte Farben und ein unerhörter Nuancenreichtum hinein. Das Lied ist und bleibt dasselbe. Die Stimme hoch, aber weniger gleißend, viel wärmer, sogar Süße ist mit dabei.

Noch einmal hat gesagt, bleibt's nicht dabei. Opus 36 Nummer 3 von Richard Strauss komponiert. Elisabeth Schwarzkopf mit viel wärmerer Stimme, erneut begleitet von Michael Raucheisen am Klavier, diesmal 1958. Wie warmstimmig ein Sopran überhaupt werden kann, das zeigt uns hier gleich noch die wunderbar erhitzende Mirella Freni. Lieder hat sie nicht gesungen oder kaum. Darauf, dass es kalt im Zimmer ist, würde man bei ihrer mit einem inneren Heizaggregat ausgestatteten Stimme kaum ahnen.

Ja, so einen warm timbrierten Sopran möchte ich mal wieder erleben. Don Delieta Uschi, das ist eine Arie aus La Bohème, dritter Akt von Puccini, Mirella Freni als Mimi, das Orchestra del Teatro dell'Opera di Roma, Anfang der 60er Jahre, unter Thomas Schippers. Letztes Beispiel, natürlich könnte man, um der Beschreibung willen, den Unterschied zwischen kalt und warm auch bei den Tenören ausmachen. Dann wäre folgender französischer Tenor gewiss von kälterer Natur und er zeigt, dass diese Eigenschaft sogar mal als sehr angezeigt und angebracht angesehen wurde, denn Jacques Hurlus, so heißt er, ein geborener Niederländer, war einer der großen, der ganz großen Heldentenöre der Vorkriegszeit. Er ist heute nahezu vergessen. Jacques Hurlus hat hauptsächlich in Deutschland gearbeitet, weshalb die folgende Aufnahme des Bajazzo auch auf Deutsch gesungen wird im Jahr 1912. Und schon klingt's, als wär's kaltgestellter Wagner.

Ja, das hätte jetzt auch Meierbier sein können oder irgendwie sowas. Jedenfalls, dass das der Baiazzo war von Leon Cavallo, darauf würde man vielleicht gar nicht kommen, bei Jacques Hurlus 1912, so kühl er diesen Canio singt, mit kalter Stimme, wie ich gesagt hatte. Letzter Temperaturvergleich, stecken wir noch einmal das Thermometer rein, diesmal in Luciano Pavarotti. Er würde uns zugleich ein Beispiel für die nicht nur durchwärmte, sondern auch für die sahnig angereicherte Stimme geben, aber das ist wieder ein anderes Thema. Pavarotti singt uns zur Abwechslung die andere Arie des Baiazzo.

Vesti la Giubba aus Pagliacci von Ruggero Leoncavalli. Leoncavallo heißt er. Luciano Pavarotti 1977 mit warmem Tenor und dem National Philharmonic Orchestra unter Giuseppe Patané. Wer als Dirigent richtig Geld verdienen will, der geht nach Amerika. Ich will nicht behaupten, dass man auf jeder Stelle dort Millionär werden kann, aber immerhin Glückwunsch für Matthias Pinscher. Er hat in Amerika, in den USA, jetzt schon den zweiten amerikanischen Posten an Land gezogen und damit wirklich einen Fuß in der Tür. Neben dem Kansas City Symphony Orchestra geht er demnächst auch zum Los Angeles Chamber Orchestra. Wir wenden uns nach Osten, zur in die Schostakowitsch-Ecke, Moderato. Der zweite Satz aus dem Cellokonzert in C-Moll von Mieczysław Weinberg.

Moderato, zweiter Satz aus dem Cellokonzert in C-Moll, Opus 43 von Mieczysław Weinberg. Hier mit Christina Reiko-Cooper als Solistin und dem Kaunas City Symphony Orchestra unter Konstantin Corbelian. Unsere regelmäßigen Erika Köth-Begeisterungsanfälle kommen hier langsam an ihr wohlverdientes Ende. Heute noch rasch, nun eilt herbei Witz, heitere Laune, eigentlich wohl eine Einladung zur schlechten Laune, aus Otto Nicolais Die lustigen Weiber von Windsor. Erika Köth als Frau Flut in Berlin des Jahres 1955 mit dem Orchester der Städtischen Oper unter Willi Schichter.

als vorletzte Provokation an alle Gesangslehrer dieser Welt. So gut fokussierte, so warme, herzenswarme kann man fast sagen, aber vor allem auch so textverständliche Soprane finde ich heute nirgendwo mehr. Nun eilt herbei Witz, heitere Laune aus Die lustigen Weiber von Windsor, erster Akt von Otto Nicolai mit Erika Köth als Frau Flut, Orchester der Städtischen Oper, also die heutige Deutsche Oper Berlin, 1955 unter Wilhelm Schicht. Kürzlich stellte ich hier auf diesem Sender in der CD-Kritik eine neue CD mit 8 kleinen Fragmenten zum Finalsatz aus Bruckners 9. Symphonie vor, also jene Bits and Pieces, die Anton Bruckner, als er am 11. Oktober 1896 starb, unvollendet liegen gelassen hatte. Bruckner war nicht fertig geworden, sondern über dem Finalsatz gestorben. Bruckner fehlten, so hat Harnoncourt damals, also an seiner Zeit überschlagen, wohl ungefähr 2 Monate Leben, dann wäre er fertig gewesen. Es war also viel vorhanden, allerdings verschwand knapp die Hälfte der Notizen und Notenblätter, über denen Bruckner gestorben war, nach seinem Tode aus seinem Sterbezimmer, denn Kondolenten, die reichhaltig erschienen, nahmen sich Blätter immer wieder als Souvenirs mit. Sie ließen sie mitgehen, sind also geklaut worden. Dennoch hat es an Versuchen, den Finalsatz zu komplettieren, nicht gefehlt. Es hätte Bruckners im Übrigen anspruchsvollster Satz werden sollen, denn der Komponist plante in der Coda des Werkes, also kurz vor Schluss, die wichtigsten Motive aus seinen Symphonien Nummer 5, 7, 8 und 9, die er am besten gelungen fand, noch einmal wiederkehren zu lassen, und zwar übereinander.

aufeinander gestapelt. Ein vollkommen absurd anmutender Vorsatz, welcher schon Nicolas Harnoncourt dazu veranlasste, den Versuch, dies abzubilden, auf jeden Fall zu unterlassen. Harnoncourt war offenbar der Meinung, dass dieses Stapelkunststück nur Bruckner selber hätte gelingen können. Der prominenteste Versuch, sich über all diese Schwierigkeiten hinwegzusetzen und aus den Bruchstücken zum Finalsatz eine runde Sache zu zimmern, stammt von Simon Rattle und den Berliner Philharmonikern vor etlichen Jahren in der Philharmonie und auch auf CD. Mich hat das damals überhaupt nicht überzeugt. Im Gegenteil, man hatte den Eindruck, wenn das Bruckner sein soll, dann war er wirklich nicht mehr bei Trost. Und das würde die schlimmsten Vorurteile gegenüber dem greisen Bruckner bestätigen, die wahrscheinlich falsch sind. Auch der aktuelle Versuch von Gerd Schaller mit dem London Philharmonic Orchestra, eine viersätzige Neunte, eine komplette also, zu präsentieren, ist nicht wesentlich überzeugender geraten, vielleicht ein bisschen. Wir hören den Beginn des Finalsatzes, komponiert von Anton Bruckner, revidiert von Gerd Schaller. Wenn es 15 Uhr schlägt, ist der Spuk vorbei.

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2: Das Berliner Abgeordnetenhaus hat heute die Kampagne Wähl dir dein Berlin gestartet. Dabei sollen mit Slogans wie Heul nicht, geh wählen vor allem junge Menschen für die Wahl am 20. September mobilisiert werden. Erstmals können auch 16- und 17-Jährige ihre Stimme abgeben. Hunderte Plakate werden in der ganzen Stadt angebracht. Außerdem wurden Dönertüten bedruckt und Sticker, mit denen Berliner Clubs die Handykameras der Feiernden abkleben. Auch online will das Abgeordnetenhaus für die Wahl mobilisieren. Insgesamt kostet die Kampagne laut der Präsidentin des Abgeordnetenhauses Seibelt knapp 1 Million Euro. In Kolumbien suchen Einsatzkräfte und Freiwillige nach dem schweren Erdbeben in den Trümmern weiter nach Überlebenden. Die Zahl der Toten liegt nach aktuellen Angaben bei mindestens 130, verletzt wurden mehr als 570 und mehr als 2000 Menschen gelten als vermisst. Der neue Staatschef de la Espriella sagte, es seien tausende Häuser zerstört oder beschädigt worden. Das Beben der Stärke 7,4 hatte sich gestern Morgen ereignet. Besonders betroffen war eine für Kaffeeanbau bekannte Region im Westen des Landes. Zahlreiche Länder boten Kolumbien Hilfe an. Die USA gaben nach Angaben des Außenministeriums rund 13 Millionen Euro frei. Ein syrisches Gericht in Damaskus hat den gestürzten Machthaber Assad in Abwesenheit zum Tode verurteilt. Die Richter sprachen den ehemaligen Präsidenten unter anderem des Mordes sowie der Folter und Verbrechen gegen die Menschlichkeit schuldig. Unsere Korrespondentin für die Region, Nina Amin.
3: Das Urteil wurde live im Staatsfernsehen verlesen. Vor dem Justizpalast versammelten sich währenddessen Menschen. Augenzeugen zufolge jubelten die dort Anwesenden, nachdem das Todesurteil verkündet wurde. Assad floh im Dezember 2024 mit seiner Familie nach Russland, nachdem er von islamistischen Kämpfern gestürzt wurde. Anführer des Umsturzes damals war der heutige syrische Übergangspräsident el-Sharaa. Auch Assads Bruder Maher el-Assad wurde in Abwesenheit zum Tode verurteilt. Berichten zufolge soll er sich ebenfalls nach Moskau abgesetzt haben. Dass die Todesurteile vollstreckt werden, scheint von daher zunächst unwahrscheinlich. Das Gericht forderte die Auslieferung der Verurteilten nach Syrien.
2: Thüringens Ministerpräsident Vogt ist mit einem Widerspruch gegen die Aberkennung seines Doktortitels gescheitert. Wie ein Sprecher der TU Chemnitz mitteilte, wies das zuständige Gremium den Widerspruch zurück. Aus Erfurt Moritz Meissner.
4: Mario Vogt hatte schon vor der Entscheidung angekündigt, vor dem Verwaltungsgericht Chemnitz gegen die Hochschule zu klagen. Wie seine Anwaltskanzlei jetzt bestätigte, wird die Klage aktuell vorbereitet. Die Frist dafür läuft Ende der Woche ab. Vor Gericht würde es dann nicht darum gehen, ob die Plagiatsvorwürfe zu seiner Doktorarbeit tatsächlich zutreffen, sondern darum, ob die Universität in ihrem Prüfverfahren Fehler gemacht hat. Aus seiner Brombeer-Koalition erhält Vogt unterdessen Rückendeckung. Thüringens AfD-Fraktionschef im Landtag, Björn Höcke, hat dagegen erneut den Rücktritt Vogts gefordert und von einem unwürdigen Schauspiel und Heimlichtuerei gesprochen.
2: Ein 9 Jahre altes Mädchen ist nach einem Badeunfall im Sommerbad Fettschau im Kreis Oberspreewald-Lausitz gestorben. Das hat die Polizei heute mitgeteilt. Das Kind war am vergangenen Mittwoch bewusstlos auf der Wasseroberfläche treibend entdeckt und dann in eine Klinik gebracht worden. Es gehörte einer Berliner Schülergruppe an, die einen Ausflug in den Spreewald machte. Außerdem ist eine Frau nach einem Badeunfall in Bestensee im Kreis Dahme-Spreewald gestorben. Zeugen hatten die 23-Jährige gestern Abend bewusstlos im Wasser gefunden und zunächst reanimiert, wie die Polizei mitteilte. Die Frau starb später im Krankenhaus. In Deetz und Schmergo im Havelland ist der Grenzwert für Mangan überschritten worden. Das hat der Wasser- und Abwasserverband Havelland mitgeteilt. Die hohen Werte seien bei einer Routinekontrolle festgestellt worden. Ursache sei wahrscheinlich ein technischer Defekt in einer Aufbereitungsanlage. Schwangere, Stillende, Säuglinge und Kleinkinder sollen den Angaben zufolge kein Leitungswasser trinken. Allen anderen wird geraten, das Wasser vor dem Trinken so lange laufen zu lassen, bis es nicht mehr gelbbraun verfärbt aus dem Hahn kommt. Soweit die Nachrichten. 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Das Wetter am Nachmittag bleibt es bei einem Wechsel aus Sonne und meist lockeren Wolken. Im Norden Brandenburgs auch mal dichter bewölkt. Zum Abend hin lösen sich die Wolken dann komplett auf. Aktuell haben wir in Berlin-Dahlem 19 Grad und in Adlershof 21, in Perleberg 20 und in Bad Liebenwerda 22 Grad. Morgen gibt es wieder viel Sonne und es wird wieder etwas wärmer mit höchsten Werten von 23 bis 27 Grad. Die Zeit 15.05 Uhr.
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5: Schönen guten Nachmittag.

Schauspielmusik zu Otto Bensons Eltern. Einem Drama, wahrscheinlich in dänischer Provenienz, komponiert von Carl Nielsen, hier mit Ricke Sandberg am Klavier. Eines der großen Versäumnisse der Golden Ära der Operngesamtaufnahmen, wenn man diese Zeit für die 50er bis 70er Jahre so ungefähr ansetzt, war es, dass man nie einen maßstäblichen Eugen Onegin in Angriff nahm. Dabei nimmt die Oper von Peter Tschaikowski nicht nur in Russland eine Schlüsselstellung ein, sondern ist in ganz Europa eines der großen regulären Werke des Repertoires und tatsächlich sehr schön. Konkret hatte man es versäumt, sagen wir mal zum Beispiel George London und Nikolai Gedda mit einem russischen Dirigenten vom Kaliber eines Igor Markiewicz oder so zusammenzuspannen. Also das zu tun, was einem im Fall zahlloser Mozart-Opern mit der Schwarzkopf und Cesare Schiepi doch gelungen war und bei Wagner genauso. In der jüngst veröffentlichten, hier auch schon vorgekommenen Box mit Aufnahmen des Dirigenten Otto Gerdes findet sich immerhin ein Ansatz dazu, was man damals hätte tun können. 1966 nämlich verpflichtete man Fritz Wunderlich als Lenski in einem immerhin großen Querschnitt des Onegin. Naja, Dietrich Fischer-Dieskau in der Titelrolle ist gewiss nicht ideal, wie sich gleich zeigen wird, und Evelyn Lear als Tatjana noch weniger. Martin Talvela als Gremin immerhin lässt ahnen, was da hätte entstehen können, wäre man nicht ausgerechnet auf eine deutsche Fassung verfallen. Wir hören mal rein, Fritz Wunderlich ideal wie immer als Lenski und Brigitte Fassbender als Olga. Im Quartett davor geht's noch ziemlich drunter und drüber, aber sobald Wunderlich da ist, es spielt das Orchester der Staatsoper München.

Quartett und Duett aus Eugen Onegin von Peter Tschaikowski, Fritz Wunderlich als Lansky, Brigitte Fassbender als Olga und daneben Dietrich Fischer-Dieska als Onegin und Evelyn Lier als Tatjana, Orchester der Staatsoper München 1966 unter Otto Gerdes. Kleiner Tipp, eine offenbar sehr gute Cellistin ist die armenischstämmige, in Frankreich geborene Astrik Sirenossian. Mit bereits 3 Jahren begann sie mit dem Cello, wie sie im folgenden Ausschnitt aus der Cellosonate von Benjamin Britten zeigt, ist sie erstaunlich. Auch das Spiel ihres Pianisten Nathanael Gouin ist ausgezeichnet. Bei Schienen bei Alpha ist es beileibe nicht die Debüt-CD der heute 37-Jährigen. Einfach köstlich. Auf der CD gibt es auch noch das berühmte Elgar-Cello-Konzert mit dem London Symphony Orchestra unter dem wiedergekehrten François Xavier Roth, Astrik Sirenossian.

Marcia und Moto Perpetuo, Schluss der Cellosonate in C-Dur von Benjamin Britten mit Astrid Cyrano-Sian, nein, Cyrano-Sian, so muss es sein, Violoncello und Nathanael Gua am Klavier. Letzte Woche hatten wir hier, und zwar aufgrund der zunehmenden Anzahl von Opernstimmen, die zwar noch auf der Bühne überzeugen können, in Aufnahmen aber nicht mehr so richtig, ein paar jener Interpretinnen zu betrachten begonnen, die in früheren Jahrzehnten keine Schallplattenkarriere gemacht haben, ähnlich so wie es für viele heutige gilt, die aber dennoch einen legendären Status genießen, jene Diven von damals nämlich. Das Beispiel der türkischen Sopranistin Leyla Gencer hatte uns, ich muss sagen, auf entwaffnende Weise eine Sängerin vorgeführt, bei der man vielleicht verstehen kann, weshalb ihr gegenüber andere von den Schallplattenfirmen bevorzugt wurden, zum Beispiel Renata Tebaldi oder Maria Callas, die noch schöner klangen. Die Kunstfertigkeit Leyla Gencers war indes so frappant und großartig, dass man das nur bedauern kann. Heutiges, zweites Beispiel, Magda Oliveiro. Auch sie ist, ähnlich wie Leyla Gencer, ein Fall für Melomanen, also eine Sängerin, bei der den fortgeschrittenen Fans der Oper sogleich die Haare zu Berge stehen, und das ist bei denen ein gutes Zeichen. Magda Oliveiro starb 2014 im Alter von 104 Jahren und sie hat fast bis zum Schluss gesungen. Eine große Rolle hatte sie und das war die Adriana Le Couvreur in der gleichnamigen Oper von Francesco Cilea. Der Komponist selber hatte sich die Sängerin für diese Rolle gewünscht. Es gibt diverse Live-Mitschnitte davon aus allen Altersphasen der Sängerin zwischen 30 und 90 sozusagen. Studioaufnahmen hat sie überhaupt weniger gemacht, eben deswegen, weil ihre Stimme dafür nicht optimal geeignet erschien, jedenfalls im Urteil der großen Firmen. Ähnlich wie so manche Verismo-Diva war die Stimme von Magda Oliveiro ziemlich innervierend, im sei es positiven oder negativen Sinne. Sie klang fast alkoholisch, leicht toxisch, wenn man so will. Ein leichter Zitterer trägt zur nervösen Bitterkeit und Brüchigkeit der Stimme auch bei, zur Morbidezza des Ganzen. Wir hören sie mit derselben Arie, mit der vorhin die warme und liebliche Mirella Freni uns bestricken konnte, als Mimi in La Bohème. Die Aufnahme entstammt der frühen Phase von Magda Oliveiros Karriere aus dem Jahr 1949.

0: Noch einmal Don Deleta Uschi aus La Bohème von Giacomo Puccini, Magda Olivero als Mimi, 1949 mit Orchester unter Leitung von Alfredo Simonetto. Erstaunlich empfindsames, ja brüchiges Porträt, eigentlich unerhört. Dagegen erscheinen alle heutigen Sängerinnen wie Vitaminbooster und unkaputtbare Kraftpakete. Und das kann einen erstaunen, zumal Magda Olivero ihrerseits der Ruf der Unkaputtbarkeit vorauseilte. Sie sang, wie gesagt, noch mit über 90 ihre Prachtpartie der Adriana Le Couvreur. Auch hier, bevor wir es gleich hören werden, Olivero bringt etwas absolut Unverwechselbares, sonst nie Gehörtes in die Sache hinein, nämlich eine femme fragile im Gewand eines Spinto-Soprans, also einer ziemlich dramatischen Stimme. Von dieser Oper, Adriana Le Couvreur, gibt es etliche Live-Mitschnitte mit ihr. Die beste ist die von 1959 aus Neapel mit einer absoluten Traumbesetzung, denn die Partner von Olivero sind da Franco Corelli, Giulietta Simonato und Ettore Bastianini. Wir hören sie auch fast alle. Im Schluss der Oper Michele Lauro am Pult des Orchestra und Coro del Teatro di San Carlo, Napoli, Adriana Le Couvreur mit Magda Olivero.
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Applaus für den Schluss von Adriana Le Couvreur, der Oper von Francesca Cilea, live 1959 unter Michele Laudo in Neapel mit einer absolut grandiosen und nervenzerfetzenden Magda Olivero in der Titelrolle, Franco Corelli nicht weniger gut als Maurizio, Ettore Bastianini als Michonnet, Orchestra e Coro del Teatro di San Carlo, Napoli. Und was für ein Drama entrollt sich da. Das im Studio nachzustellen, wäre wahrscheinlich niemandem in den Sinn gekommen. Ansonsten spricht aber überhaupt nichts gegen die beteiligten Stimmen, auch nicht gegen Magda Olivero, obwohl sie eine Spur herber sein mag, als Renata Tebaldi das war. Mit anderen Worten, auch diese Sängerin hätte im Studio Bella Figura gemacht, nur war die Konkurrenzlage damals dermaßen luxuriös, dass es eben noch andere gab, die noch besser rüberkamen. Und daraus würde folgen, das heutige Problem, dass etliche Opernstimmen zu groß fürs Mikrofon geworden sind oder die Mikrofone zu empfindlich für heutige Stimmen, hat mit den Verhältnissen damals nichts zu tun. Hören wir zur Erläuterung des Problems nochmal kurz ein Beispiel dafür. Nina Stemme, die schwedische Sopranistin, ist nun wirklich eine große Wagner-Sängerin, doch schon der folgende Frühling von Richard Strauss, glitschig und quaddelig im Timbre, bringt eigentlich wenig.

Ja, Beginn von Frühling, dem ersten der vier letzten Lieder von Richard Strauss in der Reihung unter Antonio Pappano, so wie dies 2008 mit dem Orchestra of the Royal Opera House Covent Garden aufgenommen wurde, mit einer doch recht mühevoll hier sich gebenden Nina Stemme. Wo ist das Problem? Na, die Stimme scheint irgendwie um das Mikrofon herum zu singen und rutscht irgendwie ab. Das geht durchaus auch anders, selbst mit einem hochdramatischen Wagner-Sopran. Hier kommt die Uraufführungssängerin. Live 1950 in der Royal Albert Hall, gar nicht weit entfernt vom Covent Garden. Auch sie hat ihre gewisse Mühe, aber nur deswegen, weil sie damals schon 52 Jahre alt war. Ihr Name ist Kirsten Flagstad. Sie gilt als die größte Wagner-Sängerin wohl aller Zeiten. Bei einem Live-Abend hier in Berlin, zwei Jahre später, ich glaube im Titanic, Palast, ließ sie das jetzt kommende Lied, weil sie die Höhe nicht mehr hatte, bezeichnenderweise aus. Und trotzdem, abbildbar ist die Stimme der Flagstad sehr gut, viel besser als die von Nina Stemme, so ungerecht im Übrigen auch sein mag, diese beiden großen Sängerinnen vergleichen zu wollen. Der Dirigent der Uraufführung, die Sie jetzt hören, war niemand Geringeres als Wilhelm Furtwängler.

oft aufgeführtes Werk, aber diese Aufnahme ist nicht umsonst ziemlich unbekannt geblieben. Das war ein Mitschnitt der Welturaufführung von Frühling aus den vier letzten Liedern von Richard Strauss mit der Uraufführungssängerin Kirsten Flagstad 1950 live mit dem Philharmonia Orchestra unter Wilhelm Furtwängler. Wie gesagt, die Flagstad hat ihre liebe Mühe, aber das liegt nicht am Mikrofon oder wird dadurch verstärkt, sondern es liegt am Alter und an technischen Problemen, die Sängerin im fortgeschrittenen Alter bereits hatte. Sollten wir jetzt noch ein Beispiel vielleicht folgen lassen, wie man das wirklich machen sollte und wie es toll klingt, zum letzten Mal, diesmal aber definitiv Frühling von Richard Strauss mit Lisa della Casa 1953 mit den Wiener Philharmonikern unter Karl Böhm. Wenig später und schon hatte man's.

Und noch einmal Frühling von Richard Strauss, 1953 maßstäblich aufgenommen mit Lisa de la Casa und den Wiener Philharmonikern unter Karl Böhm. In unserer heutigen Todsünde des Tages, innerhalb unserer kleinen, leicht bekleideten Sommerserie, kommen wir heute zu einem einfachen Punkt und bleiben dabei beim Richard Strauss-Schwerpunkt der heutigen Sendung. Die heutige Todsünde ist eine, die klar zutage liegt. Sie lautet einfach Digitalisierungsbesoffenheit. Und läuft, wenn man sie so einfach auf den Punkt bringt, offenbar schon fast auf eine Generalabrechnung mit der Gegenwart überhaupt hinaus. Denn wenn wir aus der Gegenwart, in der wir leben, die Digitalisierung herausrechnen wollten, dann bliebe ja fast nichts mehr übrig. Ohne die digitale Welt, ohne Hilfe des Internets, also von IT, geht überhaupt nichts mehr. Und es hat auch gar keinen Sinn, das praktisch und pauschal in Frage stellen zu wollen. Denn indem ich das sage, was ich hier sage, benutze ich ja längst, und zwar in diesem Augenblick, digitale Übertragungswege. Alles ist computergestützt. Ich frage mich manchmal, ob ich es noch erleben werde, dass den Neugeborenen als erstes entweder ein Sender eingesetzt oder ein Kasten umgehängt wird, mit dem sie vom ersten Augenblick an mit der Außenwelt in digitale Verbindung treten können oder müssen. Man würde dann einfach sagen, das geht gar nicht mehr anders. Ohne digitale Unterstützung ist ein neugeborenes Leben heutzutage nicht mehr sicher. Nun, so weit sind wir anscheinend noch nicht, aber diejenigen von uns, die jetzt gerade nicht mindestens ein Mobiltelefon neben sich liegen haben und darin vielleicht auch gerade was machen, sind in der Minderzahl. Wir nehmen dafür, was ich dafür schon beklagt habe, auch jede Stromverschleuderung und jedes Umweltproblem billigend in Kauf. Wir sind in diesem Sinne digital besoffen. Darunter machen wir es nicht mehr. Wir schalten unseren Computer nicht mehr an, um unsere E-Mails checken zu können. Nein, es ist umgekehrt. Wir checken unsere E-Mails, um den Computer anschalten zu können. Erklärt, warum das eine Todsünde ist, habe ich damit eigentlich auch schon. Und sind die Folgen dieser Digitalisierung meistenteils total egal. Und das ist ganz blöd.

Jene Aufnahme, mit der 1981 innerhalb der Klassik das Digitalisierungszeitalter begann, in Gestalt der ersten Digitalaufnahme, eine Alpensymphonie von Richard Strauss, Berliner Philharmoniker unter Herbert von Karajan. In der letzten Lockerung heute ganz zum Schluss noch eine schöne Hommage an den 100-jährigen Miles Davis, It Might As Well Be Spring von Rodgers and Hammerstein. Sarah Vaughan singt, begleitet 1950 von Miles Davis, Benny Green und anderen. Mein Name ist Kaius Kaiser. Ihnen noch einen schönen Nachmittag und Abend.

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3: Die Präsidentin des Berliner Abgeordnetenhauses, Seibelt, wirbt eindringlich dafür, am 20. September wählen zu gehen. Die CDU-Politikerin äußerte sich im rbb24-Inforadio anlässlich einer Werbekampagne, die das Landesparlament heute lanciert hat. Unter anderem mit Plakaten und auf Social Media sollen insbesondere junge Menschen dazu ermuntert werden, ihre Stimme abzugeben. An dieser Abgeordnetenhauswahl dürfen erstmals 16- und 17-Jährige teilnehmen. Seibelt sagte, die Kampagne werbe für die Demokratie insgesamt und könne dazu beitragen, dass mehr Menschen wählen gehen. Ein syrisches Gericht in Damaskus hat den gestürzten Machthaber Assad in Abwesenheit zum Tode verurteilt. Die Richter sprachen den ehemaligen Präsidenten unter anderem des Mordes sowie der Folter und Verbrechen gegen die Menschlichkeit schuldig. Unsere Korrespondentin für die Region, Nina Amin.
4: Das Urteil wurde live im Staatsfernsehen verlesen. Vor dem Justizpalast versammelten sich währenddessen Menschen. Augenzeugen zufolge jubelten die dort Anwesenden, nachdem das Todesurteil verkündet wurde. Assad floh im Dezember 2024 mit seiner Familie nach Russland, nachdem er von islamistischen Kämpfern gestürzt wurde. Anführer des Umsturzes damals war der heutige syrische Übergangspräsident el-Shara. Auch Assads Bruder Maher el-Assad wurde in Abwesenheit zum Tode verurteilt. Berichten zufolge soll er sich ebenfalls nach Moskau abgesetzt haben. Dass die Todesurteile vollstreckt werden, scheint von daher zunächst unwahrscheinlich. Das Gericht forderte die Auslieferung der Verurteilten nach Syrien.
3: In Kolumbien suchen Einsatzkräfte und Freiwillige nach dem schweren Erdbeben in den Trümmern weiter nach Überlebenden. Die Zahl der Toten liegt nach aktuellen Angaben bei mindestens 130. Verletzt wurden mehr als 570. Mehr als 2000 Menschen gelten als vermisst. Der neue Staatschef de la Espriella sagte, es seien tausende Häuser zerstört oder beschädigt worden. Das Beben der Stärke 7,4 hatte sich gestern Morgen ereignet. Besonders betroffen war eine für Kaffeeanbau bekannte Region im Westen des Landes. Zahlreiche Länder boten Kolumbien Hilfe an. Bei den Ermittlungen zu der Drohne, die vergangene Woche am Leipziger Flughafen gefunden wurde, gibt es neue Erkenntnisse. Nach Recherchen von WDR, NDR und Süddeutscher Zeitung haben die Ermittler eine verdächtige Antenne außerhalb des Flughafengeländes an einem Baum gefunden. Sie könnte dabei geholfen haben, die Drohne, die mit Sprengstoff beladen war, auf den Flughafen zu steuern. Ermittler haben außerdem mehrere DNA-Spuren am Tatort gefunden. Eine dieser Spuren soll nach Litauen führen. Als Konsequenz aus dem großen Stromausfall Anfang des Jahres hat der Berliner Senat weitere Schritte beschlossen, um die Stadt widerstandsfähiger zu machen. Er verabschiedete Resilienzkonzepte für die Bereiche Mobilfunk und Wirtschaft. Sabine Müller, rbb24, Landespolitik.
5: Vier Mobilfunkbetreiber wollen laut SPD-Wirtschaftssenatorin Giffey mehr tun als bisher, um bei einem Stromausfall die Mobilfunkversorgung aufrechtzuerhalten. Etwa mit ihren Masten Konkurrenzbetreibern aushelfen, wenn deren Kapazitäten ausfallen. Geprüft werden soll auch, wo zusätzliche Mobilfunkmasten oder Antennen nötig sind. Allerdings, Berlin kann die Betreiber zu nichts verpflichten, was mehr Schutz- oder mehr Notstromaggregate angeht. Das kann nur die Bundesregierung. Für die Wirtschaft hat der Senat Informationen zusammengestellt, wo sie sich bei der Krisenvorsorge Unterstützung holen kann.
3: Die Stiftung Brandenburgische Gedenkstätten ist Ziel einer Cyberattacke geworden. Stiftungsdirektor Drekoll sprach von einem schwerwiegenden Vorfall. Das gesamte IT-System sei außer Funktion, man habe Anzeige erstattet. Den Angaben zufolge handelt es sich um einen sogenannten Ransom-Angriff. Dabei dringen Hacker in ein fremdes IT-System ein und verschlüsseln Daten. Um diese wieder zu entschlüsseln, sollen die Betroffenen ein Lösegeld zahlen. In Deetz und Schmergow im Havelland ist der Grenzwert für Mangan im Trinkwasser überschritten worden. Das hat der Abwasser- und Wasserverband Havelland mitgeteilt. Die hohen Werte seien bei einer Routinekontrolle festgestellt worden. Ursache sei wahrscheinlich ein technischer Defekt in einer Aufbereitungsanlage. Schwangere, Stillende, Säuglinge und Kleinkinder sollen den Angaben zufolge kein Leitungswasser trinken. Soweit die Nachrichten. 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Das Wetter: bis zum Abend überwiegend heiter, allenfalls im Norden auch mal dichter bewölkt. Aktuell haben wir in Berlin-Tempelhof 20 Grad und in Friedrichshagen 22, in Fürstenberg-Havel 19 und in Guteborn 23 Grad. In der Nacht häufig klar bei frischen 12 bis 6 Grad. Morgen wieder viel Sonne und blauer Himmel, maximal 24 bis 27 Grad. Es bleibt dann sonnig und trocken, es wird wieder wärmer, am Freitag und Samstag bis 35 Grad. Die Zeit 16.05 Uhr.
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6: Willkommen und einen schönen Nachmittag wünsche ich.

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Da hat offensichtlich jemand eine schlechte Performance abgeliefert in Sachen Liebe. Rhiannon Giddens war mit dieser Vorstellung auf jeden Fall nicht einverstanden, wie sie uns hier klar gemacht hat. Rhiannon Giddens, die amerikanische R&B und Soul-Sängerin. Mit Andra Day geht's weiter. Auch sie ist in R&B und Soul unterwegs. Sie beklagt hier in diesem Song, Narcos heißt der, dass die Menschen immer wieder dieselben Fehler begehen. Da hat sie auch irgendwie recht. Nur finde ich ihre Konsequenz dann ein bisschen zu hart. Bei ihr stellt sich nämlich das Gefühl der Unausweichlichkeit ein und sie singt dann davon, dass vielleicht ein Gott den Himmel über uns einstürzen lassen sollte. Ist ein bisschen zu viel, oder?

0: Banjo Day. Ja, lassen wir das mal mit dem Himmel, ne? Der soll dann doch besser nicht über uns einstürzen, wie angeblich, wenn man Asterix folgt. Naja, Sie wissen schon, was folgen könnte. Okay. Die deutschen Buchverlage und die Schriftstellerinnen und Schriftsteller und vielleicht ja auch einige Leserinnen und Leser haben auf den heutigen Tag, ja, doch, gewartet. Denn heute hat der Börsenverein des Deutschen Buchhandels bekannt gegeben, welche Bücher in diesem Jahr für das Rennen um den Deutschen Buchpreis ausgewählt wurden. Die sogenannte Longlist mit 20 Romanen wurde heute veröffentlicht. Eines der hier aufgeführten Bücher wird dann im Herbst, wird Anfang Oktober, die Auszeichnung für den besten deutschsprachigen Roman erhalten. Unsere Literaturkritikerin Nadine Kreuzsaler weiß zwar leider auch nicht, wer gewinnen wird.
1: Nein, noch nicht. Hallo.
0: Hallo, grüß dich. Aber du hast die Longlist studiert, du kennst sie gut. Was ist dir aufgefallen?
1: Aufgefallen ist mir erstmal, zuallererst, dass diesmal einige Titel draufstehen, die ich auch selber nominiert hätte. Ja, okay. Das ist ja nicht immer so. Ne? Es gibt ja immer Diskussionen, auch Kritik und dann auch Enttäuschungen, Favoriten, die man ja so übers Jahr gesammelt hat und dann stehen sie doch nicht drauf. Und das ist ja auch kein Wunder, weil der Deutsche Buchpreis will ja nichts weniger als den besten Roman des Jahres zu küren. Und das ist ja an sich eigentlich fast schon eine Frechheit bei den Zehntausenden von Neuerscheinungen. Und da kann es ja gar keine Einigkeit geben. Ja, und was mir noch aufgefallen ist, es ist eine sehr weiblich dominierte Longlist, finde ich. Das ist jetzt nun auch keine Neuheit. Das war in den vergangenen Jahren eigentlich auch schon so. 13 von 20 Romanen sind von Autorinnen geschrieben und es ist außerdem auch eine Liste, also diese 20 Romane, die die Jury jetzt aus 205 Titeln ausgewählt hat, die zeigt, wie vielsprachig und auch mehrkulturig und divers die deutschsprachige Literatur der Gegenwart ist. Es sind Autorinnen und Autorinnen dabei, die ihre Wurzeln in Ungarn haben, im Iran, im Kurdischen oder auch in der jüdischen Kultur.
0: Ja, zum Glück ist das so. Ne? Ja. War ja lange Zeit überfällig.
1: Ja, genau.
0: Jetzt muss ich aber natürlich nachfragen. Ne? Wenn du sagst, du hättest einige auch nominiert, welche denn zum Beispiel?
1: Zum Beispiel finde ich ganz toll, dass die Berlinerin Helene Bukowski nominiert ist mit Wer möchte nicht im Leben bleiben. Sie stand ja schon auf der Shortlist für den Preis der Leipziger Buchmesse und ist jetzt wieder auf der Longlist für den Deutschen Buchpreis. Und das ist ein Roman, der einerseits die Lebensgeschichte einer Pianistin in der DDR erzählt, die sich mit nur 24 Jahren das Leben nahm. Sie war sehr, sehr talentiert. Es ist eine wahre Geschichte, aber diese Geschichte behauptet bei Helene Bukowski eben nie die Wahrheit zu kennen, sondern sie stellt Fragen. Wie nähert man sich der Biografie einer anderen Person an? Wie geht man mit Material um? Wie viel Fiktion ist erlaubt? Und was heißt wahr im Zusammenhang mit Erzählen eigentlich? Und das ist auch ein Erzählexperiment. Das ist eine Spurensuche, eine Stimmensuche. Und die hat mich, als ich es gelesen habe, wirklich sehr elektrisiert. Und auch deshalb, weil sie ja zwar in die Vergangenheit blickt, aber ganz viel auch über die Gegenwart sagt. Und im Grunde sind wir da auch schon bei den Gemeinsamkeiten mit vielen anderen Büchern auf der Longlist.
0: Inwiefern? Das musst du erklären. Also gibt es da einen roten Faden oder wie ist das?
1: Also nicht direkt einen roten Faden, denn diese Liste ist wirklich sehr, sehr vielfältig und geht in viele verschiedene Richtungen. Aber es gibt schon so eine Gemeinsamkeit, nämlich dieser Blick zurück, um das Jetzt zu verstehen. Der ist wirklich bei vielen dieser Bücher präsent.
0: Wir sind in einer Orientierungsphase gerade. Ne?
1: Richtig.
0: Das brauchen wir alle gerade.
1: Ja, das merkt man, glaube ich. Und es gibt eben sehr viele Bücher, die sich auch wieder mit der DDR auseinandersetzen. Und da ist auch auffällig, dass nicht nur Helene Bukowski, sondern auch zum Beispiel Lukas Rietschel, der ist mit Sanditz auf der Liste, dass diese beiden nach der Wende erst geboren sind. Und auch für die junge Generation scheint diese Zeit eben noch sehr wichtig zu sein. Außerdem ist auch Peggy Mädler dabei mit Selbstregulierung des Herzens. Auch hier eine DDR-Geschichte, da dreht es sich um Kybernetik und Rechenzentren. Und auch Ingo Schulze ist nominiert mit seinem neuen Roman, der uns ins Mecklenburg der 70er Jahre führt. Also das so. Die DDR-Vergangenheit. Dann gibt es aber auch wieder einige Romane, die eben in die NS-Vergangenheit gucken. Shader Basyar zum Beispiel, dieser gerade sehr erfolgreich, war mit Nachts ist es leise in Teheran für den International Booker Prize nominiert und jetzt steht sie eben auf der Longlist für den Deutschen Buchpreis mit Die Lücke. Das ist ein Roman, der erscheint erst Anfang September. Und da erzählt sie so mosaikartig von 90 Jahren deutscher Geschichte. Oder Svenja Leiber, die hat sich mit Zwangsarbeit auseinandergesetzt und lässt in ihrem, ja, es ist fast ein Kammerspiel, Opfer und Täter Jahrzehnte danach aufeinandertreffen.
0: Schätze ich sehr, sie als Autorin, ja, ganz tolle Autorin.
1: Ich fand das Buch auch sehr toll. Und dann gibt's wiederum aber auch Texte, die sehr, sehr gegenwärtig sind. Da möchte ich erwähnen Anti-Müller von Jade Yasemin Önder. Das ist zum einen eine, ja, feministische Erzählung über einen obsessiven Kinderwunsch und zum anderen auch eine Milieustudie aus der Berliner Kulturszene. Und auch sehr gegenwärtig ist der Text von Thoma Gardi. Der hat für Liefern mehrere Essenslieferanten in verschiedensten Ländern getroffen und interviewt und aus diesen Erzählungen einen Roman gewebt, der, ja, wie so Essenslieferanten durch die Stadt von A nach B fahren, uns auch von A nach B durch die Geschichten und die verschiedenen Länder und auch Themen führt, wie Ausbeutung, Globalisierung, Menschenwürde. Also es ist ein wirklich sehr weiter Blick, der aufgemacht wird mit dieser Longlist.
0: Ja. Wie geht es jetzt weiter?
1: Ja, jetzt werden am 8. September aus diesen 20 Titeln 6 Finalisten ausgewählt, 6 finale Titel, die dann ins Rennen gehen um den Deutschen Buchpreis, der am 5. Oktober zum Auftakt der Frankfurter Buchmesse verliehen wird.
0: Da sind wir mal gespannt, welche 5 das werden oder 6 das werden, die auf die Shortlist kommen und wer es dann wirklich tatsächlich ist, der gewonnen hat. Danke dir, Nadine.
1: Ja, gern.
0: Unsere Literaturkritikerin Nadine Kreuzhaller über die Longlist für den Deutschen Buchpreis, die heute bekannt gegeben wurde. 20 Romane. Ich werde mal gleich eine Liste machen, welche davon ich noch lesen muss.

0: Tja, nur Trompete und Gitarre im Einsatz und okay, noch ein paar Effektgeräte dazu. Tolle Aufnahme hier, Nils Wühlker, der Trompeter, und Arne Jansen, der Gitarrist. Das ist ein Stück von ihrem Live-Album In Concert. Vor 2 Jahren haben sie das rausgebracht. Die haben tatsächlich live gespielt, das, was wir hier gerade gehört haben. 16.23 Uhr wird's.
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0: Klingt fast schon wie ein James Bond Song. Georgia Ann Muldrow hier, die Sängerin gemeinsam mit der Saxophonistin Nubia Garcia. We walk in Gold. Solange da keine Person mit Gold überschüttet wird und daran dann stirbt, wie es bei James Bond so üblich wäre, ist es doch alles auch okay. Kurz vor 16:30.
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0: Mit Florian Rumberg im Studio. Hallo Florian, grüß dich.
2: Hallo Frank.
0: Bei dir geht es zuerst um das sogenannte Volksbad vor der Berliner Volksbühne. Haben wir ja in letzter Zeit immer wieder drüber berichtet. Die einen, ja, sagen, ja, eigentlich eine tolle Idee. Die anderen finden, das ist reine Geldverschwendung. Aber jetzt gibt es Probleme.
2: Ja, rund 300.000 Euro aus dem Theaterhaushalt kostet das temporäre 25 Meter lange Schwimmbecken auf dem Rosa-Luxemburg-Platz. Letzte Woche hat es den Betrieb ja erst aufgenommen und schon heute und morgen ist kein Badebetrieb mehr möglich. Nach Angaben der Volksbühne sind defekte Duschen der Grund dafür.
0: Duschen?
2: Okay. Ja, wer sich jetzt für diese beiden Tage bereits ein Zeitfenster-Ticket gebucht hat, wird direkt von der Volksbühne kontaktiert. Den Kritikern spielt das jetzt natürlich in die Karten. Sie sehen im Volksbad angesichts der Sparzwänge im Berliner Kulturbetrieb eine fragwürdige Verwendung öffentlicher Kulturmittel. Die Volksbühne dagegen versteht das kostenlose Freibad als künstlerisch-politische Intervention gegen den Abbau öffentlicher Infrastruktur.
0: Mehr als 320.000 Menschen haben die Ausstellung mit Werken des Malers, Bildhauers besser gesagt, Konstantin Brancusi in Berlin schon besucht.
2: Die staatlichen Museen zu Berlin haben dazu mitgeteilt, dass die Once-in-a-Lifetime-Präsentation gerade zum Ende der Öffnungstage viele BesucherInnen angezogen habe. Mit drei weiteren Ausstellungen zusammen zählt die Präsentation zu den meistbesuchten Ausstellungen in der Geschichte der Neuen Nationalgalerie seit 1968. Zu sehen waren in der Brancusi-Ausstellung mehr als 150 Arbeiten des französischen Künstlers. Neben zahlreichen Skulpturen wurden auch Fotografien, Zeichnungen, Filme und Archivmaterial präsentiert. Brancusi zählt zu den bedeutendsten Bildhauern des 20. Jahrhunderts. Seine Arbeiten sind häufig auf das Wesentliche reduziert und haben ihn damit zum Vorreiter der sogenannten skulpturalen Abstraktion gemacht.
0: Jetzt hast du noch einen Tipp für uns und für den schickst du uns nach Berlin-Schöneberg, nämlich ins Urban Nation Project Space. Das ist die kleine Dépendance gegenüber vom Urban Nation Museum for Urban Contemporary Art.
2: Ja, langer Name.
0: Alles in der Bülowstraße in Schöneberg.
2: Genau, und da gibt es jetzt gerade eine Ausstellung, bei der Architektur als lebendige Oberfläche betrachtet wird. Das klingt auch etwas abstrakt, aber im Grunde genommen geht es einfach darum, dass Mauern, Fassaden und urbane Fragmente nicht als neutrale Kulissen erscheinen, sondern als lesbare Körper. Sie zeigen also, wie Städte erinnern, wie sie sich verändern und wie Geschichte in Materie sichtbar bleibt. Unsere Radio 3 Kunstkritikerin Andrea Handels konnte sich die Ausstellung schon ansehen und hat uns verraten, was für Kunst dort präsentiert wird.
3: Also zu sehen sind drei größere Werke von Pietro Ruffo aus seiner Serie Anthropocene und fünf kleinere aus einer anderen Serie, die heißt L'ultimo meraviglioso minuto Pantheon, also die letzte wunderbare Minute Pantheon. Und wenn ich nicht gewusst hätte, dass es hier um das Pantheon geht, hätte ich gedacht, es gehe um Paradiesgärten und ihre Pflanzen. Denn es wirkt so, als würden sich Pflanzen, Blätter und Stängel und Landschaften über die Bildoberfläche erheben. Aber bei genauerem Hinsehen sieht man zum Beispiel darunter auch die Zeichnung einer historischen Stadtkarte von Rom.
2: Neben Kunst von Pietro Ruffo gibt es auch Werke des deutschen Künstlers Jan Bauer und auch er versteht Architektur nicht als statisches Objekt, sondern als Träger historischer, politischer oder auch kultureller Bedeutung. Der Urban Nation Projektraum ist zum Beispiel heute noch bis 18 Uhr geöffnet und der Eintritt ist frei.
0: Und wenn Sie mehr erfahren möchten über den Urban Nation Projektraum, dann klare Empfehlung, das vollständige Gespräch mit meiner Kollegin Andrea Handels, das habe ich geführt vor einer Weile, sehr, sehr schön, sehr informativ. Einfach mal nachhören auf radio3.de.
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Messing Around, Stop Messing Around, singt sie hier, die kanadische Jazzsängerin Molly Johnson. Ist schon 20 Jahre alt, diese Aufnahme, stammt von ihrem Album If You Know Love. Sein Stil, sein Klavierspiel ist absolut unverwechselbar. Keith Jarrett, wobei man sich jetzt natürlich darüber streiten kann, was es so unverwechselbar macht. Ich würde sagen, es ist vor allem die Anmutung, da macht ihm keiner was vor. Experten wiederum sagen, dass es die rhythmischen Akzente sind, die er mit der rechten Hand setzt. Okay, gut, muss man sich dann gut für auskennen. Wir haben hier eine Aufnahme aus dem Jahr 1978 mit seinem damals neu gegründeten European Quartet und da gehörte unter anderem der Saxophonist Jan Garbarek dazu.

0: Country, Keith Jarrett vom Album My Song, das im Jahr 1978 rausgekommen ist. Das Young Euro Classic Festival, das gehört ja zu den schönsten und beliebtesten Klassikfestivals in Berlin. Jugendorchester aus der ganzen Welt kommen nach Berlin, um hier Konzerte zu geben. Und es waren in den letzten 26 Jahren immer Entdeckungen dabei, wenn die jungen Menschen in der Regel voller Enthusiasmus die bekannten Werke der klassischen Musik interpretieren oder auch ganz neue spielen, denn auch das gehört ja zu Young Euro Classic. In diesem Jahr sind allein 15 Uraufführungen und deutsche Erstaufführungen im Programm vertreten. Morgen spielt das Ulster Youth Orchestra aus Nordirland im Konzerthaus Berlin und mein Kollege Alessandro Di Sano hat das Orchester an seinem ersten Probentag begleiten können.
1: Warm ist es in dem Seminarraum im Freizeit- und Erholungszentrum in Berlin und laut. Vier Trompeten, drei Posaunen und eine Tuba, gespielt von jungen Musikern aus Nordirland. Die Blechbläser spielen das erste Mal zusammen, so wie das ganze Ulster Youth Orchestra. Jedes Jahr müssen sich alle Musiker in einem Bewerbungsverfahren durchsetzen. Zum zweiten Mal dabei ist Ed Nethercott, dieses Mal als erste Trompete.
2: Ich war immer sehr laut. Meine Grundschule wollte mir eine Geige geben. Die habe ich aber abgelehnt, damit ich auf jeden Fall die Trompete bekomme. Ich hatte das Gefühl, dass die besser zu meiner Persönlichkeit passt.
1: Das Ulster Youth Orchestra ist das wichtigste Jugendorchester in Nordirland und nimmt in Berlin am Festival Young Euro Classic teil. Seit Jahrzehnten kommen dafür jeden Sommer Jugendorchester aus der ganzen Welt in die Hauptstadt. Warum eigentlich?
2: Besonders auf dieser Fahrt hier arbeiten wir mit Weltklasse-Tutoren. Zu Hause würden wir niemals Kontakt zu denen haben. Der Stil der Tutoren unterscheidet sich komplett. Dinge werden anders gemacht und anders unterrichtet.
1: Die Tutoren leiten die Registerproben, kleine Untergruppen mit ähnlichen Instrumenten. Engagiert sind Dozenten und Berufsmusiker, alles echte Profis der Berliner Klassikszene. Bill Forman war vor seinem Ruhestand Professor an der Hochschule für Musik Hans Eisler. Als ein Musiker etwas zu laut spielt, hat er direkt einen wichtigen Tipp.
2: Genau sowas bringt uns schnell in Schwierigkeiten bei den Dirigenten. Wenn sie uns einmal dabei erwischen, wie wir zu laut spielen, dann glauben die, dass wir nie auf unsere Lautstärke achten. Dann sind sie immer hinter uns her und hören ganz besonders kritisch hin.
1: Ein guter Hinweis. Ed Nethercott ist überzeugt.
2: Die Zusammenarbeit mit dem Tutor ist toll. Man kann sich sehr leicht an ihn gewöhnen. Er ist sehr klar, sagt uns, was er möchte und gibt uns gute Ratschläge.
1: In der Registerprobe haben sie gerade genug Zeit, eines der Stücke komplett durchzusprechen. Heute ist es The Children of Lear vom irischen Komponisten Hamilton Harty. Damit bringt das Orchester ein Stück Nordirland mit zum Konzert nach Berlin.
2: Das Stück von Hamilton Harty ist atemberaubend. Da ist dieser unfassbar coole Soprangesang ohne Worte. Es ist fast gruselig. Beeindruckend. Einfach so gut.
1: Drei Stücke bilden das Programm. Eine Auftragskomposition.

0: und von Sam Kane, The Children of Lear und die sinfonischen Tänze von Rachmaninow. Das ist ein Programm, das das Orchester fordert. 93 Musiker sind dabei, im Alter von 14 bis 22 Jahren. Da darf keine Zeit verloren werden. Und trotzdem, am Abend startet die erste gemeinsame Probe als Ensemble ganz anders. Ein Violinist wird heute 18 Jahre alt. Das Orchester improvisiert ein gemeinsames Happy Birthday. Die Probe verläuft für einen ersten Durchlauf ganz gut. Der Dirigent für die Probenphase, Max Todes, steckt voller Tatendrang.
1: Das Orchester ist wunderbar. Die Musiker sind sehr gut vorbereitet, besonders bei Rachmaninow. Da kannst du richtig hören, wie sehr sie die Musik lieben. Gerade der Anfang der Probenzeit ist aufregend, weil ich dadurch beeinflussen kann, wie die Woche laufen wird.
0: Und diese Woche ist wichtig. Immerhin möchten sich die Musiker von ihrer besten Seite zeigen.
1: Das ist etwas ganz Besonderes. Wir repräsentieren Nordirland bei diesem prestigeträchtigen Festival in Berlin. Es ist großartig. Und das Konzerthaus sieht aus wie die coolste Spielstätte aller Zeiten.
0: Nach dem Konzert genießt das Orchester noch 2 Tage Urlaub in Berlin. Dann kann auch Ed Nethercourt an der Trompete wieder durchatmen.
2: Und die jungen Leute können Berlin noch aus anderen Perspektiven kennenlernen. Das Ulster Youth Orchestra aus Nordirland, das spielt morgen im Konzerthaus Berlin, und das Young Euro Classic Festival, das läuft noch bis zum Sonntag. Und ein Hinweis noch, wir hatten letzte Woche in unserer Sendung Classic bis 2 Matthias Hinke zu Gast, einen der künstlerischen Leiter von Young Euro Classic. Und dieses Gespräch, das können Sie nachhören auf unserer Internetseite. Das hier, das sind Salvador Sobral, der portugiesische Sänger, und Silvana Estrada, die mexikanische Sängerin, im Duett.

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1: Die US-amerikanische Sängerin Brittany Howard.
2: Bemühe dich unter allen Umständen, anderen Menschen nett und hilfsbereit zu begegnen.

Miles Senko for you. In der nächsten Stunde geht es hier auf Radio 3 um die Jazzwerkstatt Peitz in der Niederlausitz. Ganz spannendes Festival, allein schon die DDR-Geschichte dieses Festivals ist wirklich bemerkenswert. Im Gespräch nachher die Kuratorin der Jazzwerkstatt Peitz. Und das hier ist Lokua Kansa, der Sänger und Songwriter aus Kongo. Der singt hier eine seiner so schönen poetischen Balladen.

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2: Die Präsidentin des Berliner Abgeordnetenhauses Seibelt wirbt eindringlich dafür, am 20. September wählen zu gehen. Die CDU-Politikerin äußerte sich im RBB24-Inforadio anlässlich einer Werbekampagne, die das Landesparlament heute lanciert hat. Unter anderem mit Plakaten und auf Social Media sollen insbesondere junge Menschen dazu ermuntert werden, ihre Stimme abzugeben. An dieser Abgeordnetenhauswahl dürfen erstmals 16- und 17-Jährige teilnehmen. Seibelt sagte, die Kampagne werbe für die Demokratie insgesamt und könne dazu beitragen, dass mehr Menschen wählen gehen. Bei der letzten Wahl 2023 lag die Beteiligung bei knapp 63%. Ungarns Parlament hat den ehemaligen Präsidenten des Obersten Gerichtshofs Boko als neues Staatsoberhaupt bestätigt. Der 73-Jährige erhielt in einer geheimen Wahl die Stimmen von 140 Abgeordneten bei 6 Gegenstimmen. Die Partei des abgewählten Ministerpräsidenten Orbán boykottierte die Abstimmung gemeinsam mit den verbündeten Christdemokraten. Boko war 2011 von Orbán aus seinem Amt als Präsident des Gerichtshofs entfernt worden, weil er sich gegen dessen Justizreform gestellt hatte. Grüne und Linke im Bundestag unterstützen die Forderungen mehrerer Verbände, Hitzeschutz und Klimaanpassung im Grundgesetz zu verankern. Entsprechend hat sich unter anderem der Grünen-Parteichef Banaschak geäußert. Aus dem Hauptstadtstudio Jimbok Nipkschas.
3: Der Bund kann sich über Förderprogramme zwar schon jetzt an den Kosten für Hitzeschutz und Klimaanpassung beteiligen, flächendeckend aber geht das nicht. Dazu müsste zuerst das Grundgesetz geändert werden. Genau dafür hat sich nun unter anderem der Präsident des Deutschen Städtetags, Burkhard Jung, ausgesprochen. Er sieht Hitzeschutz als gemeinsame staatliche Aufgabe, die im Grundgesetz verankert werden sollte. Das unterstützt auch der Sozialverband VdK. Die Bundesregierung aus Union und SPD hat sich im Koalitionsvertrag bereits vorgenommen, eine solche Grundgesetzänderung zu prüfen. Grünen-Co-Chef Felix Banaschak hat sich bei RTL und NTV offen dafür gezeigt. Vermisst bei der Regierung aber noch die Einsicht, dass es beim Hitzeschutz gerade wirklich ein Problem gibt. Auch linken Klimapolitiker Fabian Pfahl findet, der Bund könnte schon jetzt deutlich mehr tun.
2: Bei den Ermittlungen zu der Sprengstoffdrohne, die vergangene Woche am Leipziger Flughafen gefunden wurde, gibt es neue Erkenntnisse. Nach Recherchen von WDR, NDR und Süddeutscher Zeitung haben die Ermittler eine verdächtige Antenne außerhalb des Flughafengeländes an einem Baum gefunden. Helene Frümke.
4: Nach Einschätzung von Experten könnte die Antenne dabei geholfen haben, die Drohne, die mit Sprengstoff beladen war, auf den Flughafen zu steuern. Ermittler haben außerdem mehrere DNA-Spuren am Tatort gefunden. Aus Sicherheitskreisen heißt es, anders als gestern von verschiedenen Medien berichtet, dass diese DNA-Spuren nicht mit dem früheren sogenannten DHL-Plot in Verbindung stehen. Eine der DNA-Spuren soll nach Litauen führen. Vor 2 Jahren hatte ein Netzwerk, das Ermittler dem russischen Geheimdienst zurechnen, mehrere Brandsätze innerhalb Europas per Paket verschickt. Zwischen den beiden Sabotagefällen gibt es auffällige Parallelen, denen die Ermittlungsbehörden jetzt nachgehen.
2: Als Konsequenz aus den Schusswaffenvorfällen in Berlin fordert Justizsenatorin Badenberg ein Maßnahmenpaket gegen Waffengewalt und organisierte Kriminalität. So müssten etwa illegal erworbene Vermögensgegenstände konsequent eingezogen werden, sagte die CDU-Politikerin dem RBB. Das gelte auch für Fahrzeuge, die für Straftaten eingesetzt werden. Außerdem fordert Badenberg schärfere Strafen für Schusswaffenkriminalität. Darüber hinaus benötigten Polizei und Staatsanwaltschaft zusätzliches Personal. Für die künftige Nutzung des RAW-Geländes in Berlin gibt es eine Einigung. Das haben der Bezirk Friedrichshain-Kreuzberg, die Senatsverwaltung für Stadtentwicklung sowie der Eigentümer, die Kurt-Immobiliengruppe, mitgeteilt. Danach vermietet der Eigentümer einen Teil der Fläche an den Bezirk, befristet auf 2 Jahre. Die Miete von 1 Million Euro pro Jahr trägt der Bezirk. Als nächstes soll ein Bebauungsplan für das Gelände erstellt werden. Ziel ist es, dass für die nächsten 30 Jahre die bestehenden kulturellen Angebote gesichert werden. Auf dem Gelände gibt es mehrere Clubs, Bars und Kulturanbieter. Soweit die Nachrichten. 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Das Wetter. Bis zum Abend überwiegend heiter, allenfalls im Norden auch mal dichter bewölkt. Aktuell haben wir in Berlin-Marzahn 22 Grad, 21 Grad in Adlershof, 21 Grad auch in Angermünde und 22 Grad in Altdöbern. Nachts häufig klar bei frischen 12 bis 6 Grad. Morgen dann wieder viel Sonne und blauer Himmel, maximal 24 bis 27 Grad. Es bleibt sonnig und trocken, dabei wird es wieder wärmer, am Freitag und Samstag heiß mit bis zu 35 Grad. Die Zeit 17.05 Uhr.
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5: Ich grüße Sie. Und das hier ist eine dieser, ja, leicht skurrilen Coverversionen von Pomplemousse.

0: Ja, Pomplemousse mit ihrer sehr eigenen Fassung von Champs-Élysées. In Peitz, in der Niederlausitz, quasi am Rand des Spreewaldes, beginnt am Freitag eines der traditionsreichsten Jazzfestivals in Berlin, in Deutschland. Wobei der Blick der Jazzwerkstatt Peitz schon immer auf die zeitgenössischen Spielarten des Jazz gerichtet war. Das Festival schon immer offen war für Neues im Jazz, vor allem für Improvisation. In diesem Sommer laden wir hier auf Radio 3 ja immer wieder Musikerinnen und Musiker und auch Festivalmacher zum Gespräch ein. Und jetzt ist es Marie Blobel, die Kuratorin der Jazzwerkstatt Peitz, die 1973 von ihrem Vater mitgegründet worden war. Ich habe vor dieser Sendung mit Marie Blobel gesprochen, und zwar zuerst über die DDR-Geschichte der Jazzwerkstatt Peitz, die ja allein schon sehr faszinierend ist. Denn diese Geschichte fing schon Ende der 60er Jahre an mit ersten Konzerten im Kino von Peitz. Aber dennoch die Frage, wie ist es dann zu diesem Jahr in DDR-Zeiten legendären Festival überhaupt gekommen?
1: Ja, also mein Vater ist in Peitz aufgewachsen und hat mit seinem guten Freund damals immer viele Konzerte im Osten besucht. Also ist von Stadt zu Stadt getingelt, um irgendwelche aufregenden Konzerte zu erleben. Und dann war es den beiden irgendwie ein Wunsch, Konzerte zu veranstalten. Also ganz leicht dahergesagt war es irgendwie so, dass die beiden nicht so mobil waren und oft nachts auf den Bahnhöfen rumlungerten, um dort wieder wegzukommen. Und umgekehrt hatten die Musiker aber meistens ein Auto und waren viel mobiler. Und dann gab es in Peitz zum damaligen Zeitpunkt ein Kino, was eigentlich schon leer stand. Und da haben die beiden sich überlegt, das wäre doch total praktisch, wenn die Musiker dann einfach hierher kommen, wenn sie auf dem Weg nach Polen sind oder so. Und das wurde dann sofort eine große Erfolgsgeschichte.
0: Ja, also eine ganz pragmatische Geschichte eigentlich am Anfang. Und du hast es gesagt, es wurde ein riesiger Erfolg, die Jazzwerkstatt Peitz. Es gab Festivals, da kamen weit über 3000 Menschen zu den einzelnen Festivalausgaben. Warum war das so ein Erfolg? Warum war das so?
1: Ja, ich glaube, die improvisierte Musik stand halt für dieses Freiheitsgefühl, was natürlich, wissen es alle, schwierig war zu DDR-Zeiten. Da musste man funktionieren und in bestimmten Schemas passen. Und die Jazzmusik konnte halt nicht verboten werden, weil es kein geschriebenes Wort war, kein Gesang beinhaltete, sondern auf subtile Weise dort Informationen oder ja, Nachrichten verschlüsselt waren, die den Freiheitsgedanken ja sozusagen da ein bisschen das Fundament gegeben haben, ne? Also es war komplett neu eigentlich, diese improvisierte Musik, und auch natürlich nicht absehbar, wie viel Anklang das findet. Als mein Vater das mit seinem Freund Jimmy Mehta gegründet hat, konnte man das ja gar nicht ahnen. Das war wirklich eine kleine Sache damals im Kino und wuchs kontinuierlich. Wobei nicht alle unbedingt wegen dem Jazz gekommen sind oder wegen den Musikern. Auch das Happening an für sich war natürlich schon interessant für die Leute.
0: Und es waren sehr viele internationale Musikerinnen und Musiker da und Gruppen, ne? Hat vielleicht auch zum Erfolg beigetragen, kann man das so sagen?
1: Ja, auf jeden Fall war es für die ausländischen Musiker irgendwie ein Wahnsinn, wie viel Publikum da war. Das kannten sie, selbst in London und so weiter kannten die das gar nicht, dass so viele junge Leute kommen und dieser Musik so aufmerksam zuhören und versuchen, die zu verstehen, und ja, da so viel Anklang gefunden wurde.
0: Wie ist es gelungen? Also zum Beispiel ja westdeutsche Musikerinnen und Musiker und Bands rüberzuholen, nach Peitz zu holen, oder auch Musiker, du hast es eben gesagt, aus London, aus den USA waren auch mal welche da, die da natürlich große Renner waren im Programm. Wie ist denn das gelungen? Wie ging das?
1: Ja, eigentlich war es so ein bisschen inkognito, dass die tatsächlich auftreten. Also es wurde dann immer so ein bisschen verschleiert im Programm. Da gab es dann irgendwelche Synonyme für die amerikanischen Musiker, weil das konnte man natürlich nicht so veröffentlichen. Aber hinter den Kulissen hatte mein Vater da ein gutes Händchen. Durch andere Veranstalter hatte er halt gewusst, dass dann die und die Musiker in Europa sind, und das dann eingefädelt, dass die einreisen und spielen. Also da war er sehr geschickt drin. Und damals gab es natürlich noch mehr Mundpropaganda, ne? Also das hatte schon funktioniert, aber es war den meisten von der Stasi, glaube ich, überhaupt, also hat denen nichts gesagt.
0: Ja, die wussten überhaupt nicht, worum es da geht wahrscheinlich, okay. Genau. Aber desto spannender ist natürlich die Frage, warum das Festival dann 1982 doch verboten wurde, die Jazzwerkstatt Peitz. Wie wurde das begründet? Gerade mit dem freiheitlichen Charakter Jazz-Improvisationsmusik oder wie?
1: Genau, es wurde so langsam dem Regime so ein Dorn im Auge, und gleichzeitig konnten sie es aber nicht offiziell offiziell verbieten. Und dann hatten sie meinem Vater einen Ausreiseantrag nahegelegt, um sozusagen das so ein bisschen umzudrehen und zu sagen, schaut her, jetzt nach dem ganzen Erfolg geht der rüber in den Westen und hat das ganze Geld von euch irgendwie hier einkassiert und so. Also haben ein bisschen die Geschichte gedreht. Hinter den Kulissen war es so, dass mein Vater eben ein Veranstaltungsverbot bekommen hat.
0: Berufsverbot.
1: Bei Berufsverbot, ja, genau. Ja. Berufsverbot. Und ihm nahegelegt wurde, er könnte doch in den Westen gehen, ihm da auch deutsche D-Mark angeboten wurde. Und im Endeffekt, er wollte natürlich auch irgendwie rüber, weil im Westen und in den USA waren für ihn die interessanteren Jazz-Gegebenheiten und so weiter. Und dann ging das auch ziemlich schnell. Also das waren dann wirklich nur ein paar Wochen oder so, bis er dann ausreisen konnte. Und dann gab es auch keinen Weg zurück.
0: Ja, wenn die DDR einen loswerden wollte, dann ging es mitunter sehr schnell. Wenn nicht, dann musste man mitunter, wie ich selbst erlebt habe, mehrere Jahre darauf warten. Jetzt machen wir mal einen großen Zeitsprung, nämlich in die 2010er Jahre. Da gab es ja dann die Neugründung der Jazzwerkstatt. Wie kam es dazu? Wer hatte da die Initiative? Wer hatte da so große Lust drauf zu sagen, wir versuchen es nochmal?
1: Im Prinzip kam so ein bisschen die Idee von der Bundeszentrale für politische Bildung, also nicht direkt das Festival wieder neu aufleben zu lassen, sondern die haben meinen Vater angefragt, ein Buch zu veröffentlichen zu der Geschichte von Peitz. Und mein Vater hat natürlich eingewilligt, dieses Buch zu gestalten und mitzuwirken und wollte das dann aber direkt vor Ort in Peitz veröffentlichen. Also in,
0: verständlicherweise.
1: Genau. Und das war dann auf Anhieb ein großer Erfolg. Also tatsächlich habe ich auch zum damaligen Zeitpunkt dann schon für meinen Vater gearbeitet, 2011. Und wir haben dann das Kino bespielt mit einem schönen Programm, was er zusammengestellt hat. Und dort wurde dieses Buch präsentiert. Und das Publikum hat gesagt, sowas brauchen wir und bitte mach die Jazzwerkstatt Peitz wieder regelmäßig. Ja, und mein Vater hat sich dann von Anfang an bemüht, Gelder zu kriegen. Ohne öffentliche Gelder geht's ja nicht. Und hat daran festgehalten, das Festival wieder aufleben zu lassen.
0: Ja, wow. Und wie würdest du das Programm, also sozusagen die Grundidee des heutigen Festivals beschreiben?
1: Ja, also im Prinzip gibt's jetzt die jetzige Ausgabe, also die jetzt seit 2011 gibt es eigentlich schon länger als die Jazzwerkstatt Peitz damals zu Ostzeiten. Deswegen hat es natürlich auch eine unheimliche Entwicklung mit sich genommen. Aber am Anfang, damals 2011 und so, standen natürlich hauptsächlich oder vor allem die damaligen Musiker im Mittelpunkt. Und inzwischen ist es natürlich sehr divers.
0: Also auch Diversität, offener Jazz, vermutlich viel Improvisation.
1: Genau, von allem was. Also das macht ja auch ein Festival aus, dass man irgendwie in alles reinhören kann und man so ein bisschen die Brücke schlägt zwischen den verschiedenen Strömungen.
0: Ja, in alles reinhören, eine Brücke schlagen, das sind wichtige Stichpunkte für das Festival in Peitz. Auf dem Programmzettel des Festivals, da finden sich eine ganze Reihe toller Gäste und es wird zum Beispiel eröffnet, unter anderem mit dem Trio Ivoire, auf das dieses Thema Brücke schlagen am besten passt, denn das Trio Ivoire verbindet afrikanische und europäische Musik, unter anderem mit Ali Keita am Balafon, dürfte schon mal einer der Höhepunkte in diesem Jahr sein, denke ich. Hier hören wir das Trio.

0: Le Magicien, das Trio Ivoire, das am Freitag spielen wird zur Eröffnung der Jazzwerkstatt Peitz. Zu Gast auf Radio 3 ist Marie Blobel, die Kuratorin der Jazzwerkstatt Peitz, mit der ich vor dieser Sendung gesprochen habe. Und ich habe auch unter anderem mit ihr über das Programm am Freitagabend gesprochen. Das Trio Ivoire ist ja nur ein Programmpunkt. Wer kommt da noch alles?
1: Am Freitag haben wir ein sehr umfangreiches Programm direkt, also im Anschluss an Trio Ivoire spielt Gebhard Ullmann mit einem neuen Septett und anschließend eine absolute Kultband, die Band Om, um Urs Leimgruber, Jerry Hemingway, Tony Buck ist dabei und anschließend Selfhunter, eine Band aus Kopenhagen, vier Frauen mit zwei Schlagzeugen, Posaune und Saxophon. Und zum Schluss gibt es eine Jam-Session mit Willi Kellers.
0: Und das war allein nur der Eröffnungsabend?
1: Das war nur der Eröffnungsabend.
0: Der Eröffnungsabend eines dreitägigen Festivals. Ich versuche nochmal, das so ein bisschen in den Griff zu bekommen, wofür die Jazzwerkstatt Peitz heute steht. Also für den Jazz der Gegenwart, der wirklich offen ist, insofern gar keine Grenzen hat? Oder wie würdest du das beschreiben?
1: Also ich habe festgestellt, dass die Musiker mittlerweile, früher war es ein Free-Jazz-Festival, das gibt es in der Form ja gar nicht mehr. Es geht alles rund um Improvisationsmusik. Das heißt, es sind Musiker vor allem, die improvisieren können und da der Background auch ist, aber mehr und mehr Musik auch geschrieben wird und die einzelnen Musiker auch schon für sich einen Stellenwert haben und bestimmte Stile mit sich bringen. Und da ist eigentlich spannend, sozusagen diese Vielzahl an Musikern.
0: Akita Kase fällt mir da gerade ein zum Beispiel. Ne?
1: Kommt genau, auch. Die hat ja gerade den Deutschen Jazzpreis für ihr Lebenswerk bekommen. Die ist dabei mit einem neuen Trio mit Christian Lillinger und Robert Landfermann. Und insgesamt versuche ich halt so ein bisschen die Brücke zu schlagen zwischen den alten Jazzmusikern und der nächsten Generation. Und mir ist es ein Bedürfnis, viel Frauen auch zu präsentieren. Und ist auf jeden Fall ein sehr international besetztes Programm.
0: Ja. Ist es heute leichter, so ein Jazzfestivalprogramm zusammenzustellen, weil auch die Hörgewohnheiten sich verändert haben? Also weil es auch bei den Hörerinnen und Hörern mehr Offenheit gibt? Weil einfach klar ist, dass der Jazz so viele Spielarten hat, hin zum Pop, in die Elektronik, sogar hin zur Klassik natürlich. Ne? Ist es dadurch leichter, sowas zu programmieren oder wird es dadurch schwerer, weil man dann ein Profil finden muss?
1: Also ich habe ja nicht den direkten Vergleich, das ist jetzt die dritte Ausgabe, die ich kuratieren darf. Ich würde sagen, es ist eher schwieriger, weil es wirklich sehr viele Bands gibt, die auf einem sehr hohen Niveau spielen. Insgesamt gab es früher nicht so viele Bands, also das sagt mein Vater auch immer wieder. Damals konnte man halt auch noch Bands zusammenstellen oder musste er Bands zusammenstellen, weil es gar nicht so viele Bands gab. Jetzt ist, glaube ich, auch die Erwartung vom Publikum eine ganz andere. Man kann halt sich aussuchen, wo man hingeht. Es gibt eine unheimliche Vielzahl an Veranstaltungsorten oder Festivals. Deswegen muss man schon ein bisschen mit hochkarätigen Programmen auf sich aufmerksam machen.
0: Mhm. Okay, und wer ist das Publikum? Wer kommt? Viele ältere und viele neuere oder jüngere, meine ich?
1: Genau, also und wir haben auf jeden Fall ein tolles Stammpublikum, was Jahr für Jahr kommt. Ich habe festgestellt, dass es natürlich schon viele gibt, die früher zur alten Jazzwerkstatt Peitz gekommen sind und inzwischen in der ganzen Bundesrepublik leben und also weggezogen sind. Und inzwischen gibt es aber auch ein neues, junges Publikum, das kommt und sicherlich durch die Veranstaltungen, die es in den Metropolen gibt, neugierig werden auf Jazz. Also ich habe das Gefühl, es ist auf jeden Fall eine spannende Entwicklung und das Publikum auch nachwächst.
0: Und welche Rolle spielt der Ort dabei? Ich meine, Peitz ist eine kleine Stadt, eine schöne kleine Stadt. Der Festivalort selber, ihr bietet ja auch, glaube ich, Campingmöglichkeiten an beim Festival. Ne? Also ich war noch nicht da. Ich stelle mir das vor wie so ein fast schon Happening-Charakter. Zusammen zelten und dann geht man rüber und macht ab nachmittags 15 Uhr bis nachts um 2 Party, so ungefähr.
1: Genau, also unser Motto ist ja auch ein bisschen Woodstock am Karpfenteich. Also da kann man schon ein bisschen sich was ableiten. Also der Hintergrund, Campingplatz anzubieten, ist auch einfach dieses im ländlichen Raum. Wir haben wenig Hotelkapazitäten. Ich brauche mit meinen Musikerinnen und der Crew allein schon 2 ganze Hotels. Das heißt, es gibt eigentlich vor Ort nur ein Hotel, das sofort ausgebucht ist. Ich muss korrigieren, 2 Hotels, die sofort ausgebucht sind. Und das ist natürlich auch an bestimmte Fixkosten gebunden. Das heißt, es kann sich nicht jeder leisten. Und ich möchte es halt jungen Publikum auch ermöglichen, nach Peitz zu kommen. Und deswegen haben wir diesen Campingplatz dort installiert. Und der wird mehr und mehr auch angenommen. Und ich glaube, es ist eine schöne Bereicherung, eben weil das Publikum noch mehr zusammenwächst als eh schon in den 3 Tagen mit so einer Dichte an Programm.
0: Ja, Woodstock am Karpfenteich, durch den Schlamm warten und schlittern und schwimmen. Zum Schluss Zukunftsfrage. Wie geht's weiter? Steht das schon fest? Wie ist es mit der Finanzierung? Hast ja jetzt schon beschrieben, dass sie mitunter auch recht schwierig sein kann. Wie sieht's aus?
1: Ja, tatsächlich geht das ja jetzt quasi nahtlos über mit den Anträgen, die gestellt werden. Und ich mache mir große Sorgen tatsächlich. Also ich habe zwar den Deutschen Jazzpreis als Festival des Jahres gewonnen, aber das ist auch nur eine einmalige Prämie. Wichtig ist, glaube ich, dass ein Publikum da weiterhin dabei ist und auch entsprechend das Ticket kauft. Davon sind wir mehr und mehr darauf angewiesen. Und die Fördermöglichkeiten für die nächsten Jahre sind ganz, ganz ungewiss. Und alle reden von Sparmaßnahmen und so. Ich bin mal gespannt, wie das mich direkt betreffen wird. Auf jeden Fall steigen die Kosten für alles. Ich merke das schon innerhalb von einem Jahr, wenn ich einen Förderantrag stelle und das darauffolgende Jahr das Festival mache, gehen die Kosten schon weit auseinander. Ich hoffe, dass sich das nicht noch weiter irgendwie zuspitzt und ich das Festival weiterhin machen kann.
0: Ich drücke alle Daumen von Herzen. Dankeschön, Marie Blobel, zu Gast auf Radio 3. Dankeschön.
1: Danke auch.
0: Ja, Marie Blobel, die Kuratorin der Jazzwerkstatt Peitz. Das Festival findet statt von Freitag bis Sonntag in Peitz in der Niederlausitz. Und mit dabei ist auch er hier, Richard Koch, der österreichische Jazzmusiker, Jazztrompeter. Er wird bei der Jazzwerkstatt Peitz mit seinem Quintett auftreten und mit dem Projekt Rays of Light. Und genau daraus hören wir jetzt dieses Stück hier, Space.

0: So ähnlich wird es klingen am Wochenende bei der Jazzwerkstatt Peitz. Da werden ja auch Richard Koch, der Trompeter, und sein Richard Koch Quintett zu Gast sein. Und diese Musik, die wir hier gehört haben, vorstellen. Rays of Light heißt das Album, Space heißt dieser Song. Und da werden sie ganz sicherlich in der Jazzwerkstatt Peitz ordentlich improvisieren. Jetzt haben wir es genau 17:30.
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0: Wieder mit Florian Rumberg im Studio. Florian, bei dir geht es zuerst um den Deutschen Buchpreis. Da gab es ja heute die Longlist, die wurde heute veröffentlicht. 20 Romane sind jetzt sozusagen noch im Rennen für den Deutschen Buchpreis und da stehen ganz unterschiedliche Sachen drauf.
2: Die renommierte Auszeichnung ehrt ja den besten deutschsprachigen Roman und ist mit 25.000 Euro dotiert. Mit dabei sind in diesem Jahr unter anderem Werke von Helene Bukowski, Heinz Strunk, Ingo Schulze und Miriam Karbe. Wir haben vor einer guten Stunde mit unserer Radio 3 Literaturexpertin Nadine Kreuzaler über die Longlist des Deutschen Buchpreises gesprochen. Ihrer Meinung nach ist vor allem die Vielfalt der deutschen Literatur sehr gut abgebildet auf der ganzen Longlist des Deutschen Buchpreises.
3: Es ist eine sehr weiblich dominierte Longlist, finde ich. 13 von 20 Romanen sind von Autorinnen geschrieben. Und es ist außerdem auch eine Liste, die zeigt, wie vielsprachig und auch mehrkulturig und divers die deutschsprachige Literatur der Gegenwart ist. Es sind Autorinnen und Autorinnen dabei, die ihre Wurzeln in Ungarn haben, im Iran, im Kurdischen oder auch in der jüdischen Kultur.
2: Radio 3 Literaturexpertin Nadine Kreuzaler über die heute veröffentlichte Longlist des Deutschen Buchpreises. Als nächstes werden dann die 6 FinalistInnen am 8. September bekannt gegeben. Die Verleihung ist für den 5. Oktober geplant.
0: Kommen wir zur Kolonie Alexandrowka in Potsdam. Steht ja unter Denkmalschutz, gehört zum UNESCO-Welterbe. Und Alexandrowka präsentiert sich im Herbst mit einem großen Fest der Öffentlichkeit.
2: Ja, das Kulturministerium hat dazu heute in Potsdam mitgeteilt, dass das Apfelfest am 19. und 20. September an die historische Garten- und Obstbaukultur anknüpfe und Geschichte, Gartenkultur und Begegnung verbinde. Gäste sind ausdrücklich eingeladen, um Architektur, historische Obstgärten und die Kultur des Ortes zu entdecken. Die Kolonie Alexandrowka wurde 1826 auf Wunsch vom preußischen König Friedrich Wilhelm III. Nach Vorbild eines russischen Parkdorfs bei St. Petersburg errichtet. Die Gartenanlagen waren damals Ausdruck einer modernen Landwirtschaftspolitik. Das anstehende Fest wird zum 9. Mal gefeiert und vom Kulturministerium mit 3.000 Euro gefördert. Ressortchefin Manja Schüle hat betont, dass so das kulturelle Erbe des Obstanbaus in der Alexandrowka unmittelbar erlebbar gemacht werde.
0: Kommen wir zu einer unserer Sommeraktionen hier auf Radio 3, zu unserem Sommer der guten Geschichten. Da lesen wir ja quasi mit Ihnen, unseren Hörerinnen und Hörern, Kurzgeschichten.
2: Und diese Woche findet der Lesekreis in Frankfurt-Oder statt, in unserem RBB-Regionalstudio. Wie jede Woche lädt unser Radio 3 Literaturagent Thomas Böhm dazu ein, gemeinsam über eine Kurzgeschichte zu diskutieren. Letzte Woche zum Beispiel wurde am Tegeler See gelesen und da waren schon treue Fans mit dabei.
4: Jetzt zum zweiten Mal dabei. Ich habe mich ganz spontan beim ersten Mal dafür entschieden und ich finde das wunderbar, mit fremden Menschen über eine Geschichte zu diskutieren, sich auszutauschen, immer im schönen Kreis.
2: Eine begeisterte Besucherin letzte Woche bei unserem Radio 3 Sommer der guten Geschichten in Berlin-Tegel. Diese Woche steht jetzt eine Kurzgeschichte von Franziska zu Reventlow auf dem Programm mit dem etwas morbiden Titel Tod. Hier mal ein kurzer Ausschnitt daraus.
5: Heute Mittag um 12:30 war es dann vorüber und er starb. Jetzt mochte es ungefähr 3 Uhr sein und er wäre lieber wie sonst ins Café gegangen. Aber da er tot war, ging es nicht mehr. Die Krankenschwester war dageblieben, als alle anderen fortgingen. Er hörte sie hin und her gehen und wurde nervös. Was hatte sie noch in seinem Zimmer zu tun? Womöglich war sie indiskret und stöberte seine Sachen durch. Wie unangenehm, und man konnte es nicht verhindern.
2: Wen es jetzt neugierig gemacht hat, kann die gesamte Lesung der Kurzgeschichte von Franziska zu Reventlow online auf radio3.de anhören. Wie immer gelesen von der Schauspielerin Nina Kunzendorf.
0: Genau, auf unserer Internetseite können Sie die Geschichte nachlesen und anhören und auch kommentieren. Und Sie können auch morgen noch mit uns teilnehmen im RBB Regionalstudio Frankfurt-Oder, nämlich im Oderturm in Frankfurt-Oder teilnehmen an unserem Lesekreis zu unserem Radio 3 Sommer der guten Geschichten. Es läuft immer immer so ab, da wird die Kurzgeschichte vorgelesen, die dauert meistens so 10 bis 15 Minuten und dann wird darüber gesprochen, dann kann darüber debattiert werden. Eine Vorbereitung ist eigentlich im Prinzip überhaupt gar nicht nötig, weil ne, man bekommt ja vor Ort alles. Nur eine Online-Anmeldung ist nötig. Und wo macht man die, Florian?
2: Auf radio3.de.
0: Danke dir.
2: Gerne.
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I Believe mit der Sängerin Myra Mode hier gemeinsam mit Lutz Krajenski an den Keyboards. Er ist auch verantwortlich für diesen Song, für die Arrangements. Und beide zusammen, Myra Mode und Lutz Krajenski, sind Salt, so nennen sie sich als Duo. Diese Musik hier, die ist gerade erschienen, das neue Album des brasilianischen Singer-Songwriters Marcelo Frota, vielleicht besser bekannt unter seinem Pseudonym Momo. Auf Instagram wurde er mal gebeten, seine Musik mit nur 3 Worten zu beschreiben und seine Antwort war: Universal, Joyful, Deep.

0: Momo und Nina Miranda vom brandneuen Album, das in diesem Jahr, das vor kurzem rausgekommen ist. Übrigens, wenn Sie mehr hören möchten von den beiden, die sind zu Gast Ende September in Berlin. Am 27. September geben sie ihr Konzert im Gretchen in Berlin und zwar im Rahmen ihrer Tournee zum aktuellen Album. Apropos Konzert, Konzerte, Comedy, Theater, Tanz, das Programm des Berliner Admiralspalastes in der Friedrichstraße in Berlin-Mitte. Das Programm ist wirklich vielfältig. Hier gibt es zum Beispiel die Konzertreihe TV Noir oder Comedy mit Bülent Ceylan oder auch große Ballettgastspiele und Theateraufführungen. Das war so nicht unbedingt zu erwarten damals bei der Wiedereröffnung des Hauses nach sehr langer, umfangreicher Sanierung. Heute feiert der Admiralspalast seinen 20. Geburtstag, wobei seine Geschichte natürlich ja sehr viel weiter zurückreicht. Kulturreporterin Seval Tekkal berichtet, sie hat auch mit Berlinerinnen über den Admiralspalast gesprochen.
1: Die gebürtige Berlinerin Kerstin fühlt sich dem Admiralspalast schon seit Jahrzehnten verbunden. Die Operette, die sie dort am meisten berührt hat, war
2: Annie, Get Your Gun, das war zu DDR-Zeiten, ja.
1: In den 1950ern gehörte das Stück zum festen Spielplan des Admiralspalast, der damals noch einen anderen Namen trug.
2: Schon zu DDR-Zeiten, da war es das Metropoltheater und jetzt Admiralspalast und ja, ist immer wieder eine Freude, da reinzugehen.
1: Auch heute noch zieht der Admiralspalast Kerstin immer wieder an.
2: Das Ambiente und natürlich also der Saal, der ist ja wunderschön. Ja. Hat eine gute Akustik und werden ja auch tolle Stücke aufgeführt.
1: Eröffnet wurde der Admiralspalast schon 1911 auf dem ehemaligen Gelände einer Badeanstalt. Revue-Theater, Luxus-Badeanstalt, Restaurants, Cafés, ein Kino und eine Indoor-Eisarena. Alles fand sich in diesem Vergnügungspalast unter einem Dach. Ein Symbol der goldenen 20er der Stadt Berlin. Bis die jüdischen Theaterbetreiber Fritz und Alfred Rotter von den Nationalsozialisten in die Flucht getrieben und das Theater gleichgeschaltet wurde. Nach der deutschen Wiedervereinigung verlor der Admiralspalast dann zunehmend an Bedeutung. 1997 wurde der Betrieb sogar ganz eingestellt. Nach mehrjährigem Leerstand wurde das Gebäude schließlich umfassend saniert und 2006 dann feierlich wieder eröffnet. Mit einer Neuinszenierung von Brechts Dreigroschenoper.
3: Das sei ein bisschen ein für alle Mal.
1: Theater, Musicals, Shows, Konzerte. All das finden Besucherinnen und Besucher heute an diesem geschichtsträchtigen Ort in einem Hinterhof an der Friedrichstraße. Innen Wandelhallen mit großen Spiegelwänden, breite Treppenaufgänge in Marmoroptik. Von dem Saal begeistert ist auch Nicole. Sie wohnt seit 14 Jahren in Berlin. Vor 6 Jahren hat sie den Admiralspalast zum ersten Mal entdeckt und kommt seitdem immer wieder her.
4: Ich bin oft zu Lesungen hier. Ich bin ein kleiner Buchliebhaber. Wenn Lesungen im Angebot sind, dann komme ich gerne her.
1: Gerade eben hat sie ihrer Begleitung mit großen Gesten das Gebäude gezeigt.
4: Es sieht halt sehr alt aus und schön erhalten auch noch. Und das habe ich ihr gerade so ein bisschen erzählt, weil es ja auch über mehrere Ränge ist und man aus den Fenstern überall rausgucken kann und auch in die Nebengebäude und dann die schönen Wohnungen sieht, die nebenan sind. Es ist wirklich toll. Also ich liebe es ja, wenn das Alte so erhalten wird und man sich das jetzt auch immer noch angucken kann, auch wenn es eben, weiß ich nicht, wie alt ist. Ne?
1: Aktuell nutzt der Palast die spielfreien Tage für eine Grundreinigung. Auch die Bühne wird neu gestrichen, damit alles wieder glänzt und strahlt für die Gäste. Ab Freitag geht das Programm im Admiralspalast weiter.
0: Seval Tekkal über den Berliner Admiralspalast, der heute seinen 20. Geburtstag feiert.

0: Alexei Gerasimes am Vibraphon und Nikolai Gerasimes am Klavier. Piazza Sonore war das, eine Hommage der beiden an den Tango-Meister Astor Piazzolla.
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0: Welche Bücher lohnen sich und für wen und für welchen Anlass? Den ganzen Sommer über versuchen wir, Ihnen Buchempfehlungen zu geben, in der Hoffnung, dass Sie unter den Empfehlungen dann das Richtige für sich finden werden. Auch meine Radio 3-Kollegin Sonja Kessen hat eine Empfehlung für Sie, nämlich das Buch von Heike Faller und Valerio Vidali. 100, was du im Leben lernen wirst.
2: Welches Buch ich heute empfehle? 100. Was du im Leben lernen wirst. Heike Faller hat es geschrieben, Valerio Vidali hat es illustriert. Sie haben ein Bilderbuch erschaffen, das auf den ersten Blick ganz schlicht wirkt und dann viel Tiefe entfaltet. Ein Bilderbuch, mit dem man wahrlich durchs Leben geht. Warum ich es empfehle? Weil hier spielerisch Großes erzählt wird. Es geht ums Zählen der Lebensjahre, klar, von 0 bis 100 sogar. Aber wir sehen beim Blättern, eigentlich geht es ums Wachsen, ums Staunen, ums Entdecken der Welt. Aber auch ums Durchschreiten der Lebensmitte bis hin zur Verlangsamung gegen Ende. Jede Zahl bekommt ihren eigenen Moment, ihre eigene Szene. Das ist mal witzig, mal wehmütig. 0. Du lächelst zum ersten Mal in deinem Leben und die anderen lächeln zurück. 50. Es gibt zwei große Kräfte im Leben. Wirst du noch geschoben oder wirst du schon gezogen? 92. Der Tod, na und, der kommt. Für Kinder ab etwa 4 Jahren, aber nicht nur. Ich habe es zu einem runden Geburtstag bekommen. Seitdem begleitet es mich. 100 ist, wie sein Inhalt, für jedes Alter etwas. Bei mir steht es griffbereit im Regal. Jedes Mal, wenn ich es aufschlage, finde ich ein bisschen mehr darin.
0: Das Buch von Heike Faller und Valerio Vidali. 100, was du im Leben lernen wirst. Das ist im Verlag Kein und Aber erschienen und im Buchhandel für 26 Euro. Unsere Buchtipps, die finden Sie auch auf unserer Internetseite, natürlich auf radio3.de.

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2: Um 18 Uhr mit Dorothea Echte. In Kolumbien suchen Einsatzkräfte und Freiwillige nach dem schweren Erdbeben in den Trümmern weiter nach Überlebenden. Die Zahl der Toten liegt nach aktuellen Angaben bei rund 180. Mehr als 3000 Menschen gelten als vermisst. Der neue Staatschef de la Espriella sagte, es seien tausende Häuser zerstört oder beschädigt worden. Ungarns Parlament hat den ehemaligen Präsidenten des obersten Gerichtshofs Borko als neues Staatsoberhaupt bestätigt. Der 73-Jährige erhielt in einer geheimen Wahl die Stimmen von 140 Abgeordneten bei 6 Gegenstimmen. Die Partei des abgewählten Ministerpräsidenten Orbán boykottierte die Abstimmung gemeinsam mit den verbündeten Christdemokraten. Die Präsidentin des Berliner Abgeordnetenhauses Seibelt hat dazu aufgerufen, am 20. September wählen zu gehen. Das Landesparlament hat heute eine entsprechende Werbekampagne gestartet. Seibelt sagte im rbb24-Inforadio, man wolle unter anderem mit Plakaten und auf Social Media insbesondere junge Menschen erreichen.
3: Wir haben zum Glück sehr, sehr viele Unterstützer und Partner aus der Kultur, aus dem Wirtschaftsbereich, aus der Zivilgesellschaft, aus dem Wissenschaftsbereich, die auch in ihren Bereichen alle nochmal werben, sodass wir die Hoffnung haben, dass es tatsächlich eine breit auch von der Berliner Gesellschaft getragene Kampagne werden kann.
2: Die Präsidentin des Berliner Abgeordnetenhauses Cornelia Seibelt, CDU. Die Stiftung Brandenburgische Gedenkstätten ist zum Ziel eines Cyberangriffs geworden. Dabei sind die Hacker in die internen IT-Systeme eingedrungen und haben sie teilweise verschlüsselt. Für die Entschlüsselung fordern die Täter Geld. Britta Notnagel, RBB 24.
4: Das gesamte IT-System der Stiftung sei derzeit außer Funktion, sagt Direktor Axel Drehkoll. Betroffen sind sowohl die Gedenkstätten an allen 7 Standorten als auch die Geschäftsstelle. Die Stiftung weist darauf hin, dass eventuell Daten abgezwackt wurden. Es könne jetzt vermehrt zu Phishing- und Spam-Mails kommen, bei denen die Stiftung als vermeintlicher Absender drinsteht.
2: Für die künftige Nutzung des RAW-Geländes in Berlin gibt es eine Einigung. Das haben der Bezirk Friedrichshain-Kreuzberg, die Senatsverwaltung für Stadtentwicklung sowie der Eigentümer, die Kurt-Immobiliengruppe, mitgeteilt. Danach vermietet der Eigentümer einen Teil der Fläche an den Bezirk, befristet auf 2 Jahre. Die Miete von 1 Million Euro pro Jahr trägt der Bezirk. Auf dem Gelände gibt es mehrere Clubs, Bars und Kulturanbieter. Soweit die Nachrichten. Weitere Meldungen aus Berlin und Brandenburg auf rbb24.de. Das Wetter. Am Abend überwiegend heiter, nachts häufig klar bei frischen 12 bis 6 Grad. Aktuell haben wir in Berlin-Tempelhof 21 Grad und 21 Grad auch in Jüterbock. Morgen dann wieder viel Sonne und blauer Himmel, maximal 24 bis 27 Grad. Es bleibt auch sonnig und trocken, dabei wird es wärmer am Freitag und Samstag bis 35 Grad. Die Zeit 18.03 Uhr.
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5: Einen schönen guten Abend wünsche ich Ihnen.

Ja, zum Schluss klingt es so ein bisschen nach Kula Shaker mit seiner Liebe für hinduistische Musik oder in dem Fall ja eigentlich die Musik der Hare Krishna. War aber nicht Kula Shaker, sondern war Skinshape, die Band aus London. Das ist ein Stück vom aktuellen Album von Victoria Leleka, der ukrainischen Jazzmusikerin. Ein Stück von ihrem Jubiläumsalbum, vor kurzem erschienen. Ein Album zu 10 Jahren Musik mit ihrer Leleka Band. Dieses Stück hier heißt Die, die niemandem gehört. Und das ist ein sehr persönlicher Song, hat Victoria Leleka mir vor einigen Wochen hier auf Radio 3 erzählt. Denn sie meint damit sowohl sich selbst, die, die niemandem gehört, als auch ihre ukrainische Heimat.

0: Nietzsche, ja, von Viktoria Leleka mit ihrer Leleka Band. Nietzsche, ja, am besten übersetzt mit die, die niemandem gehört.
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0: Ist das Klima noch zu retten? Diese Frage stellen wir uns ja immer in unserem Klimagespräch und in diesem Sommer stellt sich diese Frage nochmal mit besonderer Dringlichkeit. So heiß wie in diesem Jahr waren Juni und Juli noch nie. Rhein und Donau und den anderen Flüssen fehlt das Wasser. In ganz Europa wüten Waldbrände, nur mal einige Beispiele. Der Autor David Nelles hat sich nun damit beschäftigt, wie wir die Klimakrise wirklich abmildern können, statt Scheindebatten zu führen, und er schlägt vor, ganz konkret nach Lösungen zu suchen. Politikzirkus heißt das Buch von David Nelles. Im März ist es erschienen. Jetzt kann ich mit ihm sprechen. Schönen guten Abend, David Nelles. Ich grüße Sie.
2: Hallo, Herr Schmidt.
0: Im Untertitel Ihres Buches heißt es, wie wir das Debattenchaos durchschauen und bei Klima, Migration und Co. wirklich vorankommen. Was meinen Sie mit Debattenchaos?
2: Ja, ich glaube, jeder hat so ein gewisses Gefühl dafür, was damit gemeint ist. Wir erleben das in Talkshows, in Zeitungen oder auch bei Social Media. Man hat das Gefühl, von allen Seiten fliegen nur die Fäuste. Alle zeigen auf Probleme, sagen das, was nicht funktioniert, was wir aber eigentlich sowieso schon wissen. Es wird geschaut, wer ist schuld, aber keiner schaut irgendwie nach vorne in unseren Debatten. Und genau das wollte ich eben unbedingt aufbrechen mit dem Buch, rauszukommen aus diesem Chaos und uns auf das zu fokussieren, was uns voranbringt, nämlich konkrete Lösungen.
0: Ja, darum können wir uns gleich kümmern. Nochmal ein Schritt. Sie beschäftigen sich ja schon seit vielen Jahren mit dieser Frage, warum es bei zentralen Zukunftsthemen so oft hakt, zumindest in Deutschland, und warum dann Lösungen aus dem Blick geraten. Haben Sie eine Antwort drauf oder gleich mehrere?
2: Ganz, ganz viele. Ich habe mich tatsächlich für das Buch ganz intensiv mit den Neurowissenschaften befasst, also mit der grauen Masse zwischen unseren Ohren, unserem Gehirn. Und wenn man sich da mal tiefer einarbeitet, dann merkt man relativ schnell, unser Gehirn mag alles außer Veränderungen. Und das führt dazu, dass unser Gehirn versucht eben diesen Status quo zu verteidigen, also dafür zu sorgen, dass alles bleibt so, wie es ist. Denn wenn sich nichts verändert, dann ist das eine ganz hohe Wahrscheinlichkeit, dass wir überleben. Und in der Steinzeit war das eine super Eigenschaft. Da mussten wir den Säbelzahn, also Gefahren, den Säbelzahntiger ganz früh erkennen, um dann zu handeln, um uns in Sicherheit zu bringen. Aber heute, wenn wir dann vor Veränderungen stehen und so ein bisschen in Unsicherheit geraten, dann will unser Gehirn weglaufen, aber genau das hilft uns eben nicht dabei, die Veränderung zu meistern.
0: Okay, jetzt schreiben Sie, Veränderung scheitert nicht an Fakten, sondern an Psychologie. Ist es wirklich so einfach? Weil das hieße ja, wir müssen einfach nur in Anführungszeichen ein paar psychologische Tricks anwenden und dann kriegen wir das schon alles hin.
2: Ja, ich sag mal so, andersrum wird ein Schuh raus. Also gerade wenn wir jetzt vor Veränderungen stehen, dann wird ganz oft mit Ängsten gespielt, um uns Menschen, insbesondere von Seiten der Politik, um uns Menschen so aufzuzeigen, ihr könnt euch beruhigen, alles kann bleiben, wie es ist. Bestes Beispiel dafür ist die Leugnung des Klimawandels, was ja in den USA ein ganz starkes Thema ist, aber wir sehen das ja auch in Deutschland mit der AfD, die sagt, den Klimawandel gibt es nicht, auch jetzt die Hitzesommer ganz normal. Und die Idee dahinter ist im Prinzip, den Menschen zu sagen, fahrt weiter Auto, esst weiter Fleisch, bleibt bei der Gasheizung, die Industrie kann zurück zur Kohle, alles bleibt, wie es ist, beruhigt euch. Und das ist wirklich ein Wellnessprogramm für unsere Gehirne, also ein Sicherheitswellnessprogramm. Und deshalb ist es so verlockend, uns Angst vor diesen Veränderungen zu machen und dann zu sagen, aber alles kann bleiben, wie es ist. Ich sag mal so, politisch verlockend, aber das bringt uns nicht wirklich voran.
0: Ja, also was dann tun? Also wie können wir denn unser Steinzeitgehirn sozusagen überlisten und unserem Gehirn schmackhaft machen, dass es Veränderung mag?
2: Genau, unser Gehirn ist sehr kurzfristig orientiert. Das heißt, wir wollen den möglichst schnellen Erfolg nicht morgen, sondern am besten heute. Und das ist tatsächlich, wenn man sich die Gesamtgesellschaft anschaut, der ganz, ganz große Hebel. Also statt Angst zu machen vor dem Morgen, wirklich auf das heute zu schauen, wo man heute gewinnen kann. Und in Sachen Klimaschutz heißt das, wir müssen im Prinzip die wirtschaftlichen Rahmenbedingungen in Deutschland auch für die Privatperson so verändern, indem wir Strompreise verändern, Anreize schaffen, dass sich Klimaschutz, also der Umstieg auf E-Autos, Wärmepumpen und so weiter, viel stärker lohnt, weil dann die Leute am Ende des Tages auch mitmachen. Also wir müssen wirklich eine spürbare Verbesserung im Alltag durch die Menschen greifbar machen, damit dann die Menschen auch bereit sind zur Veränderung. Ja, zu sagen, jetzt zu investieren und in 30 Jahren lohnt sich, das bringt wenig.
0: Das funktioniert nicht. Ja. Wäre es vielleicht auch der richtige Weg, mehr über Erfolge zu sprechen, als immer, wie Sie sagen, immer nur in Anführungszeichen Angst zu machen, also mehr über Erfolge sprechen?
2: Ganz genau, das ist auch ein ganz wichtiger Faktor, den ich auch im Buch aufzeige, weil wir haben ja in Deutschland irgendwie so ein bisschen das Gefühl, oder zumindest in der Gesamtbevölkerung macht sich das breit, Deutschland ist der alleinige Player in Sachen Klimaschutz, der sich ständig geißelt und irgendwie geht gar nichts voran. Wenn man sich aber mal anschaut, Deutschland hat in den letzten 5 Jahren den Ausbau von Wind und Photovoltaik mal eben verdreifacht. Also da haben wir wirklich richtig zugelegt, und auch wenn wir auf die gesamte Welt schauen, dann sehen wir 90% aller neuen Stromanlagen, also Kohlekraftwerke, Photovoltaik und so weiter, alles zusammengenommen. 9 von 10 Anlagen insgesamt entfallen auf die erneuerbaren Energien. Und da sieht man auch weltweit, hat da schon der Switch stattgefunden hin zu mehr Klimaschutz. Das heißt, wir haben schon mehr erreicht, als viele wahrhaben wollen. Aber wir müssen natürlich eben noch einen weiten Weg gehen.
0: Ja. Ich habe andere Beispiele aus Ihrem Buch. Artenschutz wirkt. Ja, die Zahl der bedrohten Tier- und Pflanzenarten sinkt seit 20 Jahren. Die Luft in Deutschland wird besser. Und der Kohleausstieg ist nicht unmöglich, weil andere Länder das schon gemeistert haben. Ist das so Ihr Vorgehen in Ihrem Buch, zu sagen, schaut euch doch mal an, was wir schon geschafft haben, und macht euch nicht die Sorgen darüber, was wir alles nicht schaffen können, und lasst euch nicht in Angst versetzen?
2: Ganz genau. Ein ganz wichtiger Aspekt, nämlich auf der einen Seite, ich hatte es ja eben angedeutet mit der Klimaleugnung, wir müssen bereit sein, auch der Realität ins Auge zu schauen, also nicht die Augen zuzumachen und die Gefahren ins Auge zu blicken, aber gleichzeitig eben auch zu sehen, die Welt ist an ganz, ganz vielen Stellen besser, als wir oft denken. Sie haben jetzt schon viele Beispiele aus dem Buch genannt. Andere Bereiche, beispielsweise auch neben der Umwelt- und Klimaschutz, sehen wir, die weltweite extreme Armut und auch Hunger haben sich in den letzten 20 Jahren mehr als halbiert. Das heißt, wir haben weltweit auch im sozialen Bereich wirklich enorme Fortschritte. 9 von 10 Kindern gehen weltweit im grundschulfähigen Alter zur Schule, haben ihre erste Impfung bereits erhalten, bei den Säuglingen auch da 90%. Das heißt, in ganz vielen Bereichen wird es besser. Und das ist eben wichtig, wenn wir nach vorne schauen wollen. Wir müssen uns auch anschauen, was hat schon gut funktioniert, was können wir kopieren und wie können wir noch besser werden. Wenn wir alle den Kopf in den Sand stecken, dann bewegt sich relativ wenig.
0: Ja, Herr Nellis, das waren jetzt einige von ungefähr 100 konkreten Ideen, die Sie im Buch haben. Klimaschutz, Migration, Rente, Ungleichheit, Obdachlosigkeit, das alles gehen Sie ja an. Eine große Frage, die in der Klimadebatte immer wieder seit vielen, vielen Jahren gestellt wird, ist ja die nach den Einzelpersonen. Also nach mir, nach Ihnen, nach unseren Hörerinnen und Hörern, und dann heißt es immer, ihr müsst mehr machen. Ist das der richtige Weg? Also was können Einzelpersonen überhaupt tun?
2: Sie können sehr viel tun, und natürlich ist es auch gleichzeitig richtig, dass wenn wir beide uns jetzt hier drauf einigen, dass wir ab morgen alles 100% klimafreundlich machen, retten wir zu zweit natürlich nicht die Welt. Das ist auch klar. Aber wenn wir jetzt zum Beispiel auf Deutschland schauen, dann sehen wir, auf unseren Straßen sind 5% ungefähr E-Autos. Das heißt, 5% der Autofahrerinnen und Autofahrer haben sich schon umgestellt, haben ihren Beitrag zum Klimaschutz geleistet. 95%, also ungefähr noch so 37 Millionen Menschen, müssten sich aber theoretisch noch umstellen. Das heißt, 37 Millionen Einzelpersonen müssen auch da bereit sein, auf klimafreundlichen Verkehr umzusteigen. Das heißt, und das zeigt wieder, Kleinvieh macht auch Mist. Es müssen viele Einzelne mitmachen, und in Summe macht es dann eben den großen Unterschied.
0: Ja. Herr Nellis, Sie haben vor 3 Jahren die Klimafabrik gegründet. Zum Schluss noch dazu, ist das so eine Art Beratungsmöglichkeit für Unternehmen und Kommunen? So verstehe ich das jedenfalls. Und was genau machen Sie da und was wären dann Ihre Ratschläge?
2: Genau, die Klimafabrik habe ich gegründet, weil viele Unternehmen und Kommunen auf uns zukamen mit der Bitte, wir versuchen unsere Mitarbeitenden in den ganzen Abteilungen mitzunehmen in Sachen Klimaschutz, aufzuzeigen, was kann man persönlich tun, aber auch, was steht jetzt in den nächsten Jahren in unserer Kommune, in unserem Unternehmen an Veränderungen an, und da einfach mal so einen Plan zu vermitteln, also wirklich an der Seite zu stehen und beratend aufzuzeigen den Mitarbeitenden, wo geht die Reise hin mit dem Unternehmen, was wird in der Kommune ganz konkret verändert. Da machen wir sozusagen Sensibilisierung, Aufklärungsarbeit und wollen vor allem die Menschen motivieren, in der Abteilung, im Arbeitsalltag, aber auch im Privaten mehr Klimaschutz konkret umzusetzen.
0: Ja, die Frage in unserer Rubrik lautet ja, ist das Klima noch zu retten? Wir sagen grundsätzlich ja. Was sagen Sie?
2: Absolut. Und in den letzten 20 Jahren sieht man tatsächlich auch weltweit, dass es immer besser wird in Sachen Klimaschutz. Die Emissionen sind auf dem Rekord hoch, gar keine Frage. Aber in China sinken dieses Jahr zum zweiten Mal in Folge die CO2-Emissionen trotz Wirtschaftswachstum. Das heißt, selbst die schmutzigsten von allen sind mittlerweile auf einem besseren Weg. Es dauert, aber es geht.
0: David Nellis, ich danke Ihnen sehr für das Gespräch und wünsche einen schönen Abend.
2: Danke Ihnen auch, Herr Schmidt.
0: Politikzirkus, wie wir das Debattenchaos durchschauen und bei Klima, Migration und Co. wirklich vorankommen, so heißt das Buch von David Nellis, im März erschienen. Es ist im Penguin Verlag erschienen und im Buchhandel für 25 €.

Try You Might, Mesquerim Mees, die junge belgische Singer-Songwriterin. Sehr, sehr, sehr beeindruckend, wenn sie zum Beispiel ganz alleine auf der Bühne steht, nur mit ihrer Gitarre und ihre Lieder singt. Mesquerim Mees. Das hier ist eine sehr verspielte, ja, wie so hingetupfte Version der Suite Bergamasque von Claude Debussy. Der vierte Satz daraus mit dem südkoreanischen Pianisten Song Jin Cho.

0: Ja, schön luftig und transparent, selbst hier am Ende des vierten Satzes der Suite Bergamasque von Claude Debussy, Song Jin Cho, haben wir hier gehört. Kurz nach 6:30.
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0: Wieder mit Florian Rumberg im Studio. Hallo Florian. Auch der frühere US-Präsident Barack Obama hat jetzt einen Podcast. Wer hat den nicht? Er startet jetzt einen eigenen Podcast und zwar, das könnte allerdings spannend sein, über Bücher, die seine Weltsicht geprägt haben.
2: Die sechsteilige Reihe heißt A Great Book with Barack Obama und soll am 24. September beim Podcast-Anbieter Audible erscheinen. In jeder Folge stellt Obama ein ausgewähltes Buch vor und spricht darüber mit einem Gast. Zu Obamas Auswahl gehören unter anderem Bücher von Cormac McCarthy, Marilyn Robinson und Robert Penn Warren. Nach eigenen Angaben haben ihn diese Werke über viele Jahre begleitet und seine Vorstellungen über Menschen und Gesellschaft beeinflusst. Mit dem Podcast möchte Obama außerdem zeigen, wie Literatur dabei helfen kann, sich selbst und andere besser zu verstehen. Die Namen seiner Gesprächsgäste, die wurden bislang noch nicht bekannt gegeben.
0: Also diese Podcast-Folge über Cormac McCarthy werde ich mir auf jeden Fall anhören, weil ich war nämlich, bin immer noch ein ganz, ganz großer Fan von ihm, ist ja leider auch schon verstorben, jetzt vor kurzem, noch gar nicht so lange her, Cormac McCarthy. So, kommen wir zu Belle Powley, das ist eine britische Schauspielerin, die jetzt in der Harry Potter-Serie dabei sein wird, in der kommenden, und Belle Powley hat die Ansichten der Autorin J.K. Rowling zum Thema Geschlecht eher kritisiert.
2: Dem Telegraph gegenüber hat sie gesagt, dass sie J.K. Rowlings Ansichten zum Thema Geschlecht entschieden ablehne. Außerdem verdiene die Trans-Community Sicherheit, Würde, Respekt und uneingeschränkte Akzeptanz. In der neuen Harry Potter-Serie übernimmt Belle Powley die Rolle von Harry Potters grimmiger Tante Petunia Dursley. J.K. Rowling macht seit Jahren auf sich aufmerksam mit umstrittenen Äußerungen zur Debatte über Trans- und Frauenrechte und wird dafür massiv kritisiert. Sie vertritt unter anderem die Auffassung, dass das biologische Geschlecht nicht geändert werden könne. Außerdem warnt sie etwa vor Gefahren für Frauen, wenn etwa Frauentoiletten Transmenschen offen stehen. Mit ihrer Kritik ist die Schauspielerin Belle Powley nicht alleine. Auch andere Stars aus der Harry Potter Filmreihe wie Daniel Radcliffe hatten sich schon vor Jahren von Rowling distanziert.
0: Jetzt hast du noch einen Tipp für uns für die nächsten Tage. Du schickst uns nämlich ins Georg-Kolbe-Museum in Berlin zur neuen Ausstellung. Everybody heißt die.
2: Und da geht es um den menschlichen Körper. Inspiriert von Olivia Langs Buch Everybody, A Book About Freedom, zeigen verschiedene zeitgenössische KünstlerInnen, wie Körper durch soziale und historische Vorstellungen geprägt werden. Warum das gut ins Kolbe-Museum passt, hat uns die Kuratorin Eva Antonis verraten.
3: Kolbe hat sich ja immer wieder mit Körpern auseinandergesetzt und darum geht es auch in diesen Werken, um diesen ewigen Antrieb danach, sich dem perfekten Körper eigentlich nachzueifern und welcher Gewalt und welcher Schmerz eigentlich auch in diesem stetigen Wettrennen sozusagen drin steckt.
2: Wichtiges und spannendes Thema, das ja gerade auch heutzutage aktueller denn je ist. Ausgestellt sind verschiedene Objekte und Installationen, die dazu einladen sollen, bestehende Vorstellungen von Körpern zu hinterfragen. Zu sehen ist die Ausstellung Everybody im Georg-Kolbe-Museum in Berlin-Westend immer mittwochs bis montags von 11 bis 18 Uhr und der Eintritt liegt bei 10 ermäßigt 6 Euro.
0: Danke dir, Florian, und schon mal schönen Abend, ne?
2: Danke.
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Das sind die Canzoniere Grecanico Salentino, italienisches Folk-Ensemble, eigentlich eines der bekanntesten, berühmtesten und auch am längsten bestehenden italienischen Ensembles in der italienischen Folk- und Folklore-Musik. Das hier ist ein Stück von Plasi, einem schwedisch-griechischen Singer-Songwriter, Multiinstrumentalist ist er auch noch. Dieser Song heißt Father's Eyes und in diesem Song geht es darum, dass Kinder anders werden wollen als ihre Eltern. Kommt ja relativ häufig vor, ist auch absolut selbstverständlich. Mitunter wollen sie das auch aus wirklich guten Gründen.

0: Allein weil hier David Bowie sein Heroes-Album aufgenommen hat. Aber auch Iggy Pop und Depeche Mode, Nick Cave oder U2 und so weiter haben hier gearbeitet. Der Raum, der heute für Events genutzt wird, der wird jetzt zum Ort für die Kunst. Observe oder auch Observer, so heißt die Ausstellung mit Werken von 4 Künstlerinnen und Künstlern, die Barbara Wiegand schon gesehen hat.
1: Mehr als 100 Kunstwerke sind unter der prächtigen holzvertäfelten Decke des Meistersaals versammelt, hängen an Stellwänden oder stehen davor. Gemälde, Zeichnungen, Skulpturen. Hier, wo bis Anfang der 90er Jahre Popstars wie David Bowie ihre Songs einspielten. The Big Hall by the Wall nannte der das ungewöhnliche Tonstudio auch. So nah verlief die Mauer hier einst. Ja, beim Abmischen der Aufnahmen im Nachbarraum des Meistersaals konnte man aus dem Fenster einen DDR-Wachturm sehen. Iggy Pop, Peter Maffay, die Bandmitglieder von Depeche Mode, sie alle standen also unter Beobachtung. Genauso wie der Besucher jetzt, wenn er den Ausstellungsraum in den ehemaligen Studios betritt. Denn von einem mit Acryllack auf Stahl gemalten Bild schaut uns ein Gesicht an. Unheimlich verschwommen hinter einer gewellten Plexiglasscheibe. Beobachter heißt das Gemälde von Sebastian Bauersfeld.
2: Was beobachte ich an Menschen? Welche Details sehe ich? Welche Emotionen sehe ich? Das hatten wir alle. Wir haben uns ja erst dieses Jahr kennengelernt und haben uns dann getroffen. Und dann kam relativ schnell, wir brauchen einen Titel für die Ausstellung. Und dann haben wir alle durchgeguckt und haben gesagt, okay, Observer oder Observe ist eigentlich der Titel. Der passt super.
1: Und mit diesem Titel nimmt es auch Christoph Öpping schon mal sehr genau. Zeigt das Hauptmotiv einer seiner Bildserien etwa zwei Männer, die auf ein weiß-blaues Gebilde in einer Farblandschaft schauen.
3: Das Motiv basiert auf einer Fotografie, die im Museum Hamburger Bahnhof entstanden ist. Und es handelt sich um zwei Personen, die ein Kunstwerk betrachten, eine Plastik. Und ich fand das Motiv sehr stark, weil die beiden etwas betrachten und wir als Betrachter des Bildes wiederum die Betrachter dabei erleben. Und ich lasse bewusst offen, was sie dort sehen. Man kann also vieles da rein interpretieren.
1: Im vergangenen Jahr bekam der ehemalige Automobildesigner Öpping das Angebot, hier auszustellen und suchte sich Mitstreiter für das Projekt Observe. Und so schauen die 4 hier auf unterschiedliche Weise auf die Welt um uns herum. Der frühere Graffiti-Künstler Matthias Brandt nutzt die knalligen Sprühfarben jetzt für seine architektonischen Landschaften. Fast abstrakt wirken sie. Und haben zum Beispiel den Potsdamer Platz oder eine Siedlung im Berliner Stadtteil Marzahn zum Vorbild.
4: Gerade bei Architektur finde ich so wichtig, dass man auch die hässlichen Ecken in Schönheit sehen kann. Wenn man aus dem richtigen Blickwinkel guckt, dass es dann plötzlich nicht mehr hässlich ist und man feststellt, oh Moment, vielleicht genau da, wo ich wohne, wo ich es eigentlich gar nicht so schön fand, ist es eigentlich doch schön, wenn die Sonne richtig scheint oder wenn ich aus der richtigen Richtung gucke. Und das will ich gern zeigen.
1: Weiter weg begibt sich Pia Adenauer auf Reisen. In ihren fein gestrichelten Zeichnungen von exotischen Wiesen und fernen Welten. Und während hier die Akribie der ehemaligen Modedesignerin durchkommt, wirken andere Gemälde der Berliner Künstlerin freier und expressiver.
5: Ich zeichne, ich male abstrakt, ich male fotorealistisch. Und ich liebe es tatsächlich auch, Situationen zu beobachten. Das ist eine ganz große Reihe. Ich beobachte gerne Tiere und ich mag gern Strukturen.
1: Locker unter dem Begriff Observe versammelt, öffnen hier schon einzelne Künstler, Künstlerinnen verschiedene Blickwinkel der Betrachtung, der Beobachtung. Von innen, von außen, fantastisch, real. Manchmal sind das schon fast zu viele Blickwinkel. Und doch gibt es hier einiges zu entdecken. Von der exakten Zeichnung bis zur fantastischen Skulptur und natürlich den Meistersaal selbst.
0: Observe, neue Kunst im Meistersaal, so heißt sie die Ausstellung, im Meistersaal der Hansa Studios am Potsdamer Platz, nur noch für wenige Tage zu sehen, nämlich bis Donnerstag. Der Eintritt ist frei. Tja, und damit Vorhang auf.

0: Ja, David Bowie, Heroes, treibt mir immer noch Tränen in die Augen, muss ich wirklich zugeben. David Bowie im Jahr 1977 hat er das rausgebracht. Jetzt zum Ende dieser Sendung habe ich noch eine gute Nachricht für Sie und die bezieht sich auf das RAW-Gelände in Berlin-Friedrichshain. Da gibt es ja Clubs und Bars und viele weitere Kulturanbieter und viele von denen haben in den vergangenen Monaten um ihre Zukunft gebankt, denn der Bezirk Friedrichshain-Kreuzberg, die Senatsverwaltung für Stadtentwicklung und der Eigentümer des Geländes, die Kurt Immobiliengruppe, konnten sich bislang nicht einigen, wie es mit dem Gelände weitergeht. Aber jetzt gibt es endlich eine Lösung. Die drei entscheidenden Intendanzen haben sich auf eine 2-jährige Zwischennutzung verständigt. Dafür vermietet die Kurt Immobiliengruppe einen Teil des Geländes an den Bezirk. Die Miete dafür beträgt satte, stolze 1 Million Euro pro Jahr und wird auch vom Bezirk allein getragen. Eine Verlängerung um ein weiteres Jahr ist möglich. Also 2 oder vielleicht sogar 3 Jahre können Clubs, Kultur- und Sportstätten weiter betrieben werden. Allerdings gibt es auch noch einige Fallstricke, wie könnte es anders sein, in der jetzigen Einigung. Das weiß Finn Dessler aus der Landespolitikredaktion.
1: Kurzfristig muss erstmal die Bezirksverordnetenversammlung aus Friedrichshain-Kreuzberg zustimmen. Die gibt ja jetzt eine ganze Menge Geld für diesen Mietvertrag. Und auch der Hauptausschuss des Abgeordnetenhauses muss noch sein Go geben. Und die zweite Sache ist die Frage, ob langfristig dieser Plan überhaupt umsetzbar ist. Dort sollen 300 Wohnungen entstehen, dazu Gewerbeflächen und eben trotzdem weiterhin die Clubs bestehen. Und die machen natürlich eine ganze Menge Lärm. Und da ist die Frage, kann das überhaupt gut gehen? Da werden Schallschutzgutachten noch erwartet. Und die werden dann sagen, klappt das überhaupt so, wie man sich das jetzt gerade vorstellt?
0: Also tatsächlich noch einige offene Fragen. Aber das große Ziel der Einigung ist es, das kulturelle Angebot wirklich langfristig zu sichern. Und zwar so der Wunsch, so die Hoffnung, so der Plan, wenn es denn aufgeht, für die kommenden 30 Jahre. Das hier ist Musik von Julian und Roman Wasserfuhr. Damit kann ich, Frank Schmidt, mich von Ihnen verabschieden. Ella heißt dieses Stück. Ich wünsche Ihnen einen schönen Abend und sage Tschüss, bis morgen.

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3: Um 19 Uhr mit Dorothea Echte. In Kolumbien suchen Einsatzkräfte und Freiwillige nach dem schweren Erdbeben in den Trümmern weiter nach Überlebenden. Die Zahl der Toten liegt nach aktuellen Angaben bei mehr als 200. Über 3000 Menschen gelten als vermisst. Der neue Staatschef de la Espriella sagte, es seien tausende Häuser zerstört oder beschädigt worden. Die Präsidentin des Berliner Abgeordnetenhauses Seibert hat dazu aufgerufen, am 20. September wählen zu gehen. Das Landesparlament hat heute eine entsprechende Werbekampagne gestartet. Seibert sagte im RBB 24 Inforadio, man wolle insbesondere junge Menschen erreichen.
4: Wir haben zum Glück sehr, sehr viele Unterstützer und Partner aus der Kultur, aus dem Wirtschaftsbereich, aus der Zivilgesellschaft, aus dem Wissenschaftsbereich, die auch in ihren Bereichen alle nochmal werben, sodass wir die Hoffnung haben, dass es tatsächlich eine breit auch von der Berliner Gesellschaft getragene Kampagne werden kann.
3: Die Präsidentin des Berliner Abgeordnetenhauses Cornelia Seibelt, CDU. Ungarns Parlament hat den ehemaligen Präsidenten des obersten Gerichtshofs Boko als neues Staatsoberhaupt bestätigt. Der 73-Jährige erhielt in einer geheimen Wahl die Stimmen von 140 Abgeordneten bei 6 Gegenstimmen. Die Partei des abgewählten Ministerpräsidenten Orbán boykottierte die Abstimmung gemeinsam mit den verbündeten Christdemokraten. Boko war 2011 von Orbán aus seinem Amt als Präsident des Gerichtshofs entfernt worden, weil er sich gegen dessen Justizreform gestellt hatte. Ein syrisches Gericht in Damaskus hat den gestürzten Machthaber Assad in Abwesenheit zum Tode verurteilt. Die Richter sprachen den ehemaligen Präsidenten unter anderem des Mordes sowie der Folter und Verbrechen gegen die Menschlichkeit schuldig. Unsere Korrespondentin für die Region, Nina Amin.
5: Assad floh im Dezember 2024 mit seiner Familie nach Russland, nachdem er von islamistischen Kämpfern gestürzt wurde. Auch Assads Bruder wurde in Abwesenheit zum Tode verurteilt. Berichten zufolge soll er sich ebenfalls nach Moskau abgesetzt haben. Das Gericht forderte die Auslieferung der Verurteilten nach Syrien.
3: Die Stiftung Brandenburgische Gedenkstätten ist Ziel einer Cyberattacke geworden. Stiftungsdirektor Drekoll sprach von einem schwerwiegenden Vorfall. Das gesamte IT-System sei außer Funktion, man habe Anzeige erstattet. Den Angaben zufolge handelt es sich um einen sogenannten Ransom-Angriff. Dabei dringen Hacker in ein fremdes IT-System ein und verschlüsseln Daten. Um diese wieder zu entschlüsseln, sollen die Betroffenen ein Lösegeld zahlen. Soweit die Nachrichten. 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Das Wetter. Heute Nacht häufig klar bei frischen 11 bis 6 Grad. Aktuell haben wir in Berlin-Steglitz 20 Grad, 22 Grad in Guben. Morgen dann wieder viel Sonne und blauer Himmel, maximal 24 bis 27 Grad. Es bleibt sonnig und trocken, dabei wird es wieder wärmer, Freitag und Samstag bis 35 Grad. Die Zeit 19.03 Uhr.
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1: Die US-amerikanische Sängerin Brittany Howard.
2: Bemühe dich unter allen Umständen, anderen Menschen nett und hilfsbereit zu begegnen.

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3: Um 20 Uhr mit Dorothea Echte. In Kolumbien suchen Einsatzkräfte und Freiwillige nach dem schweren Erdbeben in den Trümmern weiter nach Überlebenden. Die Zahl der Toten liegt nach aktuellen Angaben bei mehr als 200. Über 3000 Menschen gelten als vermisst. Der neue Staatschef de la Espriella sagte, es seien tausende Häuser zerstört oder beschädigt worden. Ungarns Parlament hat den ehemaligen Präsidenten des obersten Gerichtshofs Boko zum neuen Staatsoberhaupt gewählt. Der 73-Jährige erhielt in einer geheimen Abstimmung die Stimmen von 140 Abgeordneten bei 6 Gegenstimmen. Aus dem ARD-Studio Südosteuropa Clemens Fehrenkotte.
4: Alle Mitglieder der Oppositionsfraktion von Ex-Premierminister Viktor Orban blieben der Abstimmung aus Protest fern. Sie erklärten die Wahl für rechtswidrig. András Boko war vom damaligen Premierminister Orban 2011 aus seinem Amt als Präsident des obersten Gerichtshofs entfernt worden. Boko hatte die sogenannte Justizreform Orbans öffentlich massiv kritisiert.
3: Für die künftige Nutzung des RAW-Geländes in Berlin gibt es eine Einigung. Das haben der Bezirk Friedrichshain-Kreuzberg, die Senatsverwaltung für Stadtentwicklung sowie der Eigentümer die Kurt-Immobiliengruppe mitgeteilt. Danach vermietet der Eigentümer einen Teil der Fläche an den Bezirk, befristet auf 2 Jahre. Die Miete von 1 Million Euro pro Jahr trägt der Bezirk. Als nächstes soll ein langfristiger Bebauungsplan für das Gelände erstellt werden. Die Stiftung Brandenburgische Gedenkstätten ist zum Ziel eines Cyberangriffs geworden. Dabei sind die Hacker in die internen IT-Systeme eingedrungen und haben sie teilweise verschlüsselt. Für die Entschlüsselung fordern die Täter Geld. Britta Notnagel, RBB 24.
5: Das gesamte IT-System der Stiftung sei derzeit außer Funktion, sagt Direktor Axel Drehkoll. Betroffen sind sowohl die Gedenkstätten an allen 7 Standorten als auch die Geschäftsstelle. Die Stiftung weist darauf hin, dass eventuell Daten abgezwackt wurden. Es könne jetzt vermehrt zu Phishing- und Spam-Mails kommen, bei denen die Stiftung als vermeintlicher Absender drinsteht.
3: Die Präsidentin des Berliner Abgeordnetenhauses Seibelt hat dazu aufgerufen, am 20. September wählen zu gehen. Das Landesparlament hat heute eine entsprechende Werbekampagne gestartet. Seibelt sagte im RBB 24 Inforadio, man wolle unter anderem mit Plakaten und auf Social Media insbesondere junge Menschen erreichen. Ziel sei es, für die Demokratie insgesamt zu werben. Insgesamt kostet die Kampagne laut Seibelt knapp 1 Million Euro. Soweit die Nachrichten. 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Das Wetter. Heute Nacht häufig klar bei frischen 11 bis 6 Grad. Aktuell haben wir in Berlin-Gatow 20 Grad und 20 Grad in Bukow. Morgen gibt es dann wieder viel Sonne und blauen Himmel bei maximalen Tagestemperaturen von 24 bis 27 Grad. Die Zeit 20.03 Uhr.

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1: Und das wird Ihnen heute präsentiert von MDR Klassik. Mein Name ist Ulla Reichelt und ich darf Ihnen heute eine Aufzeichnung vom Granada Festival ankündigen mit Kammermusik von Juan Crisóstomo de Arriaga und Jörg Kurtag. Zunächst sind wir aber im ersten Teil unseres Konzertes Gäste in der Leipziger Thomaskirche. Dort wurde am 11. Juni das Bachfest eröffnet. Im Dialog lautete das Motto in diesem Jahr, was im Zusammenhang mit Musik ja praktisch für alles steht. Im Dialog zu sein mit dem Publikum, im Dialog der Musiker untereinander und natürlich auch im Dialog mit Bachs Musik. Als Bachfest-Intendant Michael Maul, Thomaskantor Andreas Reitze, der traditionell das Eröffnungskonzert mit dem Thomanerchor und dem Gewandhausorchester Leipzig gestaltet, dieses Motto vorstellte, soll dieser sofort gesagt haben, dann machen wir doch eine Marienvesper im Sinne von Claudio Monteverdi. Also eine Zusammenstellung von Kompositionen, die sich inhaltlich am liturgischen Ablauf einer Marienvesper orientieren. Auszüge aus Monteverdis Marienvesper stehen im Zentrum dieser Zusammenstellung. Den krönenden Abschluss bildet Johann Sebastian Bachs Magnificat und im Dialog dazu Psalmvertonungen, Responsorien und Motetten aus rund 1000 Jahren Musikgeschichte. Hören wir im ersten Teil dieser Aufführung den Thomanerchor einstimmig mit dem gregorianischen Ruf Deus in adiutorium meum intende, Psalm 70, O Gott, komm mir zu Hilfe. Darauf folgt die sechsstimmige Vertonung dieses Psalmes von Orlando di Lasso aus der Sammlung Florilegium Portense sowie die Antwort darauf, wiederum von Orlando di Lasso, Domine ad adiuvando me, Herr, eile mir zu Hilfe, die Fortsetzung von Psalm 70. Thomas-Organist Johannes Lang spielt daraufhin Johann Sebastian Bachs Fuge in C-Dur, Werkverzeichnis 545. Den opulenten Abschluss dieses ersten Teils bildet Georg Friedrich Händels Dixit Dominus Domino Meo mit den Thomanern und dem Gewandhausorchester Leipzig unter Thomaskantor Andreas Reitze. Das Entree unserer Marienvesper kommt von Johannes Lang. An der Sauerorgel in der Thomaskirche spielt er Bachs Präludium, Werkverzeichnis 545.

Opulent, das Dixit Dominus Domino Meo aus dem gleichnamigen geistlichen Konzertwerk, Verzeichnis 232 von Georg Friedrich Händel. Damit endete der erste Teil unserer imaginären Marienvesper mit dem Thomaner Chor und dem Gewandhausorchester Leipzig unter Leitung von Thomaskantor Andreas Reitze. Die Solisten waren Marie-Louise Werneburg Sopran, Lucille Richardot Alt und Nick Pritchard Tenor. Im ARD-Radio-Festival hören Sie das Eröffnungskonzert des Leipziger Bachfestes, das in diesem Jahr unter dem Motto »Im Dialog« stand. In diesem Sinne hören wir jetzt wieder Bachs Chor, den Thomaner Chor, mit einer kunstvollen Motette von Johann Hermann Schein aus der Sammlung Israels Brünnlein. »Freue dich des Weibes deiner Jugend«, gemeint ist die schöne Braut Maria. Darauf folgen das Laudate Pueri Dominum vom litauischen Chorleiter und Komponisten Vytautas Miškinis sowie zwei sechsstimmige Chorwerke vom Schweden Sven David Sandström. Das Benedicam Dominum ist dann eine frühbarocke Orgelkomposition des Hamburger Organisten Heinrich Scheidemann, die gewissermaßen den Aufschlag bildet für das Responsorium Duo Seraphim aus der Vespro della Beata Vergine der Marienvesper Claudio Monteverdis als Abschluss dieses zweiten Teils im Eröffnungskonzert des Bachfestes Leipzig. Zunächst aber singt der Thomaner Chor unter Thomaskantor Andreas Reitze die Motette aus Johann Hermann Scheins Israels Brünnlein.

Drei Seraphim, also drei Engel der höchsten Ordnung, preisen im Himmel ihren Gott, um dann doch für einen Moment alle Kunsthaftigkeit hinter sich zu lassen. Mit diesem Responsorium aus der Marienvesper von Claudio Monteverdi endete der zweite Teil unserer imaginären Marienvesper mit dem Thomaner Chor und dem Leipziger Gewandhausorchester unter Andreas Reitze. Die Solisten, drei Tenöre, waren Nick Pritchard, Robert Pulas und Volker Arndt. Im ARD-Radio-Festival bringen wir das Eröffnungskonzert des Leipziger Bachfestes. Und da hören Sie nun vier weitere Psalmvertonungen aus Monteverdis Marienvesper: Nisi Dominus, Audi Coelum, Lauda Jerusalem und die Sonata Supra Sancta Maria. Es folgt eine Orgelsonate von Franz Liszt, Ave Maria Stella, gespielt von Johannes Lang. Und als krönenden Abschluss unseres Konzertes gibt es das Magnificat von Johann Sebastian Bach. Magnificat anima mea dominum, meine Seele rühmet den Herrn. Mit diesen Worten, so steht es im Lukasevangelium, hatte Maria die Größe, Helligkeit und Barmherzigkeit Gottes verkündet, nachdem sie bei einem Verwandtenbesuch als werdende Mutter des Herrn begrüßt worden war. Viele Komponisten haben diesen Text vertont, wir hören also die Version von Bach. Es singt der Thomaner Chor Leipzig, es spielt das Gewandhausorchester Leipzig, die Leitung hat Thomas Kantor, Andreas Reitze.

Johann Sebastian Bachs Magnificat Anima Mea Dominum. Meine Seele rühmet den Herrn. Mit dem Thomaner Chor Leipzig, dem Gewandhausorchester Leipzig und den Solisten Marie-Louise Werneburg Sopran, Patricia Nolz Sopran, Lucille Richardot Alt, Nick Pritchard Tenor und Frederick Long Bass. Thomas Kantor Andreas Reitze hatte die musikalische Gesamtleitung. Das war das Eröffnungskonzert des Bachfestes Leipzig vom 11. Juni 2026 aus der Leipziger Thomaskirche, präsentiert von MDR Klassik.

Im ARD Radio Festival können wir Ihnen heute Abend noch ein weiteres Konzert bieten. Die folgende Aufzeichnung entstand an einem der schönsten Plätze Spaniens,

Juni das Quartetto Quiroga. Es war eingeladen worden vom Granada International Festival of Music and Dance. Das Quartett hatte für diesen Abend etwas ganz Besonderes vorbereitet. Es kreierte ein Programm, das zwei Jubiläen miteinander verband. Den 200. Todestag des Basken Juan Crisóstomo de Arriaga und den 100. Geburtstag des Ungarn György Kurtág, eine Art Dialog zwischen zwei Komponisten, deren Leben sehr unterschiedlich verlaufen sind, obwohl beide zu unterschiedlichen Zeiten ihre Studienzeit in Paris verbrachten. Hier im Konzert treffen sie nun also aufeinander. Arriaga, der zu Beginn des 19. Jahrhunderts lebte und nur gerade einmal 19 Jahre alt wurde, und Kurtág, der am 19. Februar dieses Jahres seinen 100. Geburtstag feiern konnte. Das Programm verdeutlicht eine besondere Symmetrie, ein allzu früh beendetes Leben und ein jahrhundertelanger Schaffensweg begegnen sich im Wechselspiel ihrer Streichquartette. Und so entschied sich das Quartetto Quiroga, die drei Streichquartette, die Arriaga hinterlassen hat, jeweils mit einem Streichquartettsatz von Kurtág einzuleiten. Es erklingt zu Beginn György Kurtágs »Aus der Ferne 3«, Musik, die wie aus der Ferne zu klingen scheint, suchend, flüsternd, als ob jemand aus den Weiten zu uns sprechen würde. Die Worte sind dabei nicht verständlich, aber die Emotionen darin. Das zweiminütige Stück entstand anlässlich des 90. Geburtstages eines Freundes von Alfred Schlee, dem Leiter des Verlages Universal Edition. Offensichtlich eine Freundschaft, die keiner großen Worte oder Gesten bedurfte. Darauf folgt übergangslos das erste Streichquartett von Juan Crisóstomo de Arriaga. Dieser war in Paris mit der Quartettmode in Berührung gekommen und legte wie auf einen Streich seine drei Quartette vor. Im ersten in D-Moll begeistert die Leichtigkeit der Musik, die harmonischen Finessen darin. Arriaga beweist, dass er Lust und Geschick im Umgang mit klanglichen Effekten hat. Er spielt das Quiroga-Quartett mit Aitor Evia, erste Violine, Carole Petit-Demange, zweite Violine, Josep Puchades, Viola und Elena Pojdo, Violoncello.

Das Quartetto Quiroga beim Granada International Festival of Music and Dance. Es spielte das erste Streichquartett von Juan Crisóstomo de Arriaga in D-Moll und zuvor ein Werk von György Kurtak, sein Aus der Ferne 3 für Streichquartett. Diese besondere Kopplung der beiden Komponisten machte den Reiz des Abends aus. Hier wurde Musik verbunden, die höchst konzentriert emotionale Dichte präsentiert, um sich dann im klassischen Kanon zu entspannen. Ein musikalischer Dialog zwischen Arriaga, der vor 200 Jahren starb, und Kurtak, der im Februar dieses Jahres 100 Jahre alt wurde. Juan Crisóstomo de Arriaga gilt als spanischer Mozart. Dieser Name kursierte auch deshalb schon, weil Juan auf den Tag genau 50 Jahre nach Mozart geboren wurde, an einem 27. Januar. Auch Arriaga war ein Geigerstar, wie der junge Mozart, und hatte eine geschickte Kompositionsader. Seine baskische Familie, finanziell sehr gut aufgestellt, schickte ihn schließlich nach Paris, wo er am Konservatorium schnell vom Schüler zum Assistenten aufstieg. Auch machte er sich als präzise formulierender Musikkritiker einen Namen. Seine Karriere schien auf perfektem Weg, bis er kurz vor seinem 20. Geburtstag an Tuberkulose erkrankte, von der er sich nicht mehr erholte. Seine Werke wurden im schnellen Musikbetrieb vergessen, bis im 19. Jahrhundert das nationale Musikbewusstsein erwachte und seine Werke wiederentdeckte, auch seine 3 Streichquartette. Musik für diese Besetzung, 2 Geigen mit Bratsche und Cello, galt seit Haydn als Königsdisziplin, die Arriaga im Alter von 16, 17 Jahren im wahrsten Sinne des Wortes spielend beherrschte. Sein 200. Todestag in diesem Jahr war dem Quartett Anlass, alle 3 Streichquartette des baskischen Komponisten auf Festivals zu spielen und auch aufzunehmen. Sie kombinierten dieses Gedenken an einen äußerst geschickten, aber jung verstorbenen Komponisten mit der Ehrung eines Tonkünstlers, der in diesem Jahr 100 wurde, György Kurtak. Alte und neue Musik treten hier in einen Dialog. Eine wunderbare Idee, um zu zeigen, dass trotz des großen historischen Abstandes Harmonie zwischen diesen musikalischen Welten schwingt, zwischen den vor 200 Jahren entstandenen Werken und heutiger Musik. György Kurtak kam am 19. Februar 1926 in Lugoj in Rumänien zur Welt. Schon als kleines Kind begeisterte er sich für das Klavier, das seine Mutter spielte. Im September 1945 begegnete Kurtak bei einer Aufnahmeprüfung an der Budapester Franz Liszt Musikakademie György Ligeti, mit dem er bis zu dessen Tod 2006 befreundet blieb. 1948 nahm Kurtak zusätzlich die ungarische Staatsangehörigkeit an und 2001 auch noch die französische. In Paris hatte er intensive Jahre des Studiums erlebt, bevor er nach Rumänien, nach Bukarest zurückging und im Lauf seiner Karriere zum Professor berufen wurde. Seit 2001 lebt er mit seiner Frau in der Nähe von Bordeaux. Kurtaks Musik ist geprägt von einer außergewöhnlichen Reduktion. Jedes Stück, ein kleines Universum voller Botschaften und Bezüge zu anderen Komponisten oder literarischen Werken. Auch das folgende, Secreta Funeral Music in Memoriam Laszlo Dobszoy, erweist sich als musikalischer Miniaturgedanke an den ungarischen Musikwissenschaftler, Dirigenten und Hochschullehrer Laszlo Dobszoy. Er erforschte die ungarische Musikgeschichte und konnte so einige Werke wiederentdecken und aufnehmen. Er hat also mit seinem Wirken viele Geheimnisse der ungarischen Musikgeschichte gelüftet. Dem folgt erneut Musik von Juan Crisóstomo de Arriaga, sein 3. Streichquartett in Es-Dur. Besonders der 2. Satz, eine wunderbare Pastorale, zeigt lyrische Schönheit, die man von einem 16-, 17-Jährigen kaum erwarten würde. Das Finale ist dann wieder voller Temperament und spielerischer Brillanz. Wir hören wieder das Quartetto Quiroga.

Noch einmal Beifall für das Quartetto Quiroga, das wir eben mit dem dritten Streichquartett in S-Dur von Juan Crisóstomo de Arriaga hörten. Und davor gesetzt wieder Musik von György Kurtág, in diesem Fall Secreta Funeral Music in Memoriam László Dobszoly. Das Quartetto Quiroga war am 22. Juni zu Gast beim Granada International Festival of Music and Dance und spielte ein Programm mit Werken von György Kurtág und Juan Crisóstomo de Arriaga im sogenannten Myrtengarten in der Alhambra. Damit endet unser ARD-Radio-Festival-Abend aus dem Studio von MDR Klassik. Die Redaktion hatten Isabel Roth und Cornelia de Rese. Für ihr Zuhören dankt ganz herzlich Ulla Reichelt.

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1: Um 23 Uhr mit Peter Eichenberg. Bundesverkehrsminister Bilger will morgen mit seinen Länderkollegen über weitere Maßnahmen gegen die Folgen des extremen Niedrigwassers beraten. Viele Bundesländer haben bereits das Lkw-Fahrverbot an Sonn- und Feiertagen vorübergehend ausgesetzt. Bilger geht davon aus, dass die Einschränkungen für die Binnenschifffahrt noch den gesamten August dauern. Aus der Nachrichtenredaktion Marei Beermann.
2: Die Lage sei weiterhin sehr angespannt, sagte der CDU-Politiker bei einem Unternehmensbesuch in Neumünster. Um die Logistikketten einigermaßen stabil zu halten, hatte das Bundesverkehrsministerium darum gebeten, Transporte zumindest teilweise auf die Straße zu verlagern. Die Mehrheit der Bundesländer ist der Empfehlung mittlerweile nachgekommen und hat das Lkw-Fahrverbot für Sonn- und Feiertage vorübergehend ausgesetzt, darunter zuletzt Schleswig-Holstein, Hamburg und Hessen.
1: Nach dem Erdbeben in Kolumbien ist die Zahl der Toten laut Behörden auf 240 gestiegen. Tausende Menschen werden noch vermisst. Das geht aus Datenbanken hervor, die von Zivilisten betrieben werden. Aus der Nachrichtenredaktion Astrid Rolle.
3: Damit könnte die Zahl der Opfer noch deutlich steigen. Rettungskräfte, Soldaten und Angehörige suchen in den Trümmern weiter nach Überlebenden. Inzwischen ist auch Hilfe aus dem Ausland angelaufen. Auch die deutsche Caritas bereitet nach eigenen Angaben einen Einsatz vor. Kolumbiens Präsident de la Espriella hatte den Notstand ausgerufen, um die Krisenhilfe zu erleichtern. Durch das Beben der Stärke 7,4 wurden ihm zufolge mehr als 1300 Menschen verletzt, über 1100 Häuser stürzten vollständig ein.
1: Ungarn hat einen neuen Staatspräsidenten. Das Parlament in Budapest wählte den ehemaligen Präsidenten des obersten Gerichtshofs András Boka in das Amt. Er ist ein prominenter Gegner des langjährigen Ministerpräsidenten Orbán. Die Neuwahl war notwendig, weil der bisherige Präsident Sulyok im Juli durch eine Verfassungsänderung abgesetzt worden ist. Sulyok war ein Anhänger Orbáns. Bei der Leichtathletik-EM in Birmingham hat Owen Ansah soeben Bronze im 100-Meter-Sprint gewonnen. Der Deutsche stürmte in 10,19 Sekunden ins Ziel und musste sich nur den Briten Rommel Glave und Jeremiah Esso geschlagen geben. Ansahs Bronzemedaille ist die vierte Medaille für das deutsche Team. Zuvor hatte Hammerwerfer Merlin Hummel Silber geholt. Das waren die Nachrichten. Das Wetter in Deutschland? Nachts fast überall trocken, bei Tiefstwerten von 17 bis 6 Grad. Morgen viel Sonne, im Norden auch Wolken, an den Alpen einzelne Gewitter. Höchstwerte 19 Grad auf den Nordseeinseln bis 36 Grad im Mittelgebirge. Am Donnerstag ist es sonnig bei 24 bis 37 Grad. Am Freitag dann heiter, im Westen später auch ein paar Schauer oder Gewitter bei Höchstwerten zwischen 26 und 39 Grad. Es ist 23.03 Uhr.
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4: Und dazu begrüßt sie heute Eva Garte. Schönen guten Abend. Und hier geht es in der nächsten Stunde um einen Berliner Gitarristen, der sich im Spannungsfeld zwischen Jazz, freier Improvisation und Kammermusik bewegt. Christian Kögel ist es, den ich Ihnen heute vorstellen will. Und zur Einstimmung hören wir erstmal ein Stück Musik von ihm, zu finden auf seinem aktuellen Album M, den Titel PSI.

0: Christian Kögel mit einem Titel aus seinem aktuellen Doppelalbum M, das von dem Werk des französischen Komponisten Olivier Messiaen inspiriert ist. Seinen Ursprung hatte das Projekt in einem Konzertbesuch von Christian Kögel.
1: Im September 2019 habe ich in der Philharmonie ein Konzert gehört von London Symphony mit Simon Rattle. Da wurde ein Stück von Messiaen gespielt. Das kannte ich nicht und das hat mich komplett umgehauen. Das war das Éclair sur l'eau de la, ein Orchesterwerk. Und das fängt mit unfassbar großen, fetten Bläserakkorden an. Und das hat mich wahnsinnig weggefegt. Und dann dachte ich so, okay, sowas möchte ich auch mal machen. So ein bisschen kindlich.
0: Einen Klang kreieren, der einen wegfegt. Das war das Ziel. Also hat Christian Kögel zunächst versucht, einige Kompositionen von Messiaen für große Besetzung zu bearbeiten. Doch dieser Ansatz war nicht von Erfolg gekrönt.
1: Dann habe ich 2 Jahre später auf dem Jazzfest Berlin eine Pedal-Steel-Spielerin gehört. Susan Alcorn, die hat lustigerweise auch ein Messiaen als Solostück auf der Pedal-Steel gespielt. Und als ich die Pedal-Steel live gehört habe, dachte ich so, okay, das ist ein Instrument, das muss ich lernen. Und das war quasi dann der Einstieg in, okay, erstmal eine Pedal-Steel finden, dann eine Pedal-Steel lernen. Und ich war doch gerade dabei, Messiaen zu bearbeiten. Eine Pedal-Steel hat 10 Saiten, da kann ich doch die fetten Akkorde von Messiaen spielen.
0: Im Zuge der Beschäftigung mit einerseits den Kompositionen von Messiaen und andererseits der Pedal-Steel-Gitarre hat sich Christian Kögel immer weiter von dem Ausgangsmaterial entfernt, immer mehr selbst komponiert, bis auf dem Album schließlich bis auf ein Stück nur noch Eigenkompositionen vertreten waren. Messiaen schwingt eher als Inspiration im Hintergrund mit. Das Lernen der Pedal-Steel-Gitarre war für den studierten Gitarristen Christian Kögel übrigens schwerer als gedacht.
1: Das war auch sehr ernüchternd, weil das hatte ich mir auch so vorgestellt, dass ich doch mit meinen Gitarrenkenntnissen da ein bisschen zurechtkomme. Ist leider gar nicht so, weil die Stimmung komplett eine andere ist. Das Besondere an der Pedal-Steel sind, wie der Name schon sagt, die ganzen Pedale, die teilweise Saiten verstimmen oder in andere Töne stimmen. So ein bisschen wie bei einer Harfe. Also da durchzusteigen, war mir zuerst ein komplettes Rätsel.
0: Bei Pedal-Steel-Gitarre denkt man üblicherweise nicht an Jazz, sondern vielmehr an Country oder Amerikaner. Bei Messiaen dagegen an europäische E-Musik. Für Christian Kögel lag ein Reiz genau darin, diese unterschiedlichen Assoziationsräume zu bespielen.
1: Der Reiz der Pedal-Steel war für mich der Sound, dieses lange Sustain, dieser etwas dunkle, gerade wenn man auf tiefere Saiten geht, was man dann oft von dem Instrument nicht hört, weil alle immer nur so auf hohen rumwimmern. Aber das Instrument hat viele Möglichkeiten. Das muss nicht zwangsläufig in Country gehen. Also da kann man wirklich ganz andere Musik mitmachen, wenn man es einfach macht. Ja.

0: Ein weiterer Titel aus dem Album M war das, dem aktuellen des Jazzgitarristen Christian Kögel. Ja, Kögel wollte den massiven Sound, der ihn an Massiat begeistert hat, irgendwie in seine eigene Jazzsprache überführen, sprich mit der Gitarre rüberbringen. Und ihm ist klar geworden, dass er das nicht alleine bewerkstelligen kann, sondern dass er dafür einen zweiten Gitarristen braucht. Also hat er sich mit einem weiteren Berliner Gitarren-Tausendsasser zusammengetan, mit Kalle Kallima. Im finnischen Helsinki geboren, ist Kalle Kallima mittlerweile schon viele Jahre in Berlin ansässig. Und umtriebig wie er ist, ergab es sich, dass die beiden, Kögel und Kallima, irgendwann gemeinsam auf einer Bühne standen und prompt die Funken sprühten.
1: Nach dem Abend war mir klar, okay, Kalle ist my man. Kalle ist einfach, es ist so super, mit ihm zusammen zu musizieren. Er ist super professionell, er ist super offen, positiv, also er ist einfach der perfekte Mitmusiker, von daher. Und dann habe ich ihn nach einem Konzert von ihm auch gefragt, aber habe ich gemeint so, du, ich bin gerade an Messiaen dran und möchte das jetzt gerne mal verwirklichen. Und er sofort so, was, Messiaen? Ja, super, wollte ich schon immer mal machen. Also der war einfach sofort dabei.
0: Die übrigen Mitstreiter für das Projekt zu finden, war dann nicht mehr schwer.
1: Hans Otto ist der Schlagzeuger, mit dem ich schon seit Jahren fast in jedem Projekt zusammenarbeite. Ist quasi mein Drummer, den ich immer frage. Und am Bass habe ich jemand gesucht, der E-Bass spielt, aber so ein bisschen so ein 60er Jahre, so einen muffigen E-Bass-Sound hat. Und das kann Paul Kleber sehr gut.
0: Damit war die Besetzung komplett. Schlagzeug, Bass und zwei Gitarren. Zwei Gitarristen in einer Band, im Pop keine Seltenheit, im Jazz eher ungewöhnlich.
1: Das ist total easy. Also mit Kalle geht das super. Man muss aber auch sagen, ich habe schon immer in Bands gespielt mit zwei Gitarren. Wir hatten in den 90ern in Berlin die Band UFB mit Jerry Granelli mit zwei Gitarren. Dann hatte ich die Jahrzehnte danach auch mit Jerry eine Band V16 mit David Tronzo an der anderen Gitarre. Also ich spiele schon immer in Doppelgitarrenbands. Und wenn man mal einfach mal ein bisschen das Ego weglässt und einfach guckt, was da möglich ist. Also Jerry sagte immer, und das sage ich jetzt auch immer, aber es ist eben nicht mein Spruch, zwei Gitarren sind einfach eine große Gitarre. Und wenn man so rangeht, dann kann man einfach tolle Klänge fabrizieren und einfach die Musik weiterentwickeln und sich aber nicht gegenseitig behindern.
0: Kalle Kallimas eher schroffe E-Gitarre trifft auf Christian Kögels schwebende, langgezogene Pedal-Steel-Klänge. Keine Frage, das hat was.

0: Erlens Eclairs von Christian Kögel im Quartett mit Kalle Kallimer, Hans Otto und Paul Kleber. Ja, diese Formation ist sozusagen brandneu, für dieses Album gerade erst aus der Taufe gehoben. Daneben hat Christian Kögel aber auch einige langjährige Bands, sehr langjährig. Unter anderem die Formation Flex Kögel mit der Sängerin Britta Ann Flexenhaar, die besteht schon seit mehr als 25 Jahren. Das letzte Album von Flex Kögel ist 2018 erschienen, America heißt es, nach dem gleichnamigen Song aus Leonard Bernsteins Musical West Side Story. Das gesamte Album ist Bernstein gewidmet, der für Christian Kögel eine besondere Bedeutung hat, ihn auch geprägt hat. Wie viele andere Musiker und Musikerinnen seiner Generation übrigens, denn wenn man in den 1960er bis 80er Jahren aufgewachsen ist und sich für klassische Musik interessiert hat, dann standen die Chancen gut, dass man mit Leonard Bernstein in Berührung gekommen ist.
1: Ich bin schon, seit ich jugendlich bin ich so ein Bernstein-Fan, was die Person Bernstein betrifft. Also so der Educator, der Dirigent, der Komponist. Also alles, was er gemacht hat, hatte so viel Impact auf mich. Also hat mich so beeindruckt und so berührt, dass ich jahrelang schon dachte, irgendwann möchte ich mal dem huldigen.
0: Bernstein war ja ein leidenschaftlicher Musikpädagoge und hat Klassik wirklich für ein breites Publikum verständlich gemacht. Im Fernsehen, durch Konzertreihen und Workshops. Dabei hat er durch seine nahbare und lockere Art gerade auch viele junge Leute erreicht.
1: Meine Initialsituation war, ich saß als Jugendlicher vor dem Fernseher und es gab eine Sendung, wo Bernstein mit einem Jugendorchester, ich glaube, das war beim Schleswig-Holstein-Festival, jedenfalls hat er ein Jugendorchester geleitet und die haben Sacre du Printemps, also dieses Stravinsky-Stück, geübt. Und der hat irgendwann abgebrochen und hat denen gesagt, so, jetzt vergesst mal die Noten. Also er hat versucht, denen mitzuteilen, dass es noch mehr gibt als richtige Noten spielen. Und man muss Emotionen wecken, und dann hat er alle möglichen Situationen beschrieben, die auch teilweise ein bisschen peinlich waren, und er meinte aber, jetzt überlegt euch doch mal, ihr liegt im nassen Gras und der Frühling kommt und ihr fühlt euch vielleicht auch ein bisschen angeturnt, also es wurde auch ein bisschen schwülstig und so, und das hat mich total beeindruckt, weil man hat gesehen, wie manche von den jungen SpielerInnen eher peinlich berührt waren und mehr so geguckt haben, was will der jetzt von mir? Ich möchte doch nur meine zweite Geige spielen. Und aber andere, hat man so gemerkt, die wurden so ein bisschen angezündet. Die haben gemerkt, okay, es gibt noch was anderes, außer ein bisschen richtige Noten spielen.
0: Auch Christian Kögel hat Leonard Bernstein also quasi angezündet. Und 2018 hat er ihm dann, wie gesagt, ein ganzes Album gewidmet mit seiner Band Flex Kögel. America, so der Titel, 2018 erschienen, und 2018, wir erinnern uns, das war während der ersten Amtszeit von Donald Trump.
1: Das war auf jeden Fall ein Thema. Der Titel ist klein geschrieben, America klein. Also das war schon so ein bisschen so eine, ja nicht eine Antwort, aber auf jeden Fall Trump war im Hinterkopf, so nach dem Motto, es gibt auch noch ein anderes Amerika, vielleicht so.

0: Around the Corner und davor der Jet-Song aus West Side Story. Die Band Flex Kögel war das um den Gitarristen Christian Kögel und die Sängerin Britta Anflexenhaar. Ja, ein weiteres Ensemble, in dem man Christian Kögel bereits seit vielen Jahren hören kann, ist das Wood and Steel Trio, das schon mehrere Jazzpreise erhalten hat. Der sehr außergewöhnliche, besondere Sound dieser Band ergibt sich aus der Instrumentierung. Christian Kögel selbst spielt hier nicht Gitarre, sondern Dobro. Dazu kommen Marc Mühlbauer am Kontrabass und Roland Neffe, Marimba und Vibraphon.
1: Das ist eine rein akustische Band. Also wir spielen auch Konzerte fast ausschließlich akustisch und ich spiele ja sehr viel E-Gitarre und auch Pedal Steel funktioniert nur über Gitarrenamp und die rein akustische Musik ist eben die andere Seite der Musik, die mir sehr am Herzen liegt und als Gitarrist ist man da aber sehr schnell am Limit, weil die Gitarre im Vergleich zu den meisten anderen Instrumenten immer ein Ticken zu leise ist. Auch deswegen spiele ich in der Band Dobro, weil die ein bisschen lauter ist und sich aber sehr gut mischt mit den anderen Instrumenten.
0: Vor 3 Jahren, 2023, ist das aktuelle Album des Wood and Steel Trio erschienen, Wasp at the Window. Daraus hören wir den Titel Punch.

0: Das Wooden Steel Trio mit Christian Kögel an der Dobro. Ja, Gitarre, Dobro, Pedal Steel. Christian Kögel gibt sich offenbar nicht mit einem Instrument zufrieden. Er hat gleich eine ganze Palette an Zupfinstrumenten auf Lager. Auch Ud gehört dazu. Das Spielen der orientalischen Kurzhalslaute hat er schon während seiner Studienzeit gelernt.
1: Es ist eigentlich immer ähnlich. Es gibt immer eine Situation, die das Ganze entfacht. Da war ich in Israel, genau. Da gab es ein internationales Studierendentreffen in Israel von so einer Jazz Association. Da war ich mit der Hochschule aus Berlin als Studierender zu Gast. Es war eigentlich ein reines Jazzcamp, aber man hat halt auch ein bisschen Musik vorgeführt bekommen aus der Region. Und dann hat ein Trio gespielt mit einem Oud-Spieler. Und auch wieder dasselbe. Ich habe Oud gehört und dachte so, der Sound hat mich total fasziniert. Die Tatsache, dass Oud keine Bünde hat, also fretless ist, hat mich total fasziniert. Ich habe damals auch schon ein bisschen experimentiert. Ich hatte aus einer E-Gitarre die Bünde raushauen lassen und wollte fretless spielen. Das hat dann nur vom Sound nicht hingehauen. Dann habe ich den Oud da live gehört und dachte so, ja gut, also ein Oud und einen Lehrer dafür in Berlin zu finden, das dürfte kein Problem sein. Und dem war auch so.
0: Im Rahmen seines Studiums der Oud hat sich Christian Kögel auf ganz natürliche Art und Weise auch mit arabischen Musiktraditionen beschäftigt. Wenn es darum geht, diese Einflüsse in seine eigene Musik mit einfließen zu lassen, dann ist er aber eher vorsichtig.
1: Das ist schwierig, das wirkt leicht mal ein bisschen aufgesetzt. Also wenn ich jetzt in einem europäischen oder Jazz-Kontext jetzt plötzlich anfange, mit Vierteltönen zu hantieren, dann, also es kann sehr, sehr schnell ein bisschen too much sein oder einfach zu aufgesetzt wirken. Aber ich versuche ab und zu auch mal, auch mit dem Slide, wo man ja auch so Zwischentöne treffen kann, auch mal in die Richtung zu gehen, wenn es musikalisch gerade ein bisschen passt. Wenn nur ein Bordun liegt, also so ein Drone, wo man ein bisschen aus der Tonalität raus kann, dann versuche ich das auch gerne. Ja.
0: Wir hören gleich noch ein Stück von Christian Kögel mit dem Wooden Steel Trio. Und damit geht das ARD Radio Festival für heute auch zu Ende. Morgen Abend begrüßen wir Sie wieder. Nachhören können Sie diese Sendung und natürlich noch viel mehr jederzeit in ARD Sounds. Ich bin Eva Garte, ich wünsche Ihnen noch eine angenehme Nacht. Auf bald.

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1: Um 24 Uhr mit Marlene Reichert. Politik und Sozialverbände fordern, den Hitzeschutz im Grundgesetz zu verankern. Der Präsident des Deutschen Städtetags Jung nannte die Klimaanpassung eine Daueraufgabe. Deshalb wäre es gut, Bund und Länder in die Pflicht zu nehmen, sagte er dem Redaktionsnetzwerk Deutschland. Die Deutsche Stiftung Patientenschutz verweist darauf, dass 5,8 Millionen Krankenhauspatienten unter der Hitze leiden. Dazu kommen 800.000 Pflegeheimbewohner. Auch Vertreter von SPD, Grünen und Linkspartei wollen den Hitzeschutz ins Grundgesetz schreiben. US-Präsident Trump wird wegen seiner Sanktionen gegen den Internationalen Strafgerichtshof verklagt. Er soll sich dafür verantworten, dass er gegen Richter und Ankläger in Den Haag vorgeht. Die Klage wurde von der Menschenrechtsorganisation Human Rights Watch und drei weiteren Organisationen in New York eingereicht. Auslöser von Trumps Sanktionen war ein internationaler Haftbefehl gegen den israelischen Ministerpräsidenten Netanyahu wegen des Gazakriegs. Die Zahl der Toten nach dem Erdbeben in Kolumbien steigt weiter. Die Behörden sprechen inzwischen von mindestens 240 Opfern. 3000 Menschen werden noch vermisst. Besonders schwer getroffen wurden vorgestern Städte rund um das Epizentrum San José del Palmar im Westen Kolumbiens. Zahlreiche Gebäude stürzten ein oder sind schwer beschädigt. Die Regierung rief den Katastrophenfall aus. Rettungskräfte und Freiwillige graben teilweise mit bloßen Händen in den Trümmern. Auch in dieser Nacht wollen viele Menschen im Freien schlafen aus Angst vor Nachtbeben. Der Streamingdienst Spotify will Musik, die nur durch künstliche Intelligenz erzeugt wurde, künftig besser kennzeichnen. Ab Mitte September sollen entsprechende Profile markiert werden. Der Schritt sei nach Hörerfeedback getroffen worden, so die Plattform. Seit Monaten wird Spotify mit KI-generierten Inhalten geradezu überschwemmt. Für Nutzer ist es bisher häufig nicht direkt erkennbar, ob hinter den Künstlern echte Menschen stehen. Zum Sport. Bei der Leichtathletik-EM in Birmingham hat der deutsche Sprinter Owen Unser im 100-Meter-Finale Bronze gewonnen. Platz 1 ging an den Briten Rommel Glave, gefolgt von seinem Landsmann Jeremiah Assessu. Bei den Hammerwerfern holte Merlin Hummel Silber, es siegte der Ungar Benze Hollers. Und bei der Schwimm-EM in Paris gewann Isabel Gose ebenfalls Silber über 800 Meter Freistil. Bronze ging an ihre Teamkollegin Maya Werner. Siegerin war die Italienerin Simona Quadarella. Das Wetter in Deutschland: in der Nacht klar bei 18 Grad am Bodensee und bis 4 Grad im Erzgebirge. Tagsüber viel Sonnenschein, Höchstwerte im Norden 20 bis 27 Grad, im Südwesten bis zu 35 Grad. Am Donnerstag und Freitag noch heißer, weiter sonnig und trocken. Soweit die Nachrichten, 0 Uhr 3.
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3: In dieser Nacht auf Mittwoch mit Tobias Führenbach. Herzlich willkommen. Schön, dass Sie mit dabei sind. Und wir starten mit einem tollen Concerto Rondo von Jacques Offenbach. Das Ganze für Violoncello und Orchester geschrieben. Hier Guido Schiefen, der Solist, mit dem WDR-Funkhausorchester zu erleben unter der Leitung von Helmut Froschauer. Gehen wir's an, das ARD-Nachtkonzert.

Concerto Rondo für Violoncello und Orchester von Jacques Offenbach. Wir hörten Guido Schiefen und das WDR-Funkhausorchester Arnpult Helmut Froschauer. Hier im ARD-Nachkonzert erwartet uns nun ein Faschingsschwank aus Wien, Fantasiebilder für Klavier, verfasst von Robert Schumann und hier präsentiert von Michael Endres.

Der Faschingsschwank aus Wien, komponiert von Robert Schumann und hier im ARD-Nachkonzert präsentiert von Michael Endres. Die Liebe, sie steht im Mittelpunkt der Geschichte von Daphnis und Chloe, die sich als Heranwachsende ineinander verlieben, die dann ja zu eigenen dramatischen Erfahrungen auseinander.

Das WDR-Sinfonieorchester Köln unter Gary Bertini mit der Sinfonischen Suite Nummer 2 Daphnis und Chloe von Maurice Ravel. Im 17. Jahrhundert lebte und wirkte Antonio Bertali, der neben Monteverdi für den Siegeszug der italienischen Oper ja zumindest mitverantwortlich war. Italienische Komponisten waren damals sehr gefragte Künstler und so wurde auch Bertali bald an den Wiener Hof geholt. Wir hören von ihm die Sonata für zwei Violinen, Posaune und Basso Continuo, ein Fall für das Ensemble Musica Fiata.

Musiker Fiata mit der Sonata für zwei Violinen, Posaune und Basso Continuo von Antonio Bertali hier im ARD-Nachkonzert. Und da wird's jetzt monumental mit dem bajuwarischen Genie Richard Strauss. Er dekorierte seine Skizzen zur Tondichtung für großes Orchester mit zwei Worten: Held und Welt. Ja, die ganze Orchesterwelt ist da versammelt. Ein gigantischer Sinfoniesatz, ein üppig besetztes Werk für großes Orchester, 8 Hörner, 5 Trompeten, 4-fach besetzte Holzbläser und mindestens 64 Streicher. Außerdem volles Schlagwerk, die sinfonische Dichtung Ein Heldenleben vollendete Strauss 1898. Wir hören hier das WDR-Sinfonieorchester Köln am Pult, Semjon Bitschkow.

Das WDR-Sinfonieorchester Köln unter Semjon Bitschkow präsentierte die Tondichtung für großes Orchester Ein Heldenleben von Richard Strauss. Soweit diese Stunde hier im ARD-Nachtkonzert. Mit Musik von Julio César Ibanez geht es aus dieser Stunde raus Richtung 2 Uhr Nachrichten.

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1: Um 2 Uhr mit Ronald Lessig. Bundesverkehrsminister Bilger berät heute erneut mit seinen Kollegen aus den Bundesländern über die schwierige Lage der Binnenschifffahrt. Hintergrund sind die niedrigen Wasserstände in mehreren Flüssen, die für den Warentransport wichtig sind. Aus der Nachrichtenredaktion Martin Seiler.
2: Die Ressortleiter wollen auch über mögliche weitere Maßnahmen sprechen. Die Aufhebung des Sonntagfahrverbots für Lkw haben die meisten Bundesländer schon beschlossen, auch wenn nur ein Bruchteil der für Schiffe vorgesehenen Güter so transportiert werden kann. Und Umweltverbände sowie Teile der Opposition kritisieren, dass dieser Schritt alles andere als klimafreundlich ist. Gestern hatte Bilger die Lage als weiterhin sehr angespannt bezeichnet. Man müsse davon ausgehen, dass die Probleme mit Niedrigwasser noch den ganzen August bestehen bleiben, so der CDU-Politiker.
1: Heute Abend können die Menschen in Europa und anderen Teilen der Erde eine Sonnenfinsternis erleben. In Deutschland wird die Sonne zwischen kurz nach 19 Uhr und kurz vor 21 Uhr bis zu 90% verdeckt sein. Bei einer Sonnenfinsternis steht der Mond genau zwischen Erde und Sonne und wirft einen Schatten auf die Erde. Wer dieses Phänomen beobachten will, sollte eine spezielle Schutzbrille tragen. In den USA beginnt heute ein Prozess gegen Meta, den Mutterkonzern von Instagram und Facebook. Meta wird vorgeworfen, mit seinen Plattformen Kinder und Jugendliche abhängig und psychisch krank zu machen. 4 Bundesstaaten verlangen, dass Funktionen wie das Endlos-Scrollen und häufige Benachrichtigungen massiv eingeschränkt werden. Außerdem fordern sie eine Strafe von bis zu 1,2 Billionen Euro. Eine Summe, die fast so hoch ist wie der Börsenwert von Meta. Mit einem Urteil wird Anfang Oktober gerechnet.